0: gesperrt. Die A71 ist zwischen Kölle-Dau und Heldrungen in beiden Richtungen wegen Wartungsarbeiten im Schmücketunnel bis 6 Uhr früh gesperrt. Die A71 Erfurt Richtung Schweinfurt ist zwischen Oberhof und Suhlzeller Mehles wegen Wartungsarbeiten im Tunnel Hochwald bis 6 Uhr früh gesperrt. Die A100 in Berlin ist zwischen Jakob-Kaiser-Platz und Hohenzollern-Damm wegen Wartungsarbeiten in beiden Richtungen gesperrt. Ebenfalls in Berlin die A111, der Tunnelflughafen Tegel, ist wegen Bauarbeiten bis 5 Uhr früh in beiden Richtungen gesperrt. Und dann noch die A565, hier ist zwischen Bonn-Beuel und Bonn-Auerberg in beiden Richtungen wegen Brückenarbeiten gesperrt. Ihnen unterwegs eine gute Fahrt durch die Nacht.
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0: Mit Hanno Bauer in Erfurt. Ich grüße schön.

Na, nur nicht zu serious durch die Nacht. Das ist auf jeden Fall schön, wenn wir auch ein bisschen Spaß haben können in der Nacht und uns gegenseitig sagen, was wir so alles erleben. Dazu gibt's ja unsere E-Mail-Adresse ard-hitnacht@mdr.de. Ich freue mich auf jeden Fall über Ihre kleinen positiven Geschichten des Alltags, was Ihnen so passiert ist oder was Sie gerade so in der Nacht tun.

0: Für Hermann ist der Urlaub wohl vorbei. Auf jeden Fall hat er geschrieben, moin, lieber Hanno, wir hatten heute eine ausgesprochen muntere Fahrt zurück aus dem Südtirol-Urlaub über den Reschenpass durch Österreich und ohne Stau auf der A7, 960 Kilometer in 11 Stunden und konnten noch im Hellen einen Gartenrundgang machen. In 11 Tagen ist dank reichlich Regen alles gut gediehen und es sind noch reichlich Erdbeeren zu ernten. Unsere Kinder und Enkel haben in der Zwischenzeit auch gut davon genascht und einiges eingefroren. Die Fotos habe ich gestern gemacht von unserer Fahrt auf das Stilfser Joch, 48 Kehren hinauf auf 3174 Meter. Dann mit der Seilbahn zum Sommerskigebiet am Ortler, war aber noch nicht in Betrieb, aber die Aussicht war wunderbar. Liebe Grüße nach Erfurt an die Hörergemeinde Hermann aus Beutzenburg. Lieber Hermann, ich bedanke mich erstmal schön für die Bilder. Ich bin noch gar nicht richtig durch und habe aber schon gesehen, das ist sowas. Da bekommt man gleich wieder das Urlaubsgefühl. Also, ich hoffe, ihr gewöhnt euch gut ein in Beutzenburg und habt dann eine schöne Zeit. Noch ist es ja so kalt wie auf 3174 Metern. Also, da werdet ihr nichts vermissen.
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0: Lieber Rüdiger in Neuruppin, ich habe die E-Mail nicht vergessen. Es ist nur so, dass wirklich sehr viele Zuschriften reinkommen. Jedenfalls habe ich mich sehr gefreut erstmal über das herrliche Sonnenuntergangsfoto von vorhin. Da versinkt der Sonnenball nämlich gerade hinter der Kirche. Das sieht sehr malerisch aus. Und außerdem schreibt Rüdiger, und da stimme ich 100% zu, ich freue mich, dass alle Mandatsträger im Bundestag mit dem Aussetzen der Erhöhung signalisieren, wir haben verstanden. Das ist wunderbar. Einen genauso wunderbaren Abend wünsche ich unserer Therapiegruppe unter deiner Moderation und hoffe ausreichend rege Beteiligung der Patienten. Naja, also Patienten, Therapiegruppe. Wollen wir es mal nicht übertreiben, lieber Rüdiger. Aber manchmal ist es schon so ein bisschen so. Ist ja schön, wenn man sich was von der Seele schreiben kann. Und auch schön, wenn man danach ein besseres Gefühl hat, ne, oder? Auf jeden Fall schreibt er, wir werden es auf diesem Pilgerweg schaffen, alle oder möglichst viele Menschen mitzunehmen, um zu einem einigermaßen gerechten Stück Erde hier zu kommen. Die ganze Welt werden wir natürlich nicht schaffen. Wir würden uns nur verheben, aber wir können ja Vorbild sein. Habt einen schönen musikalischen Abend. Ich werde mir erlauben, manchmal einfach wegzudämmern, wenn mich deine Musik zum Träumen anregt. Liebe Grüße, Rüdiger, der kleine, manchmal renitente, aber durchweg friedliche Träumer aus Neuruppin. Rüdiger, da verstehen wir uns sehr gut. Ich freue mich auf jeden Fall sehr über diese E-Mail und bedanke mich. Grüße ganz lieb zurück und wünsche jetzt noch eine gute Nacht. Und wenn man dabei immer mal wegträumt, dann ist das ja auch die beste Therapie, die man bekommen kann, denn Schlaf hilft immer.
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0: Geniale E-Mail. Dankeschön. Hat mich sehr gefreut. Und bei uns geht's jetzt weiter mit den Pet Shop Boys, West End Girls, in der ARD-Hitnacht.

0: Right Beside You direkt an ihrer Seite und sogar noch in beiden Ohren ist ihre Nachtsendung hier, die ARD-Hitnacht, immer auch an der Seite derer, die nachts unterwegs sind, privat oder beruflich. 2.30 Uhr ist es genau. Zeit für den Verkehrsservice der ARD-Hitnacht. A1 vor der Norderelbbrücke staute sich immer noch in beiden Richtungen wegen eines Schwertransportes. Die A4 Aachen Richtung Köln ist zwischen Köln-Klettenberg und Köln-Eiffeltor nach einem Unfall gesperrt. Die A7 Kassel Richtung Fulda ist zwischen Bad Hersfeld und Kirchheimer Dreieck bis auf Weiteres wegen Löscharbeiten gesperrt. Die A8 Salzburg Richtung München ist zwischen Hofoldinger Forst und Kreuz München Süd wegen Bauarbeiten bis ca. 6 Uhr früh mehrfach kurzzeitig gesperrt. Die A11 Berliner Ring Richtung Kreuz Uckermark ist zwischen Bernau Süd und Bernau Nord wegen eines Polizeieinsatzes gesperrt. Dann der Blick auf die A31. Hier ist zwischen Jemgum und Leer West wegen Bauarbeiten im Ems-Tunnel in beiden Richtungen bis 6 Uhr früh gesperrt. Die A45 Hagen Richtung Dortmund ist zwischen Westhofener Kreuz und Dortmund Süd wegen Brückenarbeiten bis 5 Uhr früh gesperrt. Und außerdem ist im Westhofener Kreuz die Verbindung auf die A1 Richtung Köln gesperrt. Zweimal ist die A71 dabei. Zwischen Kölleda und Heldrungen wird gearbeitet im Schmücketunnel. Deswegen ist hier in beiden Richtungen bis 6 Uhr früh gesperrt. Und ebenfalls bis 6 Uhr früh gesperrt ist die A71 Erfurt Richtung Schweinfurt zwischen Oberhof und Suhlzeller Mehles wegen Wartungsarbeiten im Tunnel Hochwald. Dann die A100 in Berlin ist zwischen Jakob-Kaiser-Platz und Hohenzollern-Damm wegen Wartungsarbeiten in beiden Richtungen gesperrt. Und die A111, der Tunnel Flughafen Tegel, ist wegen Bauarbeiten bis 5 Uhr früh ebenfalls in beiden Richtungen gesperrt. Und die Autobahn 565 noch, die Nordbrücke Bonn, ist zwischen Bonn-Beuel und Bonn-Auerberg in beiden Richtungen wegen Brückenarbeiten gesperrt. Ihnen unterwegs eine gute Fahrt durch die Nacht.
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0: Mitten in der Nacht mit Hanno Bauer. Grüß dich schön aus Erfurt.

0: Ich und ich, Universum. Wir sind hier in der, wie sagte es Mike vorhin, in der Planetennacht. Die ARD-Hitnacht von Planet Erde gesendet unter direkter Beobachtung von Venus und Jupiter und auch Mars, also Mars nur, wer sehr gute Augen hat, ja. Und David Bowie's Space Oddity liegt schon auf, musikalisch, genau wie Michael Jackson mit seinem Earth-Song. Vorher aber noch die schöne Zuschrift von Madeline aus Australien, die geschrieben hat, einen wunderschönen guten Morgen. Um deine Nacht ein wenig zu versüßen, schicken wir dir dieses sonnig eiskalte Grüße aus Down Under. Ja, wunderschönes Foto ist das hier. Ich denke mal von Melbourne, oder? Ja, ein dicker Drücker vom Frühstückstisch mit viel Kaffee und Toast. Das ist unglaublich, was für einen Unterschied das eigene Zuhause und die eigene Family machen. Ich laufe sogar schon wieder Treppen und bin einfach happy, aus dem Krankenhaus raus zu sein. Eure tolle Musik motiviert mich sogar heute wieder in mein Studio zu gehen, um zu malen. Tausend Dank an die gesamte Radio-Family für die Grüße und an euer Team. Einfach danke. Madeline. Madeline, sehr schön. Ist das eine wunderbare Aussicht da vom Balkon? Herrlich. Da möchte ich auch gerne frühstücken. Also, ich wünsche einen schönen Tag und dass gute Einfälle kommen beim Malen im Studio. Schön, wenn man hört, dass die Gesundheit jetzt auch wieder mitspielt.
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0: Und bei uns geht die Planetennacht weiter jetzt mit der Space Oddity von David Bowie.

schön das klingt. Michael Jackson, der Earth Song. Vorher die Space Oddity und Universum. Und Holzhase Anja, ja, unsere chinesischen Tierkreiszeichen, so ein Ding zwischen uns. Also Holzhase Anja möchte Rüdiger recht geben, redet mich wie immer an mit Ratto. Also Wasserratto wäre es, um genau zu sein, meine Liebe. Liebe Ratto und Team, ich schließe mich Rüdiger gerne an. Es ist oft wirklich eine Therapienacht mit euch. Musik berührt das Herz und was das Herz berührt, macht meistens auch glücklich. Und die aktive Community mit den unterschiedlichsten Beiträgen, mit Ratschlägen und Kommentaren etc., macht jede Nacht mit euch zur wahren Freude. Liebe Grüße an dich, an das Team und an alle Zuhörer von Holzhase Anja. Anja, ich freue mich sehr und grüße ganz lieb zurück, mein Holzhasi. Und immer gute Fahrt, egal wo du auch gerade mit dem LKW unterwegs bist.

Heidi hat mich gerade wieder zum Lachen gebracht mit einem Spruch, den sie mir gerade geschickt hat ins Studio. Der Nachbar vom Balkon gegenüber, der mir immer so fröhlich zugewunken hat, ist ein zusammengeklappter Sonnenschirm. Das Leben mit Brille ist eine einzige Enttäuschung. Dankeschön, ich finde den sehr schön. Und ich kann es völlig nachvollziehen. So, mein Blick auf die Uhr. 2:53 Uhr,

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1: Um 3 Uhr mit Juliette Groß. Nach dem mutmaßlichen Abschuss eines US-Kampfhubschraubers durch den Iran haben die Vereinigten Staaten jetzt militärisch reagiert. Das US-Zentralkommando CENTCOM bestätigte den Einsatz und sprach von Selbstverteidigungsschlägen. Aus Washington, Anne Schneider.
2: Anlass ist ein Apache-Kampfhubschrauber, der nahe der Straße von Hormuz abgestürzt war. Die Ursache wird noch untersucht. US-Präsident Donald Trump macht jedoch den Iran dafür verantwortlich und spricht von einem Abschuss, möglicherweise durch eine Drohne. Die beiden Piloten konnten durch ein unbemanntes Rettungsboot geborgen werden, ein Novum für das US-Militär. Die USA müssten gezwungenermaßen auf den Abschuss reagieren, hatte Trump zuvor erklärt. Er bezeichnete die US-Angriffe als sehr starke, sehr kraftvolle Reaktion.
1: Die geplante Diätenerhöhung für Bundestagsabgeordnete fällt in diesem Jahr aus. Darauf haben sich die Fraktionen von Union und SPD geeinigt. Aus Berlin, Chris Berdrow.
3: Noch in dieser Woche wird sich der Bundestag zum ersten Mal mit dem Gesetzentwurf der Regierungsfraktionen dazu beschäftigen. Für den späten Donnerstagabend steht das Thema auf der Tagesordnung des Parlaments. Die Entscheidung hat sich schon länger angedeutet. Auch Grüne, AfD und Linke sind dafür, die Anhebung der Politikerbezüge in diesem Jahr auszusetzen. Eine Mehrheit ist damit in jedem Fall sicher. Ohne einen solchen Parlamentsbeschluss hätten die Politiker zum 1. Juli automatisch knapp 500 Euro mehr Geld bekommen und damit rund 12.330 Euro im Monat.
1: Im vergangenen Jahr sind laut einer aktuellen Studie mehr als 22.000 Zivilisten durch sogenannte Explosivwaffen getötet worden. Das sei ein Rückgang im Vergleich zu 2024, vor allem aufgrund der Waffenruhen in Gaza und Libanon, teilte die Hilfsorganisation Handicap International mit. In der Ukraine, im Jemen und in Syrien sei die Zahl der Opfer aber weiter angestiegen. Als Explosivwaffen werden etwa Fliegerbomben, Raketen und Drohnen, aber auch Sprengfallen und Minen bezeichnet. Deutlich angestiegen sind der Studie zufolge die Angriffe auf Schulen, Universitäten und Krankenhäuser sowie auf die Nahrungsmittelversorgung. Die deutsche Nationalfußballerinnen haben das letzte Spiel der WM-Qualifikation erfolgreich abgeschlossen. Das Team von Bundestrainer Wück gewann gegen Slowenien mit 2:0. Die Teilnahme an der WM im kommenden Jahr war den deutschen Frauen aber schon vor dem Spiel sicher. Das waren die Nachrichten. Das Wetter in Deutschland. Tagsüber immer wieder Schauer, vereinzelt Gewitter, auch längere trockene Abschnitte. Höchstwerte 12 Grad an den Alpen bis 21 Grad in Berlin. Am Donnerstag einzelne Schauer oder Gewitter, im Südwesten länger trocken. 13 bis 21 Grad. Es ist 3:03 Uhr.
4: Dankeschön für die 3 Minuten Nachrichten. Von mir jetzt der Blick auf, ja, mehr als 3 Verkehrsmeldungen. Hier ist der Verkehrsservice der ARD-Hitnacht. Die A4 Aachen Richtung Köln ist zwischen Köln-Klettenberg und Köln-Eiffeltor nach einem Unfall gesperrt. Die A7 Kassel Richtung Fulda ist zwischen Bad Hersfeld West und Kirchheimer Dreieck bis auf Weiteres wegen Löscharbeiten gesperrt. Da brannte vorhin ein LKW. Die A8 Salzburg Richtung München wird zwischen Hofoldinger Forst und Kreuz München Süd wegen Bauarbeiten bis ca. 6 Uhr früh mehrfach kurzzeitig gesperrt. Dann die Autobahn 31 ist zwischen Jemgum und Leer West wegen Bauarbeiten im Ems-Tunnel in beiden Richtungen bis 6 Uhr früh gesperrt. Die A45 Hagen Richtung Dortmund ist zwischen Westhofener Kreuz und Dortmund Süd wegen Brückenarbeiten bis 5 Uhr früh gesperrt. Außerdem ist im Westhofener Kreuz die Verbindung auf die A1 Richtung Köln gesperrt. 2 Meldungen kommen von der Autobahn 71. Erstmal ist hier zwischen Kölledar und Heldrungen in beiden Richtungen gesperrt, wegen Wartungsarbeiten im Schmücketunnel. Bis 6 Uhr früh soll es dauern. Ebenfalls bis 6 Uhr früh gesperrt ist die Autobahn 71 Erfurt Richtung Schweinfurt zwischen Oberhof und Suhl-Zellermeldes. Auch hier sind Wartungsarbeiten im Tunnel der Grund. In Berlin, die A100 ist zwischen Jakob-Kaiser-Platz und Hohenzollern-Damm wegen Wartungsarbeiten in beiden Richtungen gesperrt. Ebenfalls die A111, der Tunnel Flughafen Tegel, ist wegen Bauarbeiten bis 5 Uhr früh in beiden Richtungen gesperrt. Und die Autobahn 565 ist zwischen Bonn-Beuel und Bonn-Auerberg in beiden Richtungen wegen Brückenarbeiten gesperrt. Gute Fahrt unterwegs.
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4: Für alle Munteren ist Hanne Bauer munter in Erfurt. Ich grüße schön und wünsche einen schönen Mittwoch.

0: Hier ist die ARD-Hitnacht und Kerstin findet das mit den Sprüchen sehr gut, hat geschrieben per Kontaktformular an die ARD-Hitnacht. Ich sende an das ganze Team der ARD-Hitnacht viele liebe Grüße aus der Nachtschicht. Macht weiter so. Ihr haltet mich wach. Habe noch einen Spruch für euch aus dem wahren Leben. Vielleicht fühlen sich einige Personen ja angesprochen. Eine Schnecke produziert Schleim, um vorwärts zu kommen. Es gibt Menschen, die dasselbe tun.
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0: Kerstin, aber die hören hier garantiert nicht zu. Die sind hier nicht dabei.

nicht auf Wolke 7, sondern auf Wolke 9 ist hier Bryan Adams, Cloud Number 9. Hier ist die ARD Hitnacht. Und ja, vorhin haben wir schon Joshua gratuliert und Torg auch, weil sie beide Geburtstag haben. Und da haben sich doch noch zwei weitere Geburtstagskinder gemeldet. Andreas hat geschrieben, hallo lieber Hanno, heute schreibe ich auch mal. Sie machen immer eine prima Sendung und ich höre gerne zu. Ich habe heute Geburtstag und hatte letztes Jahr meinen Geburtstag tatsächlich in Erfurt gefeiert. Erfurt hat mir wirklich gut gefallen, jederzeit wieder. Und mit dem RE-Zug Nürnberg-Erfurt war ich schnell vor Ort. Da muss man die DB auch mal loben. Viele Grüße aus dem Frankenland von Andreas. Andreas, ich grüße ganz lieb zurück. Und ebenfalls diese Grüße an Leon. Leon hat geschrieben, guten Abend Hanno. Ich bin heute Nacht wieder als Bote und Zustellung der Notdispo unterwegs. Wie sonst auch höre ich in der Hitnacht zu. Außerdem habe ich heute Geburtstag, 29. Bin vor anderthalb Jahren ins Paderborner Land gezogen. Fühle mich sehr wohl hier auf dem Land. Vermisse ein bisschen meine Heimat. Aber gerade an Abenden wie heute. Gute Fahrt, besonders den Botenkollegen. Glück auf, Leon. Leon, ich grüße ganz lieb zurück. Andreas und Leon, habt einen wunderbaren Tag und lasst euch ordentlich feiern. Hier ist eure Nachtsendung.

0: mit Jennifer Rush durch die Nacht. Hard Over Mind. In der ARD-Hitnacht. Und Gundi aus dem Allgäu hat sich gemeldet, da freue ich mich sehr darüber, hat geschrieben, liebe Hitnacht-Familie, ach, ich als Feuerpferd, das dieses Jahr nach 60 Jahren durch die nächste Generation wiederkehrt, war ja der Auslöser, dass ihr alle eure chinesischen Tierkreiszeichen mal nachgeschaut habt. Genau so ist das nämlich, Gundi. Ich sag nur eins dazu, die Stärken stimmen immer und die möglichen Schwächen, da arbeiten wir noch bereits alle dran. Dass die überhaupt nicht auftreten können. Das ist ja die Schönheit, egal welches Tierkreiszeichens, wir haben es in der Hand, das Beste zu leben mit unseren Stärken. Madeline, ganz liebe Grüße nach Australien, hat sie weitergeschrieben, wo es bereits Frühstückszeit ist, und an alle lieben Hörer, die noch wach oder schon wach sind, wie sagt man so schön, packen wir es an, denn vieles liegt an uns und daran, wie wir sind. Ganz liebe Grüße, Gundi, euer Feuerpferdchen aus dem Allgäu. Gundi, gibt's da noch was dazu zu sagen? Jo, dann einen schönen Tag und frohen Ausritt jetzt auf die Koppel so früh.
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0: Lecker grünes Gras. Wunderbar. Bei uns in der ARD-Hitnacht jetzt Robbie Williams. Go Gentle.

0: Ah, kaum ein Stopp möglich. Mitten in der Nacht, wir gehen ja schon auf morgen zu. Die Vögel draußen, die zwitschern schon. Und unser Reinigungsdienst hat jetzt gerade den Staubsauger hier so zur Anwendung gebracht, dass mir fast die Ohren klingeln. Hier ist die ARD-Hitnacht. Und die vier Nachteulen Beatrice, Jens, Markus und Nico sind auch wieder dabei. Grüßen von der Algarve aus dem Urlaub und haben geschrieben, heute haben wir einen Strandtag gemacht. Im Meer gewesen sind wir auch und haben Frisbee gespielt. Jetzt genießen wir noch die ARD-Hitnacht. Musik ist ja wieder supi. Schöne Grüße an Hanno, ans Hitnacht-Team und an die Hitnacht-Familie. Ich grüße ganz lieb zurück. Immer schön, beim Urlaub dabei sein zu dürfen.
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0: 3.30 Uhr ist es. Und das ist bei uns die Zeit für den Verkehrsservice. Los geht's auf der Autobahn 4 Aachen Richtung Köln zwischen Köln-Glettenberg und Köln-Eiffeltor. Nach einem Unfall ist hier gesperrt. Die A7 Kassel Richtung Fulda ist zwischen Bad Hersfeld West und Kirchheimer Dreieck nach einem LKW-Brand bis auf Weiteres wegen Löscharbeiten gesperrt. Die A8 Salzburg Richtung München wird zwischen Hofoldinger Forst und Kreuz München Süd wegen Bauarbeiten bis ca. 6 Uhr früh mehrfach kurzfristig gesperrt. Dann die Autobahn 31, hier ist zwischen Jemgum und Leer West wegen Bauarbeiten im Ems-Tunnel in beiden Richtungen bis 6 Uhr früh gesperrt. Die Autobahn 45 Hagen Richtung Dortmund ist zwischen Westhofener Kreuz und Dortmund Süd wegen Brückenarbeiten bis 5 Uhr früh gesperrt. Außerdem ist im Westhofer Kreuz die Verbindung auf die A1 Richtung Köln gesperrt. Ich stand vorhin etwas ratlos vor der Autobahn 71-Sperrung, und zwar zwischen Kölleda und Heldrungen ist gesperrt in beiden Richtungen wegen Wartungsarbeiten im Schmücketunnel bis 6 Uhr früh. Ich musste dann die Umleitung 8 nehmen. Und die Autobahn 71 ist nochmal gesperrt, Erfurt Richtung Schweinfurt, nämlich zwischen Oberhof und Suhl-Zellermeles wegen Wartungsarbeiten im Tunnel Hochwald. Die A100 in Berlin ist zwischen Jakob-Kaiser-Platz und Hohenzollern-Damm wegen Wartungsarbeiten und die A111, also der Tunnel Flughafen Tegel, wegen Bauarbeiten bis 5 Uhr früh in beiden Richtungen gesperrt. Und die Autobahn 565 noch zwischen Bonn-Beuel und Bonn-Auerberg in beiden Richtungen ist hier wegen Brückenarbeiten gesperrt. Gute Fahrt!
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0: Mit Hanno Bauer in Erfurt.

Meine Zeitungsausträger Gummiente Quietschi in blauer Botenuniform war schon ganz unruhig, weil Quietschi nämlich nur auf ihren Einsatz gewartet hat, bis es soweit ist. Und Martina gibt einen hervorragenden Anlass dazu. Er hat nämlich geschrieben, hallo liebes Hitnacht-Team, hallo Hanno, höre euch beim Zeitung austragen und ich wünsche allen Nachtarbeitern eine ruhige Nachtschicht. Eure Stammhörerin Martina aus Siegen. Martina, ich wünsche erstmal einen sicheren Weg und ein flottes Austragen natürlich, dass es nicht zu viel ist und dass die Wege auch sicher sind. Und dann wünsche ich, dass es nicht regnen möge. Das ist ja immer das, was vielleicht die Schicht dann vielleicht nicht ganz so schön machen würde. Also, toi toi toi, einen guten Einsatz und das natürlich nicht nur für Martina, sondern für alle, die jetzt gerade dabei sind, Zeitungen auszutragen im gesamten Sendegebiet. Also, Gruß überall dorthin, wo gerade Zeitungen und vielleicht sogar schon Briefe

Naja, die Computerliebe gibt's. Wir hören es hier bei Paso Doble. Manche lieben auch ihre Waschmaschine und müssen damit ihre Zeit verbringen. Haha. So wie bei Elisabeth. Elisabeth hat nämlich geschrieben, lieber Hanno, es sollte eine gemütliche Angora-Share-Nacht werden. Natürlich mit eingeschaltetem Radio. Ja, aber nichts wurde daraus. Mein Mann und ich bauten die defekte Waschmaschine auseinander. Unser Sohn will jetzt Ersatzteile besorgen und dann reparieren. So musste eine Nachtschicht eingelegt werden. Dir noch eine ruhige Nacht und ganz liebe Grüße von Elisabeth. Ah, Elisabeth, ich erinnere mich sehr, dass vor ein paar Monaten auch meine Waschmaschine plötzlich nicht mehr wollte. Allerdings nicht wegen irgendeines defekten inneren Teils, sondern weil das Bullauge plötzlich, ja, warum auch immer, wahrscheinlich durch einen Knopf angeritzt oder sowas, zerbrochen ist. Also das Bullauge war plötzlich undicht und ein ordentliches Stück Glas ist da rausgesprungen. Und da dachte ich auch, ja, was machst du jetzt? Ist es sinnvoll, jetzt eine neue zu kaufen? Nee, ich habe dann also bei eBay geschaut und habe tatsächlich das passende Bullauge gefunden, weil es da doch Leute gibt, die auch solche Ersatzteile anbieten. Und das war also eins, das war passgenau, genau das Richtige, hab's mir dann bestellt. Und mit zwei Schrauben, die zu lösen waren und zwei, die wieder festzuziehen waren, war dann einfach die ganze Waschmaschine wieder wie neu. Und ich freue mich jetzt immer wieder dran, dass einfach die Waschmaschine, ohne dass man eine große, teure Reparatur in Auftrag geben musste, weiter wäscht. Also, ich hatte gefragt, 250 Euro sollte das Teil kosten und dazu natürlich noch der Macherlohn. Da habe ich mir dann aber auch gedacht, ja, schön, wenn man es dann doch für 15 Euro für dieses Bullauge aus eBay dann selber reparieren kann. Also toll, toll, toll, dass es auch bei eurer Waschmaschine klappt. Und ich finde das sehr wunderbar, wenn man sich das zutraut und wenn man sowas machen kann. Das macht doch das Leben um einiges einfacher. Also ganz liebe Grüße auch an den Sohn. Das ist der Held des Tages oder der Nacht.

Nelly Furtado, Forza. Ja, ein bisschen Stärke brauchen wir noch, um durch die Nacht zu kommen. 4:08 ist es. Es geht aber schon langsam auf den Morgen zu. Und Bernd hat geschrieben, lieber Hanno, ich freue mich, deine Stimme wieder in der ARD-Hitnacht zu hören. Lass uns doch mal über den Weltmeister in Fußball spekulieren. Die deutschen Damen haben sich nämlich schon qualifiziert, haben heute 2:0 gegen Slowenien gewonnen. Ach, ist ein bisschen an mir vorbeigezogen, lieber Bernd. Aber Dankeschön für den kleinen Stupser, na klar. Gutes Team. Auch wenn ich nicht wirklich die Ahnung davon habe. Ich grüße ganz lieb zurück, Bernd.

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1: Um 4 Uhr mit Juliette Groß. Nach dem mutmaßlichen Abschuss eines US-Kampfhubschraubers durch den Iran haben die Vereinigten Staaten jetzt militärisch reagiert. Das US-Zentralkommando CENTCOM bestätigte den Einsatz und sprach von Selbstverteidigungsschlägen. Aus Washington, Anne Schneider.
2: Anlass ist ein Apache-Kampfhubschrauber, der nahe der Straße von Hormuz abgestürzt war. Die Ursache wird noch untersucht. US-Präsident Donald Trump macht jedoch den Iran dafür verantwortlich und spricht von einem Abschuss, möglicherweise durch eine Drohne. Die beiden Piloten konnten durch ein unbemanntes Rettungsboot geborgen werden, ein Novum für das US-Militär. Die USA müssten gezwungenermaßen auf den Abschuss reagieren, hatte Trump zuvor erklärt. Er bezeichnete die US-Angriffe als sehr starke, sehr kraftvolle Reaktion.
1: Die geplante Diätenerhöhung für die Bundestagsabgeordneten fällt in diesem Jahr aus. Union und SPD wollen dazu noch in dieser Woche einen Gesetzentwurf ins Parlament einbringen. Es gehe darum, in wirtschaftlich schwierigen Zeiten ein Sparsignal an die Bevölkerung zu senden. Eigentlich werden die Diäten der Bundestagsabgeordneten automatisch erhöht, orientiert an der allgemeinen Lohnentwicklung. Die Zahl der Rentnerinnen und Rentner in Deutschland hat nach Angaben der Rheinischen Post einen neuen Rekordwert erreicht. Ende vergangenen Jahres seien rund 19,1 Millionen Altersrenten gezahlt worden, zitiert die Zeitung aus einem Bericht der Deutschen Rentenversicherung. Die Ausgaben für die Renten beliefen sich demnach auf etwa 300 Milliarden Euro. Fast jeder Dritte geht den Angaben zufolge mit Abschlägen vorzeitig in den Ruhestand. Die Zukunft der Rente ist eines der Themen bei einem Treffen der Koalitionsspitzen mit Gewerkschaften und Arbeitgebern am Abend in Berlin. In der nordirischen Hauptstadt Belfast ist es am Abend zu teils gewaltsamen Protesten gekommen. Hintergrund war eine Messerattacke, bei der ein Mann schwer verletzt wurde. Aus London, Franziska Hoppen.
3: Videoaufnahmen zeigen einen ausgebrannten Bus, an anderer Stelle einen PKW in Flammen. Die Polizei spricht von vereinzelten Unruhen in mehreren Orten in Nordirland. Anlass für die Demonstrationen war ein Messerangriff in Belfast am Montagabend, bei dem ein Mann schwer verletzt worden war. Bei dem mutmaßlichen Täter handelt es sich nach Angaben der Polizei um einen Mann aus dem Sudan in den 30ern. Er wurde mittlerweile wegen versuchten Mordes, Waffenbesitzes und Todesdrohungen angeklagt. Zum jetzigen Zeitpunkt schließt die Polizei ein terroristisches Motiv aus.
1: Das waren die Nachrichten. Das Wetter in Deutschland. Tagsüber immer wieder Schauer, vereinzelt Gewitter, auch längere trockene Abschnitte. Höchstwerte 12 Grad an den Alpen bis 21 Grad in Berlin. Am Donnerstag einzelne Schauer oder Gewitter, im Südwesten länger trocken, 13 bis 21 Grad. Am Freitag selten Sonne. Es ist 4.03 Uhr.
4: Schönen Dank fürs Nachrichtenupdate. Von mir jetzt der Blick auf die Straßen im Lande. Hier ist der Verkehrsservice der ARD Hitnacht. Und los geht's auf der Autobahn 4 Aachen Richtung Köln. Hier ist zwischen Köln-Klettenberg und Köln-Eiffeltor nach einem Unfall gesperrt. Die A7 Kassel Richtung Fulda ist zwischen Bad Hersfeld West und Kirchheimer Dreieck bis auf Weiteres gesperrt. Hier hat vorhin ein LKW gebrannt und die Löscharbeiten laufen noch. Die A8 Salzburg Richtung München wird zwischen Hofaldinger Forst und Kreuz München Süd wegen Bauarbeiten bis ca. 6 Uhr früh mehrfach kurzfristig gesperrt. Die A31 ist zwischen Jemgum und Leer West wegen Bauarbeiten im Emstunnel in beiden Richtungen bis 6 Uhr früh gesperrt. Die A45 Hagen Richtung Dortmund ist zwischen Westhofener Kreuz und Dortmund Süd wegen Brückenarbeiten bis 5 Uhr früh gesperrt. Außerdem ist im Westhofener Kreuz die Verbindung auf die A1 Richtung Köln gesperrt. Zweimal dabei ist die Autobahn 71 und zwar ist beiderseits gesperrt zwischen Kölleda und Heldrungen. In beiden Richtungen laufen nämlich Wartungsarbeiten im Schmücketunnel. Bis um 6 Uhr früh wird die Sperrung dauern. Ebenfalls bis 6 Uhr gesperrt die A71 Erfurt Richtung Schweinfurt zwischen Oberhof und Suhl-Zellermeles wegen Wartungsarbeiten im Tunnel Hochwald. Dann in Berlin die A100 ist zwischen Jakob-Kaiser-Platz und Hohenzollern-Damm wegen Wartungsarbeiten in beiden Richtungen gesperrt. Und die A111 in Berlin, der Tunnel Flughafen Tegel, ist wegen Bauarbeiten bis 5 Uhr früh in beiden Richtungen gesperrt. Und die Autobahn 565 ist zwischen Bonn-Beuel und Bonn-Auerberg in beiden Richtungen wegen Brückenarbeiten gesperrt. Gute Fahrt!
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4: Für alle, ja. Aber besonders für Sigrid. Hanno Bauer ist hier in Erfurt. Ich grüße schön.

0: OMD mit Sigrids Song. Kann man als Sigrid besser in den Tag starten als mit einem eigenen Song im Radio? Ja, das geht auch noch. Und zwar mit Heidis verrückten Sprüchen, die sie mir immer raussucht, aus allen möglichen Portalen. Dieser jetzt hier, der hat's mir auch angetan, der trifft voll auf mich zu. Haben Sie eigentlich ausgefallene Hobbys? Ja, Sport zum Beispiel. Der fällt oft aus.
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0: Wieder mal gecrackt, Heidi. Ganz liebe Grüße zurück.

0: 4.17 Uhr ist es. Hier ist die ARD Hitnacht. Und Jenny startet vielleicht jetzt schon in die Frühschicht in Hamburg. Ich freue mich ja immer, von ihr was zu hören, und hoffentlich ist die Woche nicht so stressig wie die letzte. Da hat sie mir nämlich geschrieben, dass es ein ständiges Hoch und Runter war. Also echtes Leben wieder mal, wenn man so nimmt, Jenny. Und sie hat gelernt, wie man die Dinge richtig zusammenführt. Sie hat mir nämlich geschrieben, im Segelkurs habe ich auch noch lauter Knorke-Knoten gelernt. Wir haben einen Theorietag gemacht, denn wenn der Himmel so aussieht, ja, dann übt man halt Klampe belegen. Ich sende ganz herzliche Grüße aus Hamburg und wünsche eine liebe Schicht, Jenny. Und ich sage, Jenny, toll sowas zu können, also Knoten, zusammen knoten zu können. Ich kann das nicht. Manche Menschen, die entwirren Knoten, andere knoten sie, manche schneiden das Seil durch. Ich bin da eher der Typ fürs Durchschneiden, muss ich zugeben.
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0: Eine tolle Frühschicht wünsche ich nach Hamburg.

all summer long. Kann's noch heiß werden? Jetzt hat uns aber erstmal die Schafskälte fest im Griff. Und ich muss sagen, über die frischen Temperaturen um diese Uhrzeit bin ich überhaupt nicht böse. Da bleibt man wenigstens klar im Kopf. All night long. Und das jetzt auch mit toller Musik, über die ich mich besonders freue, von Hall & Oates. I can't go for that. Danach der Blick auf die Straßen im Lande.

Da haben aber im Nachtstudio jetzt eben die Membranen hier der Lautsprecher mitgewumst, als ich hier voll aufgedreht hatte. Zeit jetzt für den Verkehrsservice der ARD Hitnacht.

0: Hier ist zwischen Jemgum und Leer West wegen Bauarbeiten im Ems-Tunnel in beiden Richtungen bis 6 Uhr früh noch gesperrt. Blick auf die A45 Hagen Richtung Dortmund. Hier ist zwischen Westhofener Kreuz und Dortmund Süd wegen Brückenarbeiten bis 5 Uhr früh gesperrt. Außerdem ist im Westhofener Kreuz die Verbindung auf die A1 Richtung Köln gesperrt. Zweimal ist die A71 dabei, und zwar zwischen Kölleda und Heldrungen in beiden Richtungen gesperrt wegen Wartungsarbeiten im Schmücketunnel. Bis 6 Uhr früh wird's dauern. Und die A71 Erfurt Richtung Schweinfurt ist zwischen Oberhof und Suhl-Zellermeles wegen Wartungsarbeiten im Tunnel Hochwald bis 6 Uhr gesperrt. In Berlin, die A100 ist zwischen Jakob-Kaiser-Platz und Hohenzollern-Damm und die A111, der Tunnelflughafen Tegel, wegen Bauarbeiten bis früh 5 Uhr in beiden Richtungen gesperrt jeweils. Und die A565 ist zwischen Bonn-Beuel und Bonn-Auerberg in beiden Richtungen wegen Brückenarbeiten gesperrt. Gute Fahrt Ihnen unterwegs.
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0: Hanno Bauer ist hier in Erfurt. Schönen Mittwoch wünsche ich Ihnen.

Hier ist die ARD-Hitnacht. Und Stefan in Cuxhaven, der kann schon langsam runterzählen seine Tage. Er hat geschrieben, moin Hanno, ich bin mal wieder schon wach, obwohl ich heute frei habe. Grüße an alle, die Kolleginnen und Kollegen, Polizei und so weiter, kommt alle gesund wieder nach Hause. Ich habe noch 33 Arbeitstage vor mir, dann fertig. Gruß aus Cuxhaven. Ganz liebe Grüße von mir zurück.

Naja, wenn der Frühstückssong läuft, muss ja die Nacht langsam zu Ende gehen. Kathy aus Wichtenbeck hat mir mit dem Handy schnell mal den Morgenhimmel geknipst. Also da sieht man schon ordentlich das Helle des Morgens. Und sie schreibt, so schön ist die Stimmung bei uns in der Heide. Die Nacht geht, der Tag kommt. Dann grüße ich mal ganz lieb zurück und stürzen wir uns hinein in diesen Mittwoch, den 10.06. Ganz liebe Grüße, Kathy.

Hier ist die ARD-Hitnacht. 4.46 Uhr steht auf der Uhr und Roland hat eine sehr produktive Nacht hinter sich in Schmiedefeld bei Saalfeld. Er hat geschrieben, ich sitze in meinem Naturparadies-Garten-Bungalow und sortiere Werkzeug. Schrauben, Dübel, Pinsel, Trennscheiben und so weiter. Das ist bitter nötig, da der Wintergarten neu aufgebaut wird. Draußen sind es nur 5 Grad plus und im Bungalow habe ich 23 Grad. Durch eure Musik geht die Nacht so schnell vorbei. Dankeschön. Roland, schön, dass Ihnen die Nacht gefallen hat und gut, dass jetzt Ordnung ist.

0: So, mit einer Herzgeste, wie hier von Sting besungen, Shape of My Heart, verabschiede ich mich herzlich bei allen, die 5 Uhr mit ihren ausgeschlafenen Morgenteams dann in den Tag starten. Ich bin Hanno Bauer, wünsche einen schönen Mittwoch und nächste Nacht bin ich auch gerne wieder hier und bin ihr Begleiter dann durch die Nacht. Und für alle, die etwas später in den Tag starten dürfen, bin ich eh noch ein Stündchen auf Sendung mit der ARD-Hitnacht.
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2: Um 5 mit Christoph Oess. Schönen guten Morgen. Wer noch eine Lehrstelle sucht für den Herbst, hat heute die Gelegenheit, sich umzuschauen. Denn heute ist der Tag der Ausbildung. Viele Unternehmen werben mit Aktionen um Jugendliche. Ob man in einen Betrieb passt, zeigt sich am besten bei einem Praktikum, erklärt Carsten Böhne aus unserer Wirtschaftsredaktion.
3: Auch auf Bewertungsplattformen im Internet können Interessenten sehen, welche Erfahrungen andere Auszubildende in einem Unternehmen gemacht haben. Dabei dürfen Betriebe nur dann ausbilden, wenn sie bestimmte Voraussetzungen erfüllen und etwa von IHK oder Handwerkskammer anerkannt sind. Wer dennoch merkt, dass er in einem Betrieb nicht klarkommt, solle dies nicht herunterschlucken, sondern Probleme ansprechen, etwa bei der Jugendvertretung des Unternehmens.
2: Wenn Sie eine Landwirtschaft haben, dann wissen Sie es, durch die Blockade der Straße von Hormus werden nicht nur Öl, Sprit und Erdgas teurer, sondern auch Dünger, denn der Preis für Stickstoffdünger hängt stark vom Erdgas ab. Um die Bauern zu unterstützen, greift die EU-Kommission jetzt die Agrarreserve an. 200 Millionen Euro sollen locker gemacht werden. Außerdem werden die Zölle auf Stickstoffdünger und seine Vorprodukte vorübergehend ausgesetzt. Die Lage am Golf hat sich zuletzt zugespitzt. Die Amerikaner haben in der Nacht wieder den Iran angegriffen. Der Mai war der zweitwärmste seit Beginn der Aufzeichnungen. Das hat der Klimadienst der EU ausgerechnet. Im ersten Moment stutzt man da, weil bei uns war es ja gerade in der ersten Maihälfte ausgesprochen kühl. Aber in der zweiten Hälfte ist es in einigen europäischen Regionen ungewöhnlich heiß geworden. Und genau dieser Wechsel sei auffallend, sagen die Forscher.
4: Der Monat war laut Copernicus-Forscher geprägt von einem ungewöhnlich schnellen Übergang von deutlich unterdurchschnittlichen Temperaturen zu einer der intensivsten Hitzewellen, die jemals zu einem so frühen Zeitpunkt im Jahr in Westeuropa beobachtet wurde. In Frankreich, im Vereinigten Königreich, in Irland und in Portugal wurden während dieser Hitzewelle zahlreiche Temperaturrekorde für den Mai gebrochen. Aus Brüssel, Katrin Schmidt.
2: Stellen Sie sich vor, direkt auf den Feldern vor Ihrem Dorf soll ein Umspannwerk entstehen. In Unterfranken passiert es gerade. Bei Karlstadt im Kreis Main-Spessart plant der Strombetreiber TenneT eine Anlage groß wie 40 Fußballfelder. In den Dörfern Wiesenfeld, Gambach und Karlburg laufen viele Bewohner Sturm.
5: Gestern Abend protestierten 250 von ihnen. Sie stören sich zum Beispiel an der Verkehrsbelastung während der Bauzeit, aber auch daran, dass es in der Region bereits jetzt Freileitungen gibt und weitere folgen sollen. Nördlich von Gambach soll bald auch die sogenannte Fulda-Main-Leitung verlaufen. Netzbetreiber TenneT sagt, der Netzknotenpunkt sei wichtig, um eine stabile Stromversorgung zu gewährleisten. Aus Karlstadt, Pirmin Breninek, Bayern 1.
2: Enttäuschung in Oberfranken. Die Bamberger Basketballer haben das Finale um die deutsche Meisterschaft verpasst. In Berlin haben sie das entscheidende fünfte Spiel mit 66-97 verloren. In der Finalserie bekommt Titelverteidiger FC Bayern also mit den Hauptstädtern zu tun. Übermorgen in München geht's los. Die deutschen Fußballerinnen haben derweil ihr letztes WM-Qualifikationsspiel gewonnen. 2-0 hieß es in Ljubljana gegen Slowenien. Das Ticket für Brasilien hatten die Deutschen aber schon vorher in der Tasche. 5:03 Uhr. Der Bayern 1 Wetterservice. Kühl und nass bleibt heute. Vom Allgäu bis nach Passau regnet's länger. Im übrigen Bayern gibt's immer wieder Schauer und Gewitter. Nur in Franken, da zeigt sich mit ein bisschen Glück auch mal die Sonne. Die Schafskälte hat dann morgen ihren Höhepunkt. Heute werden es höchstens 12 bis 18 Grad. Eine Meldung aus dem Bayern 1 Verkehrsservice. Die A8 Salzburg Richtung München wird zwischen Hofoldinger Forst und dem Kreuz München Süd wegen Bauarbeiten bis etwa 6, also noch eine Stunde, immer wieder kurzfristig gesperrt. Ansonsten, wo es geht, eine gute Fahrt.
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9: Schönen guten Morgen. Während Sie sich entknittern und schön machen, habe ich gleich mal ein singendes Model für Sie. Eigentlich eine Unverschämtheit, schön aussehen und gut singen können. Aber wir können, ja können. Und freuen uns auf Nick Cayman, I Promised Myself. Und es heißt doch immer so schön, anytime is party time. Ja, dann lassen wir es doch mal krachen um kurz nach fünf mit Opus. Life is life.
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0: Sind Sie heute auch noch so ein bisschen müde? Muss das Wetter sein, oder? Aber zumindest mit einem Bein so ein bisschen mitwippen geht doch bei Nick Cayman. Ich halte es übrigens für möglich, dass das jetzt gleich noch mehr wird mit der Wipperei.
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0: Heute ist das ein recycelter Song. 1963 hat ihn Jackie DeShannon aufgenommen, aber irgendwie war Needles & Pins erfolgsmäßig eher so ein kleiner Rohrkrepierer. Bis ihn dann im Hamburger Star Club ein gewisser Cliff Bennett mal gesungen hat und im Saal waren auch die Searchers. Und die haben gesagt, oha, super Song, das wird unsere nächste Single. Und es wurde ihr nächster Hit, Needles & Pins auf Bayern 1. Schönen guten Morgen.

0: Ich würde ja gerne mal den Nachnamen vom Johnny B. wissen, aber ob jetzt die Hutes antworten würden, wenn ich denen eine Mail schreibe, vermutlich eher nicht. Und es ist ja auch nicht so wichtig, Hauptsache, sie mögen diesen Song. 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Achtung, Achtung, WhatsApp liest ab Samstag alle Gruppenchats mit. Die Nachricht kriegen ja wirklich gerade viele im Freistaat aufs Handy, zum Beispiel ich, oder auch die Edeltraut aus Herlheim in Unterfranken. Die hat in den letzten Tagen in mehreren Gruppen und Chats die Info bekommen, dass KI, also künstliche Intelligenz, ab dem Wochenende auf alle Chats zugreifen und persönliche Daten auslesen kann. Und wer das nicht will, der müsste die Option erweiterter Datenschutz aktivieren.
1: Mir brennt es jetzt echt unter den Nägeln, das Thema, was da dran ist oder was da nicht dran ist. In einer Gruppe hat es dann geheißen, sie tritt aus der Gruppe aus, wenn das nicht eingestellt wird. Ich habe aber jetzt auch schon die Nachricht gekriegt, dass es fake ist.
0: Ja, und genau das ist es. Die WhatsApp-KI liest nicht ihre privaten Nachrichten mit. Die sind nach wie vor verschlüsselt und geschützt. Aber diesen erweiterten Datenschutz können Sie trotzdem einstellen. Was der alles kann und wie es funktioniert, erklären wir genau auf bayern1.de. Und das Ganze ist auch nicht wirklich neu. Es ist nur eine Kettennachricht, die halt gerade kursiert und für Verunsicherung sorgt. Ja, und wenn Sie die Nachricht auch kriegen, dann am besten nicht weiterleiten, sondern einfach stehen lassen.
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2: Und jetzt um 35, halb sechs erfahren Sie, was wichtig ist für Ihren Start in diesen Mittwoch. Christoph Wörst sagt es Ihnen in unserem Bayern 1 Frühnacht.
3: Und ich wünsche Ihnen einen schönen guten Morgen.
2: Es ist Wahnsinn, wie die Zeit vergeht, oder? In 3 Monaten sind wir schon mittendrin im neuen Ausbildungsjahr. Und wer jetzt noch keine Lehrstelle hat, der hat heute eine gute Gelegenheit, sich mal umzuschauen.
3: Denn heute ist der Tag der Ausbildung bei uns in Bayern. Und das heißt, viele Unternehmen haben Tag der offenen Tür, laden Jugendliche ein in die Werkstatt, ins Büro oder in die Produktionshalle. Und die Arbeitsagentur sagt, um rauszufinden, ob ein Betrieb zu einem passt, macht man am besten ein Praktikum. Allein in Schwaben sind im Moment noch über 1700 Lehrstellen offen. Schauen wir auf die weiteren Themen. Noch nie hat es in Deutschland so viele Rentner gegeben wie heute. Die Rentenversicherung hat Ende vergangenen Jahres 19,1 Millionen Altersrenten überwiesen. Insgesamt 300 Milliarden

0: Heute nass, sehr nass und frisch. Sehr frisch, maximal 12 bis 18 Grad, da müssen wir noch durch heute, aber dann wird's langsam besser. Morgen zwar immer noch Schauer und Gewitter, aber da spickelt die Sonne auch mal durch. Freitag wird der Regen dann weniger und Richtung Wochenende haben wir es dann vermutlich geschafft. Am Samstag geht's, wie es jetzt ausschaut, wieder gut über 20 Grad. Im Bayern 1 Verkehrsservice eine Info, die kommt von der A8 Salzburg Richtung München. Die wird zwischen Hofoldinger Forst und dem Kreuz München Süd wegen Bauarbeiten bis ungefähr 6 Uhr, also noch eine halbe Stunde, immer wieder gesperrt.
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0: Panini, das ist ja dieses Prinzip, bei dem man Tütchen kauft und dann bei Aufreißen ein bisschen schräg zu schauen, weil so viele doppelt sind. Das kann so sein, muss aber nicht sein. Ist aber Kult und macht Spaß und deswegen reden wir da nachher noch drüber. Dazu natürlich unsere Super Bayern und Filmmusik aus Dirty Dancing. Eric Carmen, dann ein entspanntes Cats in the Cradle Cover aus 93. Von Ugly Kids Joe und ich weiß jetzt auch nicht, wie eine Stadt bei jemandem anrufen kann, aber Logik und Falco sind ja noch nie zusammengegangen und das ist auch gut so. Vienna Calling.
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0: Cats in the Cradle im Original von Harry Chapin, bei uns das Cover von Ugly Kid Joe um kurz nach 5:30. Ja, und in gewisser Weise kommen jetzt auch Cover vom Original.
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0: Wie immer um diese Zeit habe ich alles hergerichtet für unsere Videokonferenz. Und haha, da sind sie doch. Guten Morgen, Markus Söder, Hubert Aiwanger und Edmund Stoiber.
3: Ich habe heute schon vor dem Duschen gesungen.
0: Aha.
3: Ich ziehe mich vor dem Duschen immer aus. Radio ist Kino im Kopf, aber ich will nicht jeden Film sehen.
0: Herrschaften, heute leite ich eine Frage an Sie weiter. Bayern 1-Hörer Rigobert aus Kist löst mit großer Begeisterung Kreuzworträtsel und möchte wissen, liebe Super Bayern, Kreuzworträtseln Sie auch manchmal?
3: Liebe Frau Morgenmüller und lieber Hörer mit 8 Buchstaben, Sie wissen es vielleicht nicht, aber mir gehört die Leidenschaft für die spielerische Umgehung. Ich meine den spielerischen Umgang mit der Sprache in der Kombination aus Wissen und Rechtschreibung, und zwar horizontal und vertikal, aber auch senkrecht und waagrecht bin ich. Flapsig für exzellent mit 9 Buchstaben. Flopsig für exzellent mit 9 Buchstaben ist super toll. Edmund, alter Setzkasten, jetzt wissen wir's. Wenn du sprichst, dann redst du gar nicht. Du machst laut Kreuzworträtsel. Obwohl ich darin ausgezeichnet mit 6 Buchstaben bin. Also, spitze, nervt mich dieses Kreuzworträtseln. Das kommt aus meiner Jugend. Weil du erst mit 20 lesen und schreiben gelernt hast. Nein, weil der Opa immer mich nach den Lösungen gefragt hat. Woher soll ich denn als 5-Jähriger wissen, was eine starke Verbindung zwischen 2 Menschen ist? 3 Buchstaben, in der Mitte ein Ho. Ha, das ist Uhu. Hupsi, das hättest du damals als Chance begreifen sollen. Beim Kreuzworträtseln kann man viel lernen. Benutze nie einen Kugelschreiber, wenn du nur die falschen Lösungen weißt. Ja, das auch. Aber Kreuzworträtseln, das ist wie Politik. Jedes Wort muss ins andere passen, sonst haut's am Ende nicht hin.
4: Aber dann solltest du am besten das Gegenteil von Kreuzworträtseln mit 15 Buchstaben machen.
3: Was soll denn das sein?
4: Mal noch zahlen. Weil das ja klar ist. Also, liebe Frau Morgenmüller, wenn Sie uns wieder auf dem Computerfernseher mit 7 Buchstaben vierteln wollen, fangen Sie Ihre Maus und klingen Sie durch die Kamera. Sie wissen ja, wo unser Bildschirm wohnt.
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0: heiratet die dieses Jahr oder nicht, ist ja immer die große Frage. Taylor Swift auf Bayern 1, The Fate of Ophelia. Mittwoch, 10. Juni, morgen, da geht sie los, die Fußball-WM in Mexiko, Kanada und den USA. Erstes Spiel, 21 Uhr unserer Zeit, Mexiko gegen Südafrika. Ja, und so langsam steigt doch die Vorfreude an, oder? In Kollegenkreisen wird ja fleißig getippt, beim Tippspiel auf den Schulhöfen wird fleißig getauscht, also die Sticker fürs Panini-Album. Und wer jetzt gar nicht genau weiß, was das eigentlich ist, Anna, 8 Jahre, erklärt uns das mal kurz. Diese Paninis sind?
1: Fußballkarten. Ich gebe da eine Tauschbörse in unserer Mittagsbetreuung. Man muss da halt Hefte mitbringen, so Stickerhefte halt, damit man die Panini, die Bilder draufnehmen kann.
0: Eben, so nämlich. Generationen von Fußballfans haben da ja schon getauscht und geklebt. Und zu jedem WM-Spieler gibt's ja ein Bild. Im Idealfall ist das Album dann lückenlos vollgepappt. Im Alter von Hightech-Candies klingt es fast ein bisschen altmodisch. Aber David, Oscar und Raphael finden es saucool.
2: Zusammen hat man einfach dann dieses schöne Erlebnis, das alles irgendwie zusammen zu erleben, zusammen zu feiern, wenn man eine gute Karte hat.
3: Einfach das Bammeln, die Spannung vor jedem Päckchen, wo du nicht weißt, was drin ist. Ich finde es einfach cool, andere Jungs aus unserer Klasse zu übertreffen.
0: Tja, Sammelsport, Ehrgeiz ist auch da logisch. Und Panini-Bilder sammeln ja übrigens nicht nur die Jüngsten. Also ich kenne da durchaus den einen oder anderen mittlerweile leicht angegrauten Herrn, der mit kindlichem Eifer sammelt, weil es halt irgendwie so eine schöne Erinnerung ist ans WM-Fieber von früher. Ja, und dieser Moment, wenn im gerade aufgerissenen Backerl der eine Spieler ist, auf den man gewartet hat, das ist immer gleich dieses Gefühl, egal wie alt man ist.
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1: In der finnischen Tradition wird geschätzt, wer aufwacht, bevor die Vögel oder Hähne zu singen bzw. zu krähen beginnen. Nicht alle Menschen sind Frühaufsteher, dennoch sollte sich jeder einen Moment Zeit nehmen, um dem Gesang der Vögel zuzuhören. Egal, ob du in der Stadt oder auf dem Land lebst, in unserer Umgebung gibt es immer Vögel. Sie erinnern uns daran, dass die wilde Natur in unserem Alltag stets präsent ist, auch wenn wir nicht immer daran denken, ihr unsere Aufmerksamkeit zu schenken. Für unsere Vorfahren waren Kleinvögel, besonders die Sperlinge, Seelenvögel. Sie galten als heilige Boten zwischen dem Diesseits und dem Jenseits. Wenn du diese Glaubensvorstellung im Hinterkopf behältst, dann wirst du beginnen, Vögel auf eine ganz neue Art zu sehen und zu hören. Lerne die Vögel in deiner Umgebung besser kennen, auch die Laute, die sie von sich geben. Es ist wunderbar zu beobachten, wie sich der Vogelgesang mit den Jahreszeiten verändert und sich vorzustellen, welche Botschaften das Zwitschern, Trillern und Krächzen enthalten mag. Je nachdem, wie du den Vögeln zuhörst, gibt dir das womöglich mehr als die Tweets auf deinem Smartphone. Das waren Gedanken zum Tag von Rita Ranter.
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2: Um 6 mit Christoph Wöss. Schönen guten Morgen. In ganz Deutschland protestieren heute Klinikbeschäftigte gegen die Krankenkassenreform. Anlass ist ein Treffen der Gesundheitsminister in Hannover. Auch in München, Nürnberg, Deckendorf, Kempten und Würzburg ruft die Gewerkschaft Verdi zu Kundgebungen auf. Ein Streik ist es aber nicht. Die Beschäftigten protestieren in ihrer Freizeit, denn sie machen sich Sorgen.
3: Sie alle fürchten um ihre Arbeitsplätze und die Versorgung der Patienten. Das Beitragsstabilisierungsgesetz wird am Freitag zum ersten Mal im Bundestag beraten. Verdi warnt vor den möglichen Folgen. Schon jetzt würden 66% der bayerischen Kliniken Verluste schreiben. Zu sparen könnte für einige das ausbedeuten. Und Beschäftigte müssten um ihr Lohnplus fürchten. Tarifsteigerungen, so der Gesetzentwurf, sollen anders als bisher nicht mehr vollständig von den Kassen refinanziert werden.
2: Birgit Habrath hat berichtet, unsere Tarifexpertin im BR. Wer noch eine Lehrstelle sucht, hat gute Chancen, einen Platz in einem bayerischen Ausbildungsbetrieb zu finden. Branchenübergreifend stehen jedem Bewerber im Schnitt 1,4 Stellen offen, erklärt die Vereinigung der Bayerischen Wirtschaft anlässlich des heutigen Tags der Ausbildung. In Schwaben zum Beispiel gibt's laut Industrie- und Handelskammer die besten Chancen auf eine Ausbildungsstelle in der Lagerlogistik, in der Gastronomie und im Hotelgewerbe. Eigentlich gilt im Nahostkrieg ja gerade eine Waffenruhe, aber die ist mehr als brüchig. In der Nacht haben die USA wieder Luftangriffe auf den Iran geflogen, als Vergeltung, wie Donald Trump es nennt. Der US-Präsident wirft dem Iran vor, einen amerikanischen Hubschrauber abgeschossen zu haben.
4: Das US-Zentralkommando CENTCOM hat auf X sogenannte Selbstverteidigungsschläge auf den Iran bestätigt. Anlass ist ein Apache-Kampfhubschrauber, der nahe der Straße von Hormuz abgestürzt war. Die Ursache wird noch untersucht. US-Präsident Donald Trump macht jedoch den Iran dafür verantwortlich und spricht von einem Abschuss. Der Iran hat eine direkte Verantwortung für den Absturz weder bestätigt noch klar bestritten. Aus Washington Anne Schneider.
2: Ob wegen der eingeschränkten Öffnungszeiten der Wertstoffhöfe oder ob die Gründe tiefer liegen, immer mehr Menschen entsorgen ihren Müll illegal. Den wegzuräumen verursacht inzwischen Millionenkosten. Viele Kommunen gehen deswegen jetzt schärfer gegen das sogenannte Littering vor, wie Sandra Limoncini an zwei Beispielen aus Oberbayern zeigt.
5: Der Landkreis Starnberg plant, seine Wertstoffinsel mit einer Videoüberwachung auszustatten. Auch sogenannte Containerpaten, also Aufpasser, die die Wertstoffinseln beaufsichtigen sollen, helfen. Die Gemeinde Poing bei München hat schon vor einigen Jahren eine private Detektei beauftragt, die die illegalen Müllentsorger beim Abladen ihres Mülls fotografiert. Anhand der Fotos kann die Gemeinde dann Strafanzeige erstatten. Das illegale Entsorgen von Haus- oder Sperrmüll kann mit einem Bußgeld von mehreren tausend Euro geahndet werden. werden.
2: Die deutschen Fußballerinnen haben zum Abschluss der WM-Quali einen Sieg in Slowenien geholt. 2:0 hieß es am Ende. Das Ticket für Brasilien hatten sie schon zuvor in der Tasche. Enttäuschung dagegen bei den Bamberger Basketballern. Die haben das Finale um die deutsche Meisterschaft verpasst und das entscheidende 5. Spiel mit 66-97 in Berlin verloren. In der Finalserie bekommt Titelverteidiger FC Bayern jetzt mit Berlin zu tun. Übermorgen in München geht's los. 6:03 Uhr.
6: Und jetzt geht's los für unsere Frühaufsteherin im Team Hanna Hoffmann, das Bayern 1 Wetter.
7: Schönen guten Morgen. Wenn ich komme, seid ihr schon alle da. Also
6: stimmt, aber du läufst noch unter Frühaufsteher.
7: Das stimmt. Also heute nochmal eine Jacke mit drauflegen. Es ist jetzt eh schon deutlich frischer als gestern um diese Zeit. Und auch tagsüber bleiben wir bei mageren 12 bis 18 Grad stehen. Viele Wolken heute, vielleicht ein bisschen Sonne ganz im nördlichen Franken. Und momentan regnet es in weiten Teilen Schwabens, Ober- und Niederbayerns. Teilweise gibt es in der Südhälfte heute wirklich Dauerregen. Am meisten Regen fällt am oberbayerischen Alpenrand. Aber auch sonst ziehen heute noch einige Schauer oder einzelne Gewitter durch. Morgen mehr Wolken als Sonne und einige Schauer oder Gewitter. Der Wind frischt auch morgen auf. Und mit 14 bis 20 Grad, wir arbeiten uns langsam voran, wird es eine Spur milder als heute.
6: Ja, dann schönen guten Morgen an die nächste Frühaufsteherin in unserem Team, Ines Schneider, der Bayern 1 Verkehrsservice.
8: Schönen guten Morgen. Die A3 Nürnberg Richtung Würzburg. Es kommt zu Behinderungen wegen Bergungsarbeiten nach einem LKW-Unfall zwischen dem Kreuzfurt Erlangen und Erlangen-Frauenaurach. Aktuell stockender Verkehr. Es staut sich auf 2 Kilometern auf der A8 Stuttgart Richtung München nach einem Unfall zwischen Sulzimoos und Dachau-Fürstenfeldbruck. Da ist die rechte Spur blockiert. Und die A8 Salzburg Richtung München. Die wird zwischen Hufeldinger Forst und dem Kreuz München Süd wegen Bauarbeiten mehrfach kurzfristig gesperrt. Kommen Sie gut und sicher an.
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9: Guten Morgen. Und hier ist Ulla Müller.
6: So, Sie holen sich ja vielleicht gerade ein Käffchen. Du, Ines, hättest noch Zeit, dir einen Tee zu holen, weil dann kommst du ja wieder wegen der Autobahn.
8: Oder ich bleib gleich bei dir. Wegen der Autobahn, und das ist die A3, nämlich die wird gesperrt am Wochenende. Freitag bis Montag in der Früh zwischen dem Autobahnkreuz Deckendorf und Engersberg.
6: Ja, und es wird ziemlich handig, da kriegen Sie von uns alle wichtigen Infos. Plus natürlich Songs, die das Aufstehen definitiv leichter machen. Michael Jackson, Who Is It? Und ein ganz wunderbarer 80er-Kracher von Melissa Etheridge.
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0: Also die Mitwipperei bei dem Sommer geht schon fast am Frühsport und Kniebeugen. Oder Michael Jackson, Who is it auf Bayern 1. Guten Morgen, 6:12. Es ist ein Mittwochmorgen vor einem Stauwochenende im Osten von Bayern. Es könnte wirklich so kommen, weil an den kommenden beiden Wochenenden die A3 bei Deggendorf gesperrt wird. Da wird an der Donaubrücke gearbeitet. Die Autobahn ist von Freitag 22 bis Montagmorgen 1 Uhr früh dicht. Ines Schneider aus dem Bayern 1 Verkehrsteam. Wie schlimm glaubt ihr wird's?
1: Naja, also wenn ich jetzt mal ehrlich bin, es könnte schon etwas chaotisch werden. Betroffen ist nämlich der Abschnitt zwischen dem Autobahnkreuz Deggendorf und der Anschlussstelle Hengersberg. Und da dazwischen ist eben die Brücke, die umgebaut wird und renoviert wird. Das Problem ist, die A3 ist eine der wichtigsten Transitstrecken in Europa. Knapp 60.000 Fahrzeuge, die fahren da jeden Tag und ein Fünftel davon ist sogar Schwerverkehr.
0: Ja, und das muss jetzt alles umgeleitet werden. Ich habe es mir mal auf Google Maps angeschaut. Das geht jetzt nicht über die Pampa, alles bewohntes Gebiet.
1: Und ganz genau würde ich sagen, das ist das Problem. Die Umleitung der A3, die führt tatsächlich direkt durch Deggendorf. Geht nicht anders wegen anderer Baustellen und da wird es dann tatsächlich eng werden. Genau wie auch auf der A92 Richtung Deggendorf, weil der Verkehr Richtung Passau am Kreuz nicht auf die A3 auffahren kann und dann staut es sich eben direkt da. Aber in allen Fällen sind natürlich Umleitungsstrecken ausgeschildert und denen sollten Sie auch wirklich folgen, auch wenn es länger dauert, damit eben die umliegenden Gemeinden und natürlich Deggendorf selbst nicht ganz im Verkehr ersticken.
0: Jetzt heißt es ja, Ines, die Sperre ist von Freitag 22 Uhr bis Montag 1 Uhr in der Früh, aber die Zeiten sind wohl noch nicht ganz sicher, oder?
1: Ganz genau, hat was mit dem Wetter zu tun. Da wird nämlich unter anderem der Rostschutz an der Brücke erneuert und geht bei Regen und Wind eben nicht. Und wenn das Wetter nicht passt, wird die Sperre an diesem Wochenende auf ein paar Stunden verkürzt und wird dann auch am übernächsten Wochenende dafür gesperrt. Wird aber alles erst morgen Nachmittag entschieden, ganz kurzfristig, damit man eben reagieren kann. Und Sie hören es natürlich auf Bayern 1.
0: Danke, Ines. Also, damit wissen Sie Bescheid. Am Wochenende nicht auf der A3 Richtung Niederbayern und Oberpfalz fahren, wenn Sie da nicht unbedingt hin müssen.

0: Darauf ein kräftiges Yeehaw. Texas Lightning am Mittwochmorgen auf Bayern 1. Hitsong aus dem Jahr 2006. Naja, und ein viraler Hit, der kommt momentan aus Oberbayern, um genau zu sein aus Gilching im Landkreis Starnberg. Da haben die Burschen von der Freiwilligen Feuerwehr ein Video gedreht und es hat auf Social Media so viele Likes bekommen, dass die total überrascht waren. Deutlich über 10 Millionen weltweit. Zu sehen sind 3 Feuerwehrler, 2 Männer, eine Frau, wie sie an einem Biertisch sitzen. Und es läuft dabei Sugar Sugar von den Archies. Kennen Sie, gell? Naja, und die 3 sitzen dann da mit wirklich sehr gelangweilten Gesichtern und schieben dann passend zum Text von dem Song Würfelzucker, Honig oder Süßigkeiten auf den Tisch. Also Sugar, Honey und Candy. Wirklich sehr, sehr lustig. Können Sie sich gerne auch anschauen auf bayern1.de. Der stellvertretende Kommandant Michael Klingelmeier hat uns verraten, dass beim Drehen das Schwierigste war, nicht lachen.
1: Also es war nicht ganz so einfach, dass ernst geblieben sind die 3. Man sieht ja auch im Making-of, was wir ja mit reingestellt haben dann, dass natürlich da immer wieder auch Lacher gekommen sind und so weiter und dass wir ja schon einige Versuche gebraucht haben, um das zu drehen. Und da war aber auch dann da die Elisabeth wieder die treibende Kraft, die hat gesagt, nein, und Schluss, und wir müssen es ganz ernst schauen und gibt zur Ruhe und nicht lachen. Und dann hat es doch geklappt eben.
0: Nein, die Frauen halt gar. Also ich finde an dem Video übrigens sehr, sehr gelungen, dass die Blaulichter am Feuerwehrauto im Hintergrund wirklich fast im Takt blinken. Aber das Beste ist ja sowieso der Grund, warum die Gilchinger das gemacht haben, einfach um mehr Nachwuchs für die Feuerwehr zu kriegen. Und dafür ist doch wirklich jedes Mittel recht. Vor allem, wenn es so lustig ist.
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8: 6:30 Uhr, 6:30, also wenn Sie heute an einem Krankenhaus vorbeikommen, beispielsweise in Deckendorf, in Kempten, in Würzburg, dann werden Sie wahrscheinlich mitbekommen, dass vor dem Gebäude Mitarbeiter protestieren. Aber Christoph Wörs in den Bayern 1 Nachrichten, das ist kein Streik.
9: Es ist kein Streik, die Mitarbeiter protestieren tatsächlich in ihrer Freizeit, denn einen Streik gegen die Politik der Regierung haben die Gerichte in Deutschland bisher immer untersagt. Aber genau darum geht's, um Protest gegen die Reformpläne von Gesundheitsministerin Warken. Schon jetzt schreiben zwei von drei bayerischen Kliniken Verluste und viele Mitarbeiter fürchten nun um ihre Jobs. Heute beraten in Hannover die Gesundheitsminister über die Reform. Übermorgen ist sie zum ersten Mal Thema im Bundestag. Schauen wir auf die weiteren Themen. Die Blockade der Straße von Hormus wirkt sich nicht nur auf Autofahrer aus, sondern auch auf die Bauern. Denn neben Öl, Sprit und Erdgas wird auch Dünger teurer. Der Preis für Stickstoffdünger hängt stark vom Erdgas ab. Die EU-Kommission will das jetzt abfedern und 200 Millionen Euro für die Bauern bereitstellen. Und kurz vorm Eröffnungsspiel der Fußballweltmeisterschaft haben tausende Lehrer den Hauptzugang des Aztekenstadions in Mexiko-Stadt blockiert. Sie protestieren ja seit voriger Woche für höhere Löhne und bessere Renten. Morgen Abend wird in diesem Stadion die WM eröffnet. Co-Gastgeber Mexiko und Südafrika spielen gegeneinander. Um 21 Uhr deutscher Zeit geht's los. Jetzt die Nachrichten aus dem Freistaat, aus unseren Mehrstudios.

0: des Kuhstalls hätten sie Bengalos gezündet und ein Protestbanner enthüllt. Kurz nach dem Vorfall kündigte Günther Felsner an, er stehe nicht länger für das Amt des Bundeslandwirtschaftsministers zur Verfügung. Der CSU-Politiker begründete das mit der Bedrohung seiner Familie. Das Urteil in dem Strafprozess gegen die Mitglieder von Animal Rebellion soll nächste Woche verkündet werden. Aus dem BR-Studio Nürnberg, Martin Hähnlein, Bayern 1.
1: Wenige Tage, nachdem die Stadt Bayreuth die Festmeile zum Jubiläumsfestival 150 Jahre Festspiele abgesagt hat, gibt die Oberfranken-Stiftung Einblick in die dafür zugesagten Fördermittel. Wie der Stiftungsrat mitteilte, habe die Stiftung für die Durchführung der Festmeile am 25. und 26. Juli 70.000 Euro veranschlagt. Es handle sich dabei um einen Teilbetrag der Gesamtsumme von 1,5 Millionen Euro, mit der die Stiftung das Jubiläumsjahr unterstützt. Die Oberfranken-Stiftung hat nun der Stadt Bayreuth angeboten, diese Summe auf andere bereits geplante Jubiläumsprojekte umzuwidmen. Und zur Basketball-Bundesliga. Die Bamberg Baskets haben das alles entscheidende 5. Spiel der Halbfinalserie gegen Alba Berlin verloren. Die Bamberger unterlagen den hochhausüberlegenen Berlinern mit 66-97. Und jetzt kompakt und zuverlässig das Wetter in Mittel- und Oberfranken. Heute ist es meist bewölkt und es fallen Regenschauer. Vereinzelt kann es auch gewittern bei 14 bis 17 Grad. Zur Stunde in Felden bedeckt der Himmel 9 Grad und in Großheirat im Coburger Land hier stark bewölkt bei 11 Grad.
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3: Und natürlich kriegen Sie nach den Infos von daheim die Infos von den Straßen. 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
4: Schönen guten Morgen. Die A3 in Nürnberg Richtung Würzburg. Es kommt zu Behinderungen wegen Bergungsarbeiten nach einem LKW-Unfall. Zwischen dem Kreuz führt Erlangen und Erlangen-Frauenaurach. Eine knappe halbe Stunde dauert es länger gerade auf der A8. Stuttgart in Richtung München. Ein Unfall passiert zwischen Friedberg und Dasing. Aktuell 6 Kilometer Stau. Und weiter dann nochmal auf der A8 Richtung München zwischen Sulze-Moos und Dachau-Fürstenfeldbruck. Nochmal ein Unfall, die rechte Spur ist da blockiert. Die A8 Salzburg Richtung München, die wird zwischen Hofeldinger Forst und dem Kreuz München Süd wegen Bauarbeiten mehrfach kurzfristig gesperrt. Und zum Schluss die A96 München Richtung Lindau, eine Viertelstunde mehr einplanen, ein Unfall zwischen Buchlohe Ost und Jengen-Kaufbeuren, 3 Kilometer Stau sind's geworden. Kommen Sie gut und sicher an.
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3: Der Duschkopf tropft, der Rasenmäher hat seine besten Jahre schon einige Jahre hinter sich und der Erste-Hilfe-Kasten müsste auch mal neu befüllt werden. Das sind ja alles so Kleinigkeiten, wie es sie in jedem Verein gibt. Wenn das bei Ihnen auch so ist, ab mit Ihnen auf bayern1.de. Wir verlosen da gerade Finanzspritzen für Vereine und stellen Ihnen in unserer aktuellen schönen Aktion tolle Vereine vor und tolle Menschen. Gleich einen niederbayerischen Schiedsrichter, der fürs Pfeifen wirklich brennt. Dazu ein melancholischer Lionel Richie. Hello. Is it me you're looking for? Pink ist deutlich dynamischer mit Walk Me Home und aus den 80ern jetzt der hier, Mr. Kyrie.
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0: Pink auf Bayern 1. Die war ja übrigens als Kind eine richtige Sportskanone und hat, bis sie 12 war, wirklich auch bei Wettkämpfen im Leistungsturnen mitgemacht. Also ganz ehrlich, die passt super zu unserer neuen Aktion.
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0: Wir sagen Danke an die bayerischen Sportvereine und ihre Ehrenamtler, die den Laden und die Menschen drin zusammenhalten. Das feiern wir den ganzen Juni über hier auf Bayern 1 und im BR. Und mit ein bisschen Glück gibt's auch noch etwas Geld für die Vereinskasse. Die Infos auf bayern1.de. Leichte Frage jetzt, wer ist der wichtigste Mann bei einem Fußballspiel? Genau, der Mann in Schwarz. Und nachdem Fußball die beliebteste Sportart im Freistaat ist, braucht es natürlich auch viele Schiedsrichter. Nicht der einfachste Job der Welt. Also mein Papa war ja jahrzehntelang auch Schiedsrichter. Da brauchst du starke Nerven, wenn die Zuschauer schimpfen und die Spieler nörgeln. Hubert Wiesnitt aus meiner niederbayerischen Heimat Niederbayern ist auch ein Schiri, Mitglied der Schiedsrichtergruppe Landshut. Hubert, so ein Schiri-Leben ist zeitaufwendig, oft anstrengend. Warum lieben Sie die Pfeiferei so?
3: Also ich sag so, viele Leute gehen ins Kino und ich gehe auf den Fußballplatz. Es ist sehr, sehr angenehm. Ich freue mich auf das Spiel und ich freue mich auf die Personen. Auf alle Personen, nicht nur die Spieler, sondern auch die Zuschauer und vor allen Dingen auch die Trainer. Weil die auch positiv verrückt sind und das gefällt mir.
0: Aber ich finde ja, als Schiedsrichter, zumindest hatte ich das Gefühl immer bei meinem Papa, du musst irgendwie, also überspitzt formuliert, 24 Haxen im Blick haben, dann theoretisch wie eine Drohne von oben auch nochmal draufschauen.
3: Ja.
0: Das ist schon, also sagen wir mal, fordernd, oder?
3: Vollkommen richtig. Und das ist die große Fähigkeit, dass man auf dem Platz ist, eine Persönlichkeit darstellt, aber ganz wichtig, niemals arrogant.
0: Wie oft machen Sie es eigentlich?
3: Ja, ich bin sehr aktiv. Ich habe im Jahr, sage ich mal so, mit Neulingsbetreuungen 60, 70 Einsätze im Jahr.
0: Sie sind ja verheiratet, gell?
3: Ja, sehr glücklich.
0: Deswegen, weil Sie so viel weg sind?
3: Auch mit.
0: Na, jetzt mal im Ernst, was sagt denn Ihre Frau dazu, dass Sie so viel weg sind?
3: Sie kennt mich nur als Fußballer, früher als Fußballer und seit 24 Jahren sowas als Schiedsrichter. Und ich muss sie immer wieder loben. Ohne sie würde es nicht gehen, gebe ich offen zu, ja.
0: Das finde ich jetzt schön.
3: Ja.
0: Wenn wir es gerade so schön haben miteinander, wir sind ja kurz vorm Start der Fußball-WM. Was schätzen Sie denn, wie wir abschneiden?
3: Oh, ich bin Skeptiker und ich bin auch ein schlechter Schätzer. Ja, muss ich auch. Und auch ein schlechter Tipper. Es schadet mir aber nicht als Schiedsrichter. Es wird vom Finale gesprochen. Ist schon sehr, sehr hoch, sage ich mal.
0: Aber vielleicht wird es ja ganz anders und wir kriegen ein Sommermärchen.
3: Das wäre natürlich positiv. Hatten wir ja auch schon.
0: Eben, und da hoffen wir jetzt einfach drauf.
3: Richtig, Sie sagen es, genau.
0: Hubert Wiesnitt, Schiedsrichter aus Niederbayern. Hey, und was wären denn unsere Fußballvereine ohne Menschen wie ihn? Und genau deshalb stellen wir die mit ins Rampenlicht. Weil es halt nur mit allen gemeinsam ein wirklich gelungenes Match wird.
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1: Heute ein Cover. Hat Jackie DeShannon 63 aufgenommen? Ohne Erfolg. Dann hat ihn kurz danach den Song im Hamburger Star Club ein gewisser Cliff Bennett gesungen. Im Saal waren auch die Searchers und die haben gesagt, super Song, das wird unsere nächste Single. Und es wurde ihr nächster Hit, Needles and Pins auf Bayern 1.

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8: Um 7 mit Christoph Föss. Schönen guten Morgen. Wer noch eine Lehrstelle sucht für den Herbst, hat heute die Gelegenheit, sich umzuschauen. Denn heute ist Tag der Ausbildung. Viele Unternehmen werben mit Aktionen um Jugendliche. Ob man in einen Betrieb passt, das zeigt sich am besten bei einem Praktikum, erklärt Carsten Böhne aus unserer Wirtschaftsredaktion.
9: Auch auf Bewertungsplattformen im Internet können Interessenten sehen, welche Erfahrungen andere Auszubildende in einem Unternehmen gemacht haben. Dabei dürfen Betriebe nur dann ausbilden, wenn sie bestimmte Voraussetzungen erfüllen und etwa von IHK oder Handwerkskammer anerkannt sind. Wer dennoch merkt, dass er in einem Betrieb nicht klarkommt, solle dies nicht herunterschlucken, sondern Probleme ansprechen, etwa bei der Jugendvertretung des Unternehmens.
8: Die Spritpreise sind zuletzt wieder deutlich gestiegen. Erst haben sich Israel und der Iran angegriffen, jetzt die USA und der Iran. Doch die Blockade der Straße von Hormus macht auch Dünger teurer, denn der Preis für Stickstoffdünger hängt stark vom Erdgas ab. Um die Bauern zu unterstützen, gibt die EU-Kommission jetzt 200 Millionen Euro aus der Agrarreserve frei. Auch Zölle sollen vorübergehend ausgesetzt werden. Der Mai war der zweitwärmste seit Beginn der Aufzeichnungen. Das hat der Klimadienst der EU ausgerechnet. Im ersten Moment stutzt man da ein bisschen, denn bei uns war es ja Mitte Mai mal länger ausgesprochen kühl. Aber danach ist es in einigen europäischen Regionen außergewöhnlich heiß geworden. Und genau dieser Wechsel sei so auffallend, sagen die Wissenschaftler.
10: Der Monat war laut Copernicus-Forscher geprägt von einem ungewöhnlich schnellen Übergang von deutlich unterdurchschnittlichen Temperaturen zu einer der intensivsten Hitzewellen, die jemals zu einem so frühen Zeitpunkt im Jahr in Westeuropa beobachtet wurde. In Frankreich, im Vereinigten Königreich, in Irland und in Portugal wurden während dieser Hitzewelle zahlreiche Temperaturrekorde für den Mai gebrochen. Aus Brüssel, Katrin Schmidt.
8: Rollstuhlfahrern den Zugang zur Bahn erleichtern. Dafür werden gerade viele Bahnhöfe barrierefrei umgebaut. Auch in Laber im Kreis Regensburg ist das so. Doch im Ort gibt's viel Kritik. Denn ob man's glaubt oder nicht, nach dem barrierefreien Umbau werden die Bahnsteige schlechter erreichbar sein als vorher.
11: Die Bahnsteige in Laber sind mit einer Unterführung mit Treppen verbunden. Bisher waren hier auch Rampen eingebaut. Über diese konnten zumindest Kinderwagen von einem Gleis zum anderen geschoben werden. Doch im Rahmen des barrierefreien Umbaus hat die Bahn nun diese Rampen entfernen lassen. Der Einbau einer Rampe sei nicht mehr zulässig und wegen des Umbaus der Unterführung gäbe es für die bisherige Lösung auch keinen Bestandsschutz mehr. Andreas Wendleder, Bayern 1 in Laber.
8: Enttäuschung in Oberfranken. Die Bamberger Basketballer haben das Finale um die deutsche Meisterschaft verpasst. In Berlin haben sie das entscheidende fünfte Spiel mit 66-97 verloren. In der Finalserie bekommt Titelverteidiger FC Bayern also mit den Hauptstädtern zu tun. Übermorgen geht's in München los. Die deutschen Fußballerinnen, die haben derweil ihr letztes WM-Qualifikationsspiel gewonnen. 2-0 hieß es in Slowenien. Das Ticket für Brasilien hatten die Deutschen aber schon vorher in der Tasche. 7:03.
12: Und jetzt für Sie kompakt und zuverlässig das Bayernwetter auf Bayern 1. Hanna Hoffmann, schönen guten Morgen. Also die Schafskälte ist heuer wirklich überpünktlich. Um diese Jahreszeit kommt ja gerne mal ein Schwall kühlerer Luft und dann frieren die schon geschorenen Schafe. Sie müssen heute nicht frieren. Warum? Weil sie sich warm genug anziehen. Dann klappt es auch mit den maximal 12 Grad direkt an den Alpen und bis zu 18 Grad im Landkreis Aschaffenburg. Es regnet heute länger anhaltend in der Südhälfte Bayerns und teils auch im südlichen Mittelfranken und der südlichen Oberpfalz. Ansonsten bleibt es oft einfach bewölkt und ein paar Schafe oder einzelne Gewitter sind auch dabei. Morgen wird es so ein bisschen aprilmäßig. Ein paar Schauer, Gewitter, dazu mehr Wolken als Sonne. Der Wind frischt morgen auf bei maximal 14 bis 20 Grad.
13: Na gut, sehe mich schon am Abend mit der Wärmflasche auf der Couch. 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
14: Schönen guten Morgen, da haben wir die A3 Nürnberg Richtung Würzburg zwischen dem Kreuzfeld Erlangen und Erlangen-Frauenaurach. Behinderungen wegen Bergungsarbeiten nach einem LKW-Unfall. Die A3 Würzburg Richtung Nürnberg, ein Unfall, deshalb Stau zwischen Kreuzbibelried und Kitzingen-Schwarzach, da ist die linke Spur gesperrt. 10 Minuten dauert es länger als normal. Eine knappe halbe Stunde ist es auf der A8 Stuttgart Richtung München, Bergungsarbeiten und 6 Kilometer Stau zwischen Friedberg und Dasing. A9 Nürnberg Richtung Berlin zwischen Neila-Selbitz und Bergbad Steben blockiert ein defekter Laster die rechte Spur und bitte Vorsicht auf der Fahrbahn, da ist Kraftstoff ausgelaufen. Und dann noch die A96 München Richtung Lindau, über eine Stunde dauert es gerade länger. Bergungsarbeiten nach einem Unfall mit mehreren Fahrzeugen, 6 Kilometer Stau zwischen Buchloe Ost und Jengen-Kaufbeuren. Kommen Sie gut und sicher an.
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12: Wissen Sie, ich gehöre zu den Leuten, die sehr, sehr gerne essen. Und das sieht man danach dann auch. Nein, nicht, was Sie jetzt meinen. An meinen Oberteilen. Ein bisschen Eis da, ein bisschen Kaffeefleck oder, ja, es war Erdbeeren. Gestern habe ich Erdbeeren gegessen und kannst du dir vorstellen, wie Erdbeerflecken auf einer weißen Bluse? Genau. Aber, wenn Ihnen das auch öfter passiert, die gehen total einfach wieder raus. Wie, erkläre ich Ihnen gleich. Oder Sie spickeln schon mal rein auf bayern1.de und davor gibt's Inner Circle mit Reggae, Graz Fleiß, wenn's so regnet und, wie sagt man immer, die Gitarrengötter? Die Dire Straits, der Walk of Life.
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Ich glaube, dass die gar nicht so bad sind, die Herrschaften von Inner Circle. Bad Boys, 13 Minuten nach 7. Dein 1 am Mittwochmorgen, 10. Juni. Ich liebe den Juni. Sie auch? Ja, weil das Wetter macht zwar, was es will, aber es gibt so wahnsinnig viel Obst und Gemüse, das man überall frisch kriegt oder aus dem eigenen Garten ernten kann. Es ist herrlich. An jeder Ecke ein Verkaufsstand mit Erdbeeren, manchmal auch noch Spargel. Die Supermärkte voll mit knallroten Tomaten, mit frischen bayerischen Heidelbeeren. Der Holunder blüht bei mir im Garten noch so ein bisschen, muss ich dringend Sirup machen. Und viele waren ja die Tage auf dem Erdbeerfeld zum selber pflücken. Und was gehört beim Obstessen automatisch, obligatorisch dazu? Genau, der Erdbeerfleck auf dem T-Shirt oder der Bluse, weil ohne Kleckern geht es nicht. Ist aber alles gar kein Problem. Dafür gibt's Bayern 1, damit wir die besten Tipps miteinander teilen können. So Flecken gehen nämlich sehr leicht wieder raus. Einfach nur mit Wasser. Ehrlich, Sie sollten nur nicht zu lange abwarten. Wie es genau funktioniert, finden Sie natürlich auf bayern1.de.

0: Wir starten, sagen wir mal, durchaus dynamisch mit 80er Sound in diesem Mittwochmorgen. Kenny Loggins auf Bayern 1. Ab Samstag liest die WhatsApp-KI alle Nachrichten mit. Vielleicht haben Sie ja diese Nachricht auch bekommen, so wie die Edeltraut aus Herrlheim in Unterfranken. Da ging ja in den letzten Tagen eine Art Kettenbrief rum, in dem steht, dass die künstliche Intelligenz ab Samstag auf alle WhatsApp-Chats zugreift und persönliche Daten ausliest. Und wer es nicht will, muss die Option erweiterter Datenschutz aktivieren. Edeltraut.
1: Mir brennt es jetzt echt unter den Nägeln, das Thema. Was da dran ist oder was da nicht dran ist, in einer Gruppe hat es dann geheißen, sie tritt aus der Gruppe aus, wenn das nicht eingestellt wird. Ich habe aber jetzt auch schon die Nachricht gekriegt, dass es fake ist.
0: Christopher aus unseren Bayern 1 Nachrichten, ist es fake?
2: Na, also fake, sagen wir mal lieber so, diese Nachricht, die mischt zwei Paar Stiefel zusammen, die eigentlich nichts miteinander zu tun haben. Einmal die KI-Funktion von WhatsApp, die gibt's ja schon seit vorigem Jahr. Das ist dieser blau-lila Kreis rechts unten am Bildschirm. Der ist ja immer da, standardmäßig, den kann man auch nicht ausschalten. Mhm. Aber wenn man die KI nicht aktiv benutzt oder anspricht, dann liest und hört die auch nicht mit, weil bei WhatsApp gibt's ja grundsätzlich die Ende-zu-Ende-Verschlüsselung. Heißt also, meine Nachrichten kann nur derjenige lesen, dem ich sie auch geschickt habe oder der mit mir in einer Gruppe ist. Und da ändert diese KI-Funktion überhaupt nichts dran. Und in dem Kettenbrief, ich habe den selber auch gekriegt, da heißt dann, man soll den erweiterten Chat-Datenschutz einschalten. Kann man machen, aber das ist was anderes. Das verhindert eben keine KI-Spionage, wie man vielleicht verstehen könnte aus diesem Kettenbrief, sondern damit schütze ich meine Daten vor den anderen Teilnehmern in diesem Chat.
0: Okay, und wenn ich den aktiviere, diesen erweiterten Chat-Datenschutz, inwiefern schützt mich das dann?
2: Also das schützt dich insofern, als deine Fotos und Texte aus dem Chat nicht weitergeleitet werden können oder exportiert werden können. Also die kann kein anderer abspeichern. Also nimm als Beispiel die Eltern-WhatsApp-Gruppe von der Schule oder vom Sportverein. Die Bilder, die du da reinstellst, die können dann nicht in der privaten Handygalerie von einem anderen Gruppenmitglied auftauchen. Kennt man ja auch oft alle gar nicht persönlich.
0: Ja, und leuchtet alles ein. Also gerade wenn es um die eigenen Kinder geht, möchte man nicht, dass sich Hinz und Kunst da alle Bilder runterlädt.
2: Genau, und was nun dieser erweiterte Chat-Datenschutz noch macht, wenn ich den deaktiviere, dann kann ich den KI-Chatbot nicht mehr ansprechen. Wenn der an ist, dann beantwortet der ja meine Fragen so, als wäre ein Gruppenmitglied. Und weil ich gerade sage, Gruppenmitglied ist auch ganz wichtig, in Gruppen muss sich der Administrator darum kümmern, das gegebenenfalls umzustellen.
0: Vielen Dank fürs Erklären. Wie es genau funktioniert, wo Sie das einstellen, wenn Sie es deaktivieren wollen, können Sie natürlich nachlesen auf bayern1.de. Und das Wichtigste, eigentlich müssen Sie gar nichts machen. Diese Kettenbriefnachricht ist eher so eine Art Fake und verbreitet vor allem Unruhe und die braucht kein Mensch.
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3: Heute ist ein durchaus spannender Tag für junge Menschen mit Blick auf eine Lehrstelle. Christoph Wörst in den Bayern 1 Nachrichten. Mhm. Heute ist Tag der Ausbildung.
4: Tag der Ausbildung, und das heißt, viele Unternehmen haben Tag der offenen Tür, laden also Jugendliche ein in die Werkstatt, ins Büro, in die Produktionshalle. Und die Arbeitsagentur sagt, um rauszufinden, ob ein Betrieb zu einem passt, macht man am besten ein Praktikum. Allein in Schwaben sind noch über 1700 Lehrstellen offen. Schauen wir auf die weiteren Themen. Noch nie hat es in Deutschland so viele Rentner gegeben wie heute. Die Rentenversicherung hat Ende vergangenen Jahres 19,1 Millionen Altersrenten überwiesen, insgesamt 300 Milliarden Euro. Wie es mit der Finanzierung der Rente weitergehen soll, darüber sprechen die Spitzen der Koalition heute Abend mit Arbeitgebern und Gewerkschaften. Und wenn Sie mit dem Auto heute in Niederbayern unterwegs sind, dann treffen Sie vielleicht auf einen außergewöhnlichen Schwertransport. Gestartet ist dieser Konvoi gestern im Kreis Traunstein. Heute soll er am Bayernhafen in Passau ankommen. Die Transporter sind 40 Meter lang und schwerer als 100 Autos. An Bord haben sie Bauteile für eine Luftzerlegungsanlage, die später mal im Raumfahrtzentrum Cape Canaveral eingesetzt werden sollen. Auf Bundes- und Landstraßen kann es deswegen immer wieder mal Sperrungen geben. Weitere Nachrichten aus dem Freistaat jetzt aus unseren BR-Studios in ganz Bayern. 7.31 Uhr.
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6: Mit Karin Göckel, guten Morgen. Weil sie im März 2025 auf das Grundstück des bayerischen Bauernpräsidenten Günther Felsner eingedrungen sein sollen, müssen sich ab heute 7 Aktivisten von Animal Rebellion vor dem Amtsgericht Haßbruck verantworten. Aus Platzgründen findet der Prozess in Nürnberg statt.
7: Teilweise vermummt sollen die Aktivisten auf den Hof von Günther Felsner eingedrungen sein und die Ehefrau des Bauernverbandspräsidenten in Angst und Schrecken versetzt haben,

0: Mitteilung bemängelt die IHK vor allem, dass seit der Freigabe der Mittel für die Planung einer Elektrifizierung der Franken-Sachsen-Magistrale im Herbst noch nichts geschehen sei. Auch auf der bereits bewilligten Ausbaustrecke zwischen Hof und Martin-Lamitz bewege sich nichts. Und zur Basketball-Bundesliga. Die Bamberg Baskets haben das alles entscheidende fünfte Spiel der Halbfinalserie gegen Alba Berlin verloren. Die Bamberger unterlagen den haushoch überlegenen Berlinern mit 66-97. Bester Werfer war E.B. Watson bei den Bambergern. Er kam auf 16 Körbe. Und jetzt kompakt und zuverlässig das Wetter in Mittel- und Oberfranken. Heute meist bewölkt und es fallen Regenschauer. Vereinzelt kann es auch gewittern bei 14 bis 17 Grad. Auch morgen am Donnerstag wird es unbeständig mit Wolken, Wind, Sonne und Schauern. Und zur Stunde in Walberngrün im Frankenwald stark bewölkt 9 Grad. Und in Emskirchen im Landkreis Neustadt-Eischbad-Winsheim wolkig 11 Grad.
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3: Schönen guten Morgen. Vorsicht bitte, wenn Sie gerade auf der A9 Nürnberg in Richtung München unterwegs sind. Da liegt ein Reifen mitten auf der Autobahn in Höhe Garching Süd. Die A3 Nürnberg Richtung Würzburg. 3 Kilometer Stau zwischen dem Kreuz Fürth Erlangen und Erlangen-Frauenaurach. Wegen Bergungsarbeiten nach einem LKW-Unfall eine Viertelstunde dauert's länger als normal. Staut sich auch auf der A3 Würzburg in Richtung Nürnberg, da zwischen dem Kreuz Bibelried und Kitzingen Schwarzach. Das sind nach einem Unfall 2 Spuren gesperrt. Die A8 Stuttgart Richtung München immer noch 6 Kilometer Stau wegen Bergungsarbeiten. Zwischen Friedberg und Dasing eine knappe halbe Stunde müssen Sie mehr einplanen. Hier 96 Lindau Richtung München zwischen Buchloe Ost und Landsberg am Lech West. Stau nach einem Unfall mit 2 Fahrzeugen. Und dann weiter in Richtung München zwischen Oberpfaffenhofen und dem Rastplatz Kreuzlinger Forst Süd. Ein Unfall, 2 Spuren sind blockiert. Auch da staut es sich mittlerweile auf 3 Kilometer. Dann haben wir noch die A96 München Richtung Lindau. Da brauchen Sie viel Geduld. Eine ganze Stunde dauert es aktuell länger zwischen Buchloe Ost und Jengen-Kaufbeuren. Grund sind Bergungsarbeiten nach einem Unfall mit mehreren Fahrzeugen. Derzeit 10 Kilometer Stau. Kommen Sie gut und sicher an.
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2: Alle 4 Jahre, da stürzen sich Kinder und auch Erwachsene auf Klebebildchen, wie ich mich auf Partys auf die Schüssel mit den Kartoffelchips, nämlich mit großer, großer Begeisterung. Die Panini-Bildchen sind einfach Kult, da wird getauscht und eingeklebt. Es geht jetzt garantiert die ganze Zeit so während der Fußball-WM. Wir kleben nicht, wir reden drüber. Dazu Barclay James Harvest. Mit verschluckt. Mit Bon Jovi gönnen wir uns ganz, ganz große Gefühle. Ja, und jetzt ab nach Schweden. Roxette, The Look.
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0: Die rocken uns in diesem Mittwochmorgen Bon Jovi Bed of Roses auf Bayern 1. So, und morgen, da geht's ja los. Die Fußball-WM in Mexiko, Kanada und den USA. Erstes Spiel um 21 Uhr unserer Zeit, Mexiko gegen Südafrika. Lässt ja manche völlig kalt, andere schauen nur die deutschen Spiele, einige sind voll dabei, so mit Tippgemeinschaften im Kollegen- oder Freundeskreis. Oder die sind sogar am Sticker-Sammeln fürs Panini-Album. Wenn Sie jetzt gar nicht genau wissen, was das eigentlich ist, Anna, 8 Jahre, erklärt uns das kurz mal. Paninis sind...
1: Fußballkarten. Ich gebe da eine Tauschbörse in unserer Mittagsbetreuung. Man muss da halt Hefte mitbringen, so Stickerhefte halt, damit man die Panini, die Bilder draufnehmen kann.
0: So nämlich. Generationen von Fußballfans haben da schon getauscht und geklebt. Zu jedem WM-Spieler gibt's ein Bild und im Idealfall ist das Album dann vollgepappt, ohne Lücken. 980 Bilder auf 112 Seiten. Ja, und das klingt natürlich so ein bisschen altmodisch, die Kleberei. Aber die Schüler David, Oskar und Raphael finden es sau cool.
2: Zusammen hat man einfach dieses schöne Erlebnis, das alles irgendwie zusammen zu erleben, zusammen zu feiern, wenn man eine gute Karte hat.
3: Einfach das Bammeln, die Spannung vor jedem Päckchen, wo du nicht weißt, was drin ist. Ich finde es einfach cool, andere Jungs aus unserer Klasse zu übertreffen.
0: Klar, Sammelsport und Ehrgeiz ist auch da logisch. Und Panini-Bilder sammeln nicht nur die Jüngsten. Ich kenne da den einen oder anderen durchaus leicht angegrauten Herrn, der mit kindlichem Eifer sammelt, weil es halt auch irgendwie eine schöne Erinnerung ist ans WM-Fieber von früher. Ja, und dieses Gefühl, dieser Moment, wenn im gerade aufgerissenen Backerl der eine Spieler ist, auf den man gewartet hat, dieses Gefühl ist immer gleich. Wurscht, wie alt man ist.
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1: Und aus Rosalind Snap perfektes Timing, weil unsere drei jetzt scharren schon mit den Hufen.
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1: Wie immer um diese Zeit habe ich alles hergerichtet für unsere Videokonferenz. Und haha, da sind sie doch. Guten Morgen, Markus Söder, Hubert Aiwanger und Edmund Stoiber.
4: Ich habe heute schon vor dem Duschen gesungen.
1: Aha.
4: Ich ziehe mich vor dem Duschen immer aus. Radio ist Kino im Kopf, aber ich will nicht jeden Film sehen.
1: Herrschaften, heute leite ich eine Frage an Sie weiter. Bayern 1-Hörer Rigobert aus Kist löst mit großer Begeisterung Kreuzworträtsel und möchte wissen, liebe Super Bayern, Kreuzworträtseln Sie auch manchmal?
4: Liebe Frau Morgenmüller und lieber Hörer mit 8 Buchstaben, Sie wissen es vielleicht nicht, aber mir gehört die Leidenschaft für die spielerische Umgehung. Ich meine den spielerischen Umgang mit der Sprache in der Kombination aus Wissen und Rechtschreibung, und zwar horizontal und vertikal, aber auch senkrecht und waagrecht bin ich flapsig für exzellent mit 9 Buchstaben. Flopsig für exzellent mit 9 Buchstaben ist super toll. Edmund, alter Setzkasten, jetzt wissen wir's. Wenn du sprichst, dann redst du gar nicht. Du machst laut Kreuzworträtsel. Obwohl ich darin ausgezeichnet mit 6 Buchstaben bin. Also, spitze, nervt mich dieses Kreuzworträtseln. Das kommt aus meiner Jugend. Weil du erst mit 20 Lesen und Schreiben gelernt hast. Nein, weil der Opa immer mich nach den Lösungen gefragt hat. Woher soll ich denn als 5-Jähriger wissen, was eine starke Verbindung zwischen 2 Menschen ist? 3 Buchstaben, in der Mitte ein Ho. Ha, das ist Uhu. Hupsi, das hättest du damals als Chance begreifen sollen. Beim Kreuzworträtseln kann man viel lernen. Benutze nie einen Kugelschreiber, wenn du nur die falschen Lösungen weißt. Ja, das auch. Aber Kreuzworträtseln, das ist wie Politik. Jedes Wort muss ins andere passen, sonst haut's am Ende nicht hin.
5: Aber dann solltest du am besten das Gegenteil von Kreuzworträtseln mit 15 Buchstaben machen.
4: Was soll denn das sein?
5: Mal noch Zahlen. Weil das ja klar ist. Also, liebe Frau Morgenmüller, wenn Sie uns wieder auf dem Computerfernseher mit 7 Buchstaben vierteln wollen, fangen Sie Ihre Maus und klingen Sie durch die Kamera. Sie wissen ja, wo unser Bildschirm wohnt.
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4: Um 8 mit Christoph Oess. Schönen guten Morgen. In ganz Deutschland protestieren heute Krankenhausmitarbeiter gegen die geplante Gesundheitsreform. Auch bei uns in Bayern gibt's Kundgebungen. Damit die Beiträge zur Krankenkasse nicht explodieren, plant Gesundheitsministerin Wagen Einschnitte.
5: Unter anderem soll zum Beispiel die Vergütung von Arztpraxen und Krankenhäusern stärker gedeckelt werden. Besonders betroffen sind laut Verdi die Krankenhäuser und das in einer Zeit, in der bereits heute die meisten Kliniken wirtschaftlich unter erheblichem Druck stehen. Die Bundesregierung begründet das geplante Spargesetz mit der drastischen finanziellen Schieflage der gesetzlichen Krankenkassen.
4: Bayern 1 Reporter Norbert Bauer war das aus Deckendorf. Auch da ist heute eine Kundgebung geplant. In 3 Monaten sind wir schon mittendrin im neuen Ausbildungsjahr. Und wer jetzt noch eine Lehrstelle sucht, hat gute Chancen, einen Platz in einem bayerischen Betrieb zu finden. Branchenübergreifend stehen jedem Bewerber im Schnitt 1,4 Stellen offen, erklärt die Vereinigung der Bayerischen Wirtschaft anlässlich des heutigen Tags der Ausbildung. In Schwaben zum Beispiel gibt's laut Industrie- und Handelskammer die besten Chancen in der Lagerlogistik, in der Gastronomie und im Hotelgewerbe. Wenn Sie diese Woche schon tanken waren, dann haben Sie es gemerkt. Die Spritpreise sind wieder raufgegangen, denn die vereinbarte Waffenruhe am Golf ist brüchig. Die USA und der Iran beschießen sich wieder, berichtet unsere Iran-Korrespondentin Phyllis Kükrikol. Sie beobachtet die Lage von Istanbul aus.
6: Die iranischen Revolutionsgarden haben eigenen Angaben zufolge US-Stützpunkte in Bahrain, Kuwait und Jordanien angegriffen. Iran beschießt immer wieder US-Militärstützpunkte in den Golfstaaten. Teheran hatte Washington vor Vergeltungsschlägen wegen des Absturzes eines US-Hubschraubers nahe der Straße von Hormuz gewarnt. Die Piloten konnten gerettet werden. Außenminister Araghchi hatte zuvor in Richtung der USA gedroht, sie sollten die Region verlassen, wenn sie sicher sein wollten.
4: Wenn Sie schon mal in Barcelona waren, dann haben Sie bestimmt die Sagrada Familia besichtigt, diese weltberühmte Kirche von Antoni Gaudí. Der Turm der Sagrada Familia, der ist erst heuer fertig geworden. Und heute Abend weiht ihn Papst Leo ein. Der ist ja gerade in Barcelona. Das Kreuz auf diesem Turm, das stammt aus Bayern, entstanden bei der Firma Gartner in Gundelfingen.
7: 17 Meter hoch, 100 Tonnen schwer und innen begehbar. Umgesetzt wurde es nach den Originalplänen des Architekten Antoni Gaudí. Lastwagen hatten 7 Einzelteile nach Barcelona transportiert. Dort wurden sie mit einem Kran auf den Jesusturm gehoben und zum Kreuz verschraubt. Dass der Papst ein Gebäude einweiht, bei dem das Unternehmen maßgeblich mitgebaut hatte, sei etwas Besonderes, sagt Firmenchef Jürgen Wachs. Peter Allgeier, Bayern 1, BR Schwaben.
4: Die deutschen Fußballerinnen haben zum Abschluss der WM-Quali einen Sieg in Slowenien geholt. 2:0 hieß es am Ende. Das Ticket für Brasilien hatten sie schon zuvor in der Tasche. Enttäuschung dagegen bei den Bamberger Basketballern. Sie haben das Finale um die deutsche Meisterschaft verpasst und das entscheidende 5. Spiel mit 66-97 in Berlin verloren. In der Finalserie bekommt Titelverteidiger FC Bayern also mit Berlin zu tun. Übermorgen geht's los und zwar in München. 8.03 Uhr.
8: Und jetzt für Sie kompakt und zuverlässig unser Wetter in Bayern. Hanna Hoffmann.
9: Dieser Blick nach draußen.
8: Ja, das ist vielleicht ein bisschen mürb, aber nur ein bisschen.
9: Ja, also temperaturmäßig ist das heute ja schon der Tiefpunkt der Woche. Ab morgen geht es wieder ein bisschen aufwärts, aber heute ist es wirklich kühl. Maximal 12 Grad am Alpenrand, rund 18 Grad im Landkreis Aschaffenburg. In weiten Teilen Frankens und der nördlichen Oberpfalz haben sie es heute bewölkt. Ein bisschen Sonne vielleicht ganz im Norden. Einige Schauer und einzelne Gewitter ziehen im Laufe des Tages durch. Ansonsten heute viele laufende Scheibenwischer. Es regnet oft länger anhaltend, am meisten am oberbayerischen Alpenrand. Morgen dann eher so unbeständig, ein bisschen Sonne, Wolken, einige Schauer bei maximal 14 bis 20 Grad.
8: Und den Blick starr auf Ihrem Bildschirm hat Ines Schneider in Bayern 1.
9: Ich schwank hin und her zwischen 3 Bildschirmen.
8: Also jetzt den einen.
9: Den einen welchen? A3. Okay. Die A3 Nürnberg Richtung Würzburg. Zwischen Nürnberg Nord und Erlangen-Frauenaurach sind es 10 Kilometer Stau mittlerweile wegen Bergungsarbeiten nach einem LKW-Unfall. 50 Minuten dauert es länger als normal. A3 Würzburg Richtung Nürnberg stockend nach einem Unfall. 2 Spuren sind gesperrt zwischen dem Kreuz Bibelried und Kitzingen-Schwarzach. 12 Minuten dauert es dort länger.
10: Die A8 Stuttgart in Richtung München stocken zwischen Odelshausen und dem Dreieck Eschenried. 20 Minuten müssen Sie da mehr einplanen. Weiter auf die A94 Passau Richtung München zwischen Paarstetten und Steinhausen. 11 Kilometer Stau und stockender Verkehr, 38 Minuten dauert's länger. Eine gute Viertelstunde ist es auf der A96 Lindau Richtung München. Bergungsarbeiten nach einem Unfall, Stau und Stocken zwischen Buchlohe Ost und Landsberg am Lech West. Und die A96 in Richtung München, die ist gesperrt zwischen Gilching und Germering Süd nach einem Unfall. Da staut es sich ab Wörthsee. Zum Schluss nochmal die A96, diesmal in Richtung Lindau, 8 Kilometer Stau. Die Unfallstelle ist geräumt zwischen Landsberg am Lech Nord und Jengen-Kaufbeuren. Eine knappe Stunde dauert es dort aktuell noch länger. Kommen Sie gut und sicher an.
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13: Guten Morgen.
11: Und hier ist Ulla Müller.
14: 60.000 Autos, die statt auf der Autobahn durchzurauschen, durch Deckendorf schleichen. Das klingt nach einem Irrsinnsstau, wird hoffentlich nicht so wild, aber die wirklich sehr befahrene A3, die wird in Niederbayern am Wochenende komplett gesperrt. Da liefern wir Ihnen alle wichtigen Infos gleich nach Coldplay Viva la Vida. Der tut einfach nur gut, gerade wenn es regnet. Und jetzt einer der ganz, ganz großen Hits von Sandra, In the Heat of the Night.
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0: grandioser Song und so eine grandiose Band. Coldplay mit Viva la Vida auf Bayern 1. Das ist unser gemeinsamer Mittwochmorgen und es ist auch der Mittwoch vor einem Wochenende, an dem es im Osten von Bayern deutlich mehr rote Rücklichter geben wird als sonst. Bremslichter, weil an den kommenden beiden Wochenenden die A3 bei Deggendorf gesperrt wird, wegen Arbeiten an der Donaubrücke da. Da wird jetzt also die Autobahn von Freitag 22 bis Montagmorgen 1 Uhr zugemacht. Ines Schneider aus dem Bayern 1 Verkehrsteam, wie schlimm glaubt ihr denn wird's?
1: Naja, also um mal ganz ehrlich zu sein, es könnte schon tatsächlich etwas chaotischer werden. Betroffen ist nämlich der Abschnitt zwischen dem Autobahnkreuz Deggendorf und der Anschlussstelle Hengersberg und da dazwischen ist eben diese Brücke, die umgebaut, saniert und neu gebaut wird irgendwann. Das Problem ist jetzt, die A3 ist tatsächlich eine der wichtigsten Transitstrecken in Europa. Knapp 60.000 Fahrzeuge fahren auf diesem Abschnitt da jeden Tag und ein Fünftel davon ist Schwerverkehr.
0: Naja, und das muss jetzt alles umgeleitet werden. Ich habe es mir mal auf Google Maps angeschaut. Das geht jetzt also nicht über die Dörfer und Pampa. Das ist alles bewohntes Gebiet.
1: Und genau da liegt auch das Problem. Die Umleitung der A3, die führt tatsächlich direkt durch Deggendorf durch. Und da wird es dann richtig eng. Genau wie auch auf der A92 Richtung Deggendorf, weil der Verkehr Richtung Passau am Kreuz eben nicht auf die A3 auffahren kann. Und dann staut es sich da direkt zurück. Aber in allen Fällen sind Umleitungsstrecken ausgeschildert und denen sollten Sie bitte, bitte auch folgen, auch wenn es länger dauert, natürlich, damit eben die umliegenden Gemeinden und Deggendorf selbst nicht im Verkehr ersticken.
0: Jetzt heißt es ja, Ines, die Sperre ist von Freitag 22 Uhr bis Montag 1 Uhr früh, aber die Zeiten sind scheint noch nicht ganz sicher.
1: Das hängt tatsächlich mit dem Wetter zusammen. Da wird nämlich unter anderem der Rostschutz an der Brücke erneuert und bei Regen und Wind geht es natürlich nicht. Also wenn das Wetter jetzt am Wochenende nicht passt, wird die Sperre an diesem Wochenende auf ein paar Stunden verkürzt. Dafür dann auch am übernächsten Wochenende nochmal gesperrt. Das wird aber alles tatsächlich erst morgen Nachmittag entschieden und dann hören Sie es natürlich bei uns auf Bayern 1.
0: Danke Ines. Also Sie wissen Bescheid, wenn Sie da jetzt nicht unbedingt hin müssen, dann am Wochenende besser nicht auf der A3 Richtung Niederbayern und Oberpfalz fahren.
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0: Und dann immer dieses, oder was immer das ist im Hintergrund. Es ist einfach ein großartiger Song. Status Quo, rocking all over the world.
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0: WM-Spielplan. WM-Spielplan ist heute Morgen in den Online-Suchmaschinen mit dabei. Wir checken ja jeden Morgen für Sie, welche Schlagzeilen, Namen, Begriffe so gegoogelt werden. Und heute früh eben WM-Spielplan und auch, wann spielt Deutschland bei der WM?
2: Ja gut, geht ja auch morgen schon los, gell?
0: Stimmt, da können wir langsam in die Gänge kommen. Mhm. Hanna Hoffmann aus dem Bayern 1 Morgenteam. Hast du schon mal reingeschaut in den Spielplan oder hast du alles in so einer Sport-App oder so?
2: Also keine App. Und richtig reingeschaut habe ich jetzt auch noch nicht, aber es war ein bisschen lustig. Gestern wollte mein Mann das Wochenblatt ins Altpapier legen und fragt noch so kurz, ja, Spielplan brauchen wir eh nicht, oder? Und ich so, nein, halt. Ich brauche das. Ich brauche es im Papier. Also liegt jetzt bei uns rum. Zwängst der Übersicht.
0: Ja, so geht's dem Markus aus Rosenheim. Offenbar auch, Hanna, weil der hat aufs Bayern 1 Studio-Handy geschrieben. So, jetzt ist es soweit. Wir sind im WM-Fieber. Bei uns hängt jetzt der WM-Spielplan und zwar der aus dem Medizini. Das ist, glaube ich, dieses Kinderheft aus der Apotheke.
2: Stimmt, aber man braucht's einfach. Hast du denn schon einen Überblick?
0: Ja, ich habe das also sehr engagiert mir alles durchgelesen, auch die Uhrzeiten und mir gedacht, also ich stehe da nicht auf.
2: Na, also aufstehen, auf gar keinen Fall. Aber ja, so die deutschen Spiele, mal schauen.
0: Naja gut, also das erste geht ja noch gut. Mhm. Sonntag 19 Uhr, Samstag 20. dann 22 Uhr, Wochenende geht auch gerade noch und der Donnerstag dann am 25. 22 Uhr. Schauen wir mal, wer da alles schaut. Aber Sie können sich auf uns verlassen. Wir sind fast so gut wie der Spielplan im Kühlschrank. Wir erinnern Sie auf Bayern 1 natürlich immer vorher. Ganz klar.

0: Beim TSV Rohr in Niederbayern wäre es ein Trennnetz, damit die Bälle nicht immer auf den anderen Plätzen landen. Der FV Walleshausen in Oberbayern braucht 2 kippsichere Tore für die E-Jugend. Und die DLRG Schonungen in Unterfranken findet ein Zeltlager super, um die Gemeinschaft weiter zu stärken. 1000 Vereine, 1000 Träume. Aber überall ist das Geld knapp.
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4: 8:30 Uhr, 8:30, also wenn Sie heute an einem Krankenhaus vorbeikommen, beispielsweise Deggendorf, Kempten, Würzburg, dann werden Sie wahrscheinlich mitbekommen, dass vorm Gebäude Mitarbeiter protestieren. Aber, Christoph Wörst in unseren beiden Einsatzrichten, es ist kein Streik.
5: Es ist kein Streik, weil die Mitarbeiter tatsächlich in ihrer Freizeit protestieren. Denn einen Streik gegen die Politik der Regierung haben die Gerichte in Deutschland bisher immer untersagt. Aber genau darum geht's, um Protest gegen die Reformpläne von Gesundheitsministerin Warken. Schon jetzt schreiben 2 von 3 bayerischen Kliniken Verlust. Viele Mitarbeiter fürchten um ihre Jobs. Heute beraten in Hannover ja die Gesundheitsminister über die Reform. Übermorgen ist sie dann zum ersten Mal Thema im Bundestag. Schauen wir auf die weiteren Themen. In Belfast, der Hauptstadt von Nordirland, haben Demonstranten am Abend Müllcontainer, Häuser und Autos in Brand gesteckt. Der Grund: am Tag davor war ein Mann bei einem Messerangriff schwer verletzt worden. Der mutmaßliche Täter soll aus dem Sudan stammen. Und wer eine Wohnung sucht, kann ein Lied davon singen: was Bezahlbares zur Miete zu finden, ist schwierig. Aber auch wer eine Wohnung oder ein Haus kaufen will, kann sich das immer seltener leisten. Das zeigt jetzt eine Umfrage des Finanzierungsvermittlers Interhyp. Fast jeder zweite Kaufinteressent sagt: Immobilien in meiner Region sind kaum noch bezahlbar. Jetzt die Nachrichten aus dem Freistaat, aus unseren BR-Studios in ganz Bayern. 8.31 Uhr.
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7: Mit Karin Göckel, guten Morgen. Weil sie im März 2025 auf das Grundstück des bayerischen Bauernpräsidenten Günther Felsner eingedrungen sein sollen, müssen sich ab heute 7 Aktivisten von Animal Rebellion vor dem Amtsgericht Hersbruck verantworten. Die Staatsanwaltschaft hatte Strafbefehle erlassen. Gegen die hatten einige Aktivisten Einspruch eingelegt. Deshalb kommt es nun zum Prozess. Gerichtssprecherin Tina Hase.
8: Die Staatsanwaltschaft hat die Beschuldigten angeklagt wegen gemeinschaftlichen Hausfriedensbruchs. Sie sollen unberechtigt auf das Anwesen gekommen sein, trotz Aufforderung dieses nicht verlassen haben und dort auf dem Gelände Pyrotechnik gezündet und Banner auf dem Dach des Rinderstalls angebracht haben.
7: Kurz nach dem Vorfall hatte Günther Felsner verkündet, dass er nicht mehr für das Amt des Bundeslandwirtschaftsministers zur Verfügung steht. Den Verzicht begründete er mit Bedrohung seiner Familie. Die oberfränkische Wirtschaft kritisiert die stockende Elektrifizierung auf den Bahnstrecken in Nordostbayern. Die IHK für Oberfranken fordert Bundesverkehrsminister Patrick Schnieder zum Handeln auf. Es dürfe beim Ausbau der Elektrifizierung keine Verzögerungen geben. In einer Mitteilung bemängelt die IHK vor allem, dass seit der Freigabe der Mittel für die Planung einer Elektrifizierung der Franken-Sachsen-Magistrale im Herbst noch nichts geschehen sei. Auch auf der bereits bewilligten Ausbaustrecke zwischen Hof und Martin-Lamitz bewege sich nichts. Und zur Basketball-Bundesliga. Die Bamberg Baskets haben das alles entscheidende 5. Spiel der Halbfinalserie gegen Alba Berlin verloren.

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1: Und jetzt für Sie der Bayern 1 Verkehrsservice, Ines Schneider.
2: Schönen guten Morgen, da haben wir die A3 in Nürnberg in Richtung Würzburg zwischen Nürnberg-Nord und dem Kreuz Fürth-Erlangen. 11 Kilometer Stau und stockender Verkehr wegen Bergungsarbeiten nach einem LKW-Unfall. 47 Minuten dauert es länger als normal. Dann die A8 Stuttgart Richtung München, da stockt der Verkehr zwischen Odelshausen und dem Dreieck Eschenried, kostet sie 20 Minuten mehr Zeit. Die A9 Nürnberg Richtung München zwischen Garching-Nord und Frankfurter Ring, 7 Kilometer stockend, 18 Minuten kommen obendrauf. Weiter auf die A94 Passau Richtung München zwischen Paschtetten und Steinhausen, 11 Kilometer Stau und stockend, da dauert es 38 Minuten länger. Und gerade eben gesperrt worden ist die A95 München Richtung Garmisch-Partenkirchen, ein Unfall mit mehreren Fahrzeugen, deshalb die Sperre zwischen dem Dreieck Starnberg und Schäftlarn. A96 Lindau Richtung München, ein Unfall und Bergungsarbeiten zwischen Buchloe Ost und Landsberg am Lech West, 7 Kilometer Stau und stockender Verkehr. Und die A96 weiter in Richtung München ist gesperrt wegen Bergungsarbeiten zwischen Gilching und Germering Süd. Da staut es sich ab Wörthsee. Zum Schluss noch die andere Richtung auf der A96, nämlich München in Richtung Lindau. 8 Kilometer Stau sind es immer noch zwischen Landsberg am Lech Nord und Jengenkaufbeuren. Eine knappe Stunde dauert es dort länger als normal. Kommen Sie gut und sicher an.
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1: So, kurz nach 9, die Kollegen trudeln ein. Also die ganz Nassen, das waren dann die, die optimistisch heute Morgen ohne Regenschirm los sind. Gerade im Süden von Bayern kommt da ja echt was runter. Das Wetter dürfte gern den trockeneren Norden auch ein bisschen gießen. Aber kannst du machen, nix. So, was hab ich für Sie? Ihn hier gleich. Major, dann kontern wir die Schafskälte mit Eddie Cochran. The Summertime Blues. So schaut's aus, der Summertime Blues. Und das hier ist einfach ein so toller 80er. Erkannt, oder? Hubert K., der Sternenhimmel.
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2: Siehst du mal, da fühlt sich zumindest im Radio nach Sommer an mit dem Summertime Blues auf Bayern 1. Toll, dass es Menschen wie diesen Hubert gibt, da hört man die Leidenschaft für Schiedsrichtern. Das hat uns vorher die Manuela aus Memmingen auf unser Bayern 1 Studio-Handy geschickt. Die Nummer gibt's auf bayern1.de. Und es kam direkt, nachdem ich mit Hubert Wiesnitt von der Schiedsrichtergruppe Landshut geredet habe, einem der vielen, die in Sportvereinen so wichtig sind, weil die feiern wir.
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2: Was macht denn Ihren Sportverein aus und was haben Sie schon miteinander alles auf die Beine gestellt? Und wer ist bei Ihnen einer dieser heimlichen Helden im Hintergrund, die also ganz still alles machen, alles organisieren und ohne die exakt gar nichts ginge? Die Antworten auf diese Fragen können Sie uns gerne über bayern1.de schicken und vielleicht gibt es dann für Ihren Verein ein bisschen extra Geld für die Vereinskasse. Wir schauen auf die Vereine im Freistaat und auf Menschen wie eben den Hubert, der seit vielen Jahren leidenschaftlicher Schiri ist und nicht nur selber auf dem Platz pfeift, sondern sich auch um den Nachwuchs kümmert. Und das Beste, der rückt jetzt wieder nach.
5: Ja, in letzter Zeit kommen wieder mehrere. Wenn jemand also sagt, ich möchte gerne Schiedsrichter machen und hat die Fähigkeiten noch nicht ganz ausgereift zum Schiedsrichter, dann hat er meine vollste Unterstützung. Die Reife kommt ja mit den Erfahrungen dann.
2: Siehst du mal. Und was wären denn unsere Fußballvereine ohne Schiris aufgeschmissen? Sagen wir es doch, wie es ist. Danke also an alle Schiedsrichter im Freistaat. Also ich weiß als Tochter eines Schiedsrichtervaters, wie zeitaufwendig und anstrengend das sein kann. Und danke an alle Ehrenamtlichen in Bayern, ohne die in den Sportvereinen einfach auch exakt nichts laufen würde. Und falls Sie es noch nicht gemacht haben, dann jetzt auf bayern1.de klicken, Sportverein anmelden und immer schön dran denken, es kann extra Geld geben für Ihre Vereinskasse.
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0: Mit Here and If I Was und 8.45 Uhr ist es. Und Ines Schneider ist da mit einer wichtigen Info im Bayern 1 Verkehrsservice.
1: Schönen guten Morgen und Vorsicht bitte auf der A93 Regensburg Richtung Weiden. Da liegt ein Reifen mitten auf der Autobahn zwischen Wernberg-Köblitz und Waldnaabbrücke.

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1: Meine Schätzfrage heute beschäftigt sich mit KI. Ich habe nämlich gelesen, wie viel Prozent der Deutschen KI für Beziehungsfragen nutzen. Also wirklich wahr, wenn man mit dem Ehemann oder mit dem Pubertier ein Problem hat. Und mit der Frage probiere ich es jetzt in Oberbayern in Reichling. Guten Morgen, die Ulla Müller von Bayern 1.
2: Guten Morgen.
1: Bei wem bin ich gelandet?
2: Bei Lisa Zündri.
1: Liebe Lisa, hätten Sie ein paar Minuten Zeit?
2: Ja.
1: Das ist süß. Wer ist denn da im Hintergrund? Also das eine ist was ein kleinerer Mensch und das andere ein größerer vermutlich.
2: Genau. Der Matteo und der Stefan.
1: Also der Matteo ist dann vermutlich der Sohn und der Stefan
2: genau.
1: Der Mann.
2: Genau.
1: Lisa, wenn Sie Bayern 1 kennen, was ich vermute, wissen Sie auch, dass wir immer kurz vor 9 eine Schätzfrage haben?
2: Ja.
1: Lisa, Sie sind dabei und würden dann auch gerne als kleines Dankeschön eine Bayern 1-Tasse nehmen.
2: Ja.
1: Gut, dann frage Lisa, wie alt sind Sie, wenn ich fragen darf?
2: 32.
1: Gut, dann gehe ich davon aus, dass Sie ab und zu mal ChatGPT oder irgendeine andere KI benutzen. Dann die Schätzfrage heute. Wie viel Prozent der Deutschen nutzen KI für Beziehungsfragen? Also wirklich, wenn es knirscht bei Familie, Freunden, Partnerschaft.
2: Oh, 50.
1: Die Hälfte?
2: Ja, 45.
1: Sie gehen in die richtige Richtung, Lisa, aber es sind deutlich weniger.
2: Deutlich weniger, okay. Dann würde ich sagen, so 17.
1: Sehr gut. Es sind 18%, die da wirklich, wenn es knirscht, also ich weiß nicht, könnten Sie sich das vorstellen, wenn es jetzt mit dem, na gut, nee, mit Matteo also nicht, aber wenn mit dem Mann?
2: Da würde ich bestimmt nicht einen ChatGPT fragen.
1: Ich auch nicht, aber das sind halt dann die anderen ganz einfach. Dann gebe ich die Tasse zur Post und schöne Grüße an den Matteo. Wie alt ist denn der? Der klingt so nach, ich würde mal sagen, 1,5, 2?
2: Ja, der wird Ende August 2.
1: Siehste mal. Okay, Grüße von der Tante Ulla.
2: Ja, sage ich, danke.
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5: Um 9 mit Christophers. Schönen guten Morgen. So viele Rentner wie nie. Das Finanzloch bei den Krankenkassen größer als erwartet. Das sind zwei Schlagzeilen von heute. Die Koalition ist überzeugt, dass unser Sozialsystem nur eine Zukunft hat, wenn es reformiert wird. Die Spitzen von Union und SPD sprechen darüber heute Abend mit Arbeitgebern und Gewerkschaften. Der Sozialverband VdK warnt indes vor weiteren Kürzungen. Verena Bentele, die Präsidentin, hat heute früh im Morgenmagazin gesagt:
6: Wir brauchen wirklich mal eine gute Geschichte, ein gutes Narrativ, dass dieser Sozialstaat Teil unserer Lösung ist und nicht vor allem unser großes Problem. Und das geht mir im Moment in allen öffentlichen Diskussionen viel zu viel unter.
5: Sorgen machen sich auch viele Krankenhausmitarbeiter. In ganz Deutschland gibt es heute Kundgebungen gegen die geplanten Einschnitte bei der Krankenversicherung. Bei uns in Bayern etwa, in Deckendorf und München, in Nürnberg und Würzburg und auch in Kempten. Um zu zeigen, dass sie auch bei sich selber sparen, wollen die Abgeordneten der Koalition auf eine Erhöhung ihrer Diäten verzichten. Darauf haben sie sich am Abend geeinigt und zusammen haben sie eine Mehrheit im Bundestag. Der muss aber über den Verzicht noch abstimmen, denn es ist eigentlich gesetzlich festgelegt, dass die Politiker automatisch am 1. Juli 500 Euro mehr bekommen. Ja, die Aktion im März vorigen Jahres hat in ganz Deutschland Schlagzeilen gemacht. Tierschutzaktivisten von Animal Rebellion sind auf das Dach des Kuhstalls von Bauernpräsident Felsner geklettert und haben dort gegen seine Nominierung als Bundeslandwirtschaftsminister protestiert. Gegen 7 Mitglieder von Animal Rebellion beginnt in Nürnberg jetzt gerade der Prozess, unter anderem wegen Hausfriedensbruchs.
7: Günter Felsner selbst war zur Tatzeit nicht zu Hause. Seine Ehefrau sei von den Aktivisten in Angst und Schrecken versetzt worden, sagte er später. Nach dem Vorfall verzichtete der CSU-Politiker auf das Amt des Bundeslandwirtschaftsministers. Das Urteil in dem Strafprozess gegen die Mitglieder von Animal Rebellion wird voraussichtlich nächste Woche verkündet. Aus Nürnberg, Martin Hähnlein.
5: Bayern muss fitter werden bei der Bekämpfung von Waldbränden. Das findet die Landtags-SPD. Als Beispiel nennen die Sozialdemokraten das Feuer am Saurüsselkopf in den Chiemgauer Alpen. Die Löscharbeiten in dem unwegsamen Gelände hatten sich ja über einen Monat hingezogen. Die SPD sagt jetzt, eine Taskforce soll sich in Zukunft darum kümmern, dass die Brandbekämpfer Drohnen und Wärmebildtechnik bekommen und KI-Früherkennungssysteme. Im Allgäu schauen viele Sportfans heute gespannt nach Belgrad. Da fällt nämlich die Entscheidung, ob Oberstdorf in 5 Jahren die nordische Ski-WM ausrichtet.
8: Der Zuschlag wäre eine große Wertschätzung, sagt der Oberstdorfer Skispringer Karl Geiger. Einziger Konkurrent ist Planica. Die Slowenen haben allerdings erst vor 3 Jahren die Titelkämpfe im Skispringen, Skilanglauf und der nordischen Kombination ausgerichtet. Für Oberstdorf wäre der Zuschlag gewissermaßen eine Entschädigung für die Corona-WM 2021. Damals durften schließlich keine Zuschauer zu den Wettkämpfen.
5: Bayern 1-Reporter Alexander Brutscher hat berichtet. Und wenn Sie jetzt gespannt sind, gegen 6:30 heute Abend erwarten wir die Entscheidung in Belgrad. 9:03.
9: Und dann erfahren Sie es natürlich sofort bei uns.
5: Aber selbstredend.
9: Gell? So wie jetzt das Wetter. Hanna Hoffmann, wie schaut's aus?
10: Schönen guten Morgen. Ja, es ist ja immer so, wenn die Temperatur sinkt, dann steigt der Hunger. So,
9: oh ja.
10: Bei mir ist es so. Bei dir auch?
9: Ja, ich würde immer essen.
10: Aber es ist ja nur vorübergehend so frisch. Ab dem Wochenende und vor allem nächste Woche wird es wieder spürbar wärmer. Heute aber noch klassische Schafskälte mit maximal 12 Grad direkt an den verregneten Alpen bis 18 Grad im Landkreis Aschaffenburg. Und es ist nicht so einheitlich heute. Im Süden und in der Mitte Bayerns, da regnet es länger am Stück. Am meisten kommt am oberbayerischen Alpenrand zusammen. Ansonsten bleibt es bis auf wenige Wolkenlücken oft grau und es ziehen so ein paar Schauer oder auch mal ein Gewitter durch. Morgen eine Spur wärmer, 14 bis 20 Grad, dazu aber ein lebhafter Wind und das Wetter aprilmäßig unbeständig.
9: Dankeschön, Hanna.
11: Und auf den Straßen in Bayern als Verkehrsservice ist einiges los. Da möchte man der lieben Ines Schneider am liebsten eine Brotzeit reichen. Aber das wird auch...
12: Das passt da nichts, dann wären die Straßen auch nicht freier.
11: Stimmt auch wieder.
12: Oh, schön, guten
11: das
12: Morgen.
11: Das wär's, oder?
12: Ja.
11: Je mehr wir essen, desto freier werden die Straßen.
12: Auch nicht schlimm
11: dafür.
12: Ja. Also fangen wir an mit der A3 Nürnberg Richtung Würzburg. 47 Minuten dauert es länger zwischen dem Kreuz Fürth Erlangen und Erlangen-Frauenaurach. 11 Kilometer Stau wegen Bergungsarbeiten nach einem LKW-Unfall. Die A8 Stuttgart Richtung München, da kommt es zu Behinderungen wegen Bergungsarbeiten auf der rechten Spur zwischen Leipheim und Günzburg. Dann weiter in Richtung München, nochmal Stau und stockender Verkehr zwischen Sulzimus und dem Dreieck Eschenried, kostet sie eine knappe Viertelstunde mehr Zeit. 17 Minuten länger dauert es auf der A9 Nürnberg Richtung München, da zwischen Garching Nord und Freimann. Eine gute Viertelstunde mehr einplanen müssen Sie auch für die A92 Deggendorf Richtung München. Sie stehen 4 Kilometer im Stau zwischen Wörth an der Isar und Landshut-Essenbach. Die A94 Passau Richtung München zwischen Paarstetten und dem Kreuz München-Ost immer wieder stockender Verkehr. Da dauert es 20 Minuten länger. Die A95 München Richtung Garmisch-Partenkirchen, die ist gesperrt zwischen dem Dreieck Starnberg und Schäftlarn. Nach einem Unfall mit mehreren Fahrzeugen, es staut sich da bereits. Dann die A96 Lindau Richtung München, Bergungsarbeiten zwischen Buchloe-Ost und Landsberg am Lech-West. Weiterhin 7 Kilometer Stau, eine knappe halbe Stunde dauert es länger. Und die A96 Lindau in Richtung München, die ist dann im weiteren Verlauf zwischen Gilching und Germering wegen Bergungsarbeiten gesperrt. Hier staut es sich ab Wörthsee. Zum Schluss noch die A99, die Westumfahrung München in Richtung Nürnberg, stockend zwischen Lochhausen und dem Dreieck Feldmoching. Eine Viertelstunde kommt obendrauf. Kommen Sie gut und sicher an.
9: 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Und mit Melita Wahlam geht's durch den Mittwoch bei der Arbeit. Ich grüße Sie. Falls Sie einen Durchhänger haben, empfehle ich Self-Control. Oder auch nicht, und Sie essen einfach. Self-Control von Laura Branigan. Das muss reichen. Ein super 80er, der macht auf jeden Fall gute Laune danach. Was für alle Romantiker im Freistaat. I swear, kommen Sie gut durch diesen, was haben wir? Mittwoch. Kommen Sie gut
0: mehr
9: durch den Mittwoch.
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0: BA. Aber Mama Mia, geht einfach immer. 8:45 ist es, Sie hören Bayern 1. Wollen Sie denn gerne ein paar Euro sparen? Schon, oder? Ich glaube, da sagt niemand nein und es ist wirklich einfach. Schauen Sie sich doch einfach mal Ihren Kühlschrank zu Hause an, wie kalt der eingestellt ist. Ja, ich weiß, da sagen viele, Hauptsache die Milch ist frisch, das Gemüse knackig, das Bier kalt, aber schon ein Grad weniger Kühlung kann den Stromverbrauch wirklich deutlich senken. Alexander Dalmus aus der Bayern 1 Verbraucherredaktion, ein Grad hin oder her, das macht beim Kühlschrank schon ganz schön Unterschied, oder?
1: Ja, und zwar mehr als viele denken. Energieberater sagen, jedes Grad Celsius, dass der Kühlschrank kälter eingestellt ist als nötig, erhöht den Stromverbrauch um etwa 5%. Viele Geräte, die laufen schließlich rund um die Uhr, also 365 Tage im Jahr. Mittlerweile gibt es Modelle, die die Temperatur in den verschiedenen Temperaturzonen recht exakt anzeigen. Ein kleines Thermometer tut es aber auch. Empfohlen wird mittlerweile etwa 7 Grad im mittleren Bereich des Kühlschranks. Das reicht für die Lebensmittel völlig aus und spart gleichzeitig Strom, denn die kühle Temperatur, die sinkt ab, heißt über dem Gemüsefach, es ist für Hackfleisch, Fisch und so weiter kalt genug. Die wärmere Luft, die steigt auf im Kühlschrank, reicht oben immer noch für Joghurt oder Marmelade locker aus.
0: Ach schau, und gerade bei Kühlschränken hat sich ja auch technisch einiges getan, oder?
1: Ja, absolut. Moderne Kühlschränke sind deutlich effizienter als Geräte, ja, sagen wir mal vor 20 Jahren. Die Stromkosten liegen bei neuen Modellen oft um bis zu 2/3 niedriger. Dazu kommen intelligente Kühlzonen, bessere Isolierungen und leistungsfähigere Aggregate, die Temperaturschwankungen auch schneller ausgleichen. Also wer einen neuen Kühlschrank kauft, sollte deshalb unbedingt auf das Energielabel achten und vor allem auf die passende Größe. Denn ein zu großer Kühlschrank verbraucht dauerhaft unnötig Strom. Das muss man auch wissen. Und noch ein Tipp, ein gut gefüllter Kühlschrank arbeitet effizienter als ein leerer, weil beim Öffnen weniger kalte Luft verloren geht.
0: Na schau, also 7 Grad in der Mitte vom Kühlschrank, minus 18 Grad im Gefrierfach. Das gilt als ideale Einstellung. Gut für Lebensmittel und gut auch für die Stromrechnung. Und ausführlich können Sie das Ganze auch nachlesen bei uns unter bayern1.de.
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10: Mit Karin Göckel, schönen Vormittag. Weil sie im März 2025 auf das Grundstück des bayerischen Bauernpräsidenten Günther Felsner eingedrungen seien und mit Bannern und Bengalos gegen seine Rinderhaltung protestiert haben sollen, müssen sich ab heute 7 Aktivisten von Animal Rebellion vor dem Amtsgericht Hasbrook verantworten. Die Staatsanwaltschaft hatte Strafbefehle erlassen. Gegen die hatten einige Aktivisten Einspruch eingelegt. Deshalb kommt es nun zum Prozess. Kurz nach dem Vorfall hatte Günther Felsner verkündet, dass er nicht mehr für das Amt des Bundeslandwirtschaftsministers zur Verfügung steht. Die oberfränkische Wirtschaft kritisiert die stockende Elektrifizierung auf den Bahnstrecken in Nordostbayern. In einem offenen Brief fordern sie Bundesverkehrsminister Patrick Schnieder zum Handeln auf.
11: Der Verkehrsminister müsse endlich liefern, schnell, verbindlich und ohne weitere Verzögerung. Die IHK bemängelt vor allem, dass seit der Freigabe der Mittel für die Planung einer Elektrifizierung der Franken-Sachsen-Magistrale im November vergangenen Jahres noch nichts geschehen sei. Das Verkehrsministerium ignoriere offenbar den damaligen Beschluss des Haushaltsausschusses, heißt es in dem Schreiben. Tatsächlich ist seit November noch kein Auftrag an das zuständige Bahnunternehmen DB Infrago ergangen. Auch wurde die Elektrifizierung der Franken-Sachsen-Magistrale auf der sogenannten Fulda-Konferenz im Frühjahr, auf der die wichtigsten anstehenden Bahnbauvorhaben besprochen werden, nicht einmal thematisiert. Markus Feulner, Bayern 1 in Bayreuth.
10: Die bundesweite Aufklärungskampagne für richtige Mülltrennung und Recycling Deutschland Trend ist heute in Nürnberg zu Gast. Ab 10 bis 16 Uhr können sich Interessierte in der Fußgängerzone vor dem Kaufhaus Bräuninger darüber informieren, wie sie ihren Müll richtig trennen. Und jetzt kompakt und zuverlässig das Wetter in Mittel- und Oberfranken. Ziemlich durchwachsen heute mit Wolken, Regenschauern und vereinzelten Gewittern bei 14 bis 17 Grad. Morgen unbeständig mit Wolken, Wind, Sonne und Schauern. Und zur Stunde in Tüngfeld im Steigerwald bedeckter Himmel bei 13 Grad.
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0: München Richtung Garmisch-Partenkirchen ist zwischen dem Dreieck Starnberg und Schäftlarn nach einem Unfall mit mehreren Fahrzeugen gesperrt. Und zum Schluss A99 Westumfahrung München Richtung Lindau zwischen Dreieckfeld-Moching und Ludwigsfeld. Ein LKW-Unfall, hier ist die mittlere Spur gesperrt. 10 Kilometer Stau aktuell und ein Plus von 17 Minuten. Kommen Sie gut an.
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0: Ach, ist das schön. Jetzt brauchen wir nur noch ein Bierzelt. Bei dem Song denke ich irgendwie immer ans Bierzelt. Aber bitte kein Bier um die Uhrzeit. Smokey und Living Next Door. Living Next Door to Alice, so heißt es, auf Bayern 1. 9.48 Uhr, Achtung, jetzt kommt ein Geräusch von uns daheim. Vielleicht hat sie das auch schon Nerven gekostet, und zwar das hier.
1: Du hämmerst auf den Tisch, ja? Oder was?
0: Hanna Hoffmann aus dem Bayern 1 Wetter, was ist das? Oder haben Sie eine Ahnung, was es ist?
1: Keine Ahnung.
0: Tja, also, das ist Panini-Bilder zocken. Panini-Bilder, diese kleinen Sammelbildchen, die es jetzt wieder zur Weltmeisterschaft gibt. Ich habe neulich bei uns zu Hause echt einen Schrei losgelassen, weil mein Sohn hatte mehrere Jungs da. Das ging durch zwei Zimmer durch, dieses Gehämmere. Und dann bin ich irgendwann rein und habe gesagt, Leute, was macht ihr? Dann saßen die da mit Panini-Bildchen, diese Sammelbildchen, und haben immer so auf den Tisch und auf den Boden gehauen. Und wenn man es dann schafft, dass sich das Bild umdreht, dann gehört es dem anderen.
1: Ach ja, stimmt. Das war bei meinem Sohn auch so. Stimmt, stimmt, dass sich es umdreht. Ne?
0: Und genau. Dann, deiner ist schon groß, Hanna. Du hast es hinter dir.
1: Ich hab's vergessen. Ja, wirklich.
0: Es hinter dir. Aber ich habe dann gesagt, wenn ihr nicht wollt, dass ich durchdrehe, dann müsst ihr sofort damit aufhören. Es geht gar nicht. Aber ich sag's Ihnen, das ist jetzt momentan wieder voll da. Und mein Sohn kam dann gestern auch aus der Schule nach Hause und sagt, ich war in der Bibliothek. Dachte erstmal, er war in der Bibliothek. Er war in der Bibliothek. Nee. Und dann sagt er, ja, es ist ganz toll, weil da sind alle versammelt über alle Klassenstufen hinweg. Und da treffen die sich immer in den Pausen und
1: zocken.
0: So geht's die ganze Zeit und sind da am Zocken.
1: Ist doch schön.
0: Naja. Also die WM-Begeisterung ist angekommen bei den Kindern. Fast 1000 Bilder braucht man ja, wenn man das Album voll machen will. Wird nicht klappen, so viel Taschengeld hat er nicht, ja. Aber die Vorfreude ist da bei den Kindern, bei Ihnen daheim vielleicht auch. Morgen geht das Turnier schon mal offiziell los. Und bei uns, bei Bayern 1, verpassen Sie natürlich nichts. Ich wünsche mir ja ein Sommermärchen 2026. Schauen wir mal. Bin zuversichtlich.
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4: Um 10 mit Christoph Wyss. In ganz Deutschland protestieren heute Klinikbeschäftigte gegen die Krankenkassenreform. Anlass ist ein Treffen der Gesundheitsminister in Hannover. Auch in München, Ingolstadt, Nürnberg, Deggendorf, Kempten und Würzburg ruft die Gewerkschaft Verdi zu Kundgebungen auf. Ein Streik ist es aber nicht. Die Beschäftigten protestieren in ihrer Freizeit, denn sie machen sich Sorgen.
5: Sie alle fürchten um ihre Arbeitsplätze und die Versorgung der Patienten. Das Beitragsstabilisierungsgesetz wird am Freitag zum ersten Mal im Bundestag beraten. Verdi warnt vor den möglichen Folgen. Schon jetzt würden 66% der bayerischen Kliniken Verluste schreiben. Zu sparen könnte für einige das ausbedeuten. Und Beschäftigte müssten um ihr Lohnplus fürchten. Tarifsteigerungen, so der Gesetzentwurf, sollen anders als bisher nicht mehr vollständig von den Kassen refinanziert werden.
4: Birgit Habrath hat berichtet, unsere Tarifexpertin im BR. Mercedes-Benz will künftig nicht nur Autos bauen, sondern offenbar auch Drohnen. Wie die Financial Times berichtet, will der Autobauer mit dem Münchner Startup Titan eine Absichtserklärung unterzeichnen. Rüstung ist auch das überragende Thema auf der internationalen Luft- und Raumfahrtausstellung, die heute am Flughafen in Berlin-Schönefeld beginnt, genauer im Ortsteil Selchow.
6: Am Rande der ILA will die Bundesregierung heute ihre aktualisierte Luftfahrtstrategie präsentieren. Nach dem Scheitern des deutsch-französischen Eurofighter-Nachfolgers FCAS hat eine Allianz aus 8 Rüstungsunternehmen um den europäischen Luftfahrtkonzern Airbus angekündigt, einen Alternativplan für ein neues Kampfflugzeug vorzulegen. Johannes Frevel, Selchow.
4: Wenn Sie Kinder haben, wissen Sie es, viele zocken täglich oder zumindest mehrmals die Woche am Tablet oder an der Konsole. Laut einer Umfrage des Kinderhilfswerks interessiert sich aber nur gut die Hälfte der Eltern für diese Spiele. Das ist zumindest der Eindruck der Kinder und Jugendlichen. Das Kinderhilfswerk erklärt, kindgerechte digitale Spiele können Kompetenzen fördern. Wichtig sei aber, dass Eltern und Kinder darüber im Austausch bleiben. Wo früher die Soldaten mit ihren Panzern trainiert haben, wird heute das drittgrößte Naturschutzgebiet in Unterfranken ausgewiesen. Am Brönnhof zwischen den Kreisen Schweinfurt und Bad Kissingen. Seitdem hier keine GIs mehr üben, haben sich Tiere und Pflanzen das Terrain nämlich zurückgeholt.
7: Hier wachsen seltene Orchideenarten wie das dreiblättrige Knabenkraut oder die Boxriemenzunge. Die offenen Flächen werden durch Landwirte aus der Region gepflegt. Unter anderem mähen sie die Wiesen oder lassen Schafe darauf weiden. Und wo einst Raketen Richtung Osten stationiert waren, wird heute mit Photovoltaikanlagen Strom erzeugt. Aus dem BR-Studio Main-Rhön, Norbert Steiche, Bayern 1.
4: Ein herrenloses Stand-up-Paddle hat am Tüttensee im Kreis Traunstein für einen Großeinsatz gesorgt. Mit Hubschrauber und Polizeihunden ist nach dem Besitzer gesucht worden. Die Einsatzkräfte konnten einen Unfall nicht ausschließen. Das Board trieb auf dem Wasser und am Ufer hatte die Polizei zurückgelassene Kleidung gefunden. Wenig später dann die Entwarnung. Dem Besitzer ging es ziemlich gut. Sein SUP hatte sich offenbar selbstständig gemacht und war von allein auf den See hinausgetrieben. 10.03 Uhr.
8: Und jetzt kompakt und zuverlässig das Wetter auf Bayern 1 mit Hannah Hoffmann.
9: Ja, und der Regen ist heute ziemlich ungleich verteilt. So 10 bis 30 Liter Regen pro Quadratmeter kommen bis heute Abend im Süden zusammen, am meisten Richtung Chiemgauer und Berchtesgadener Alpen. Es regnet wirklich zum Teil stundenlang vor sich hin im Süden und auch in der Mitte Bayerns. Im übrigen Bayern gibt es im Laufe des Tages auch mal ein paar Regengüsse und vielleicht einzelne Gewitter. Und das Ganze in sehr kühler Luft. Ich muss heute die warmen Sachen wieder rausholen. Die hatte ich im Schrank schon ganz nach hinten geräumt. Fast Frechheit. Nicht gefunden. Frechheit. Maximal 12 bis 18 Grad heute. Morgen auch nicht viel wärmer. 14 bis 20 Grad mit einem frischen Wind. Und es wird morgen wechselhaft mit ein paar Schauern oder Gewittern.
8: Im Bayern-Verkehrsservice haben wir 6 Meldungen für Sie momentan. Wir starten mit der A3 Nürnberg Richtung Würzburg. Zwischen dem Kreuz Fürth-Erlangen und Erlangen-Frauenaurach. Da stockt der Verkehr wegen Bergungsarbeiten nach einem LKW-Unfall. Kostet sie zusätzliche 10 Minuten, sagt uns die Bayern 1 Stauzeitmessung. A92 Deggendorf Richtung München. Zwischen Wörth an der Isar und Landshut-Essenbach. Stau und stockend und 12 Minuten plus. Die A95 München Richtung Garmisch-Partenkirchen ist zwischen dem Dreieck Starnberg und Schäftlarn wegen Bergungsarbeiten gesperrt.
9: A99 Westumfahrung München Richtung Nürnberg zwischen dem Dreieck München Südwest und Dreieck Feldmoching stockt der Verkehr. Das macht ein Plus von 23 Minuten. Gute Viertelstunde länger dauert es auf der A99 der Westumfahrung München Richtung Lindau zwischen Dreieck Feldmoching und Ludwigsfeld. Ein Lkw-Unfall. Die mittlere Spur ist gesperrt und staut sich hier auf 10 Kilometern. Und zum Schluss B2 Mittenwald Richtung Weilheim zwischen Eschenlohe und Murnau. 3 Kilometer Stau und 17 Minuten Plus. Das war's. Gute Fahrt allen.
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9: Mit Melita Wahlam. Guten Morgen. Ganz ungewohnt mal eine Woche ohne Feiertag, gell? Merken einige beim Arbeiten. Was? 5 Tage am Stück? Wo ist mein Donnerstagsfeiertag? Ja, jetzt ist erstmal Schluss damit, gell? Wir lassen uns aber nicht lumpen. Wenn schon kein Feiertag, dann Feierlaune mit Culture Club aus den 80ern. Danach Moody Blues aus den 60ern.
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Kurzer Blick auf die Straßen, ist der Bahn 1 Verkehrsservice. Bitte Vorsicht auf der A8 München Richtung Stuttgart. In der Einfahrt Günzburg sind Kinder auf der Fahrbahn. Bitte fahren Sie hier ganz besonders vorsichtig.

0: Also auf Bayern 1 ist schon mal Sommer mit Joe Cocker, Summer in the City. Nächste Woche kommt der Sommer ja dann auch wieder nach Bayern zurück. Es ist 10.17 Uhr. Wir haben immer ein offenes Ohr für Sie. Und viele von Ihnen, die auf Ihrem Smartphone oder Computer WhatsApp installiert haben, fragen uns derzeit nach einer Art Kettenbrief, den Sie in Gruppenchats oder 1-zu-1-Chats bekommen haben. Da steht dann, dass die KI, also die künstliche Intelligenz, auf alle WhatsApp-Chats zugreift und persönliche Daten ausliest. Und wer das nicht will, der müsse in den WhatsApp-Einstellungen die Option erweiterter Datenschutz aktivieren. Cornelia aus München zum Beispiel hat den Kettenbrief bekommen, hat sie uns geschrieben. Auch die Anita aus Bamberg. Anita und ihr Sängerkreis haben nämlich auch eine WhatsApp-Gruppe. Also die Verunsicherung ist groß und deswegen jetzt am Vormittag nochmal die wichtigsten Infos von Christophes aus der Bayern 1 Nachrichtenredaktion.
1: Sehr
0: Christoph,
1: gern. Was
0: bedeutet konkret diese Nachricht von WhatsApp?
1: Also in dieser Nachricht werden zwei Dinge zusammengebracht, die eigentlich nichts miteinander zu tun haben. Nämlich zum einen die KI-Funktion von WhatsApp. Die gibt's ja schon seit vorigem Jahr. Das ist dieser blau-lila Kreis rechts unten am Bildschirm. Der ist immer da, also standardmäßig. Den kann ich nicht ausschalten. Mhm. Aber wenn man die KI nicht aktiv benutzt oder anspricht, dann liest und hört die auch nicht mit. Das ist tatsächlich sehr wichtig, weil bei WhatsApp gibt's diese End-zu-End-Verschlüsselung. Heißt also, meine Nachrichten kann nur derjenige lesen, dem ich sie geschickt habe oder der mit mir in der Gruppe ist. Da ändert auch diese KI-Funktion nichts dran. Und das andere, was in diesem Kettenbrief steht, ich habe den auch gekriegt, das andere ist, da heißt, man soll den erweiterten Chat-Datenschutz einschalten. Kann man schon machen, ist aber was anderes. Das verhindert eben nicht irgendeine KI-Spionage, weil so könnte man den Kettenbrief verstehen, sondern damit schütze ich ganz einfach meine Daten vor den anderen Teilnehmern im Chat.
0: Aha, und was kann man da dann genau einstellen?
1: Ja, da geht es vor allem darum, dass Texte und Bilder aus meinem Chat nicht exportiert werden können. Dass also andere die Bilder aus meinem Chat in ihrer Handygalerie abspeichern können. Der ist nämlich dann deaktiviert und das geht nicht mehr. Und das ist natürlich vor allem in größeren WhatsApp-Gruppen sinnvoll, wenn man jeden persönlich kennt. Also zum Beispiel im Verein oder auch in der Elterngruppe vom Kindergarten oder der Schule. Ja, sonst landen nämlich die Fotos von den Kindern bei irgendjemandem und das will man natürlich nicht. Und da kann ich auch abschalten, dass ich den KI-Chatbot ansprechen kann. Wenn ich den nicht abschalte, dann beantwortet der nämlich die Fragen so, als wäre er ein Gruppenmitglied. Also letztlich muss jeder selber entscheiden, wie es laufen soll. In der WhatsApp-Gruppe, das ist noch ganz interessant, muss sich der Administrator drum kümmern. Wo Sie das einstellen, das können Sie alles nachlesen auf bayern1.de.
0: Dankeschön, Christoph. Also wir halten fest und nehmen mit, Sie brauchen keine Angst vor der KI-Funktion haben, weil Ihre privaten Chats und Gruppenchats verschlüsselt sind und Meta eben nicht mitliest. Den erweiterten Datenschutz können Sie trotzdem einstellen, wenn Sie innerhalb einer WhatsApp-Gruppe Ihre Daten vor den anderen Gruppenteilnehmern besser schützen wollen. Mit den Bildern hat der Christoph vorhin erklärt. Und wenn Sie diesen Kettenbrief bekommen, dann leiten Sie ihn am besten nicht weiter, weil er verbreitet vor allem eins, nämlich Unsicherheit und Panik. Und der Hinweis, alles zum Nachlesen gibt's auf bayern1.de.
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6: Mit Karin Göckel. Schönen Vormittag. Die oberfränkische Wirtschaft kritisiert die stockende Elektrifizierung auf den Bahnstrecken in Nordostbayern. In einem offenen Brief fordern sie Bundesverkehrsminister Patrick Schnieder zum Handeln auf.
7: Die IHK bemängelt vor allem, dass seit der Freigabe der Mittel für die Planung einer Elektrifizierung der Franken-Sachsen-Magistrale im November vergangenen Jahres noch nichts geschehen sei. Das Verkehrsministerium ignoriere offenbar den damaligen Beschluss des Haushaltsausschusses, heißt es in dem Schreiben. Tatsächlich ist seit November noch kein Auftrag an das zuständige Bahnunternehmen DB Infrago ergangen. Auch wurde die Elektrifizierung der Franken-Sachsen-Magistrale auf der sogenannten Fulda-Konferenz im Frühjahr, auf der die wichtigsten anstehenden Bahnbauvorhaben besprochen werden, nicht einmal thematisiert. Markus Feulner, Bayern 1 in Bayreuth.
6: Wenige Tage nachdem die Stadt Bayreuth die Festmeile zum Jubiläumsfestival 150 Jahre Festspiele abgesagt hat, gibt die Oberfrankenstiftung Einblick in die dafür zugesagten Fördermittel. Für die Durchführung der Festmeile am 25. und 26. Juli habe die Stiftung 70.000 Euro veranschlagt, heißt es. Insgesamt stünden für das Jubiläumsjahr 1,5 Millionen Euro zur Verfügung. Die Oberfrankenstiftung hat nun der Stadt Bayreuth angeboten, die 70.000 Euro für die abgesagte Festmeile auf andere bereits geplante Jubiläumsprojekte zu verteilen. Der Radweg durchs Regnitztal wird nicht zur Fahrradschnelltrasse ausgebaut. Laut Fürths Oberbürgermeister Thomas Jung wird das von einem Planungsbüro erstellte Konzept von der Stadt nicht weiterverfolgt. Geplant war eine Verbreiterung des Regnitztal-Radwegs. Dafür hätten mehrere alte Bäume gefällt werden müssen. Und jetzt kompakt und zuverlässig das Wetter in Mittel- und Oberfranken. Heute ziemlich durchwachsen, Wolken, Regenschauer, vereinzelt Gewitter bei 14 bis 17 Grad. Auch morgen am Donnerstag unbeständig mit Wolken, Wind, Sonne und Schauern. Und zur Stunde in Bad Weißenstadt stark bewölkt bei 14 Grad und in Schwarzenbruck bedeckt 15.
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4: 10.33 Uhr ist der Bayern 1 Verkehrsservice mit 4 aktuellen Meldungen. Grundsätzlich, wenn Sie unterwegs sind irgendwo und es ist sehr grau und dunkel draußen oder es regnet stark, dann schalten Sie bitte das Abblendlicht ein, damit Sie gesehen werden, das Tagfahrlicht reicht nicht. Dann zu den Meldungen. A93 Rosenheim Richtung Kiefersfelden, zwischen Brandenburg und Kiefersfelden Stau und stockender Verkehr. Unsere Stauzeitmessung berechnet hier 21 Minuten mehr. A99 die Westumfahrung München Richtung Nürnberg, zwischen Dreieck München Südwest und Dreieckfeld-Moching. Da stockt der Verkehr, es dauert 13 Minuten länger. Auf der A99 Westumfahrung München Richtung Lindau ist der Aubinger Tunnel gesperrt. Es wurde die Höhenkontrolle ausgelöst und es staut sich deswegen. Und die B299 Landshut-Altenmarkt ist zwischen Altötting West und Unterneukirchen in beiden Richtungen nach einem Unfall blockiert. Gute Fahrt allen!
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0: Du trägst keine Liebe in dir. Echt? Ja, echt. Es hat echt auf Bayern 1, 10.47 Uhr.
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0: Wir feiern die Vereine in Bayern und stellen ihnen die heimlichen Helden vor, ohne die einfach nichts geht. Und wir zeigen ihnen den ganzen Juni über bei unserer Aktion Sportverein, wie wichtig das Vereinsleben auch für den Zusammenhalt in den Orten ist. Und wir unterstützen dazu auch noch Bayerns Vereine mit einer Finanzspritze für die Vereinskasse. Beim 1. FC Rhin in der Oberpfalz, da wird Gemeinschaft auch ganz groß geschrieben, sage ich. Und zwar sagt das nicht nur ich, sondern auch der Vorstand Hans Fischer. Hans, servus.
3: Servus, Milita.
0: Ihr habt was ganz Tolles, was wirklich generationenübergreifend ist. Erzähl mal.
3: Ja, das stimmt. Unser Oma, Opa, Enkelturnen ist mittlerweile ein echtes Herzensprojekt geworden. Da kommen Großeltern mit ihren Enkeln in der Turnhalle bei uns zusammen, bewegen sich gemeinsam, machen kleine Spiele oder einen Bewegungsparcours, verbringen einfach Zeit miteinander. Und da geht es nicht um Leistung, sondern einfach um Spaß und darum, Generationen einfach zusammenzubringen, zu verbinden.
0: Total gut. Wie viele machen da immer mit?
3: Es sind so zwischen 25 und 35 Kinder mit ihren Großeltern. Man merkt, dass es gut ankommt und dass es immer mehr werden.
0: Mhm. Und kommen mehr Omas oder Opas?
3: Natürlich sind die Omas in der Überzahl, aber die engagierten Opas werden immer mehr und das freut uns natürlich sehr.
0: Die werden von den Omas dann mitgezogen, gell?
3: Ja,
0: so,
3: genau.
0: So nach dem Motto, du Bertram, das geh du auch mal wieder ein bisschen turnen,
3: ja, genau.
0: Gell?
3: Bei uns ist eher der Josef.
0: Ah, der Josef, okay. Nein, ich freue mich wirklich total, weil ich habe früher selber geturnt, also habe halt Geräteturnen gemacht und bei Wettkämpfen waren da immer ganz viele fitte Omas und Opas und ich dachte immer, wenn ich mal älter bin, dann möchte ich auch noch turnen, will ich auch so sein. Finde ich richtig cool. Und für die Kinder ist es auch super, die sind da verräumt und machen mit Oma und Opa Sport, gell?
3: Ja, kommt super an.
0: Ja, das ist ja auch die Stärke, dass ein Verein Menschen verbindet, egal ob alt oder jung, supersportlich oder weniger. Und seit kurzem gibt's bei euch noch was Verbindendes im Ort, nämlich einen ganz besonderen Spielplatz.
3: Genau, den haben wir vor 3 Wochen eingeweiht. Das ist ein inklusiver Mehrgenerationenspielplatz. Da geht es auch darum, dass man Kinder und Eltern mit oder ohne Einschränkung, Handicap einfach gemeinsam spielen können. Die Spielgeräte sind so gestaltet, dass sie möglichst für die Kinder alle nutzbar sind. Das fördert natürlich die Begegnungen miteinander und das Miteinander. Und vor kurzem ist auch ein Kneippbecken entstanden, das natürlich auch an heißen Tagen sehr gut für die Abkühlung genutzt worden ist.
0: Also 2 großartige Beispiele aus Rieden, die zeigen, wie wichtig ein Verein nicht nur für die eigenen Mitglieder ist, sondern halt auch für alle anderen im Ort.
3: Das ist genau das, was uns ausmacht, was wichtig ist. Verein ist mehr als Sport, bringt eigentlich Menschen zueinander, schafft Begegnungen und einen richtigen Zusammenhalt.
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8: Um 11 Uhr mit Katja Lettmann. Gewerkschaften und Krankenhäuser protestieren heute in mehreren bayerischen Städten gegen die geplanten Sparmaßnahmen in der gesetzlichen Krankenversicherung. Am Nachmittag sind Kundgebungen unter anderem in München, Nürnberg, Würzburg und Deggendorf geplant. Auch niedergelassene Ärzte kritisieren das Reformpaket. Informationen von Milad Kupay aus unserer Nachrichtenredaktion.
9: Durch die geplante Gesundheitsreform befürchten Kassenärztinnen und Ärzte erhebliche Einschnitte bei ihren Honoraren. Dies betrifft speziell die offene Sprechstunde, für die Ärzte ein höheres Entgelt berechnen können. Die geplanten Reformen würden hier im HNO-Bereich jedoch eine 30-prozentige Kürzung vorsehen. Konkret drohen damit längere Wartezeiten, mögliche Aufnahmestopps von Patienten und Entlassungen von Fachkräften.
8: Die Waffenruhe im Nahen Osten hält nicht. Der Iran hat in der Nacht Nachbarstaaten angegriffen. Ziele waren nach Angaben der Revolutionsgarden Stützpunkte der US-Armee in Jordanien, Kuwait und Bahrain. Unter anderem sei ein Luftwaffenstützpunkt zerstört worden. Zuvor hatte die US-Armee Ziele im Iran bombardiert. Aus Washington hieß es, man habe damit auf den Abschuss eines US-Kampfhubschraubers in der Straße von Hormuz reagiert. Die USA machen den Iran dafür verantwortlich. In Belfast sind nach einem Messerangriff Proteste aus dem Ruder gelaufen. Demonstranten steckten in der nordirischen Stadt mehrere Fahrzeuge in Brand und bewarfen Polizisten mit Gegenständen. Hintergrund: ein 30-Jähriger aus dem Sudan soll einen Mann mit einem Messer schwer verletzt haben. Daniel Frevel über die Reaktionen nach den Ausschreitungen.
10: Nach den Meldungen über die Randalen äußerte sich die erste Ministerin für Nordirland, Michelle O'Neill, auf Social Media. Sie schrieb, dass Gruppen maskierter Männer, die Familien aus ihren Häusern vertreiben, nichts anderes seien als widerwärtige Feigheit. Das sei schlicht und einfach Rowdytum. Auf der anderen Seite eben die rechten Akteure. Auch Elon Musk hat den Fall bereits kommentiert und postete dazu im Vorfeld der Randalen: Nur wenn wir wiederholt und laut protestieren, wird sich etwas ändern.
8: Die bevorstehende Fußball-WM versetzt die Deutschen nicht unbedingt in Kauflaune. Laut einer Umfrage des Nürnberger Instituts für Marktentscheidungen will sich von 1.000 Befragten nur knapp jeder fünfte Fanartikel zulegen. 10% wollen demnach einen neuen Fernseher oder Beamer für die WM-Spiele kaufen. Auch bei den Einzelhändlern sind die Erwartungen gedämpft, außer im Sport und im Lebensmittelhandel. Der Bestechungsskandal in der Münchner Ausländerbehörde zieht größere Kreise. Die Staatsanwaltschaft erhob Anklage gegen drei weitere Verdächtige. Eine ehemalige Mitarbeiterin des Kreisverwaltungsreferates, ihren Ehemann und einen weiteren mutmaßlichen Komplizen. Den Beschuldigten wird vorgeworfen, in 85 Fällen Vietnamesen für Geld rechtswidrig Aufenthaltsgenehmigungen beschafft zu haben. In dem Fall wurden bereits zwei ehemalige KVR-Mitarbeiter zu einer Bewährungsstrafe verurteilt. Es ist 11.03 Uhr.
11: Und jetzt schauen wir aufs Wetter in Bayern. Kompakt und zuverlässig mit Hanna Hoffmann. Und ich glaube, wir brauchen oft den Schirm heute.
12: Wir brauchen oft den Schirm, wobei es ja ungleich ist. Wir haben gut 15 Liter pro Quadratmeter sind in Maisach-Galgen in Oberbayern in den letzten Stunden schon gefallen. Knapp 5 Liter in Falkenberg in Niederbayern und im Großteil Frankens und der Oberpfalz war es noch ein trockener Vormittag. Aber dort können im Laufe des Nachmittags auch ein paar Schauer oder einzelne Gewitter durchziehen. Im Süden und in der Mitte Bayerns bleibt es eh oft nass bis zum Abend in den Alpen. Da schneit oberhalb von 2000 Metern. Heute der kühlste Tag der Woche mit maximal 12 Grad direkt an den Alpen. 18 Grad werden es im Landkreis Aschaffenburg, wobei es jetzt morgen auch nicht viel wärmer wird. 14 bis 20 Grad und da frischt der Wind dann wieder ein bisschen auf. Morgen wird es so aprilmäßig recht unbeständig.
11: Und wir haben 4 Meldungen im Bayern 1 Verkehrsservice. Geht los mit der A3 Passau Richtung Nürnberg. Zwischen Wörth an der Donau, Wiesent und Rosenhof stockt der Verkehr nach einem Unfall. Hier ist momentan nur eine Spur frei. A93 Rosenheim Richtung Kiefersfelden. Zwischen Brandenburg und Kiefersfelden stau und stockend und 11 Minuten plus. A99 die Westumfahrung München Richtung Lindau. Zwischen Ludwigsfeld und Germering Nord haben wir 5 Kilometer Stau. Hier dauert es eine gute halbe Stunde länger. Und die B299 Landshut-Altenmarkt ist in beiden Richtungen zwischen Altötting West und Unterneukirchen nach einem Unfall gesperrt. Gute Fahrt Ihnen.
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11: Mit Melita Wahler, ich grüße Sie. 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Gleich soweit wieder nach Cyndi Lauper, Bryan Adams und diesem 80er von Samantha Fox.
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0: Du kiefst so schön. Cindy Lauper und Schiebop auf Bayern 1. Es ist 11:15.
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0: 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Mein heutiger Kandidat ist der Heinz-Josef Heller aus Hilpoltstein in Oberfranken. Wir haben uns schon aufs Du geeinigt. Heinz, servus.
3: Hallo, Melinda.
0: Hallo, Heinz. 56 bist du? Bäckermeister?
3: Ja, genau.
0: Im Außendienst. Was bedeutet Bäckermeister im Außendienst?
3: Ja, ich bin seit 25 Jahren im Außendienst. Ich war früher als Reisebackmeister unterwegs.
0: Als
3: für
0: was?
3: Verschiedene Backmüllfirmen, dann Snackberater und dann Backofen und so weiter. Und halt ständig im Außendienst unterwegs. Und
0: dann bleibt einem ja das ganz frühe Aufstehen so um 2 Uhr morgens erspart, oder?
3: So schaut's aus. Also normale Arbeitszeiten, also das ist eigentlich ein gutes Leben.
0: Ach schön. Mich würde interessieren, woran erkennt man denn ein richtig gutes Brot? Weil heutzutage muss man echt schauen in der Bäckerei, dass es nicht so ein industriell hergestelltes mit vielen Backtriebmitteln und so. Woran erkennt man
3: gutes Brot? Ja, ich gebe da einen kleinen Tipp. Die Bäcker haben heute vergessen zu backen und die kochen bloß ihr Brot noch. Und dann erkennt man auch ein gutes Brot. Wenn das richtig schön gebacken ist, weil die Kruste schön braun ist und schön rösch ist, dann ist es meistens ohne irgendwelche Backhilfsmittel, sondern ist richtig noch handwerklich hergestellt und dann hält es auch vernünftig.
0: Also ein paar Tage.
3: Genau, und ich gebe immer den Tipp, lieber von einem großen Brot ein Stück kaufen, als wie ein kleines Brot.
0: Warum ist das so?
3: Weil ein großes Brot hat dementsprechend die lange Zeit im Backofen. Und ein kleines Brot, das ist halt nach 50 Minuten oder 45 Minuten schon fertig.
0: Mhm.
3: Und dann können sich nicht die Aromen und Reststoffe entfalten, sondern ein großes Brot, sagen wir mal so ab 2 Kilo, das kann sich im Backofen ganz anders entwickeln und hat auch eine ganz andere Haltbarkeit.
0: Ach schau, Tipps aus erster Hand vom Heinz.
3: Genau.
0: Jetzt gibt's die Disziplin von mir.
3: Jawohl.
1: Sekunde, bitte.
0: Wir hören jetzt einen Ausschnitt aus dem Bayern 1-Hit und zwar ist es eine einzige Sekunde und danach hätte ich gerne gewusst, welchen Titel du erkannt hast. Ja?
3: Jawohl.
0: Kurz so eine Sekunde, gell?
3: Das war eine kurze Sekunde.
0: War das ein Ausschnitt aus A. Give Peace a Chance von John Lennon oder B. My Sweet Lord von George Harrison oder C. Hope of Deliverance von Paul McCartney? Lauter Beatles. Aber welcher? Soll ich es nochmal vorspielen?
3: Ja, wer nicht. Paul McCartney.
0: Paul McCartney. Hope of Deliverance.
3: Genau.
0: Dann hören wir mal rein.
2: My sweet Lord.
0: Nein. Das war's leider nicht.
3: Ach, schade.
0: Heinz, wie schade. Kein DAB Plus Radio, aber unser Partyspiel Hitze habe ich für dich.
3: Das wäre schön.
0: In der exklusiven Bayern 1 Edition für die ganze Familie. Macht Spaß, kann man noch mal ein bisschen üben?
3: Jawohl, freue ich mich.
0: Und dann hören wir uns vielleicht noch mal ein andermal.
3: Jawohl,
0: ja?
3: Vielen Dank.
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8: Mit Carlo Schintelm. Schönen Vormittag. Ein 39-jähriger Lastwagenfahrer ist in der Nacht auf der A3 bei Erlangen in eine Baustelle gefahren und hat sich in der Mittelleitplanke verkeilt. Wie die Polizei mitteilt, verlor der Sattelzug rund 1000 Liter Diesel, die in ein Regenrückhaltebecken gelaufen sind. Die Reinigungsarbeiten dauern an. Ersten Schätzungen zufolge beläuft sich der Schaden auf rund 120.000 Euro. Die oberfränkische Wirtschaft kritisiert die stockende Elektrifizierung auf den Bahnstrecken in Nordostbayern. In einem offenen Brief fordern sie Bundesverkehrsminister Patrick Schnieder zum Handeln auf.
9: Die IHK bemängelt vor allem, dass seit der Freigabe der Mittel für die Planung einer Elektrifizierung der Franken-Sachsen-Magistrale im November vergangenen Jahres noch nichts geschehen sei. Das Verkehrsministerium ignoriere offenbar den damaligen Beschluss des Haushaltsausschusses, heißt es in dem Schreiben. Tatsächlich ist seit November noch kein Auftrag an das zuständige Bahnunternehmen DB Infrago ergangen. Auch wurde die Elektrifizierung der Franken-Sachsen-Magistrale auf der sogenannten Fulda-Konferenz im Frühjahr, auf der die wichtigsten anstehenden Bahnbauvorhaben besprochen werden, nicht einmal thematisiert. Markus Feulner, Bayern 1 in Bayreuth.
8: Der Radweg durchs Regnitztal wird nicht zur Fahrradschnellstraße ausgebaut. Laut Fritz-Oberbürgermeister Thomas Jung wird das Konzept von der Stadt nicht weiterverfolgt. Geplant war eine Verbreiterung des Regnitztal-Radwegs, dafür hätten mehrere alte Bäume gefällt werden müssen. Statt eine Schnellstraße soll es nun vielleicht eine Route am Europakanal entlang über Erlangen bis Bamberg geben, heißt es. Auch eine Radwegeverbindung zwischen Fürth-Vach und Herzogenaurach ist in Planung. Und jetzt das Wetter in Mittel- und Oberfranken. Heute ist es meist stark bewölkt. Später kommen Schauer und einzelne Gewitter, die Höchstwerte bis 17 Grad. Morgen ist es unbeständig mit Wolken und sonnigen Abschnitten. Im Tagesverlauf Schauer, örtlich sind Gewitter möglich. Die Höchstwerte bis 18 Grad.
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6: Es ist 11.32 Uhr, ist der Bayern 1 Verkehrsservice mit der A3 Passau Richtung Nürnberg. Zwischen Wörth an der Donau, Wiesent und Rosenhof geht's auf 5 Kilometer nur stockend voran nach einem Unfall. Da ist aktuell nur eine Spur frei. A8 Stuttgart Richtung München zwischen Mühlhausen und Hohenstadt. 4 Kilometer Stau, macht einen Plus von einer Viertelstunde. Die A99 Westumfahrung München Richtung Lindau ist zwischen Ludwigsfeld und dem Dreieck Allach nach einem Unfall mit mehreren Fahrzeugen gesperrt. 5 Kilometer Stau haben wir momentan ab Vilt-Moching. Und die B299 Landshut-Altenmarkt ist in beiden Richtungen zwischen Altötting-West und Unterneukirchen nach einem Unfall gesperrt. Das war's. Gute Fahrt allen.
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Lobo auf Bayern 1. I'd love you to want me. Ein schöner 70er. Kurzer Blick auf die Straßen vor sich bitte. Auf der A6 Nürnberg Richtung Pilsen zwischen Altdorf-Leimburg und Alfeld. Hier liegen mehrere Metallstangen auf der Fahrbahn. Fahren Sie vorsichtig mit Bayern 1 und den Pet Shop Boys. Es ist kurz vor 12.

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1: Um 12 Uhr mit Katja Lettmann. Bundesgesundheitsministerin Warken muss Milliardenlöcher in den Pflege- und Krankenkassen stopfen. Doch ihre Reformpläne sorgen für heftige Kritik und auch Proteste. Deutschlandweit machen heute Gewerkschaften, Kliniken und Arztpraxen mobil. Zum Beispiel in München, Nürnberg, Deggendorf, Kempten und Würzburg. Anlass ist ein Treffen der Gesundheitsminister in Hannover. Von dort berichtet unsere Reporterin Jule Lampe.
2: Die zahlreichen Menschen hier, die in diesem Gesundheitssystem arbeiten, die haben natürlich Angst davor, dass die Einsparungen, diese massiven Einsparungen in Milliardenhöhe eben dazu führen, dass das Gesundheitssystem, so wie wir es kennen, einfach nicht mehr funktionieren würde. Das heißt, die Kliniken haben Angst davor, dass es eben zu Klinikschließungen kommt, dass eben Insolvenzen angekündigt werden. Ärztinnen und Ärzte, niedergelassene Ärzte haben Angst, dass sich ja ihre Arbeit am Ende eben nicht mehr so lohnt, dass sie auch da sozusagen einzelne Leistungen nicht mehr finanzieren können. Und die Sozialverbände, die eben heute hier auch da sind, die befürchten eben eine hohe Belastung der Beitragszahlerinnen und Beitragszahler.
1: Öl, Gas oder Wärmepumpe. Über das Heizen wird viel diskutiert. Gesetze werden dafür auf den Weg gebracht. Inzwischen setzt sich aber die Wärmepumpe im deutschen Wohnungsbau immer stärker als Standard durch. Laut Statistischem Bundesamt werden fast 3/4 aller neuen Gebäude primär damit beheizt, berichtet Katja Janssen aus der ARD-Klimaredaktion.
3: Damit ist die Wärmepumpe bei neugebauten Häusern inzwischen mit Abstand die beliebteste Heizquelle. Rund 74% der 2025 fertiggestellten Wohngebäude heizen so. Bei den Häusern, die in Planung sind, setzen sogar 87% auf die Wärmepumpe. Allerdings betrifft das weiter vor allem Ein- und Zweifamilienhäuser. Neubauten mit mehr Wohnungen hatten zuletzt in nur etwas mehr als der Hälfte der Fälle eine solche Heizung.
1: Jeder vierte Einwohner Bayerns hat eine Einwanderungsgeschichte. Das geht laut Landesamt für Statistik aus dem Mikrozensus hervor. Demnach lebten im vergangenen Jahr 3,5 Millionen Menschen im Freistaat, die selbst eingewandert oder Nachkommen von eingewanderten Eltern sind. Die Mehrheit kommt aus Europa. Die Gründe für die Einwanderung haben sich im Laufe der Zeit geändert. Während früher die Familienzusammenführung ausschlaggebend war, ist es heute der Job. Das Erdbeben auf den Philippinen gilt als das weltweit heftigste in diesem Jahr. Eine Stärke von 7,8 hat die US-Erdbebenwarte gemessen. Der Zivilschutz des Inselstaates meldet inzwischen mehr Todesopfer, deren Zahl sei auf mindestens 45 gestiegen. Außerdem seien mindestens 630 Menschen verletzt worden. Nach Unterfranken. Zollbeamte haben auf der A3 bei Kitzingen einen Rekordfund an Drogen gemacht. Sie kontrollierten einen Autofahrer mit polnischem Kennzeichen, der in die Niederlande wollte. Nach einem positiven Drogentest durchsuchten die Beamten das Auto und stießen auf mehr als 10 Kilogramm Kokain und fast 45 Liter eines mutmaßlichen Amphetamingemischs. Der Mann sitzt inzwischen in U-Haft. Es ist 12.03 Uhr.
4: Und hier ist der Bayern 1 Verkehrsservice mit minutengenauer Stauzeitmessung. Nochmal die Gefahrenmeldung. Bitte Vorsicht auf der A6 Nürnberg Richtung Pilsen. Zwischen Altdorf-Leinburg und Ahlfeld liegen mehrere Metallstangen auf der Fahrbahn. Auf die A8 Stuttgart Richtung München zwischen Eichelberg und Hohenstadt 4 Kilometer Stau. Das Ganze macht einen Plus von 13 Minuten. Auf der A99 Westumfahrung München Richtung Lindau ist zwischen Ludwigsfeld und dem Dreieck Allach der Tunnel Allach nach einem Unfall mit mehreren Fahrzeugen gesperrt. Aktuell haben wir hier 5 Kilometer der Stau ab Feldmoching. Und die B299 Landshut-Altenmarkt ist in beiden Richtungen zwischen Altötting-West und Unterneukirchen nach einem Unfall gesperrt. Allen unterwegs gute und sichere Fahrt.
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5: Überm T-Shirt ist ein dünnes Jäckle, heute vielleicht gar nicht schlecht. Und wer noch die Möglichkeit hat, sich einen Schirm unter den Arm zu klemmen, der sollte das vielleicht auch noch tun. Aktuell allerdings haben wir es noch trocken in Franken bei aktuell 18 Grad in Eckersmühlen im Landkreis Roth und bei 16 in Mottschädel im Landkreis Lichtenfels. Die nächsten zwei Tage bleiben dann auch ziemlich durchwachsen. Ich sag mal eher Turnschuh als Sandalenwetter.
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5: Servus. Schön, dass Sie dabei sind. Es sind ja derzeit Geschwindigkeitskontrollen angesagt. Vielleicht haben Sie es auch schon mitbekommen. Dieser Monat ist ein Schwerpunktmonat auf den Landstraßen. Da wird kontrolliert. Und was die Beamten da alle so feststellen, zum Beispiel bei der Kontrolle in Nähe Altdorf, das hören wir gleich.
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5: Als junge Frau hat sie 1965 den Grand Prix Eurovision de la Chanson für Luxemburg gewonnen. Ihr größter Hit in Deutschland war 1988 und Sie hören ihn schon im Hintergrund, erkennen ihn auch, es ist eine Hommage an Ella Fitzgerald. So ist es zu verstehen jedenfalls. Hier ist France Gall.

0: So klingt's, wenn's eigentlich aus ist, aber irgendwie noch nicht richtig rum ums Eck. Die Angie von den Rolling Stones bei Mittags in Franken auf Bayern 1. Geblitzt wird und kontrolliert. Diesen Monat macht die Polizei schwerpunktmäßig Kontrollen auf Landstraßen. Das soll am Ende die Straßen natürlich sicherer machen. Für alle Verkehrsteilnehmer.
1: Die Laserpistole ist eingestellt, die Kelle hat die junge Beamtin schon in der Hand und los geht die Polizeikontrolle in Unterwelitzleiten. Das ist ein kleiner Weiler kurz vor Altdorf direkt an der A6 gelegen, ein besonderer Kontrollpunkt im Freistaat. Polizeihauptkommissar Horst Gruber ist Experte für Unfallschwerpunkte im Nürnberger Land.
2: Wir haben im vorderen Bereich an der Autobahnanschlussstelle Altdorf-Leinburg einen sogenannten Unfallhäufungspunkt. Das ist ein Punkt, an dem in einem Zeitraum von 3 Jahren eine gewisse Anzahl an Unfällen stattgefunden hat mit entsprechenden Folgen.
1: 11 Unfälle, fast immer beim Abbiegen, den Gegenverkehr zu spät gesehen. Vieles spricht also dafür, dass hier einfach zu schnell gefahren wird. Deswegen also heute das Hauptaugenmerk auf Geschwindigkeitsvergehen. Gerade wurde ein junger Pole geblitzt mit 86 statt der erlaubten 70 Stundenkilometer. Das kostet 40 Euro. Die Polizistin löst das per Sofortkasse.
3: Die kann nachher jetzt eben bar oder mit Karte gleich vor Ort zahlen. Und dann ist das Verfahren schon abgeschlossen.
1: Doch ihr Kollege hat einen Verdacht. Der junge Mann hat stark gerötete Augen und blinzelt andauernd. Also geht's in Polizeibegleitung in die Büsche zum Pinkeln für einen Drogentest. Der Schnelltest reagiert auf die gängigen Drogen, erklärt der Polizist.
4: Auf THC mit Amphetamin, Kokain. Er gibt an, dass er nichts konsumiert hat, dass er jetzt seit 11 Stunden ungefähr Auto gefahren ist. Deswegen erklärt er sich auch die Müdigkeit. Ich kann leider bloß nicht immer in die Menschen reinschauen. Deswegen habe ich gesagt, um das komplett auszuschließen, machen wir den Urintest. Der ist soweit auch negativ, wie ich jetzt sehe.
1: Drogen, Alkohol, Rasen, das sind die Hauptursachen für 313 Verkehrstote bayernweit. Das sind 16 tödliche Unfälle mehr als im Vorjahr. Die Polizei wird das so nicht stehen lassen. Deswegen sind bis Ende Juni solche Schwerpunktkontrollen auf Landstraßen geplant. Und das scheint sich bei den Autofahrern rund ums mittelfränkische Unterwelitzleiten schon rumgesprochen zu haben.
5: Weil wahrscheinlich die Leute zu schnell fahren, denke ich mal.
6: Von der Autobahn her noch die hohe Geschwindigkeit gewohnt. Es ist auch, wenn man vom nächsten Ort herkommt, gerade Strecke, kann man gut fahren, kann man schnell fahren. Und hier ist es dann halt runtergeregelt auf 70, dann da vorne 50. Übersieht man dann leicht.
7: Da kontrollieren sie mal öfters hier wegen der Geschwindigkeit.
1: Die Bilanz für diese Kontrolle: 2 Geschwindigkeitsvergehen, 2-mal das Warndreieck vergessen, 1 Auto, dem die Beamten die Prüfplakette abgekratzt haben. Der VW-Bus war nicht versichert. Und das ist strafbar. Uschi Schmidt, Bayern 1 in Unterwelitzleiten.

0: Sie hören Mittags in Franken. Das ist Ihre Stunde für Mittel- und Oberfranken hier auf Bayern 1. Es hätte ein schöner Abend werden sollen. Easygoing mit einem Musikfestival in der Ansbacher Innenstadt. Dann zündete eine Rucksackbombe. Von einer Sekunde auf die andere war alles anders. 15 Menschen wurden verletzt, 4 davon schwer. Der Attentäter, ein 27-jähriger Syrer, starb. Das war im Juli 2016. Die Tat hatte einen islamistischen Hintergrund und wirkt in Ansbach bis heute nach. Das merkt man daran, dass die Stadt heuer, 10 Jahre nach diesem Anschlag, eine Veranstaltungsreihe initiiert hat. Wir zeigen Haltung, heißt sie. Kulturreferentin Nadja Wilhelm, warum machen Sie das denn? Also warum ist Wir zeigen Haltung kulturpolitisch wichtig, wichtig für das Miteinander jetzt?
1: Ja, guten Tag. Vielen Dank, dass Sie das Thema aufgreifen. Uns ist es wichtig, dass wir einerseits zurückblicken, wie Sie sagen, das Thema begleitet uns immer wieder. Menschen, die nach Ansbach kommen, die über die Medien damals gehört haben und natürlich auch immer so ein bisschen mit Verunsicherung das Thema auch ansprechen, aber wir gehen auch ganz offen damit um und möchten einfach auch zeigen, was in diesen 10 Jahren trotz allem in Ansbach geleistet wurde an Integrationsarbeit und auch an aktiven Bürgerinnen und Bürgern, die sich einbringen hier über Vereine und sich zu dem Thema Werte der Gesellschaft positionieren. Und das möchten wir auch ganz konkret jetzt mit 3 Veranstaltungen vor dem eigentlichen Jahrestag auch nochmal wirklich auf den Punkt bringen.
0: Am 24. Juni, das ist genau einen Monat vor dem eigentlichen Jahrestag des Sprengstoffattentats, da haben Sie eine Lesung eingeplant. Das ist der Auftakt dieser Veranstaltungsreihe. Da kommt eine Berlinerin.
1: Richtig, Frau Güner-Baltsche, worüber wir wirklich sehr, sehr stolz sind. Sie ist Journalistin, Schriftstellerin, Filmemacherin und Integrationsbeauftragte für den Berliner Bezirk Neukölln. Das heißt, sie hat mit den Herausforderungen der Einwanderungsgesellschaften in Berlin tagtäglich zu tun und hat ein Buch herausgegeben, das heißt Heimatland, und das wird sie bei uns in Ansbach vorstellen. Und sie ist auch wirklich eine sehr charakterstarke Person, die sich zu den Themen positioniert, kein Blatt vor den Mund nimmt und wirklich auch so ihre Erfahrungen mit dem Islam in Deutschland erzählt. Also für uns eine sehr, sehr spannende Bereicherung.
0: Das Thema Islamismus und Muslimfeindlichkeit haben Sie ja auch mit 3 Kurzverträgen und einer Diskussion auf dem Programm. Was wünschen Sie sich denn, also wenn Sie sich Ihr Ergebnis so vorstellen, was soll am Ende rauskommen bei Wir zeigen Haltung? Was ist im Idealfall das Ergebnis?
1: Also der Idealfall ist ein wachsender Dialog zwischen Menschen, die unterschiedlichsten Glaubensrichtungen sind, aber auch Menschen, die unterschiedliche Haltungen hinsichtlich der Wertegesellschaft vertreten. Und dafür positionieren wir uns auch als Stadt Ansbach und gemeinsam auch mit den Institutionen, die das mit unterstützen können.
0: Dankeschön, Kulturreferentin Nadja Wilhelm aus Ansbach. Wir zeigen Haltung 10 Jahre und weiter. Das Programm für mehr Miteinander von Christen und Muslimen für eine Gesellschaft ist heute offiziell vorgestellt worden. Hoffentlich ein Meilensteinchen auf dem Weg, nicht übereinander, sondern miteinander zu reden und sich kennen und verstehen zu lernen.
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0: Noch heute streiten sich ja die Gelehrten, wo es tatsächlich stand, das House of the Rising Sun. Aber das Lied, das hören wir von den Animals, gleich nach den Bayern 1 Regionalnachrichten. In wenigen Sekunden ist es 12.30 Uhr.
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2: Mit Carlo Schindhelm, schönen Mittag. Am Morgen ist es in Nürnberg in einem U-Bahn-Tunnel zu einem Feuerwehreinsatz gekommen. Nach Polizeiangaben wurde gegen 8.40 Uhr Rauchentwicklung im Tunnel an der Haltestelle Sündersbühl gemeldet. Brandursache ist ein technischer Defekt an einem Verteilerkasten. Der Zugverkehr war zeitweise eingestellt. U-Bahn-Fahrgäste mussten auf Ersatzbusse ausweichen, so die VAG. Der Radweg durchs Regnitztal wird nicht zur Fahrradschnellstraße ausgebaut, heißt es aus dem Fürther Rathaus.
3: Das von einem Planungsteam vorgelegte Konzept zu der Radschnelltrasse zwischen Fürth und Erlangen werde nicht weiter verfolgt. Das hat Fürths OB Jung jetzt klargestellt. Die Pläne sahen vor, den Regnitztal-Radweg auszubauen, von derzeit 2 auf insgesamt 7 Meter Breite. Viele alte Bäume hätten dafür gefällt werden müssen. Dagegen gab es viel Unmut, nicht nur bei Umweltschützern, sondern auch bei Kommunalpolitikern. Der OB will jetzt lieber auf eine Verbindung entlang am Europakanal setzen, die bis Bamberg führen soll. Auch ein Radweg zwischen Fach und Herzogenaurach ist in Planung. Beide Alternativen kommen ganz ohne Baumfällungen aus. Aus dem BR-Studio Bayreuth, Christina Küfner, Bayern 1.
2: Bei der Kontrolle eines Autos auf der A72 bei Trogen im Landkreis Hof haben Polizisten gestern Abend knapp 100.000 Euro Bargeld entdeckt. Laut Mitteilung ermitteln die Beamten nun wegen des Verdachts der Geldwäsche. Demnach hatte der 49-jährige marokkanische Fahrer angegeben, auf dem Weg nach Frankreich zu sein. Die Polizisten beschlagnahmten das Bargeld sowie das Fahrzeug. Und jetzt das Wetter in Mittel- und Oberfranken. Heute ist es meist stark bewölkt. Später kommen Schauer und einzelne Gewitter. Die Höchstwerte bis 17 Grad. Morgen ist es unbeständig mit Wolken und sonnigen Abschnitten. Im Tagesverlauf aber auch wieder Schauer und örtlich sind Gewitter möglich. Die Höchstwerte morgen bis 18 Grad. Aktuelles Wetter in der Region. In Bad Weißenstadt, da ist es stark bewölkt bei 15 Grad. Und in Mistelbach bedeckt bei 18 Grad.
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4: Und hier ist Bayern 1 mit dem Blick auf die Straßen, der Verkehrsservice mit minutengenauer Stauzeitmessung und wir schauen auf die A3, Passau Richtung Nürnberg. Zwischen Wörth an der Donau, Wiesent und Rosenhof 6 Kilometer stockender Verkehr wegen Bergungsarbeiten nach einem Unfall. A8 Salzburg Richtung München, zwischen Holzkirchen und dem Kreuz München Süd 10 Kilometer stockender Verkehr. Dann geht's weiter, A9 München Richtung Nürnberg, zwischen Manching und Denkendorf Stau, stockender Verkehr an einer Baustelle. Sie brauchen 11 Minuten länger, genauso wie auf der A93 auch 11 Minuten länger. Regensburg Richtung Weiden zwischen Schwandorf Süd und Schwarzenfeld 6 Kilometer stockender Verkehr wegen Bauarbeiten. Auf der A99 Westumfahrung München Richtung Lindau ist zwischen Ludwigsfeld und Dreieck Allach der Tunnel Allach nach einem Unfall mit mehreren Fahrzeugen gesperrt. Und aktuell haben wir dort 7 Kilometer Stau ab Neuherberg. Gute Fahrt Ihnen allen. Fahren schön vorsichtig.
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2: Alle rufen sie nach 12, nach den French Open ist er ja heute Nachmittag bei Adidas in Herzogenaurach. Richtiger Star-Kult. Sie haben es bestimmt mitbekommen, hier ja schon auf Bayern 1. Ein Star ist er jetzt zwar nicht, aber die gute Seele vom Schwabacher Tennisclub Rot-Weiß. Der Helmut Schoch. Rund 800 Stunden Ehrenamt hat er schon geleistet und er ist nicht müde.
3: Helmut Schoch schüttet zwei schwere Säcke feinstes rotes Ziegelmehl in die Sandaufschüttmaschine und dann geht's quer über den Sandplatz auf der Tennisanlage des TC Rot-Weiß Schwabach. Der 72-Jährige verteilt das Material akkurat auf dem Spielfeld. Auch mit 72 Jahren gönnt sich Helmut keine Pause. Fast jeden Tag ist er auf der Tennisanlage, um ehrenamtlich anzupacken.
4: Da steckt Leidenschaft dahinter. Sicherlich, es ist immens viel Arbeit durch die vielen Blätter, die

0: Eicheln, die runterfallen. Also gerade diese drei Plätze machen unwahrscheinlich viel Arbeit dann auch dann.
1: Rasen mähen, Netze reparieren, Platzlöcher ausbessern, Laub entfernen. Rund 20 Stunden pro Woche ist der einstige Hubschrauberpilot auf der Tennisanlage. Alles muss seine Ordnung hier haben. Helmut Schoch hält die Plätze seit 4 Jahren tipptopp in Schuss.
0: Ich bin Platzpflegefetischist. Für mich müssen Plätze in Ordnung sein. Ich habe alle unsere Spieler, unsere Mitglieder dazu angehalten, nach dem Spiel erst mit meinen speziellen Gummischabern zu egalisieren, wo mehr Fußspuren sind. Dann wird abgezogen, dann werden Linien gekehrt und dann wird gewässert.
1: 3 stillgelegte Plätze hat Helmut wieder hergerichtet, vom Unkraut befreit. Jetzt kann sich die Anlage wieder sehen lassen. 9 tadellose Sandplätze. Auch wenn beide Knie angeschlagen sind und demnächst operiert werden, Helmut gibt auch noch immer regelmäßig Training. So viel Engagement, das kommt gut an bei den Vereinsmitgliedern.
2: Ja, ohne den Helmut könnten wir ja gar nicht spielen. Hätte man keine Plätze, wäre das Ganze gar nicht möglich.
3: Die Anlage war am Untergang. Und dann kam der Helmut, hat sich da mords engagiert und hat wirklich das Ganze auf Vordermann gebracht, vor allem auch viel neue Mitglieder geworben, muss man schon sagen, weil wenn die Anlage in Ordnung ist, kommen auch die Leute.
4: Seitdem der da ist, ist so viel passiert und gemacht worden, der arbeitet so viele Stunden ehrenamtlich und wird nie müde, noch was zu leisten und noch was zu leisten.
0: Okay, jetzt legen wir den Ball auf den Schläger, ganz gerade. Wow.
1: Besonders am Herzen liegt Helmut die Nachwuchsarbeit. Das sei die Zukunft des Vereins. Das Training mit den Kleinen vom benachbarten Kindergarten läuft super. Einfaches Balltraining und das geht auch schon bestens mit den Allerkleinsten.
5: Ich finde es halt cool, dass man mit seinen Freunden das so richtig spielen kann.
6: Dass man halt mit Bällen was macht.
7: Dass man mit anderen Freunden spielen kann.
1: Nachwuchsarbeit, die anscheinend Früchte trägt. In den vergangenen 4 Jahren hat sich die Mitgliederzahl beim TC Rot-Weiß Schwabach mehr als verdoppelt. Und das ist unter anderem sicherlich auch Helmut Schochs Einsatz zu verdanken. Tobias Burkert, Bayern 1 in Schwabach.
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0: Kim Wilde mit der wilden 80er Jahre Lockenpracht mit Check It Love hier bei Mittags in Franken auf Bayern 1. Frivol und skurril, mit einschlägig extravaganten Outfits, jeder Menge Schminke. So muss das Ganze sein. Die Luisenburg-Festspiele, die starten am Freitag in die neue Spielzeit mit ihrer Rocky-Horror-Show. Ein frisch verlobtes Spießerpärchen strandet bei außerirdischen Transvestiten. So geht die Geschichte aus den 70ern bis heute ja Kinokult. Und die Hits von damals, die schalten jetzt schon bei der Generalprobe durch den Wald.
1: Natürlich gibt es auch den legendären Time Warp in der Rocky Horror Show auf der Luisenburg. Grotesk geschminkte Männer und Frauen mit bunten Perücken in hautengen Kostümen, die Phantoms tanzen dazu. Durch ein Bühnenbild, das aus genau der Mischung aus blutigen Science-Fiction-Apparaten und stilisierten Geschlechtsmerkmalen besteht, die dieses Kultmusical eben ausmachen. Und natürlich Frankenfurter, der Anführer der außerirdischen Transvestiten, gespielt von Manuel Karadeniz.
2: Also ich glaube, das erste Mal, als ich davon erfahren habe, dass ich den Frankenfurter spiele, war erstmal die Ehrfurcht richtig groß. Aber mittlerweile ist es so, ich darf hier machen, was ich möchte. Ich kann so viel Spaß haben, wie ich möchte. Und in der Arbeit mit den Kolleginnen und Kollegen, da haben wir uns schon auch stark am Film orientiert, aber auch sehr viel gemacht, was nicht unbedingt im Film vorkommt. Und was aber trotzdem, glaube ich, richtig, richtig lustig und auch sexy ist.
1: Aus dieser Freiheit entsteht eine sehr große Spielfreude, die man den Darstellern deutlich anmerkt. Kein Zufall, sondern die Grundidee des Regisseurs Peter Hohenecker.
3: Ich habe wahrscheinlich in meinem ganzen Leben noch nie so viel Freiraum gelassen für die Schauspieler und Darsteller und Sänger und habe die mal anbieten lassen. Als Regisseur hat man dann das Vergnügen, sich das rauszupicken, was einem gefällt.
1: Ein bisschen anders ist sie schon, die Rocky Horror Show. Das ist doch allgemein das Motto dieser Spielzeit, erklärt die künstlerische Leiterin Birgit Simler.
4: Pumuckl ist anders, das ist ein Kobold. Die Rocky Horror Show ist sehr anders mit lauter Außerirdischen. Romeo und Julia sehen die Welt anders als ihre Eltern. Und na, im Da Vinci Code kommen Rätsel zutage, die uns ein ganz neues Weltbild präsentieren. Und Achtsam Morden ist allein vom Ton schon anders. Diese eben dunkle schwarze Komödie, die geht sehr gegen gesellschaftliche Konventionen.
1: Premiere der Rocky Horror Show ist am Freitagabend. Dann werden auch gleichzeitig die Luisenburg-Festspiele 2026 offiziell eröffnet. Christoph Röder, Bayern 1 auf der Luisenburg.

0: Das war Mittags in Franken für heute. Danke, Ade, sagt die Birgit Rosshirt. Wir hören uns, wenn Sie wollen, morgen zwischen 12 und 1 auf Bayern 1. Da freue ich mich drauf. Bis dahin.
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1: Um 13 Uhr mit Katja Lettmann. Die Bundesregierung will die deutsche Luftfahrtindustrie stärken. Das Kabinett hat deshalb eine Strategie beschlossen. So sollen Regelungen abgebaut werden, die über EU-Vorgaben hinausgehen. Außerdem sollen Unternehmen einfacher an staatliche Förderung kommen. Aus Berlin, Oliver Neuroth.
2: Der Anspruch an die Branche ist hoch. Deutschland solle eine führende Luftfahrtnation werden, und zwar innerhalb der nächsten 15 Jahre. Die Bundesregierung zählt darauf, dass die Luftfahrtbranche weiter wächst. Sie sei ein wesentlicher Faktor für wirtschaftliche Stärke. Deutschland hat zwar keinen eigenen nationalen Flugzeugbauer, wie etwa Boeing in den USA, aber Deutschland ist einer der wichtigsten Standorte des europäischen Luftfahrtkonzerns Airbus. Rund 130.000 Menschen arbeiten hierzulande in der Luft- und Raumfahrtindustrie.
1: Die geplante Gesundheitsreform hat eine Protestwelle ausgelöst. In mehreren bayerischen Städten hat die Gewerkschaft Verdi heute die Belegschaft von Krankenhäusern zu Demonstrationen aufgerufen. Übermorgen wollen mehrere Kliniken dann auch symbolisch schließen. Hintergrund ist das Sparpaket im Gesundheitswesen von Bundesgesundheitsministerin Warken, das am Freitag erstmals im Bundestag beraten wird. Amnesty International wirft Israel ethnische Säuberung im Westjordanland vor. Die Menschenrechtsorganisation hat einen Bericht vorgelegt mit dem Titel »Alles Palästinensische auslöschen«. Darin ist von Zwangsvertreibung, Landraub und brutaler Gewalt die Rede, mit der Israel gegen palästinensische Beduinen- und Hirtengemeinschaften vorgehe. Bereits im März hatte ein Bericht des UN-Menschenrechtsbüros vor Kriegsverbrechen im Westjordanland gewarnt. In dem von Israel eroberten Gebiet leben mehr als 700.000 Siedler inmitten von rund 3 Millionen Palästinensern. Aus internationaler Sicht sind diese israelischen Siedlungen illegal. Bürgerinnen und Bürger können sich mit Petitionen, also Bitten oder Beschwerden, an das Parlament wenden. Diese haben im vergangenen Jahr wieder zugenommen. Der Petitionsausschuss zählte knapp 12.400. Im Jahr davor waren es rund 3.000 weniger. Inhaltlich beschäftigen sich die meisten Eingaben demnach mit den Themen Migration und Asyl, Grundsicherung, Rente und Pflegeversicherung. Der Bestechungsskandal in der Münchner Ausländerbehörde weitet sich aus. Die Staatsanwaltschaft hat weitere Anklagen erhoben, unter anderem gegen eine ehemalige Mitarbeiterin des Kreisverwaltungsreferats.
3: Die 36-Jährige hat laut Staatsanwaltschaft 85 Vietnamesen rechtswidrig Aufenthaltsgenehmigungen und sogenannte Fiktionsbescheinigungen für den Aufenthalt verschafft. Die Betreffenden sollen dafür jeweils einen 5-stelligen Betrag oder sogar noch mehr gezahlt haben. Als mutmaßliche Komplizen werden 2 albanische Männer angeklagt, darunter der Ehemann der Frau. Sie sollen die Kontakte hergestellt bzw. das Geld entgegengenommen und die Vietnamesen in das Büro der Frau gebracht haben.
1: Informationen von Birgit Grundner waren das. Es ist 13.03 Uhr.
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5: Schönen Nachmittag wünsche ich Ihnen, und der Nachmittag ist zum Teil ziemlich verregnet, vor allen Dingen im bayerischen Süden ist sogar sowas ein bisschen wie Landregen, also genau den wir brauchen, den wir gut brauchen können. Ich hab's auch lieber sonnig, aber die Natur braucht's. Und woraus sollten wir das Bier machen, wenn wir kein Wasser hätten? Also bitteschön.
6: Ja, weißt du, wirklich, also sehr positiv, ich freue mich.
5: Eben, genau. 12 bis 18 Grad, das ist natürlich ein bisschen unterkühlt für Juni. Aber dazu gibt's dann morgen auch so Fleckerlteppichwetter, also Schauer, Gewitter sind auch mal dabei. So eigentlich so wie im April bei 14 bis 20 Grad, wird also wärmer. Freitag dann überwiegend dick bewölkt, immer wieder Regen bei 14 bis 20 Grad. Und am Wochenende, da wird's dann etwas freundlicher.
4: Jawohl. Und da sind wir wieder beim Thema Vorfreude. Und jetzt sind wir beim Bayern 1 Verkehrsservice mit minutengenauer Stauzeitmessung. A3 Passau Richtung Nürnberg. Zwischen Wörth an der Donau-Wiesent und Rosenhof 6 Kilometer stockend. Die Bergungsarbeiten nach dem Unfall laufen noch. A6 Nürnberg Richtung Heilbronn. Zwischen Herrieden und Aurach Stau nach einem Unfall. Rechte Spur betroffen. 14 Minuten drauf. A8 Salzburg Richtung München. Zwischen Holzkirchen und dem Kreuz München Süd 10 Kilometer Stau und stockend. A9 München Richtung Nürnberg. Zwischen Langenbruck und Denkendorf Stau und stockend. Stockend vor der Baustelle 12 Minuten. A93 Regensburg Richtung Weiden, zwischen Schwandorf Süd und Schwarzenfeld 6 Kilometer stockend. Hier ist es wieder eine Baustelle, 11 Minuten drauf. A99 Westumfahrung München Richtung Nürnberg, zwischen dem Dreieck München Südwest und Lochhausen 3 Kilometer Stau. Hier nach einem Wildunfall 21 Minuten. Und auf der A99 Westumfahrung München Richtung Lindau ist zwischen Ludwigsfeld und dem Dreieck Allach der Tunnel Allach nach einem Unfall mit mehreren Fahrzeugen gesperrt. Aktuell deswegen 8 Kilometer Stau ab Fröttmanning Nord.
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4: Und herzlich willkommen. Ich heute in Vertretung für den Tillmann, der ist heute Abend wieder im Fernsehen. Also, jetzt sagen wir mal, mehr Abwechslung beim Wetter. Also, was ja hier Kini gerade erzählt hat. Ja, Regen, Wind, dann noch ein Schauer hinterher. Danke. Bräuchte ich jetzt eigentlich nicht mehr. Also, sagen wir mal so, eintöniger Sonnenschein wäre allmählich wieder angebracht. Weil wissen Sie, das Thema echte Abwechslung, das haben ja wir viel besser drauf. Alle Jahrzehnte zum Beispiel, 60er gleich mit den Ronettes, alle Musikstile, alles was Spaß macht, guter 90er Rock mit Aerosmith oder gleich wunderbare Mitsing 80er mit dem Cornelius Peter. Ich sag ja, alles was Spaß macht.
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0: Superklassiker. Ja, wobei, 1963, das ist ja dann schon ein Super-Superklassiker. Auf Bayern 1 mit den Ronettes. Nach der Mittagspause begleiten wir Sie rein in den Nachmittag mit einer positiven Geschichte. Der Mensch ist ein besserer Welcher, als er selber denkt. Das ist zusammengefasst das Ergebnis einer weltweiten Studie, die Universitäten in Bonn und Frankfurt durchgeführt haben. Denn diese Studie zeigt, 69% der Teilnehmer tragen zum Gemeinwohl bei, selbst wenn sie dafür persönliche Nachteile in Kauf nehmen müssten. Also untersucht wurden dabei immer zwei Personen aus einem Land, die sich nicht kannten, und die mussten eine Entscheidung treffen, ob sie ihr Geld in die eigene Tasche fließen lassen oder das Geld für den Umweltschutz bereitstellen würden. 100.000 Menschen haben da weltweit mitgemacht, das ist ganz ordentlich. Und das Ergebnis, 7 von 10 Probanden haben auf das Geld zugunsten der Umwelt verzichtet. Und außerdem ist noch herausgekommen, dass der Mensch sogar besser ist, als er selber glaubt. Denn die Teilnehmer wurden auch nach ihrer Einschätzung gefragt, wie wird sich wohl der andere entscheiden? Und da haben jetzt die meisten gedacht, die behalten ihr Geld lieber. Aber auch das hat nicht gestimmt. Also, ich finde, das macht Hoffnung. Und vielleicht sind wir Menschen ja auch in anderen Bereichen viel besser, als wir glauben. Das fällt mir da spontan ein. Fußball spielen?
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10: Und jetzt Aktuelles aus unseren BR-Studios in ganz Bayern. Es ist gleich 13.30 Uhr.
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12: Mit Carlo Schindhelm. Schönen Nachmittag. Am Morgen ist es in Nürnberg in einem U-Bahn-Tunnel zu einem Feuerwehreinsatz gekommen. Nach Polizeiangaben wurde gegen 8.40 Uhr Rauchentwicklung im Tunnel an der Haltestelle Sündersbühl gemeldet. Brandursache ist ein technischer Defekt an einem Verteilerkasten. Der Zugverkehr wurde eingestellt. Noch voraussichtlich bis 14 Uhr müssen U-Bahn-Fahrgäste auf Ersatzbusse ausweichen, so die VAG. Ende Juli jährt sich das islamistisch motivierte Bombenattentat bei einem Freilichtkonzert in der Ansbacher Innenstadt zum 10. Mal. Dazu startet die Stadt eine Themenreihe. Das Programm wurde heute vorgestellt.
13: Schon einen Monat vor dem Jahrestag startet die Reihe mit einer Lesung des Buchs Heimatland der Journalistin und Integrationsbeauftragten von Berlin-Neukölln Günah Balci. Weiter geht es mit Impulsvorträgen, mit Diskussionen rund um die Themen Islamismus und Muslimfeindlichkeit von Professoren der FAU Erlangen-Nürnberg. Den Abschluss bildet eine Lesung zur Friedensgedenkschrift der Kirche. Am 24. Juli 2016 zündete ein abgelehnter Asylbewerber aus Syrien eine Bombe am Rande der Veranstaltung Ansbach Open. 15 Menschen wurden dabei teilweise schwer verletzt. Der 27-jährige Täter starb. Mit ihrer Themenreihe will die Stadt Ansbach zeigen, dass in der Stadt Zusammenhalt stärker als Extremismus ist. Annika Swithiel, Bayern 1 in Ansbach.
12: Bei der Kontrolle eines Autos auf der A72 bei Trogen im Landkreis Hof haben Polizisten gestern Abend knapp 100.000 Euro Bargeld entdeckt. Laut Mitteilung ermitteln die Beamten nun wegen des Verdachts der Geldwäsche. Demnach hatte der 49-jährige marokkanische Fahrer angegeben, auf dem Weg nach Frankreich zu sein. Und jetzt das Wetter in Mittel- und Oberfranken. Heute ist es meist stark bewölkt. Später kommen Schauer und einzelne Gewitter, die Höchstwerte bis 17 Grad. Morgen ist es unbeständig mit Wolken und sonnigen Abschnitten. Im Tagesverlauf dann wieder Schauer, örtlich sind Gewitter möglich. Die Höchstwerte morgen bis 18 Grad.
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10: Und der Bayern 1 Verkehrsservice mit minutengenauer Stauzeitmessung A3 Passau Richtung Nürnberg. Zwischen Wörth an der Donau-Wiesent und Rosenhof 6 Kilometer stockend, Bergungsarbeiten nach dem Unfall. A3 Nürnberg Richtung Passau, zwischen dem Kreuz Nürnberg und Altdorf-Burgthann 4 Kilometer Stau vor der Baustelle, 12 Minuten drauf. A6 Nürnberg Richtung Heilbronn, zwischen Ansbach und Aurach 5 Kilometer Stau nach einem Unfall, 23 Minuten. A92, das ist Richtung Deggendorf, zwischen dem Dreieck Feld-Moching und Oberschleißheim, Behinderung in Unfall auf der mittleren Spur. A93 Regensburg Richtung Weiden, zwischen Schwandorf Süd und Nord 6 Kilometer stockend, Bauarbeiten Viertelstunde. A99 Westumfahrung München Richtung Nürnberg, zwischen dem Dreieck München Südwest und Lochhausen 3 Kilometer stockend nach einem Unfall. Und A99 Westumfahrung München Richtung Lindau, zwischen Fröttmanning Nord und dem Dreieck Allach 12 Kilometer Stau, Unfallstelle ist geräumt, Zeitverlust immer noch eine Stunde.
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3: Lennart Skinner. Mike and the Mechanics.
9: Und Snap.
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0: Guter Südstaaten-Rock auf Bayern 1 am Nachmittag mit Lynyrd Skynyrd. Ich bin Jürgen Kaul und ich habe Freude, ich habe Vorfreude. Ich bin einer, der freut sich auf so große Events wie eine Fußball-WM. Und ich bin keiner, der sagt,
1: nimm mir, wenn ich nicht der Vorrunde ausscheiden.
0: Leute, Curaçao. Geile Insel, aber ist ja keine Fußball-Weltmacht, oder? Also, morgen geht's endlich los, 21 Uhr, unserer Zeit übrigens, 21 Uhr Eröffnungsspiel Mexiko gegen Südafrika. Und bei dieser WM wird so einiges anders sein, als wir das kennen von vorherigen WMs. Und damit Sie jetzt, weil wenn man da so zusammenhockt, ne, im Wirtshaus oder wo auch immer Sie gemeinsam schauen, dass Sie da mal so richtig einen aufstreichen können. Du übrigens, ich weiß nicht was, hab ich jetzt ein bisschen WM-Gescheithafel Wissen für Sie zusammengesucht.
2: Bei dieser WM wird mehr getrunken als jemals zuvor.
0: Nicht in den Fußballkneipen oder zu Hause, sondern auf dem Platz. Jeweils 22 Minuten nach Beginn einer Spielhälfte werden 3 Minuten Trinkpause für die Spieler eingelegt. Offizieller Grund ist dafür, dass die Sorge haben, dass es einfach sehr heiß sein könnte, wie es ja auch bei der Club-WM im vergangenen Jahr in den USA schon war. Dass man in diesen 3 Minuten Werbung zeigt, ist sicherlich ein Zufall. Mei, dann ist es halt für uns die Pieselpause.
2: Wenn das Dach mal zu ist, bleibt es zu.
0: Es gibt bei dieser WM Stadien, bei denen man das Dach schließen kann. Vor der Partie wird gemeinsam besprochen, ob man oben ohne anfängt oder ob das Dach geschlossen wird. Der Unterschied ist, wenn offen gestartet wird, darf während der Partie zugemacht werden, wenn zum Beispiel ein Gewitter aufzieht. Ist das Dach aber erstmal zu, wird es bis zum Abpfiff nicht mehr geöffnet, auch wenn draußen schon lange wieder die Sonne scheint.
2: Diese WM ist nur etwas für die Besten.
0: Die Verbände sind laut Reglement verpflichtet, mit dem bestmöglichen Team an allen Spielen der WM teilzunehmen, für die ihr Team vorgesehen ist. Klingt so ein bisschen sperrig, soll heißen, wenn man nach 2 Spielen in der Gruppenphase schon für die K.O.-Runde qualifiziert oder ausgeschieden ist, darf man im letzten Gruppenspiel trotzdem nicht mit den Spielern auflaufen, die bisher nicht oder kaum gespielt haben. Also, sagen wir mal theoretisch zumindest, die Regel ist schwer kontrollierbar und wird speziell jetzt bei bereits ausgeschiedenen Mannschaften eher locker gesehen. Und ja, mal so unter uns, beim bestmöglichen Team gäbe es jetzt allein bei den 80 Millionen Bundestrainern in Deutschland hunderte bis tausende unterschiedliche Aufstellungen. Zum Beispiel find's ich bis heute skandalös, dass ich jetzt trotz meiner katzengleichen Bewegung immer noch nicht fürs Tor nominiert worden bin.
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6: Um 14 Uhr mit Katja Lettmann. In Oberbayern hat sich ein schwerer Verkehrsunfall ereignet. Nach Angaben der Polizei sind am Mittag in der Nähe von Herbertshausen im Landkreis Dachau ein Reisebus mit Schulkindern und ein Linienbus zusammengestoßen. Dabei wurden mehrere Menschen verletzt. Mehr ist momentan noch nicht bekannt. Deutschland gehört zu den Schlusslichtern in Europa, was den Glasfaserausbau angeht. Die Bundesregierung will nun dafür sorgen, dass mehr Haushalte superschnelles Internet bekommen. Das Kabinett hat eine Änderung des Telekommunikationsgesetzes auf den Weg gebracht. Was sich dadurch ändern soll, erklärt Jan-Friedrich Willems aus unserem Hauptstadtstudio.
7: Digitalminister Wildberger will den Ausbau des Glasfasernetzes beschleunigen. Sein Gesetzentwurf dazu sieht zum Beispiel vor, dass einfacher als bisher nicht nur das Mehrfamilienhaus, sondern auch die einzelnen Wohnungen darin angeschlossen werden können. Genau diese letzten Meter des Ausbaus blockieren Eigentümer nämlich oft aus Kostengründen. Auch beim Ausbau in ländlichen Gebieten sollen Genehmigungsverfahren vereinfacht werden. Telekommunikationsunternehmen sollen so schneller ausbauen können und jährlich rund 20 Millionen Euro sparen. Die Behörden sollen nochmal knapp 8 Millionen Euro an Bürokratiekosten einsparen.
6: Auch mit dem Thema Luftfahrt hat sich das Kabinett heute beschäftigt. Die Bundesregierung will den Bereich stärker fördern. Ziel sei, Deutschland als führende Luftfahrtnation zu positionieren, wettbewerbsfähig und nachhaltig. Dazu sollen die Standortbedingungen für Luftfahrtunternehmen verbessert werden, vor allem bei den Kosten. Zudem sollen Regelungen abgebaut werden, die über die EU-Vorschriften hinausgehen. In Belfast ist es zu ausländerfeindlichen Ausschreitungen gekommen. Vermummte Demonstranten setzten nach Angaben der Polizei Autos sowie mehrere Gebäude in Brand. Bewohner mussten in Sicherheit gebracht werden. Polizisten wurden mit Molotow-Cocktails beworfen. Der britische Premier Starmer und die Regierungschefin von Nordirland, O'Neill, verurteilten die Krawalle. Einwanderer seien in der Nacht aus ihren Häusern vertrieben worden. Dafür gäbe es keine Rechtfertigung. Auslöser der Krawalle war ein Messerangriff, bei dem ein Mann schwer verletzt wurde. Bei dem mutmaßlichen Täter handelt es sich um einen Sudanesen. Britische Rechtsextreme hatten ein Video von der Tat in den sozialen Medien geteilt und zu Protesten aufgerufen. Seit Montag wütet in der spanischen Provinz Huelva ein Feuer. Mehr als 3600 Hektar Wald und Gestrüpp sind bereits verbrannt. Derzeit gilt die zweithöchste von 4 Alarmstufen.
8: Windböen aus wechselnden Richtungen mit Geschwindigkeiten von mehr als 40 Kilometern pro Stunde erschweren die Löscharbeiten erheblich. Zeitweise mussten mehr als 370 Anwohner und Erntehelfer ihre Häuser und Unterkünfte verlassen. Inzwischen sind rund 250 von ihnen wieder zurückgekehrt. Den Behörden zufolge bekämpfen mehr als 400 Einsatzkräfte den Brand, unterstützt von 25 Hubschraubern und Löschflugzeugen. Zur Brandursache wollten die Behörden bislang keine Angaben machen. Hans-Günther Kellner, Madrid.
6: Es ist 14.03 Uhr.
9: Und jetzt kompakt und zuverlässig Bayernwetter bei uns. 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
10: Und Kauli, hast deine Gummistiefel an?
9: Nee, aber ich bin kurz davor.
10: Genau. Ich würde ja sogar sagen, die sollten dann auch noch gefüttert sein. Denn okay, wir haben ja heute wirklich nur 12 bis 18 Grad. Und das sind 7 Grad im Schnitt zu wenig für diese Jahreszeit. Außerdem regnet es auch im bayerischen Süden und Osten noch weiter. So eine Art Landregen. Und dazu gibt's dann auch noch einzelne Gewitter. Allerdings nicht im bayerischen Norden. Da bleibt es ja mit Sonne und Wolken eigentlich ganz ruhig. Morgen am Donnerstag Fleckerlteppichwetter wie im April, 14 bis 20 Grad, also Sonne, Schauer, Gewitter, immer wieder abwechselnd. Freitag dann eher grau und regnerisch, aber am Wochenende, da schaut's ganz gut aus. So ab Samstagnachmittag scheint die Sonne dann wieder länger.
9: Oh ja. Der Bayern 1 Verkehrsservice mit minutengenauer Stauzeitmessung A3 Passau Richtung Nürnberg. Zwischen Wörth an der Donau Ost und Rosenhof 6 Kilometer stocken nach einem LKW-Unfall 12 Minuten drauf. A3 Nürnberg Richtung Passau zwischen dem Kreuz Nürnberg und Altdorf-Burgthann 4 Kilometer Stau, Baustelle 13 Minuten. A6 Nürnberg Richtung Heilbronn zwischen Ansbach und Aurach 5 Kilometer Stau, immer noch die Reinigungsarbeiten 24 Minuten. A7 Ulm Richtung Würzburg zwischen Wörnitz und Rothenburg 2 Kilometer Stau. Im Moment werden sie dort über die Gegenfahrbahn geleitet, 12 Minuten. A9 München Richtung Nürnberg, zwischen Langenbruck und Denkendorf Stau und stockend, Baustelle 17 Minuten. A92 München Richtung Deggendorf, zwischen dem Dreieck Feld-Moching und Oberschleißheim, Behinderung in Unfall, mittlere Spur. A93 Regensburg Richtung Weiden, zwischen Schwandorf Süd und Nord noch 6 Kilometer stockend, die Baustelle hier 12 Minuten. Jetzt wird's dick, A99 Westumfahrung München Richtung Lindau, zwischen Fröttmanning Nord und dem Dreieck Allach, 13 Kilometer Stau, Aufräumarbeiten laufen noch, Zeitverlust über eine Stunde. Und B471 Garching Richtung Fürstenfeldbruck, da versuchen einige außen rum zu fahren. Zwischen Hochbrück und Dachau-Fürstenfeldbruck deswegen 14 Kilometer Stau und Zeitverlust exakt eine Stunde.
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9: Und herzlich willkommen zusammen. Die Schilder am Ortseingang vieler Gemeinden und Städte in Bayern kennen wir ja. Städtepartnerschaften. Was mir jetzt nicht klar war, wie kommen diese Orte eigentlich zusammen?
10: Du, da war ich mal im Urlaub. Mit denen konnten wir mal was machen.
9: Ah, nicht ganz. Städtepartnerschaftsbörse? Auch nicht. Wir haben gleich ein schönes Beispiel einer französischen Gemeinde, die sich in Niederbayern verpartnerschaften will. Und wie das dann genau funktioniert und worauf es da ankommt, das hören Sie gleich hier nach den Hooters, Bonnie M. und der Cutting Crew.
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0: 500 Miles von den Hooters, eine der besten Live-Bands, die wir je gesehen haben. Immer wieder ein großer Spaß, wenn sie bei uns zum Beispiel auf der Bayern 1 Bühne auf der Radeltour sind. Hier ist der Nachmittag. Ich bin Jürgen Kaul. La Morlaix sucht Gemeinde in Niederbayern. Klingt jetzt so ein bisschen nach Partnerschaftssuche? Ist auch eine. La Morlaix ist nämlich eine Kleinstadt in Frankreich, in der Nähe von Paris, und will gerne eine kommunale Partnerschaft mit einer niederbayerischen Gemeinde oder Stadt aufbauen. Und wie sich das so für, sagen wir mal, Partnerschaftsanzeigen gehört, gibt es da noch ein paar wichtige Informationen für die zukünftigen Partner dann. Also, La Morlaix verbindet auf besondere Weise französisches Kulturerbe, naturnahe Lebensqualität und die Nähe zur Metropole Paris. Das klingt doch schon mal wunderbar. Lebensqualität. Toll. Eine Besonderheit ist auch der Forêt de Lys. Das ist ein Lilienwald, der große Teile des Gemeindegebiets da umfasst. Und ein Schloss haben sie auch. Also, das klingt doch schon mal. Passt, oder? Jetzt braucht's dann nur noch eine willige Stadt oder Gemeinde in Niederbayern. Zuständig ist da im Bezirk Petra Zierer. Sie ist die Partnerschaftsbeauftragte. Frau Zierer, das ist ja schon mal ein wunderschöner Titel, den Sie da haben.
1: Ja.
0: Was braucht es denn überhaupt, damit so eine Städtepartnerschaft Sinn macht?
1: Eine Städtepartnerschaft macht Sinn, wenn das Interesse an einer regelmäßigen Verbindung besteht, an regelmäßigen Austauschmöglichkeiten zwischen den beiden Regionen und am besten noch in verschiedenen Bereichen wie Kultur, Jugend, Vereine und oder Sport. Und ganz viele interessierte Leute sollen dahinter stehen auf beiden Seiten.
0: Absolut, ja. So, das war ja jetzt quasi eine Anfrage, die ganz Niederbayern erstmal umfasst. Und wie finden Sie jetzt die richtige für La Morlaix?
1: Ja, unsere Ausschreibung ist ja erfolgt, niederbayernweit, wie Sie schon sagen. Und ich hoffe jetzt auf einige interessierte Kommunen, die sich bewerben bis 30.07. Und idealerweise stellen sich die interessierten Kommunen kurz vor mit ihren Eckdaten, wie Einwohnerzahl, Lage, welche Vereine gibt es vor Ort, welche kulturellen Veranstaltungen. Und dann schaue ich mir die Bewerbung an oder die Bewerbungen und schaue, wo könnte ein regelmäßiger Austausch am besten klappen.
0: Mhm. Und man muss es ja auch irgendwie mit Leben erfüllen. Also es nützt ja nichts nur, wenn man ans Ortsschild dann so ein Wapperli macht, das kennen wir ja. Ne?
1: Genau.
0: Sondern man muss es auch leben. Das heißt, die Leute müssen auch Interesse haben und sich gegenseitig einmal besuchen. Ne?
1: Ja, unbedingt. Ja. Dass sich die Leute kennenlernen, bestenfalls auch Freundschaften gründen, langjährige Freundschaften gründen. In dem Rahmen kann man ja am besten auch Land und Leute kennenlernen. Es gibt einige Beispiele bei uns, die wirklich regelmäßige Austauschmaßnahmen durchführen. Beispielsweise Lalling Rimi ist so ein Partnerschaftsverein, die sich jedes Jahr dreimal treffen. Einmal in Niederbayern bzw. in Lalling und nächstes Jahr dann in Rimi. In der Partnergemeinde zusätzlich kommen aber auch die Franzosen zum alljährlichen Obstmarkt nach Lalling und verkaufen französische Spezialitäten. Und genauso fahren dann die Lallinger Bürger zum Weihnachtsmarkt nach Rimi und bieten hier regionale Spezialitäten an.
0: Genau so muss man es machen, ne?
1: Genau, das ist nur ein Beispiel.
0: Ja, aber sehr schön, ja. Genau so erfüllt man es mit Leben. Jetzt, genau. Frau Zierer, sagen wir mal, jetzt kommen so 3, 4, 5 Bewerbungen sozusagen und dürfen Sie dann entscheiden, so nach dem Motto, und das ist dein Herzblatt?
1: Das ist eine gute Frage. Da lasse ich mich überraschen. Ich würde es mit Sicherheit nicht alleine entscheiden. Würde mir Rat holen, vielleicht auch vom Bezirkstag von Niederbayern. Ja. Involvierte Kolleginnen und Kollegen.
0: Alles klar. Dann viel Glück beim Suchen und hoffentlich natürlich auch finden. Die französische Kleinstadt La Morlaix will gerne eine kommunale Partnerschaft mit einer niederbayerischen Gemeinde oder Stadt aufbauen. Petra Zierer ist die Partnerschaftsbeauftragte. Danke für Ihre Zeit. Und wir sind uns ja eh einig. Ich meine, Niederbayern ist immer eine gute Wahl.
1: Das stimmt. Vielen Dank.
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5: Und jetzt Aktuelles aus unseren BR-Studios in ganz Bayern. 14 Uhr gleich 31.
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7: Mit Carlo Schenthelm. Schönen Nachmittag. Ende Juli jährt sich das islamistisch motivierte Bombenattentat in der Ansbacher Innenstadt zum 10. Mal. Um diesen Tag zu gedenken, startet die Stadt eine Themenreihe, deren Programm heute Vormittag vorgestellt wurde. Am 24. Juli 2016 zündete ein abgelehnter Asylbewerber aus Syrien eine Bombe am Rande der Veranstaltung Ansbach Open. 15 Menschen wurden dabei teilweise schwer verletzt, der 27-jährige Täter starb. Weil sie im März vergangenen Jahres auf das Grundstück des bayerischen Bauernpräsidenten eingedrungen sein sollen, müssen sich ab heute 7 mutmaßliche Mitglieder der Tierrechtsbewegung Animal Rebellion vor dem Amtsgericht Hersbruck verantworten. Gerichtssprecherin Tina Hase.
8: Diese Aktion als solche haben die Angeklagten ja eingeräumt. Sie haben aber auch gesagt, sie seien auf einem öffentlichen Weg geblieben. Und man hat das Grundstück heute gesehen über die Lichtbildaufnahme. Es ist ein großer Hof in der Nähe eines Waldes. Durch das Gelände führt auch ein öffentlicher Weg, ein Wanderweg. Und einige der Angeklagten haben gesagt, sie seien nur auf dieser öffentlichen Straße geblieben. Also gar nicht aufs Grundstück getreten, nicht auf den Privatgrund. Deshalb eben auch kein Hausfriedensbruch. Aber das wird letztlich eine Frage sein, die das Gericht zu klären hat. Wer ist aufs Dach des Hauses, des Rinderstalls gestiegen? Wer hat sich unmittelbar am Stall befunden?
7: Russischsprachige Schockanrufe haben gestern die Ersparnisse von 3 oberfränkischen Senioren ergaunert. Laut Polizei war es bereits am Montag zu vergleichbaren Fällen in Oberfranken gekommen. Die Polizei warnt daher speziell die russischsprachige Bevölkerung vor der Masche. Die Telefonbetrüger gaukeln ihren Opfern vor, dass Angehörige einen schweren Verkehrsunfall verursacht hätten. Nun sei eine hohe Kaution fällig, um eine Haftstrafe abzuwenden. Und jetzt das Wetter in Mittel- und Oberfranken. Bis zum Abend ist es stark bewölkt. Gebietsweise fällt schauerartiger Regen auch in der Nacht. Tiefstwerte bis 6 Grad. Morgen ist es unbeständig mit Wolken und sonnigen Abschnitten. Im Tagesverlauf schauerörtlich sind Gewitter möglich. Die Höchstwerte bis 18 Grad.
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5: Und der Bayern 1 Verkehrsservice mit minutengenauer Stauzeitmessung. A3 Passau Richtung Nürnberg. Zwischen Wörth an der Donau Ost und Rosenhof 6 Kilometer stockend nach einem LKW-Unfall 18 Minuten mehr. A6 Nürnberg Richtung Heilbronn. Zwischen Lichtenau und Aurach 11 Kilometer Stau. Laufen immer noch die Reinigungsarbeiten eine halbe Stunde. A7 Ulm Richtung Würzburg. Gerade passiert zwischen Marktbreit und Kitzingen ein Unfall. A9 München Richtung Nürnberg. Zwischen Manching und Denkendorf Stau und stockend vor der Baustelle 14 Minuten. A93 Regensburg Richtung Weiden, zwischen Schwandorf Süd und Schwarzenfeld 8 Kilometer stockend, Unfall im Baustellenbereich 16 Minuten. A99 Westumfahrung München Richtung Lindau, zwischen Fürthmanning Nord und dem Dreieck Allach 14 Kilometer Stau, auch hier laufen noch die Aufräumarbeiten, Zeitverlust eine Stunde. Auf der möglichen Umfahrung, die viele genommen haben, die B471 Garching Richtung Fürstenfeldbruck, zwischen Lustheim und Dachau Fürstenfeldbruck 15 Kilometer Stau jetzt, Zeitverlust ebenfalls eine Stunde. Und im Kreis Dachau ist die Startstraße Dachau Richtung Freising zwischen Ampermoching und Ottershausen nach dem Unfall mit den 2 Bussen gesperrt. Wenn Sie sich auskennen, umfahren Sie dieses Gebiet bitte weiträumig.
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0: Genesis in Bayern 1 am Nachmittag, volle Energie, Jesus, he knows me.
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0: Seit über 100 Jahren haben die Menschen ihren Spaß an Kreuzworträtseln. Das erste Rätsel lag der Weihnachtsbeilage einer US-Tageszeitung bei. 1913 war das, also schon ganz schön lange her. Bayern 1-Hörer Rigobert aus Kist ist auch ein begeisterter Kreuzworträtsler. Und er will wissen, liebe Super Bayern, Kreuzworträtseln Sie auch manchmal?
2: Lieber Herr Dings und lieber Hörer mit 8 Buchstaben, Sie wissen es vielleicht nicht, aber mir gehört die Leidenschaft für die spielerische Umgehung. Ich meine den spielerischen Umgang mit der Sprache in der Kombination aus Wissen und Rechtschreibung, und zwar horizontal und vertikal, aber auch senkrecht und waagrecht bin ich. Flapsig für exzellent mit 9 Buchstaben.
3: Flapsig für exzellent mit 9 Buchstaben ist super toll.
4: Edmund, alter Setzkasten, jetzt wissen wir's. Wenn du sprichst, dann redst du gar nicht. Du machst laut Kreuzworträtsel.
3: Obwohl ich darin ausgezeichnet mit 6 Buchstaben bin. Also, spitze, nervt mich dieses Kreuzworträtseln. Das kommt aus meiner Jugend.
4: Weil du erst mit 20 Lesen und Schreiben gelernt hast.
3: Nein, weil der Opa immer mich nach den Lösungen gefragt hat. Woher soll ich denn als 5-Jähriger wissen, was eine starke Verbindung zwischen 2 Menschen ist? 3 Buchstaben, in der Mitte ein Ho. Ha, das ist Uhu.
4: Upsi, das hättest du damals als Chance begreifen sollen. Beim Kreuzworträtseln kann man viel lernen.
3: Benutze nie einen Kugelschreiber, wenn du nur die falschen Lösungen weißt.
4: Ja, das auch. Aber Kreuzworträtseln, das ist wie Politik. Jedes Wort muss ins andere passen, sonst haut's am Ende nicht hin.
3: Aber dann solltest du am besten das Gegenteil von Kreuzworträtseln mit 15 Buchstaben machen.
4: Was soll denn das sein?
3: Mal noch zahlen.
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2: Um 15 Uhr mit Katja Lettmann. Bei einem Busunfall in Oberbayern sind mehrere Kinder verletzt worden, einige von ihnen schwer. Nach Polizeiangaben war am Mittag in der Nähe von Hebertshausen im Landkreis Dachau ein mit Schulkindern besetzter Bus mit einem Linienbus zusammengestoßen. Einzelheiten von Christine Kerler.
3: Die Beamten gehen derzeit davon aus, dass mehrere Kinder mittel- bis schwer verletzt wurden. Nähere Informationen liegen noch nicht vor. Momentan laufen umfangreiche Rettungs- und Bergungsmaßnahmen. 4 Hubschrauber, 15 Rettungswagen und mehrere Notärzte seien im Einsatz. Der Unfall soll sich zur Mittagszeit auf einer Startstraße zwischen Hebertshausen und Heimhausen ereignet haben. Die Orte liegen rund 20 Kilometer nördlich vom Münchner Stadtzentrum. Für Betroffene wurde ein Bürgertelefon eingerichtet.
2: Der Glasfaserausbau in Deutschland soll erleichtert werden. Dazu hat das Bundeskabinett eine Reform des Telekommunikationsgesetzes auf den Weg gebracht. Sie sieht vor allem schnellere Genehmigungsprozesse vor. Außerdem sollen Telekommunikationsfirmen mehr Rechte bekommen, Kabel auch in Mehrfamilienhäusern zu legen. Das scheitert bisher oft am Widerstand der Gebäudebesitzer. Digitalminister Wildberger sprach von Glasfaser in jeder Wohnung. Die Bundesregierung will Deutschland zu einem führenden Luftfahrtstandort machen. So sollen Regelungen abgebaut werden, die über EU-Vorgaben hinausgehen. Außerdem sollen Unternehmen einfacher an staatliche Förderung kommen. Was hinter der neuen Luftfahrtstrategie steckt, erklärt Oliver Neuroth aus unserem Hauptstadtstudio.
4: Die Luftfahrtstrategie ist eine Art grober Fahrplan, was sich die Bundesregierung für die Luftfahrt in den nächsten Jahren vorstellt und welche Herausforderungen sie dabei sieht. Es geht zum Beispiel darum, dass die deutsche Luftfahrt wettbewerbsfähig sein soll, außerdem krisenfest, also auch dann noch funktionieren, wenn zum Beispiel der Treibstoff knapp wird. Denn Deutschland soll weiterhin vernetzt sein, international. Das ist aus Sicht der Bundesregierung für die Wirtschaft enorm wichtig. Sie will, dass die Luftfahrtbranche bei uns weiter wächst und Deutschland eine führende Luftfahrtnation wird. Innerhalb der nächsten 15 Jahre.
2: Papst Leo hat einen Priester der Diözese Eichstätt aus dem Klerikerstand entlassen. Anlass ist ein Strafbefehl aus dem Jahr 2022 wegen des Besitzes Kinder- und kinderpornografischer Inhalte.
5: Es ist die schwerste Strafe gegen einen Geistlichen, die das Kirchenrecht vorsieht. Der Mann darf keine Sakramente mehr spenden und ist auch sonst von allen Rechten und Pflichten als Priester entbunden. Zum Zeitpunkt des Strafbefehls wohnte er im fränkischen Landkreis Ansbach und war im Bereich der Diözese Eichstätt eingesetzt. Mit seinem Priesterberuf verliert er auch seine finanziellen Ansprüche. Das Bistum Eichstätt zahlt ihm keine Bezüge mehr. Annette Kugler, BR Oberbayern.
2: Es ist 15.03 Uhr.
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7: Das Schaf, es friert, wenn es geschoren ist. Und der Kienast friert auch, wenn er sich sein Jackerl nicht überzieht, wenn er rausgeht. Weil es ist nämlich wirklich die Schafskälte da. 12 bis 18 Grad heute nur. Also es ist viel zu kalt. Dazu gibt es vor allen Dingen im bayerischen Süden anhaltende Regenfälle. Im Norden, da ist es ein bisschen lockerer. Da gibt es auch mal Sonne zwischendurch. Gewitter können noch dabei sein. Und ab morgen kommt dann der Wind dazu. 14 bis 20 Grad am Donnerstag. Mehr Wolken als Sonne und auch immer wieder Schauer und Gewitter, so ein Aprilwetter halt. Freitag eher alles dicht bewölkt, immer wieder regnerisch bei 14 bis 20 Grad. Und am Samstag, da lese ich die Temperaturen gerne nochmal vor, 19 bis 25 Grad. Es wird also wieder wärmer.
6: Rechtzeitig zum am Sonntagabend draußen hocken und das erste WM-Spiel gemeinsam anschauen, oder?
7: Aber sowas von.
6: Hast du ein gutes Timing gemacht. Der Bayern 1 Verkehrsservice mit minutengenauer Stauzeitmessung. A6 Waidhaus Richtung Nürnberg. Zwischen Waidhaus Autobahn und Pleistein 4 Kilometer Stau, 11 Minuten mehr. A6 Nürnberg Richtung Heilbronn. Zwischen Ansbach und Aurach 6 Kilometer Stau. Immer noch Reinigungsarbeiten nach dem Unfall, 35 Minuten. A9 München Richtung Nürnberg. Zwischen Manching und Denkendorf Stau und stockend vor der Baustelle, Viertelstunde. A73 Feucht Richtung Nürnberg. Zwischen Nürnberghafen Süd und Nürnberghafen Ost 2 Kilometer Stau, 11 Minuten. A93 Regensburg Richtung Weiden, zwischen Schwandorf Süd und Nord 6 Kilometer stockend, der Unfall im Baustellenbereich 11 Minuten. A93 Weiden Richtung Regensburg, zwischen dem Kreuz Oberpfälzer Wald und Freim 3 Kilometer Stau nach einem Unfall, 13 Minuten. A99 Westumfahrung München Richtung Lindau, zwischen Fröttmanning Nord und dem Dreieck Allach, jetzt noch 13 Kilometer Stau wegen der Aufräumarbeiten, 39 Minuten. B471 Garching Richtung Fürstenfeldbruck, auch hier arbeiten wir uns langsam nach unten, zwischen Lustheim und Karlsfeld, noch 11 Kilometer Stau und 49 Minuten. Und im Kreis Dachau ist die Startstraße Dachau Richtung Freising zwischen Ampermoching und Ottershausen nach dem Unfall mit 2 Bussen gesperrt. Wenn Sie sich auskennen, umfahren Sie das Gebiet bitte weiträumig.
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6: Willkommen am Tag des Kugelschreibers, wurde genau heute vor 83 Jahren von zwei ungarischen Brüdern erfunden. Und immerhin, das ist ja wurscht, ja? Ob jetzt daheim neben dem Telefon, wenn man noch einen Festen ins Telefon hat, bei Ihnen in der Arbeit, hier in der Bayern 1 Redaktion, der Kugelschreiber, der geht immer stiften.
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0: Ein zeitlos schöner Song, generationenübergreifend auf Bayern 1. John Lennon, Imagine.
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0: Wir haben im Freistaat einfach großartige Vereine, das ist überhaupt keine Frage. Und was die alles machen, wie breit das Angebot ist, wie toll die ehrenamtlichen Helfer da drin sind, das ist schon besonders. Jetzt im Juli läuft ja bei uns im gesamten BR die Aktion Sport vereint. Da können sich übrigens auch alle Sportvereine aus dem Freistaat über bayern1.de anmelden und bekommen dann mit Glück eine kleine Finanzspritze für die Vereinskasse. Unter diesen Vereinen ist auch der Mountainbike Allgäu e.V. Klar, da ist der Name quasi Programm. Das hat uns Florian Brüchle erzählt, der unter anderem fürs Kids-Training zuständig ist.
3: Vom Kleinkind bis zum 70-jährigen Mountainbiker ist bei uns alles dabei. Aus allen Berufsschichten alles. Also alle, die einfach Bock auf Mountainbiken haben.
0: Und das sind mittlerweile über 700 alleine in diesem Verein im Allgäu. Respekt. Den Mountainbiker an sich freut's ja, wenn's so richtig über Stock und Stein hoch und runter und so richtig wild zugeht. Naja, gerade in Naturlandschaften schon ein Problem, wenn Biker sich, sagen wir mal, einfach so Strecken durch den Wald schlagen. Genau das wollte der Verein aber eben nicht, sondern die Mitglieder bauen ganz gezielt Mountainbike-Strecken, sogenannte Trails, nach klaren Regeln, verantwortungsvoll und natürlich auch nach Rücksprache mit allen anderen.
3: Im Endeffekt ist eine Wanderweg und der wird einfach angepasst an die Mountainbiker. Bei uns im Allgäu ist alles ein bisschen schwierig mit den Wegen und allem. Wir wollten einfach diese Trails in legale Richtungen bringen.
0: Der Mountainbike Allgäu e.V. zeigt, wie wichtig Vereine fürs Miteinander sind. Miteinander Spaß haben, miteinander trainieren und eben auch rücksichtsvoll miteinander umgehen.
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4: Mit Carlo Schintelm, schönen Nachmittag. Russischsprachige Schockanrufer haben gestern die Ersparnisse von drei oberfränkischen Senioren ergaunert. Laut Polizei war es bereits am Montag zu vergleichbaren Fällen in Oberfranken gekommen. Die Polizei warnt daher speziell die russischsprachige Bevölkerung vor der Masche. Die Telefonbetrüger gaukeln ihren Opfern vor, dass Angehörige einen schweren Verkehrsunfall verursacht hätten. Nun sei eine hohe Kaution fällig, um eine Haftstrafe abzuwenden. Ende Juli jährt sich das islamistisch motivierte Bombenattentat in der Ansbacher Innenstadt zum 10. Mal. Um diesem Tag zu gedenken, startet die Stadt eine Themenreihe, deren Programm heute Vormittag vorgestellt wurde. Kulturreferentin Nadja Wilhelm.
5: Wir beginnen die Reihe mit der Lesung Heimatland von der Autorin Güner Baltsche. Sie ist Journalistin, Schriftstellerin und Filmemacherin und Integrationsbeauftragte im Bezirk Neukölln in Berlin. Und das ist natürlich für uns spannend, wie sie in Neukölln und Berlin die Herausforderungen der Einwanderungsgesellschaft dort erlebt und auch das Ganze natürlich aktiv in ihre Arbeit einbindet.
4: Am 24. Juli 2016 zündete ein abgelehnter Asylbewerber aus Syrien eine Bombe am Rande der Veranstaltung Ansbach Open. 15 Menschen wurden dabei teilweise schwer verletzt. Der 27-jährige Täter starb. Einen deutlich überladenen Kleintransporter haben Polizisten gestern in Oberfranken auf der A93 bei Markt Rettwitz gestoppt. Wie die Polizei mitteilt, fuhr der 53-jährige Belgier gerade mit seinem Hausrad in Richtung seines neuen Domizils. Die Federung sei fast bis zum Anschlag zusammengedrückt gewesen und am Berg sei das Fahrzeug zudem auffällig langsam geworden. Und jetzt das Wetter in Mittel- und Oberfranken. Bis zum Abend ist es stark bewölkt, gebietsweise fällt schauerartiger Regen auch in der Nacht. Die Tiefstwerte bis 6 Grad. Morgen ist es unbeständig mit Wolken und sonnigen Abschnitten. Im Tagesverlauf Schauer, örtlich sind Gewitter möglich. Die Höchstwerte morgen bis 18 Grad.
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0: Und der Bayern 1 Verkehrsservice mit minutengenauer Stauzeitmessung. Viel los heute Nachmittag. Und es geht los mit der A3 Frankfurt Richtung Würzburg zwischen Rohrbrunn und Markt Heidenfeld. 5 Kilometer Stau nach einem Unfall, 41 Minuten mehr. A3 Nürnberg Richtung Passau. Zwischen Garham-Vilshofen und Passau Nord 9 Kilometer Stau, 37 Minuten. A6 Nürnberg Richtung Heilbronn. Zwischen Lichtenau und Aurach 11 Kilometer Stau nach dem Unfall, halbe Stunde. A9 München Richtung Nürnberg. Zwischen Manching und Denkendorf Stau und stockend vor der Baustelle 13 Minuten. A73 Feucht Richtung Nürnberg. Zwischen Nürnberg-Münchner Straße und Nürnberg-Hafen-Ost jetzt 4 Kilometer Stau, 12 Minuten. A99 Autobahnring München Richtung Salzburg zwischen Fröttmanning-Nord und Aschheim-Ismaning 5 Kilometer Stau, 13 Minuten. A99 die Westumfahrung München Richtung Lindau zwischen Fröttmanning-Nord und dem Dreieck Allach 11 Kilometer Stau und stockend. Aufräumarbeiten laufen immer noch, 41 Minuten. Und B471 Garching Richtung Fürstenfeldbruck zwischen Lustheim und Karlsfeld 3 Kilometer Stau, 49 Minuten.
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1: Und es ist das Quiz, das wirklich lustig ist mit unseren Reimkünsten, die wir da für Sie vorbereiten. Zu gewinnen gibt es wie immer ein wunderbares Digitalradio für Ihr Zuhause. Heute ist die Anne Döring aus Krumbach in Schwaben mit dabei. Und die Anne braucht dringend einen Lichtblick an so einem Tag. Und nun ja, hier bin ich, Anne.
2: Ja, das ist ja wunderbar. Ich freue mich über jeden Lichtblick in dieser Trübnis der Schafskälte.
1: Ja, mein Wahnsinn, oder? Und dann auch noch ein verletztes Knie haben, oder?
2: Ja, leider. Ich bin etwas lädiert. Gehandicapt jetzt.
1: Okay.
2: Und immobil.
1: Dann wünschen wir erstmal alles Gute, Anne, dass das einigermaßen wieder hinkommt. Ja, das ist ja blöd, wenn man jetzt daheim ist. Wobei, wenn man jetzt heute und gestern und morgen daheim ist, ist gerade wurscht, weil da kannst du eh nicht rausgehen.
2: Okay. Ja, das stimmt. So. Aber es zieht sich vielleicht noch länger und ja. Da ist so ein Radiospiel natürlich auch eine schöne Abwechslung.
1: Absolut. Deswegen sind wir jetzt heute beieinander. Also wir vertreiben die Langeweile. Alle können wie immer für sich zu Hause oder im Auto, wo es unterwegs sind, mitmachen. Sie wissen es, 5 Fragen und alle Antworten reimen sich auf die erste Antwort. Ne?
2: Okay.
1: Und am Ende hätten wir ein wunderbares Digitalradio und das stellen wir dann in Kuch oder wohin?
2: Ach, eher so ein bisschen ins Esszimmer.
1: Okay, alles klar. Na, dann sind wir immer dabei. Da sind wir ja gerne. Wenn Sie bereit sind, Anne, wir wären's, ich wär's, dann wird's losgehen mit uns.
2: Okay, hoffentlich schaffe ich's und stehe nicht auf dem Schlauch.
1: Ich bin sehr zuversichtlich. Der Torschütze erzielt ein
2: Tor.
1: Die Fans singen dann im
2: Chor.
1: Der Ohrwurm geht ins
2: Ohr.
1: Oh, es war ja leicht. Der Verspannte badet im
2: Moor.
1: Weil im Schwimmbecken ist ihm zu viel
2: Chlor.
1: Yes! Ich liebe dieses Spiel. Es ist wirklich so, also man muss zwangsläufig grinsen. Es ist so schön.
2: Ja, das ist so ungewiss. Tatsächlich schwimme ich auch lieber im Badesee statt im Chlorwasser des Schwimmbeckens.
1: Vollkommen klar, oder? Genau. Anne, das war wunderschön mit Ihnen und ein Digitalradio von uns ist auf dem Weg nach Krumbach. Alles Gute fürs Knie.
2: Ja, wunderbar. Wunderbar. Dann vielen, vielen Dank und ich freue mich echt auf das Radio.
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Und der Bayern 1 Verkehrsservice. Vorsicht auf der A8 Stuttgart Richtung München. Kurz vor Augsburg West stehen zwei defekte Autos auf der linken Spur. Obacht geben.

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7: Um 16 Uhr mit Katja Leckmann. Im Landkreis Dachau sind Rettungsdienst, Feuerwehr und Polizei im Großeinsatz. Auf einer Staatsstraße bei Hebertshausen ist am Mittag ein Linienbus mit einem Reisebus zusammengestoßen. Darin saßen Grundschulkinder, die im Rahmen eines Ausflugs unterwegs waren. Viele von ihnen wurden verletzt. Christine Kerler zum neuesten Stand.
8: Die Polizei geht derzeit von einer zweistelligen Zahl an Verletzten aus, unter ihnen auch mehrere Schulkinder, die mit dem Reisebus unterwegs waren. Es heißt, diese seien mittelschwer bis schwer verletzt worden. Zum aktuellen Gesundheitszustand gibt es keine Informationen. Ein Großaufgebot an Rettungskräften war zur Unglücksstelle nach Hebertshausen im Landkreis Dachau ausgerückt. Mehrere Hubschrauber, etwa 15 Rettungswagen und 8 Notärzte. Der Unfall hatte sich gegen Mittag auf einer Startstraße zwischen Hebertshausen und Heimhausen ereignet. Für Betroffene wurde ein Bürgertelefon eingerichtet.
7: Deutschland gehört zu den Schlusslichtern in Europa, was den Glasfaserausbau angeht. Die Bundesregierung will nun dafür sorgen, dass mehr Haushalte superschnelles Internet bekommen. Das Kabinett hat eine Änderung des Telekommunikationsgesetzes auf den Weg gebracht. Was sich dadurch ändern soll, erklärt Jan-Friedrich Willems aus unserem Hauptstadtstudio.
9: Digitalminister Wildberger will den Ausbau des Glasfasernetzes beschleunigen. Sein Gesetzentwurf dazu sieht zum Beispiel vor, dass einfacher als bisher nicht nur das Mehrfamilienhaus, sondern auch die einzelnen Wohnungen darin angeschlossen werden können. Genau diese letzten Meter des Ausbaus blockieren Eigentümer nämlich oft aus Kostengründen. Auch beim Ausbau in ländlichen Gebieten sollen Genehmigungsverfahren vereinfacht werden. Telekommunikationsunternehmen sollen so schneller ausbauen können und jährlich rund 20 Millionen Euro sparen. Die Behörden sollen nochmal knapp 8 Millionen Euro an Bürokratiekosten einsparen.
7: Bundestagsabgeordnete erhalten in diesem Jahr voraussichtlich keine Erhöhung ihrer Bezüge. Die Mitglieder des Bayerischen Landtages schon. In Bayern bedeutet die planmäßige Erhöhung der Diäten zum 1. Juli einen Anstieg um 4,1% auf rund 10.600 Euro brutto im Monat. Das berichtet die Augsburger Allgemeine und beruft sich auf eine Stellungnahme der Fraktionen von CSU, Freien Wählern und SPD. Zwar sei man offen dafür gewesen, auf die automatische Erhöhung zu verzichten, im zuständigen Ältestenrat habe aber keine Fraktion Einwände erhoben, heißt es. Der Bestechungsskandal in der Münchner Ausländerbehörde weitet sich aus. Die Staatsanwaltschaft hat weitere Anklagen erhoben, unter anderem gegen eine ehemalige Mitarbeiterin des Kreisverwaltungsreferats.
10: Die 36-Jährige hat laut Staatsanwaltschaft 85 Vietnamesen rechtswidrig Aufenthaltsgenehmigungen und sogenannte Fiktionsbescheinigungen für den Aufenthalt verschafft. Die Betreffenden sollen dafür jeweils einen fünfstelligen Betrag oder sogar noch mehr gezahlt haben. Als mutmaßliche Komplizen werden zwei albanische Männer angeklagt, darunter der Ehemann der Frau. Sie sollen die Kontakte hergestellt bzw. das Geld entgegengenommen und die Vietnamesen in das Büro der Frau gebracht haben.
7: Informationen von Birgit Grundner. Es ist 16.03 Uhr.
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12: Ja, wir haben also viele Wolken, vor allen Dingen auch viel Regen. Den gibt es im bayerischen Südosten und auch so in diesem Eck. Ja, man kann sagen, vom Allgäu bis rauf ins südliche Niederbayern, aber auch in Oberfranken im Moment viel. Und das regnet auch noch so ein bisschen weiter, vor allen Dingen am Alpenrand, auch in der Nacht dann bei 9 bis 5 Grad. Und wenn wir auf den morgigen Tag schauen, also Wetter wie im April eigentlich, also Wolken, Sonne, Schauer, Gewitter. Und morgen kommt auch der Wind wieder dazu und Temperaturen am Donnerstag um 17, genauso wie am Freitag auch um 17 Grad. Und am Freitag haben wir es dann noch ein bisschen bewölkter und jetzt
13: sag dann.
12: aber dann, und zwar am Samstag. Spätestens am Nachmittag scheint dann die Sonne wieder öfter, Regen gibt's kaum noch und es wird warm, 19 bis 25 Grad. Und der Sonntag dann auch nicht schlecht, auch nicht wieder, leichtes Schauerrisiko ganz im Nordosten. Ansonsten scheint die Sonne bei 16 bis 24 Grad.
11: Und der Bayern 1 Verkehrsservice mit minutengenauer Stauzeitmessung. A3 Frankfurt Richtung Würzburg. Zwischen Robrunn und Markt Heidenfeld 7 Kilometer Stau nach einem Unfall, 40 Minuten mehr. A3 Nürnberg Richtung Passau. Zwischen Iggensbach und Passau Nord 9 Kilometer Stau nach dem Unfall im Baustellenbereich, 20 Minuten. A6 Nürnberg Richtung Heilbronn. Zwischen Lichtenau und Aurach stockend Bergungsarbeiten, 12 Minuten. A8 Stuttgart Richtung München. Zwischen Neusis und Augsburg West hatten wir gerade als Meldung von Ihnen. Vielen Dank. Behinderungen nach dem Unfall auf der linken Spur. A9 München Richtung Nürnberg, zwischen Manching und Denkendorf Stau und stockend vor der Baustelle, 15 Minuten. A99 West-Umfahrung Richtung Salzburg, zwischen Fröttmanning Nord und Aschheim-Ismaning 6 Kilometer Stau, 14 Minuten drauf. A99 West-Umfahrung München Richtung Lindau, zwischen Fröttmanning Nord und dem Dreieck Allach immer noch 11 Kilometer Stau und stockend. Die Aufräumarbeiten ziehen sich, 39 Minuten. Und die Umfahrung, die viele gewählt haben, die B471 Garching Richtung Fürstenfeldbruck, zwischen Lustheim und Karlsfeld 5 Kilometer Stau, Zeitverlust 55 Minuten.
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11: Und Jürgen Kaul ist im Studio. Ein Teil der WM-Vorfreude ist ja für viele Große und Kleine ein Panini-Sammelalbum. Als Kleiner fängst du an, als Großer machst du weiter. Haben Sie denn grob eine Ahnung, wie viel das kostet, wenn man das alles voll bekommen will? Mal so Ohrbackerl ist nicht so teuer, aber dann klären wir für Sie nach Roxette, Don McLean und Alphaville.
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0: Hier ist Bayern 1 am Nachmittag, hier mit Roxette, gleich mit Limahl und dazwischen einer großen Sammelgaudi.
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0: Weil es ist ja wirklich egal, ob man jung ist, ob man mittelalt ist oder alt, sie werden gesammelt mit einer Leidenschaft. Seit fast 60 Jahren gehören sie zur Fußball-WM wie Torjubel, Diskussion mit dem Schiedsrichter, gibt's ja nicht mehr, Diskussion mit dem VAR, die Panini-Heftchen. Also darin kleben die Fans die Bilder ihrer Stars ein. Ganz besonders sind immer die mit die Glitzerbilder und hoffen auf ein Ziel, das Album komplett voll zu bekommen. Angeblich rechnet Panini für die WM jetzt 2026 mit einem Umsatz von, halten sich fest, 1,2 Milliarden Euro. Puh. Christian Hesse ist Mathematikprofessor von der Uni Stuttgart. Er hat für uns mal ausgerechnet, was wir denn ausgeben müssten, um das Album voll zu bekommen.
2: Das ist ein klassisches Problem aus der Wahrscheinlichkeitstheorie, das sogenannte Sammelbilderproblem. Dann ergibt sich als Lösung des Panini-Problems etwa 7.300. Das ist die durchschnittliche Zahl der Sammelbilder, die ich brauche, um eine vollständige Kollektion zu haben. Wenn man das auf Tüten umrechnet, dann sind das circa 1050 Tüten. Dann ist man bei 1600 Euro im Schnitt.
0: Auch ein stattliches Sümmchen, oder? Stefan Venator ist aus der ARD-Verbraucherredaktion. Stefan, geht's vielleicht auch so ein bisschen billiger?
3: Geld sparen kann man zum Beispiel, wenn man auf Sparaktionen bei großen Supermärkten achtet. Da gibt es Aktionen wie das Tütchen ab 1 Euro und das Album oft gratis dazu. Und gratis Tütchen bei einem bestimmten Einkaufswert. Es macht allerdings Sinn, die Verfügbarkeiten online zu checken. Solche Angebote sind nämlich schnell ausverkauft. Also das hilft, aber natürlich auch Tauschen in Facebook-Gruppen, bei Kleinanzeigen oder auf Online-Tauschbörsen. Vorsicht aber bei Online-Billigangeboten, vor allem auf Plattformen wie TikTok und Reddit, gibt es PDF-Dateien oder angebliche Komplettsets. Das sind dann keine offiziell lizenzierten Panini-Produkte.
0: Also ein bisschen was geht natürlich immer, aber Panini-Bilder sammeln ist und bleibt ein teures Vergnügen. Natürlich gibt es das Ganze inzwischen auch als App, aber wenn Sie mich fragen, dann bitte das echte Heft. Also echte Bildchen, mit Freunden tauschen, rumhandeln und echte Freude beim Anschauen.
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5: Mit Carlo Schindhelm. Schönen Nachmittag. Die Präsidentin des Oberlandesgerichts in Bamberg, Karin Angerer, wurde heute zur Richterin am Bundesgerichtshof gewählt und zur designierten Präsidentin des BGH ernannt. Karin Angerer soll die bisherige BGH-Präsidentin Bettina Limperg ablösen, deren Amtszeit Ende August 2026 endet. Angerer wurde in Würzburg geboren. Bevor sie 2019 OLG-Präsidentin wurde, war sie 9 Jahre lang als Referatsleiterin im Bayerischen Justizministerium tätig. Sie sollen im vergangenen Jahr unerlaubt das private Grundstück des bayerischen Bauernpräsidenten betreten haben. Ab heute müssen sich 7 mutmaßliche Mitglieder der Tierrechtsbewegung Animal Rebellion vor dem Amtsgericht Hersbruck verantworten.
6: Ein 50-Jähriger aus Oberbayern sagte über sich selbst aus, er könne nicht anders handeln als das, was sein Gewissen als richtig ansehe. Er habe sich schon früh mit Klimafragen und Tierschutz auseinandergesetzt und als bekannt wurde, dass der bayerische Bauernpräsident Günther Felsner als Bundeslandwirtschaftsminister gehandelt werde, so der 50-Jährige weiter, sei bei ihm eine Schmerzgrenze erreicht gewesen. Bei ihren Aussagen gaben mehrere Angeklagte an, sich nicht bewusst gewesen zu sein, privaten Grund betreten zu haben. Ein öffentlicher Weg führt durch das landwirtschaftliche Anwesen des bayerischen Bauernpräsidenten. Verantworten müssen sich die 7 Angeklagten unter anderem wegen gemeinschaftlichen Hausfriedensbruch. Miriam Scholz, Bayern 1 in Nürnberg.
5: 3 junge Männer sollen in der Nacht von Sonntag auf Montag bei der Kirchweihe in Neustadt an der Aisch in eine Eis- und Süßwarenbude eingebrochen sein. Wie die Polizei mitteilt, entwendeten sie 3 Eimer Zuckerwatte und 200 Euro Münzgeld. Und jetzt das Wetter in Mittel- und Oberfranken. Bis zum Abend ist es stark bewölkt. Gebietsweise fällt schauerartiger Regen, auch in der Nacht. Tiefstwerte bis 6 Grad. Morgen ist es unbeständig mit Wolken und sonnigen Abschnitten. Im Tagesverlauf schauerörtlich sind Gewitter möglich. Die Höchstwerte morgen bis 18 Grad.
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3: Der Bayern 1 Verkehrsservice, vorneweg A3 Frankfurt Richtung Würzburg. Zwischen Stockstadt und Aschaffenburg West liegt ein Reifen auf der Fahrbahn und dahinter steht auch noch der entsprechende defekte PKW. Die A3 Frankfurt Richtung Würzburg ist zwischen Rohrbrunn und Markt Heidenfeld nach einem Unfall im Moment gesperrt. 8 Kilometer Stau deswegen ab Weibersbrunn. A3 Nürnberg Richtung Passau, zwischen Egensbach und Passau Nord, stockend nach dem Unfall im Baustellenbereich 13 Minuten. A9 München Richtung Nürnberg, zwischen Manching und Denkendorf, Stau und Stock vor der Baustelle 19 Minuten. A92 Deggendorf Richtung München, zwischen Unterschleißheim und Oberschleißheim 4 Kilometer Stau, 14 Minuten. A99 München Südwest Richtung Salzburg, zwischen Fröttmanning Nord und Aschheim-Ismaning 7 Kilometer Stau, 17 Minuten. A99 die Ostumfahrung München Richtung Nürnberg, zwischen Hohenbrunn und Haar Stau nach einem Unfall, 11 Minuten. A99 jetzt die Westumfahrung München Richtung Lindau, zwischen Fröttmanning Nord und dem Dreieck Allach 11 Kilometer stocken. Der Verkehr 41 Minuten. B471 Oberschleißheim Richtung Haar, zwischen Hochbrück und Ismaning 4 Kilometer Stau, 22 Minuten. Und die B471 Garching Richtung Fürstenfeldbruck, zwischen Lustheim und Karlsfeld 5 Kilometer Stau und 55 Minuten.
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3: Und Jürgen Kaul ist im Studio.

Und in den Applaus hinein, Bayern 1 Verkehrsservice. Vorsicht, A9 Berlin Richtung Nürnberg. Zwischen Bergbad Steben und Naila Selbitz liegt eine Leiter auf der Fahrbahn. In diesem Bereich bitte Vorsicht. 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

0: Ich bin Jürgen Kaul, für mich war es das heute schon wieder. Morgen ist Kollege Tilman Tilly-Schöberl wieder für Sie da. Vorher möchte ich ganz gerne noch eine Kleinigkeit loswerden. Wenn Sie mit dem Fahrrad fahren, dann sind ja Autos und Lkw Ihre größten Gegner, kann man sagen. So Sie im Auto sitzen, dann fragen Sie sich vermutlich manchmal, ob man nur auf ein Rad steigen darf, wenn man sich definitiv an keine einzige Verkehrsregel hält. Und als Fußgänger und noch dazu bei so einem Wetter, bist du eh die ärmste Sau. Meine Kollegin und Regisseurin dieser Sendung, Annette Eckel, ist heute früh, als sie zu Fuß unterwegs war, von einem Auto von oben bis unten nass gespritzt worden. Das ist nicht schön und muss nicht sein. Und ich habe, seitdem ich in den Bayerischen Rundfunk hereinfahre, noch nie so lange gebraucht, weil München baustellenbedingt kurz vor dem Verkehrsinfarkt steht. Das haut irgendwie alles nicht so ganz hin und man hat so ein bisschen den Eindruck, jeder denkt nur an sich und so kommen wir nicht weiter, nicht im Auto, nicht im Verkehr, nicht in der Gesellschaft. Aufeinander schauen ist auch hier sehr hilfreich und das ist ja auch unser Motto hier auf Bayern 1. Und manchmal reicht ja schon ein Lächeln ins andere Auto hinein, rüber. Und ich sage das auch, weil ich jetzt gleich wieder ins Auto steige Richtung Heimat Seefeld. Familienabendessen, Tochter hat Geburtstag. Und in Erwartung dieses schönen Abends werde ich jeden von Ihnen, der mir über den Weg kommt, anlächeln. Und ich freue mich, wenn Sie zurücklächeln und wir den Stau und alles andere außenrum dadurch ein bisschen erträglicher machen.
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3: Um 17 Uhr mit Katja Lettmann. Bei einem Busunfall in Oberbayern sind viele Kinder verletzt worden. Laut Polizei hat bisher noch keine genaue Zahl genannt, nur so viel. Es gebe 3 schwer und viele leicht verletzte Schüler. Am Nachmittag war in der Nähe von Hebertshausen im Landkreis Dachau ein mit Schulkindern besetzter Reisebus mit einem Linienbus zusammengestoßen. Aus Hebertshausen berichtet Birgit Grundner.
4: Der Linienbus war, abgesehen vom Fahrer, leer. Im anderen Bus saßen Zweitklässler aus einer Schule in Heimhausen. Sie waren auf einem Klassenausflug. Es habe sich ein sehr schlimmes Bild geboten, sagte die Polizeisprecherin. Noch immer sind 100 Hilfs- und Rettungskräfte im Einsatz. Die Unfallstelle ist großräumig gesperrt. Hubschrauber wurden ebenfalls bereits eingesetzt. Inzwischen wurde eine Betreuungsstelle eingerichtet, die sich auch um die Eltern der Schüler kümmert. Die Gemeinde Heimhausen hat eine Hotline für Angehörige eingerichtet.
3: Warken stoppen. Unter diesem Motto sind tausende Menschen in Hannover gegen die von der Bundesgesundheitsministerin geplanten Einsparungen auf die Straße gegangen. Sie warnten eindringlich vor den Folgen für Patienten, Beschäftigte, Praxen und Kliniken, falls das Gesetz in seiner jetzigen Form kommen sollte.
5: Nur wenige Kilometer vom Demonstrationsort entfernt tagen noch bis morgen die deutschen Gesundheitsminister. Die Ressortchefs der Länder haben sich bereits auf einen gemeinsamen Antrag verständigt. Darin fordern sie Bundesgesundheitsministerin Warken auf, ihre Pläne nachzubessern. Die Länder fürchten, die Reform könnte viele Krankenhäuser in die Pleite treiben. Am Abend ist in Hannover ein Kamingespräch zwischen ihnen und der CDU-Politikerin geplant. Übermorgen ist die umstrittene Reform dann Thema im Bundesrat. Aus Hannover, Bertil Starke.
3: Der Glasfaserausbau in Deutschland soll erleichtert werden. Dazu hat das Bundeskabinett eine Reform des Telekommunikationsgesetzes auf den Weg gebracht. Sie sieht vor allem schnellere Genehmigungsprozesse vor. Außerdem sollen Telekommunikationsfirmen mehr Rechte bekommen, Kabel auch in Mehrfamilienhäuser zu legen. Das scheitert bisher oft am Widerstand der Gebäudebesitzer. In Belfast ist es zu Ausleihen der feindlichen Ausschreitungen gekommen. Vermummte Demonstranten setzten nach Angaben der Polizei Autos sowie mehrere Gebäude in Brand. Bewohner mussten in Sicherheit gebracht werden. Polizisten wurden mit Molotow-Cocktails beworfen. Der britische Premier Starmer und die Regierungschefin von Nordirland O'Neill verurteilten die Krawalle. Einwanderer seien in der Nacht aus ihren Häusern vertrieben worden. Dafür gäbe es keine Rechtfertigung. Auslöser der Krawalle war ein Messerangriff, bei dem ein Mann schwer verletzt wurde. Bei dem mutmaßlichen Täter handelt es sich um einen Sudanesen. Nach der Abweisung eines somalischen WM-Schiedsrichters haben die USA die Entscheidung jetzt begründet. Sicherheitsüberprüfungen hätten ergeben, dass Omar Atan Verbindungen zu mutmaßlichen Mitgliedern terroristischer Organisationen hat. Näheres ist nicht bekannt. Atan ist inzwischen zurück in Somalia. Dort wurde Afrikas Schiedsrichter des Jahres von Landsleuten mit Jubel begrüßt und anschließend vom Regierungschef empfangen. Es ist 17.03 Uhr.
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7: Es regnet vor allen Dingen im bayerischen Süden und Südosten und da kommt in der jetzigen Regenphase so einiges dazu. Vom Allgäu bis in den Raum Passau in 12 Stunden 10 bis 15 Liter, am oberbayerischen Alpenrand 15 bis 30 Liter. Geht ja in der Nacht dann auch noch ein bisschen weiter und die Nacht wird 9 bis 5 Grad kalt. Morgen am Donnerstag haben wir Wetter wie im April mit Sonne, Wolken, Schauern und Gewittern bei 14 bis 20 Grad. Freitag ist dann wirklich richtig bewölkt bei gleichen Temperaturen und der Wind geht an beiden Tagen. Erst am Wochenende wird es dann wieder ruhiger. Ab Samstagnachmittag scheint die Sonne.
6: Und dann sind wir schon auf den Straßen. Der Bayern 1 Verkehrsservice mit minutengenauer Stauzeitmessung. Da ist aber was los. Wir starten auf der A3 Passau Richtung Nürnberg zwischen Sinzing und Nittendorf. 6 Kilometer Stau nach einem Unfall auf der rechten Spur. Ein Plus von 30 Minuten macht es. A6 Nürnberg Richtung Waidhaus zwischen Nürnberg-Langwasser und Kreuz Altdorf. 5 Kilometer stockend, plus 12 Minuten hier. A8 Stuttgart Richtung München zwischen Friedberg und Dasing Unfall auf der rechten Spur. A9 in Richtung Nürnberg Stau und stockender Verkehr an einer Baustelle zwischen Manching und Denkendorf 19 Minuten drauf. A92 Deggendorf Richtung München, 4 Kilometer Stau zwischen Unterschleißheim und Oberschleißheim. Da brauchen Sie eine Viertelstunde mehr. Viertelstunde auch mehr auf der A93 Weiden Richtung Holledau. Es stockt auf 9 Kilometern zwischen Regenstauf und Kreuz Regensburg. Dann A99, erstmal München Südwest Richtung München Süd. 7 Kilometer Stau und stockend zwischen Fröttmanning Nord und Aschheim-Ismaning. 20 Minuten länger. Dann die Ostumfahrung in Richtung Salzburg. Da haben wir einen LKW-Unfall zwischen Kreuz München Nord und Aschheim-Ismaning. 2 Spuren sind blockiert. Dann die Ostumfahrung in Richtung Nürnberg zwischen Hohenbrunn und Haar. 6 Kilometer Stau nach einem Unfall auf der rechten Spur, halbe Stunde drauf. A99 Westumfahrung Richtung Lindau zwischen Fröttmanning Nord und dem Allacher Dreieck. 12 Kilometer Stau wegen Aufräumarbeiten, 40 Minuten mehr. Und B471 Garching Richtung Fürstenfeldbruck. 5 Kilometer Stau zwischen Lustheim und Karlsfeld. Hier ein Plus von 55 Minuten. Wir wünschen gute und vor allen Dingen sichere Fahrt.
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6: Also bei dem Wetter heute vielleicht wieder so ein kleines Feierabendritual, wenn Sie heimkommen. Schnecken sammeln, bevor die alles wegfressen, was blüht und grünt. Wobei noch besser, wir essen es einfach selber. Man kann nämlich tatsächlich sehr viel mehr Blüten essen, als man glaubt. Reden wir nachher drüber hier auf Bayern 1. Aber jetzt erstmal eine Runde Feierabendentspannung mit Peter Gabriel und Falco.
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0: Der Bayern 1 Verkehrsservice. Achtung auf der A95 München Richtung Garmisch-Partenkirchen. Zwischen Penzberg-Iffeldorf und Sindelsdorf liegt ein totes Reh auf der Fahrbahn. Bayern 1, früher Mittwochabend, 5:15. Sie haben es vielleicht in den Nachrichten gehört. Im Landkreis Dachau in Oberbayern hat es einen schweren Busunfall mit vielen, zum Teil schwer Verletzten gegeben. Heute Mittag gegen 12:30 ist in Hebertshausen ein Bus mit Schulkindern an Bord mit einem Linienbus zusammengestoßen. Michaela Grob vom Polizeipräsidium Oberbayern Nord.
1: In der ersten Lage hat sich ein sehr schlimmes Bild geboten. Man hat, sage ich mal, sehr viele verletzte Kinder. Wir haben sofort ein Großaufgebot an Rettungskräften alarmiert, darunter 5 Hubschrauber, und sind derzeit noch immer damit beschäftigt, mit rund 100 Einsatzkräften die Lage zu bewältigen.
0: Bayern 1 Reporter Henning Pfeiffer ist an der Unfallstelle. Henning, welche Informationen hast du?
2: Ja, der Unfall ist wohl in einer scharfen Kurve passiert auf einer Startstraße zwischen Heimhausen und Ampermoching, das ist ein Ortsteil von Hebertshausen. Und da sind sich wohl die Busse begegnet und da ist es auch zu dem Unfall gekommen. Soll heißen, da ist wohl einer, also mindestens einer von beiden Bussen zu weit auf die Gegenfahrbahn geraten. Sie sind nicht frontal zusammengestoßen, sondern haben sich gestreift, aber das so heftig, dass an einem Bus mehrere Fenster zerstört, eingedrückt wurden. Und da saßen wohl eben auch genau die Kinder, die schwerst verletzt wurden. Wir haben 3 schwerst verletzte Kinder und die anderen 32, die noch im Bus waren, die sind dann wohl leichter verletzt worden.
0: War das ein normaler Schulbus oder welche Schulkinder saßen da drin?
2: Das waren Zweitklässler, wohl aus Heimhausen, was wir gehört haben, und sie waren in dem Bus unterwegs. Das war ein Schulausflug, also jetzt kein Schulbus, der Kinder nach Hause bringt oder abholt, sondern die waren unterwegs zu einem Ausflug gewesen und ja, dann ist der Unfall passiert.
0: Jetzt gibt's Gerüchte im Netz, dass einer der beiden Fahrer alkoholisiert gewesen sein könnte, aber da sagt die Polizei ganz klar nein, oder?
2: Genau, das haben wir auch erfahren, aber ja, da ist die Aussage 0,0 Promille, das sind wohl die Ergebnisse gewesen bei beiden Fahrern, also sie waren beide nüchtern. Warum dann dieser Unfall in der engen Kurve, die ja beide Fahrer wahrscheinlich gut kannten, passiert ist, das können wir noch nicht sagen. Die Unfallursache, ja, das wird natürlich von der Polizei untersucht werden und dazu wird es auch ein Gutachten geben und vorher, und das wird eine Weile dauern, und vorher wird man das noch nicht so genau sagen können, wie das abgelaufen ist.
0: Ich kann mir vorstellen, der ganze Ort ist im Ausnahmezustand und vor allem die Eltern natürlich, können die sich irgendwo informieren?
2: Es ist eine Betreuungsstelle eingerichtet worden. Die meisten kamen wohl aus Heimhausen, wohl auch dort. Das heißt, die Eltern sind soweit informiert worden, wohin sie sich wenden können. Wir haben auch erfahren, ein Kriseninterventionsteam ist auch im Einsatz, also für die Erstbetreuung, wenn es hier um Schockzustände geht.
0: Und die Unfallstelle ist wahrscheinlich noch länger gesperrt?
2: Die ist noch länger gesperrt. Da wird noch vermessen. Also die Busse sind nicht umgekippt, sondern wie gesagt, das war an sich Streifen, aber sehr heftig. Und ein Bus ist seitlich sehr stark beschädigt worden. Vermutlich sind beide noch fahrbereit, aber das wird jetzt alles noch ausgemessen. Die Unfallstelle, und da ist auch dann der Gutachter vor Ort, und das dauert in der Regel einige Stunden.
0: Danke, Bayern 1 Polizeireporter Henning Pfeiffer aus Hebertshausen im Landkreis Dachau, wo es heute Mittag einen Busunfall gegeben hat, bei dem mehrere Kinder schwerst verletzt wurden. Für die Eltern wurde eine Betreuungsstelle eingerichtet. Die Unfallstelle ist weiträumig abgesperrt. Wir halten Sie hier auf Bayern 1 auf dem Laufenden.

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7: Mit Carlo Schindhelm, schönen Abend. Die Präsidentin des Oberlandesgerichts in Bamberg, Karin Angerer, wurde heute zur Richterin am Bundesgerichtshof gewählt und zur designierten Präsidentin des BGH ernannt. Karin Angerer soll die bisherige BGH-Präsidentin Bettina Limberg ablösen, deren Amtszeit Ende August endet. Angerer wurde in Würzburg geboren. Bevor sie 2019 OLG-Präsidentin wurde, war sie 9 Jahre lang als Referatsleiterin im Bayerischen Justizministerium tätig. Der Radweg durchs Regnitztal wird nicht zur Fahrradschnellstraße ausgebaut, heißt es aus dem Fürther Rathaus.
8: Das von einem Planungsteam vorgelegte Konzept zu der Radschnelltrasse zwischen Fürth und Erlangen werde nicht weiter verfolgt. Das hat Fürths OB Jung jetzt klargestellt. Die Pläne sahen vor, den Regnitztal-Radweg auszubauen, von derzeit 2 auf insgesamt 7 Meter Breite. Viele alte Bäume hätten dafür gefällt werden müssen. Dagegen gab es viel Unmut, nicht nur bei Umweltschützern, sondern auch bei Kommunalpolitikern. Der OB will jetzt lieber auf eine Verbindung entlang am Europakanal setzen, die bis Bamberg führen soll. Auch ein Radweg zwischen Fach und Herzogenaurach ist in Planung. Beide Alternativen kommen ganz ohne Baumfällungen aus. Aus dem BR-Studio Bayreuth, Christina Küfner, Bayern 1.
7: 3 junge Männer sollen in der Nacht von Sonntag auf Montag bei der Kirchweihe in Neustadt an der Aisch in einer Eis- und Süßwarenbude eingebrochen sein. Wie die Polizei mitteilt, entwendeten sie 3 Eimer Zuckerwatte und 200 Euro Münzgeld. Die Polizei konnte die 3 deutschen Tatverdächtigen ermitteln. Es handelt sich um 2 Jugendliche im Alter von 15 und 16 Jahren sowie einen 19-Jährigen. Und jetzt das Wetter in Mittel- und Oberfranken. Bis zum Abend ist es meist stark bewölkt. Gebietsweise fällt schauerartiger Regen auch in der Nacht. Die Tiefstwerte bis 6 Grad. Morgen ist es unbeständig mit Wolken und sonnigen Abschnitten. Im Tagesverlauf dann wieder Schauer. Örtlich sind Gewitter möglich. Die Höchstwerte morgen bis 18 Grad.
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5: Der Bayern 1 Verkehrsservice mit der A3 Passau Richtung Nürnberg zwischen Kreuz Regensburg und Nittendorf. 6 Kilometer stockender Verkehr nach mehreren Unfällen. Viertelstunde dauert's da länger. A8 Stuttgart Richtung München. Unfall auf der rechten Spur zwischen Friedberg und Dasing. Weiter auf die A9 in Richtung Nürnberg zwischen Langenbruck und Denkendorf. Stockender Verkehr an einer Baustelle, ein Plus von 10 Minuten. Dann A99, erstmal die Ostumfahrung Richtung Salzburg zwischen Neuherberg und Aschheim-Ismaning. 8 Kilometer Stau nach einem LKW-Unfall. 2 Spuren sind blockiert, 25 Minuten drauf. A99 Westumfahrung in Richtung Lindau zwischen Fröttmanning Nord und dem Allacher Dreieck. 12 Kilometer Stau wegen Aufräumarbeiten. Da dauert es 1/2 Stunde länger. Die Bundesstraßen B15 Landshut Richtung Saalhaupt zwischen Schierling Süd und Schierling Nord. Unfall. B471 Oberschleißheim Richtung H zwischen Hochbrück und Ismaning 4 Kilometer Stau plus 25 Minuten und B471 Garching Richtung Fürstenfeldbruck zwischen Oberschleißheim und Karlsfeld staut sich's auf 3 Kilometern, 20 Minuten dauert's da länger. Gute und vor allen Dingen sichere Fahrt.
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10: Und schon wird's richtig genial. Jetzt gleich für Sie
9: Benny King. Katrina and the Waves.
10: Und Aha.

0: der geht immer. Auch bei so einem Wetter. Katrina and the Waves, Walking on Sunshine.
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0: Grünes Erbsenpüree mit leuchtend orangenen oder gelben Blüten drauf. Von der Kapuzinerkresse. Lila Schnittlauchblüten oder Gänseblümchen. Alles im Salat. Streue ich zurzeit sehr gerne auch auf den Teller. Sieht nämlich echt hübsch aus und schmeckt super. Ich habe allerdings auch schon den ein oder anderen Besuch gehabt, der da ein bisschen skeptisch geschaut hat. Aber ja, sagt auch Daniela Krehl von der Verbraucherzentrale Bayern, die meisten Blüten können wir uns bedenkenlos schmecken lassen. Frau Krehl, also Gänseblümchen, Kapuzinerkresse haben wir schon gesagt. Was noch?
2: Auch Löwenzahn oder Gundermann, auch die Holunderblüten, die ja jetzt gerade blühen, sind wunderbar essbar. Im Garten habe ich natürlich dann auch sehr viele Blumen, wie die Rosen, die Veilchen, die Ringelblumen. Auch die lassen sich wunderbar für Salat, Dessert oder auch einfach fürs Butterbrot verwenden. Aber wirklich nur die Kräuter, die ich kenne und wo ich mir sicher bin, dass sie auch nicht giftig sind.
0: Ah, zwei Fragen. Also das eine ist Löwenzahn. Haben wir nicht als Kind gelernt, dass der giftig ist? Der Saft?
2: Nee. Der Löwenzahn ist zwar relativ bitter, vor allem diese weiße Milch.
0: Genau.
2: Aber die ist nicht gesundheitsschädlich. Höchstens, wenn man vielleicht so einen leicht empfindlichen Magen hat. Aber ansonsten lässt sich der Löwenzahn wirklich sehr vielseitig einsetzen. Also diese jungen Blättchen sind ja wunderbar als Salat. Und die Blüten kann man auch ganz toll zu einem Sirup verarbeiten.
0: Mhm. Und wichtig für mich natürlich als Rose ist, also ich weiß, Hagebutten, klar, Tee kann man gut machen, aber Rosenblüten selber auch essen?
2: Doch, funktioniert, aber das tatsächlich dann am besten aus dem eigenen Garten und nicht unbedingt aus dem Gartencenter, weil hier Pflanzenschutzmittel eingesetzt werden, die nicht unbedingt gesundheitsförderlich sind. Also wirklich nur die Blüten verwenden, wo ich ganz genau weiß, dass die biologisch angebaut sind.
0: Und vielleicht nochmal für alle, die jetzt auch wirklich sagen, okay, ich habe Schnittlauch, ich habe Petersilie, da sind die Blüten dran. Kann ich die alle bedenkenlos essen?
2: Nee, tatsächlich nicht alle. Also beim Schnittlauch, auch beim Salbei, Thymian, beim Bohnenkraut, beim Borretsch ist das alles kein Problem. Bei der Petersilie sollte man allerdings wirklich vorsichtig sein, weil während der Blüte produziert Petersilie sehr viel von dem Apiol. Das ist ein Stoff, der in größeren Mengen gesundheitsschädlich sind und vor allem für Schwangere blühende Petersilie ein No-Go.
0: Und es ist wirklich so, dass wir Balkonblumen essen können? Also sowas wie Dahlien. Dahlien, weiß ich, lieben die Schnecken, aber dass wir die auch essen können?
2: Ja, so ist es. Also die haben auch ein ganz unterschiedliches Aroma. Meistens so, wie die Blüte riecht, liefern sie also

0: So eine nussige Note oder leicht süßlich. Also Begonien, Dahlien und auch Geranien, gar kein Problem, das in den Salat einzuarbeiten.
1: Sagt Daniela Krehl von der Verbraucherzentrale Bayern. Also ich freue mich jetzt erst recht auf den nächsten Essensbesuch. Da streue ich nämlich jetzt nicht nur Kapuzinerkresse oder Gänseblümchen auf den Teller, sondern auch leckere Rosenblätter.
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1: Den fränkischen Kabarettisten Michel Müller kennen Sie bestimmt aus dem BR-Fernsehen. Der Unterfranke ist aber auch Schirmherr der Schweinfurter Kindertafel und die bedankt sich heute für 4.500 Euro Spenden, die sie bekommen hat. Michel Müller besucht die Kindertafel jedes halbe Jahr und er bringt jedes Mal Spenden mit. Finden wir von Bayern 1 eine echt gute Nachricht, auch weil mit dem Geld unter anderem jeden Tag 440 Frühstückspakete an Schulen und Kindergärten gehen.

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6: Um 6 mit Ivo Maruschik. Beim Zusammenstoß zweier Busse im Landkreis Dachau ist ein Kind ums Leben gekommen. Außerdem wurden zwei Kinder sowie eine Lehrerin schwer verletzt. Fast 30 weitere Kinder und die beiden Busfahrer kamen mit leichteren Verletzungen davon. Der Einsatzleiter des Rettungsdienstes, Dennis Behren, sprach von einem sehr schweren und nicht alltäglichen Einsatz.
7: Der auch die eingesetzten Einsatzkräfte mit Sicherheit noch einige Zeit beschäftigen wird. Leider ist bei einem der schwerverletzten Kinder trotz direkt eingeleiteter Reanimationsmaßnahme und allen Menschenmöglichen es nicht möglich gewesen, aufgrund der Schwere der Verletzungen eine Stabilisierung und einen Kliniktransport vorzunehmen, weshalb das Kind vor Ort vom Notarzt für tot erklärt werden musste.
6: Der mit den Grundschülern besetzte Reisebus war für einen Schulausflug auf einer Straße bei Hebertshausen im Landkreis Dachau unterwegs, als er in einer engen Kurve mit einem Linienbus zusammenstieß. Die Unfallursache wird noch ermittelt. Im Einsatz waren rund 130 Kräfte von Rettungsdiensten, Feuerwehr und Polizei. Deutschland soll eine führende Luftfahrtnation werden. Das ist das Ziel der Bundesregierung. Das Kabinett hat eine entsprechende Strategie beschlossen. Bundeskanzler Merz betonte bei der internationalen Luft- und Raumfahrtausstellung in Berlin, es handle sich um eine Wachstumsbranche wie keine andere in Deutschland und Europa. Ihm zufolge konnte die Luftfahrtindustrie im vergangenen Jahr ein Wachstum von 19% verzeichnen. Die Bundesregierung arbeitet ja an einem großen Reformpaket, das alle betreffen wird. In der Vergangenheit gab es mitunter Kritik, dass Bundeskanzler Merz zum Beispiel die Sozialpartner nicht frühzeitig in solche Großprojekte mit einbezieht. Diesmal soll es anders laufen. Am Abend kommen die Fachleute von Gewerkschaften und Arbeitgeberverbänden ins Kanzleramt, um ihre Ideen oder auch ihre Bedenken deutlich zu machen.
8: Reformen bei der Rente, auf dem Arbeitsmarkt, bei der Einkommenssteuer und ein Bürokratieabbau, der wirklich wirkt. Das soll das große Paket umfassen. Die schwarz-rote Bundesregierung will es Anfang Juli auf den Weg bringen. Heute geht es darum, die Positionen dazu mit Arbeitgebern und Gewerkschaften abzugleichen. Das Treffen im Kanzleramt ist für 3 Stunden angesetzt. Konkrete Ergebnisse werden nicht erwartet. Benjamin Großkopf, Berlin.
6: Die Abgeordneten des Bundestags bekommen in diesem Jahr wahrscheinlich keine höheren Bezüge, die Mitglieder des Bayerischen Landtags dagegen schon. Zum 1. Juli steigen ihre Diäten planmäßig um 4,1% auf rund 10.600 Euro brutto im Monat. Die Augsburger Allgemeine beruft sich dabei auf eine Stellungnahme der Fraktionen von CSU, Freien Wählern und SPD. Man sei offen dafür gewesen, auf die automatische Erhöhung zu verzichten. Im zuständigen Ältestenrat habe aber keine Fraktion Einwände gegen die höheren Bezüge erhoben, heißt es. Papst Leo XIV. Weiht am Abend den Christusturm der Kathedrale Sagrada Familia in Barcelona. Mit 172,5 Metern ist er jetzt der höchste Kirchturm der Welt. Die Kirche ist damit aber immer noch nicht fertig. Das wird erst irgendwann im nächsten Jahrzehnt soweit sein. Der Bau hat 1882 begonnen. Der Architekt Antoni Gaudí ist genau heute vor 100 Jahren gestorben. Wegen des neuen Turms in Barcelona muss die Stadt Ulm jetzt alle ihre Broschüren neu auflegen. Denn bis jetzt war das Ulmer Münster der höchste Kirchturm der Welt. Es ist 18.03 Uhr.
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10: Ja, und Christine, ich habe eine Mail gekriegt. Oh. Da hieß es, ich hätte die Franken vergessen im Wetterbericht.
9: Was?
10: Ja, aber das stimmt gar nicht, weil im Moment spielt halt eher im Süden die Musik in Sachen Regen. Nämlich, da fallen bis zu 30 Liter innerhalb von 12 Stunden auf den Quadratmeter. Und dann ist es klar, dass man darüber mal eher redet. Das tut es nämlich auch weiterhin und bis in die Nacht hinein. Und in Franken, da gibt's hier und da sogar klaren Himmel und nur noch wenig Regen. Temperatur Temperaturen zwischen 9 Grad am Main und 5 Grad in den Alpentälern. Morgen am Donnerstag dann Fleckerlteppichwetter, also Aprilwetter für alle, für die Altbayern, für die Franken, für alle miteinander. 14 bis 20 Grad, genauso die Temperaturen am Freitag, da dann stark bewölkter Himmel und regnerisch. An beiden Tagen richtig windig. Und wenn wir weiterschauen aufs Wochenende, so ich würde sagen, ab Samstagnachmittag, da wird es dann recht sonnig, da wird es dann wieder freizeittauglich bei 19 bis 25 Grad.
9: Wie schön, nehme ich. Und schauen Sie mal auf den Straßen, der Bayern 1 Verkehrsservice mit der A7 Fulda Richtung Würzburg. Zwischen dem Fulda-Dreieck und Bad Brückenau wird Flecken 8 Kilometer stockender Verkehr. 10 Minuten dauert es da länger. A99 Ostumfahrung Richtung Salzburg zwischen Neuherberg und Aschheim-Ismaning. 8 Kilometer Stau nach einem LKW-Unfall. Da sind zwei Spuren blockiert. Deswegen dauert es eine halbe Stunde länger. A99 Westumfahrung Richtung Lindau zwischen Fröttmanning Nord und dem Annacher Dreieck. 10 Kilometer Stau plus 28 Minuten. B15 Landshut Richtung Saalhaupt. Unfall zwischen Schierling Süd und Schierling Nord. Und B471 Garching Richtung Fürstenfeldbruck. 3 Kilometer Stau zwischen Oberschleißheim und Karlsfeld. Da dauert es 25 Minuten länger. Gute Fahrt.
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9: Wir bringen den Freistaat zum Feierabend auf Stand. Zum Beispiel, warum es am Wochenende in Ostbayern besonders eng werden könnte auf den Straßen. Und da machen wir uns schon mal so langsam warm für die Fußball-WM, oder? Die startet morgen. Also aufwärmen natürlich nur als Fernsehsportler, ist klar. Und dazu Cheap Trick und Gianna Nannini.
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0: Kurzer Bahn-1-Verkehrsservice, Vorsicht auf der A92 München-Deggendorf, sind in beiden Richtungen zwischen Wallersdorf Nord und Plattling West E-Scooter-Fahrer unterwegs. Da bitte ganz vorsichtig fahren. So, kurz mal Hand hoch. Wer hat Kinder, die im Verein sind? Dann kennen Sie das mit dem Elterntaxi nachmittags und abends. Zum und vom Training, an den Wochenenden, zum und vom Spiel. Ja, als Mama von zwei Fußballjungs weiß ich das alles nur zu gut noch. Aber was ich auch sagen muss, am Ende war es halt einfach eine tolle Zeit. Es war eine tolle Gemeinschaft und so wichtig, dass Kinder das miterleben können.
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0: Die ganze Woche schon stellen wir Ihnen großartige Vereinsprojekte vor, außergewöhnliche Sportarten und natürlich ganz viele großartige ehrenamtliche Helfer, ohne die im Verein einfach nichts gehen würde. Und als Dankeschön verschenken wir auch noch die ein oder andere Finanzspritze für die Vereinskasse. Vielleicht für ein bisschen neue Ausstattung oder Sommerfest. Einfach für noch mehr Gemeinschaft im Verein. Und das machen wir den ganzen Monat weiter, weil Sport verbindet und Sport baut Brücken. Wie wichtig und wie toll diese Brücken sind, zeigt der RSV Bayreuth. Da machen Menschen mit und ohne Behinderung zusammen Sport. Rollstuhlbasketball zum Beispiel. Alle sitzen im Rollstuhl, egal ob sie darauf angewiesen sind oder nicht, und spielen Basketball. Sebastian Gillisch vom RSV bringt es, finde ich, wirklich so toll auf den Punkt mit dieser schönen Gänsehautgeschichte, die er erlebt hat.
3: Muss ich an eins unserer ersten Schulprojekte denken, wo wir an der Grundschule hier in Bayreuth und Umgebung waren und sich zuerst ein Kind draußen hingesetzt hat. Haben wir das gefragt, warum möchtest du denn nicht mitmachen? Und hat sie gesagt, doch, möchte ich schon. Aber meine Mama hat gesagt, wenn ich mich in den Rollstuhl setze, dann bin ich behindert. Und ich soll das nicht machen. Dann habe ich zu ihr gesagt, aber du kannst es doch einfach mal ausprobieren und du kannst danach auch wie jeder andere, der jetzt kein Handicap hat, einfach wieder aufstehen. Und die Kleine hat dann mitgemacht, hatte die Sportstunde ihres Lebens, hat gestrahlt, ist dann im Rollstuhl sitzen geblieben. Dann habe ich gefragt, was ist denn los? Hast du Angst, dass es irgendwie Ärger gibt? Und dann meinte sie mit ihren 6 oder 7 Jahren, nee, ich bleibe jetzt hier drin sitzen, weil wenn ich nicht rauskomme, kommt meine Mama rein. Das war so ein Moment, wo ich Gänsehaut bekommen habe, weil die Kleine hat quasi ihre Mama damit konfrontieren wollen, dass sie Unrecht hatte. Und sie ja jetzt nicht behindert ist und das einfach was Tolles war. Und der schöne Nebeneffekt von der ganzen Geschichte war, dass die Familie mittlerweile zu jedem Heimspieltag von uns kommt, mit Mama, Papa, Oma, Opa, die ganzen Kids dabei. Und das kleine Mädel da wirklich ein Umdenken in den Köpfen hat stattfinden lassen. Und ja, das zeigt eigentlich sehr gut, was wir mit unserer Arbeit bewirken wollen.
0: Wow. Und genau das wollen wir raustragen in alle Köpfe. Und ins Herz, was ein Sportverein und seine heimlichen Helden alles bewirken können. Deswegen unsere Aktion. 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

0: Jetzt mit einer wichtigen Info für alle Autofahrer, die demnächst im Osten von Bayern unterwegs sind. In Deggendorf wird an den beiden kommenden Wochenenden nämlich die A3 gesperrt. Wegen Bauarbeiten an der Donaubrücke. Von Freitagabend um 10 bis Montag in der Früh um 1 ist die Autobahn dicht. Frage an Ines Schneider aus dem Bayern 1 Verkehrsteam. Wie schlimm wird's denn?
1: Also wenn ich jetzt mal ehrlich bin, es könnte schon etwas chaotisch werden. Betroffen ist nämlich der Abschnitt zwischen dem Autobahnkreuz Deggendorf und der Anschlussstelle Hengersberg. Und da dazwischen ist eben die Brücke, die umgebaut wird und renoviert wird. Das Problem ist, die A3 ist eine der wichtigsten Transitstrecken in Europa. Knapp 60.000 Fahrzeuge, die fahren da jeden Tag und ein Fünftel davon ist sogar Schwerverkehr.
0: Mhm. Der Verkehr wird natürlich umgeleitet, aber jetzt nicht irgendwie über Wald und Wiesen, sondern durch Wohngebiete.
1: Und genau da liegt auch das Problem. Die Umleitung der A3, die führt tatsächlich direkt durch Deggendorf. Geht nicht anders wegen anderer Baustellen und da wird es dann tatsächlich eng werden. Genau wie auch auf der A92 Richtung Deggendorf, weil der Verkehr Richtung Passau am Kreuz nicht auf die A3 auffahren kann und dann staut es sich eben direkt da. Mhm. Aber in allen Fällen sind natürlich Umleitungsstrecken ausgeschildert und denen sollten Sie auch wirklich folgen. Auch wenn es länger dauert, damit eben die umliegenden Gemeinden und natürlich Deggendorf selbst nicht ganz im Verkehr ersticken.
0: Klar. Die A3 soll bei Deggendorf an den beiden kommenden Wochenenden von Freitagabend bis Montag früh um 1 gesperrt werden. Wir halten Sie natürlich auf dem Laufenden im Bayern 1 Verkehrsservice online und klar auch hier im Radio. 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
1: Kompakt und zuverlässig, das Bayernwetter auf Bayern 1 mit Christian Kienast. Also ich habe heute ernsthaft eine Wollweste angezogen. Es ist der 10. Juni, nur so nebenbei. Da denke ich normalerweise, Christian, eher an Sommerkleidchen.
2: Ja, Sommerkleid ist eine gute Idee, Christine, sogar noch das Luftige, aber eben nicht heiß. Wir haben im Moment ja die Schafskälte und deswegen auch Temperaturen, die ungefähr so 7 Grad unterm Schnitt liegen. Ja, und deswegen auch in der Nacht zwischen 9 und 5 Grad und morgen während des Tages nur 14 bis 20 Grad und morgen während des Tages auch noch Aprilwetter mitten im Juni mit Schauern und sogar wenigen Gewittern, dazu auch noch Sonne und Wolken dazwischen. Außerdem geht der Wind, den haben wir am Freitag dann auch noch. Da ist es dann vielerorts regnerisch am Freitag und auch stark bewölkt. Temperaturen ändert sich erst noch nichts. Dann aber am Samstag 19 bis 25 Grad, also am Wochenende wieder wärmer und auch sonniger.
1: Kurz nach 7:30 der Bayern 1 Verkehrsservice mit der A9 Nürnberg Richtung Berlin. Da haben wir einen Unfall auf der linken Spur zwischen Schneitach und Hommersdorf. Bitte Vorsicht, da ist Aquaplaning-Gefahr. Bitte angemessen fahren. A99 Westumfahrung Richtung Nürnberg zwischen Freiham Mitte und Germering Nord. Lkw-Unfall auf der rechten Spur. A99 München Südwest Richtung München Süd zwischen Neuherberg und Aschheim-Ismaning 7 Kilometer Stau. Unfallstelle ist geräumt, aber der Bahn ein Stauzeitmesser meldet eine halbe Stunde mehr. Dann die Westumfahrung Richtung Lindau, da sind es 10 Kilometer Stau zwischen Fröttmanning Nord und dem Allacher Dreieck, ein Plus von 20 Minuten. B15 Saalhaupt Richtung Landshut, Unfall zwischen Ergoldsbach Süd und Essenbach Ost. B299 Altenmarkt Richtung Landshut, auch da ein Unfall, und zwar zwischen Vilsbiburg Süd und dem Abzweig nach Vilsbiburg. Und B471 Oberschleißheim Richtung H, 4 Kilometer Stau zwischen Hochbrücke und Ismaning, 20 Minuten dauert's länger. Gute und sichere Fahrt wünschen wir.
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3: Mark Ronson und Amy Winehouse.

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1: Kleine Einstimmung auf morgen, da geht's ja los. Eröffnungsspiel um 21 Uhr unserer Zeit, Mexiko gegen Südafrika. Wie ist denn so Ihre Stimmung? Freuen Sie sich schon drauf oder diesmal eher gar nicht so wegen der ganzen Umstände? Wir haben uns mal in Würzburg umgehört.
2: Also man freut sich auf jeden Fall schon drauf, aber die Vorfreude, bin ich ehrlich, war auch schon größer.
3: Ich freue mich schon darauf, weil ich auch das Gefühl habe, dass in den Städten jeweils dann eine ganz andere Stimmung herrscht. Aber ich finde auch, dass man das sehr im Hinterkopf hat mit Trump und dass die Freude auch ein bisschen mindert.
4: Ich finde generell, eine Fußball-Weltmeisterschaft ist immer ein tolles Event. Viele Nationen kommen zusammen und jeder hat eine schöne Zeit.
5: Tatsächlich ist die Freude bei uns groß, aber es liegt eher an den Kindern und die freuen sich schon richtig.
6: Die Größe des ganzen Turniers, über 100 Spiele, völlig gaga.
1: Auch darum geht's heute Abend um 7:45 im Ersten. Gute Doku, WM-Wahnsinn und Titelträume über die größte Fußball-Weltmeisterschaft aller Zeiten. Über 5 Wochen quer über den nordamerikanischen Kontinent. Mehr Spiele, mehr Teams als sonst und damit auch mehr Sammelbildchen. Ja, sind gerade wieder schwer gefragt, die Sticker fürs legendäre Panini-Album. Wer dachte, die sind im Handy- und Social-Media-Zeitalter out, den kann BR-Reporterin Kathi Pfadenhauer eines Besseren belehren. Sie war mit eifrigen Panini-Fans in Bayern unterwegs, wie an diesem Kiosk.
7: Oh, hoffentlich gibt's die da
8: jetzt. Hoffentlich, hoffentlich. Hallo, gibt's hier Panini-Sticker?
9: Panini-Sticker?
8: Ja.
9: Wie ist die Foto?
8: Ja, oder genau.
9: Ja,
8: genau.
9: Auto leider nicht.
8: Und wann kommen die?
9: 26 Uhr.
8: Okay, danke.
10: Tschüss. Die 3 11-jährigen Schüler bekommen in Läden und an Kiosken immer wieder dieselbe Antwort. Ausverkauft.
8: Er hat zwar gesagt, dass es heute welche geben sollte, aber gestern gab es auch keine.
10: Dass die Panini-Bilder in diesem Jahr besonders begehrt sind, bestätigt auch Bernd Ohlmann vom Bayerischen Handelsverband.
11: Der Run auf die Panini-Bildchen ist in diesem Jahr besonders groß. Zum vorletzten Mal hat Panini die Rechte, dann geht's in die USA. Es sind diesmal super viele Mannschaften. Man muss, um das Album voll zu bekommen, jede Menge Bilder sammeln. Fast 1000. Das ist mehr als doppelt so viel wie in den Jahren zuvor.
10: Deshalb Sammelfieber überall. Seit 1961 verkauft das italienische Unternehmen Panini Fußballträume im Tütchen. Die Sticker sind längst Teil der Fußballkultur.
8: Haben wir schon Argentinien?
12: Nee, Argentinien haben wir noch nicht.
13: Nochmal Dembélé.
10: David, Oskar und Raphael sitzen um einen kleinen Holztisch. Vor sich die Bilder, die sie schon vor einiger Zeit ergattern konnten. Jetzt wird verglichen und sortiert. Und mittendrin liegen noch ein paar ungeöffnete Päckchen, bereit zum Aufreißen.
8: Mbappé!
14: Mbappé!
10: Die 3 Jungs haben sich entschieden, gemeinsam zu sammeln.
8: Zusammen hat man einfach dieses schöne Erlebnis, alles irgendwie zusammen zu erleben, zusammen zu feiern, wenn man eine gute Karte hat.
13: Einfach das Sammeln, die Spannung vor jedem Päckchen, wo du nicht weißt, was drin ist, es macht einfach Spaß.
1: Man könnte ja meinen, Klebebildchen sammeln und Alben vollkriegen ist in Smartphone-Zeiten von gestern. Aber von wegen.
8: Mbappé!
14: Mbappé!
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3: Um 7 mit Ivo Maruschik. Bei dem schweren Busunfall in der Nähe von Dachau ist ein Kind ums Leben gekommen. Der Grundschüler war mit seiner Klasse im Rahmen eines Schulausflugs unterwegs. Der Bus, in dem er saß, streifte bei Ampermoching in der Gemeinde Hebertshausen einen entgegenkommenden Linienbus.
4: Nach Angaben der Rettungskräfte gab es noch am Unfallort Reanimationsversuche, die aber erfolglos geblieben seien. Zwei weitere Kinder und eine Lehrerin wurden sehr schwer verletzt. Zwei Kinder seien mittelschwer und 26 leicht verletzt. Auch die Busfahrer hätten leichte Verletzungen erlitten. Der mit den Zweitklässlern besetzte Reisebus war für einen Schulausflug unterwegs, als er im Bereich einer Kurve mit einem Linienbus zusammenstieß. Beide Fahrer seien jedenfalls nicht alkoholisiert gewesen, betonte der Landrat, der damit auf Gerüchte im Netz reagierte. Aus Hebertshausen, Birgit Grundner.
3: Der Tankrabatt wird nicht verlängert. Die Steuern auf Benzin und Diesel werden am 1. Juli wieder um rund 17 Cent steigen. Das berichten mehrere Medien und berufen sich auf Koalitionskreise. Die Steuersenkung war von Anfang an auf 2 Monate begrenzt. Allerdings gab es Forderungen, die Maßnahme zu verlängern, unter anderem von Bayerns Ministerpräsident Söder. Der hatte gesagt, darüber müsse man diskutieren. Die Entscheidung ist jetzt aber offenbar in die andere Richtung gefallen. Zum einen seien die Spritpreise deutlich gesunken, zum anderen könne man nicht jeden Monat 800 Millionen Euro nach dem Prinzip Gießkanne verteilen, heißt es in der Koalition nach Informationen der Süddeutschen Zeitung. Und in diese Richtung äußerten sich auch die beiden Chefs der Taskforce Energie im Gespräch mit Bild. Ein Hintertürchen bleibt aber offen. Sollte es wegen der politischen Lage am Golf wieder zu Preissprüngen kommen, könne man schnell reagieren. Es geht um Kompromisslinie und Schnittmengen, ab jetzt im Kanzleramt. Die Spitzen der schwarz-roten Koalition haben Gewerkschaftsvertreter und Arbeitgeberverbände zu einem Gipfeltreffen eingeladen, um Gemeinsamkeiten für die anstehenden Reformen auszuloten. Laut Regierungssprecher Mayer geht es vor allem darum, ob alle Seiten das gleiche Problemverständnis haben. CDU-Generalsekretär Linnemann stimmte Arbeitgeber und Gewerkschaften schon mal darauf ein, dass die Regierung in den kommenden Wochen schwierige Entscheidungen zu fällen hat, bei denen keine Seite jubeln werde. Nach den Ausschreitungen bei ausländerfeindlichen Protesten in Belfast wächst in Nordirland die Sorge vor neuer Gewalt. Gestern hatten rechtsextreme Aktivisten zu Protesten aufgerufen, bei denen Fahrzeuge und Häuser in Brand gesteckt wurden. Und es gibt Befürchtungen, dass es auch in dieser Nacht wieder zur Gewalt kommt.
5: Der britische Premierminister Keir Starmer äußerte sich auf Ex entsetzt über die rassistischen Krawalle. Die Szenen in Belfast seien völlig inakzeptabel gewesen. Es sei offensichtlich, dass Menschen aufgrund ihrer Herkunft ins Visier genommen wurden. Das werde er nicht tolerieren, so Starmer. Die Verantwortlichen würden die volle Härte des Gesetzes zu spüren bekommen. Hintergrund war eine Messerattacke mit einem Schwerverletzten. Das Opfer der Tat hat laut Medienberichten ein Auge verloren. Franziska Hoppen, London.
3: 85% der Regionalzüge in Bayern sind im vergangenen Jahr pünktlich angekommen. Das klingt relativ gut, aber tatsächlich ist es eine Verschlechterung im Vergleich zum Vorjahr. Erfasst werden dabei nur Züge, die überhaupt fahren, und fast 7% der Verbindungen sind ganz ausgefallen. Immerhin bei diesem Wert gab es eine leichte Verbesserung. Hauptursache für Verspätungen war laut der Bayerischen Eisenbahngesellschaft der schlechte Zustand der Bahnstrecken. Wenn Züge ausfielen, dann lag das vor allem an den vielen Baustellen. Diese Bauarbeiten seien schlecht koordiniert und sie würden außerdem oft viel zu kurzfristig angekündigt. Es ist 19.03 Uhr.
6: Und jetzt kompakt und zuverlässig das Bayernwetter hier auf Bayern 1. Es ist meistens stark bewölkt. Es regnet im Süden und Osten auch länger anhaltend. In Nordbayern, da gibt's einzelne Gewitter, die Höchstwerte zwischen 12 und 18 Grad. Die Nacht zum Donnerstag bringt anfangs noch gebietsweise Regen, später nur noch einzelne Schauer, und es lockert dann auch wieder auf und es kühlt auf 9 bis 5 Grad ab. Der Bayern 1 Verkehrsservice mit minutengenauer Stauzeitmessung und der A3 in Nürnberg Richtung Würzburg. Zwischen Nürnberg Nord und der Erlangen-Tennenlohe ein Unfall. A9 Nürnberg Richtung Berlin zwischen Schneidach und Hormersdorf Sperre nach einem Unfall. Aktuell 2 Kilometer Stau. Weiter mit der A93 Holledau Richtung Weiden zwischen Regensburg Nord und Regenstauf 3 Kilometer stockend. Da müssen Sie 12 Minuten mehr einplanen. Die A99 München Südwest Richtung München Süd zwischen Neuherberg und Aschheim-Ismaning 7 Kilometer Stau. Da kommen 25 Minuten obendrauf. Bei der A99 die Westumfahrung München Richtung Nürnberg zwischen Freiherr Mitte und Germering Nord. Ein LKW-Unfall auf der rechten Spur. Weiter mit der A99 der Westumfahrung München Richtung Lindau zwischen Neuherberg und Dreieck-Allach 6 Kilometer stockend, 13 Minuten Verzögerung. Die B2 Nürnberg Richtung Weißenburg ist zwischen Roth-Kiliansdorf und Bernsbach nach einem Unfall gesperrt. Und zum Schluss dann noch die B471 Oberschleißheim Richtung Haar zwischen Hochbrück und Ismaning 3 Kilometer Stau. Da dauert es 20 Minuten, bis Sie durch sind. Also es ist viel los, haben Sie Geduld und kommen Sie bitte gut an.
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6: Ja, schön, dass Sie mit dabei sind. Mein Gast heute, eine der erfolgreichsten Wintersportlerinnen aller Zeiten, die wir haben in diesem Land. Sie war 7-mal Weltmeisterin, 2-mal hat sie Silber bei den Olympischen Spielen geholt, 19 Weltcups gewonnen. Die Skispringerin Katharina Schmid ist heute zu Gast und sie hat vor kurzem ihre große Karriere beendet. Warum sie das getan hat, wie es jetzt weitergeht und wie das mit der Faszination Skispringen überhaupt so ist, darüber wollen wir sprechen. Herzlich willkommen, Katharina Schmid.
7: Ja, vielen Dank.
6: Und das Erste, was ich mir gedacht habe, als wir uns gerade getroffen haben, als wir uns gesehen haben, so sieht eine Rentnerin nicht aus.
7: Vielleicht nur ein bisschen jung für eine Rentnerin.
6: Das hast du ja selber gesagt. Ich komme gerade in der Sportrente an.
7: Ja, genau so ist es.
6: Fühlt sich's wirklich so an?
7: Ja, es fühlt sich im Moment nur so ein bisschen wie verlängerte Offseason an. Es sortiert sich gerade alles so nach und nach. Aber so rein skisprungtechnisch mache ich gar nichts mehr.
6: Machst gar nichts mehr. Und du hast mir vorhin erzählt, dass du mit deinen Kolleginnen gesprochen hast und die jetzt schon wieder fleißig trainieren.
7: Genau.
6: Wie froh bist du, dass du nicht schon wieder ranklotzen musst?
7: Ja, schon sehr froh. Also die haben mir erzählt, wie sie jetzt gerade trainieren. Im Sommer ist natürlich, oder im Frühling gerade, ist alles dabei. Auch Ausdauertraining, Treppentraining. Und da habe ich mir gedacht, Gott sei Dank mache ich das jetzt gerade nicht.
6: Treppentraining heißt?
7: Ja, die sind neben der Schanze die Treppen dann hochgerannt, haben verschiedene Übungen da gemacht. Da habe ich mir gedacht, gut, dass ich das jetzt nicht mache.
6: Ich will mir das gar nicht vorstellen, diese Treppenläufe. Bis zur völligen Erschöpfung und bis nichts mehr geht.
7: Genau, bis gar nichts mehr geht. Ja.
6: Und du sitzt hier gemütlich im Studio und wir ratschen, während die sich gerade quälen. Du hast Anfang des Jahres im März, also vor ein paar Monaten, deine große Karriere als Skispringerin beendet. 7 WM-Titel, 19 Weltcupsiege, glaube ich, 2-mal Silber bei Olympischen Spielen. Was ist das Beste daran, dass du nach dieser großen Karriere eben jetzt nicht mehr nach dem Trainingsplan leben musst?
7: Ich glaube, das Coolste im Moment ist einfach daheim zu sein, die Zeit zu genießen.
6: In Oberstdorf.
7: Wirklich mal, genau, in Oberstdorf zu sein. Gerade die ersten Wochen habe ich so einen Tag reingelebt, war auch ungewohnt für mich.
6: Hast du ein schlechtes Gewissen zum Teil?
7: Überhaupt gar nicht. Nee, gar nicht. Ich genieße es komplett und auch, dass ich jetzt ganz viel essen kann.
6: Da können wir ja gleich noch ein bisschen ausführlicher drüber sprechen, wie hart das ist und wie diszipliniert speziell ihr Skispringerinnen, Skispringer lebt, damit ihr diese Weltklasseleistungen bringen könnt. Gibt es noch was, was dir gar nicht fehlen wird, außer den Treppenläufen?
7: Die Dopingkontrollen, würde ich sagen, fehlen mir auch gar nicht, dass zu jeder Uhrzeit irgendwie tagsüber es an der Haustür klingeln kann und dann unangekündigte Dopingkontrollen kommen.
6: Wie oft hast du das erlebt?
7: Jetzt nicht. Wahrscheinlich gerade in den Olympiajahren schon jeden Monat 1 bis 2 Mal.
6: Und die kommen dann auch zum Teil morgens um
7: 6 oder halb 6, ja.
6: Gibt schon irgendwas, wo du dir denkst, das vermisse ich so ein bisschen, das fehlt mir?
7: Ich kann mir schon vorstellen, dass ich so diesen Wettkampf, dieses Adrenalin, dieses Kribbeln irgendwann vermissen werde.
6: Aber diesen Kick, den du ja jedes Mal erlebst, wenn du da oben sitzt, bevor du runterfährst und dann springst, holst du dir den schon irgendwo anders oder brauchst du den jetzt gar nicht?
7: Ja, doch. Ich habe bewusst letztes Jahr auch einen Gleitschirmschein gemacht, weil ich natürlich weiß, ich brauche das Adrenalin. Und da habe ich, glaube ich, einen ganz coolen Ausgleich gefunden, um so ein bisschen einen Kick zu haben.
6: Ohne geht's nicht.
7: Genau.
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0: Robin Gibb und Juliet hier auf Bayern 1 an diesem frühen Mittwochabend. Zu Gast auf der blauen Couch ist heute die Weltklasse-Skispringerin Katharina Schmid, die ja vor kurzem ihre Karriere beendet hat. Und ab August, Katharina, wirst du beim Bayerischen Skiverband angestellt sein und für Nachwuchsförderung zuständig sein. Warum ist dir das so eine Herzensangelegenheit, mit dem Nachwuchs zu arbeiten?
1: Ich wollte natürlich mehr zu Hause sein und ganz, ganz unten anfangen, wirklich bei den Kleinsten. Mir ist es einfach wichtig, dass sich die Kinder bewegen, dass sie Spaß daran haben. Natürlich finde ich es cool, wenn die Skispringen, weil es natürlich einfach der Sport ist, wo mein Herz liegt. Aber grundsätzlich ist mir egal, ob die jetzt Skispringen, Skifahren, Langlaufen, Turnen, egal was für einen Sport machen. Mir ist wichtig, dass die Kinder irgendwie sich bewegen, Spaß dabei haben und man sieht einfach die Begeisterung an dem Sport, diese leuchtenden Augen, wenn die dann wirklich von der Schanze springen. Und auf das kommt es irgendwie drauf an. Das habe ich selber als Athletin, glaube ich, obendrin manchmal ein bisschen vergessen.
0: Weil es einfach nur um die Leistung, nur um den Erfolg geht.
1: Genau, weil man ganz schnell da irgendwie reinkommt, einfach besser zu werden, sich selber herauszufordern, möglichst viel zu erreichen. Und dann ist irgendwie die Begeisterung an dem Sport an sich, kommt manchmal dann doch zu kurz.
0: Das ist schön, wie du das beschreibst, eben diese leuchtenden Kinderaugen.
1: Ja.
0: Wenn die so kleinere Erfolge haben, das erste Mal springen auf so einer Minischanze und wie sie sich die freuen, das ist natürlich was Einmaliges. Wann hast denn du angefangen eigentlich?
1: Ich habe mit 6 Jahren angefangen.
0: Mit 6?
1: Ja.
0: Skifahren hast du parallel gemacht, dann bist du 12 warst.
1: Weiß tatsächlich Wochenenden und auch sogar Tage, wo ich 2 Wettkämpfe an einem Tag gemacht habe. Also irgendwie erst frühs auf ein alpinen Rennen quer, dann nachmittags nur Skisprungwettkampf.
0: Mit dem Taximama.
1: Genau, mit dem Taximama, die das ermöglicht hat. Und aber irgendwann im Kindesjugendalter merkt man dann schon, das wird einfach zu viel. Habe ich mich für Skispringen entschieden. Ja.
0: Du hast angefangen, weil dein älterer Bruder, glaube ich, auch.
1: Genau.
0: Skispringen gemacht hat, war das so eine Konkurrenzsituation, wo du dir gedacht hast, ich will besser sein als der?
1: Ja, genau. Also ich habe schon ziemlich schnell gemerkt, ich will besser sein als mein großer Bruder. Ja. Ich will da irgendwie pushen. Und das war jetzt nie so in unserer Familie der direkte Konkurrenzkampf. Natürlich hat man sich da immer so ein bisschen gebettelt. Aber ich glaube, es war einfacher, weil ich natürlich ein Mädel bin, die 2 Jungs dann nicht direkt mit mir verglichen wurden, auch in den Wettkämpfen. Und dann hat man schon geguckt, wer im Training so weiterhupft. Ab der Pubertät ist natürlich dann klar, dass die Jungs besser Skispringen.
0: Weil es einfach eine Kraftsache ist.
1: Weil es einfach, körperliche Voraussetzung auch ist. Wir Damen brauchen ein bisschen mehr Anlaufgeschwindigkeit. Aber das Coole ist, dass wir halt gleich weit springen können mit ein bisschen mehr Anlaufgeschwindigkeit. Und das ist natürlich dann das Coole, bis oben hin, bis auch wirklich in die Weltspitze kann man gleich weit springen.
0: Viele werden dich kennen und deine Erfolge, aber was die meisten, die jetzt nicht wirklich into Skispringen sind, nicht wissen, dass du vor gar nicht allzu langer Zeit nochmal über 200 Meter gesprungen bist.
1: Ja,
0: beim Skiflug-Weltcup.
1: Genau. In Vikersund, es war immer mein Traum, Ski zu fliegen. Wir haben lange dafür gekämpft im Skispringen für die Damen und alle dachten immer so, ja, wenn es zum Skifliegen geht, die Katha, die macht es schon. Aber ich habe dann ziemlich schnell gemerkt, ich keine Ahnung, wie es funktioniert. Das hat mich wirklich geärgert über ein paar Jahre jetzt, dass ich nicht so schnell den Dreh rausgekriegt habe. Ich wäre fast verzweifelt, aber wirklich so 2 Wochen, bevor ich meine Karriere beendet habe, habe ich es nur geschafft, über 200 Meter zu fliegen.
0: Das ist unvorstellbar. Also jeder oder jede, die da schon mal oben gestanden war auf so einer Skisprungschanze und sich dann vorzustellen, da nur runterzufahren und dann sich vorzustellen, man springt ab und dann 200 Meter oder mehr zu fliegen. Völlig irre. Ihr seid völlig irre.
1: Ja, wenn man das so sich so vorstellt, einfach so Ski zu fliegen, ist es natürlich verrückt. Aber wir fangen ja nicht auf der Skiflugschanze an. Wir taschen uns da langsam hin.
0: Mir ist schon klar.
1: Aber natürlich ist immer der Reiz von klein weg, weil es einfach so die Königsdisziplin ist, Ski zu fliegen. Ja. Ja.
0: Deine ganze Kindheit, Katharina, ist ja geprägt durch den Vereinssport. Ja. Skifahren beim Skiclub Rubihorn in Schöllang und Skispringen dann eben beim SC Oberstdorf. Was fällt dir ganz spontan ein, wenn du an diese 2 Sportvereine denkst?
1: Es war immer einfach dieser Zusammenhalt, wie eine große Familie. Egal wer kommt, ist herzlich willkommen. Es war natürlich von Anfang an für mich gar nicht komisch, als Mädel da Ski zu springen im Skiclub Oberstdorf, weil es schon Mädels gab vor mir. Es war nie irgendwie außergewöhnlich. Und ich habe das erst über die Jahre dann gemerkt, von außen, die Stimmen wurden lauter, dass es doch komisch ist, als Mädchen anzufangen zu Skispringen. Aber es war in den Vereinen was total wurscht, weil man ist da dazugekommen und hat halt einfach mit.
0: Großartig, großartig. Wenn du diese Vereine oder speziell den SC Oberstdorf, was das Skispringen betrifft, wenn du das nicht gehabt hättest, die dann, Leute dort, die sich kümmern, die Ehrenamtlichen?
1: Ja, es wäre unmöglich, in einem Sport so groß zu werden oder allein den Sport auch zu machen. Auch beim Skiclub Rubelhorn gibt es wahrscheinlich noch mehr ehrenamtliche Helfer, weil er auch so klein ist. Allein das Skitraining jeden Tag zu machen, wäre nicht möglich, dass sie wirklich diesen Weg so gegangen wäre und wirklich bis an die Weltspitze.
0: Und jetzt ganz egal, ob Weltspitze oder einfach nur ambitionierter Freizeitsport als Kind, als Jugendliche. Du lernst so viel über diesen Wettkampfsport, egal auf welchem Level, fürs Leben später. Also ich kann das aus eigener Erfahrung sagen, ich habe wesentlich mehr über den Sport, bei mir war es Basketball, vorher Tennis, gelernt als über die Schule.
1: Ja, auf jeden Fall.
0: Was mir jetzt im Leben hilft.
1: Ja, ich habe gemerkt, dass ich die letzten Jahre, seit ich klein bin, so viel über andere Menschen kennengelernt habe, aber auch über mich selber. So dieses Miteinander, ein Ziel zu verfolgen, stand natürlich irgendwie immer im Mittelpunkt. Aber auch für mich, einfach mich selber besser kennenzulernen, mit Erfolgen umzugehen, mit Niederlagen umzugehen. Und das lernt man einfach in so einer Gruppe, in so einer Gemeinschaft, ist viel einfacher, als ganz alleine mit sowas umzugehen.
0: Was würdest du sagen, was ist das Wichtigste, was du aus dieser Sportlerin-Karriere in dein zweites Leben jetzt mitnimmst?
1: Ich glaube, dass es einfach wichtig ist, in so einer Gruppe so eine gewisse Harmonie zu haben, respektvoll miteinander umzugehen, aber man muss jetzt nicht unbedingt mit jedem beste Freunde werden. Also man darf auch eigene Dinge haben, die einem gefallen, die anderen vielleicht nicht gefallen, aber man sollte sich halt insoweit gegenseitig respektieren und den anderen so auch zu schätzen, wie er ist. Ja.
0: Das ist das, nehme ich mal an, was du den Kids dann auch in Zukunft mitgeben willst, wenn du sie trainierst, wenn
1: genau,
0: du sie förderst.
1: Genau,
0: oder?
1: Ich hoffe, ich kann das irgendwie weitergeben, dass die einschätzen können, wo liegen meine Stärken und Schwächen, aber wo liegen auch die Stärken und Schwächen anderer und die dann eben auch so ja anzunehmen und damit umzugehen.
0: Es gibt ja gerade den großen Schwerpunkt bei uns hier im BR, Sportverein Bayern. Und natürlich kann man dabei auch noch was gewinnen. 70.000 Euro insgesamt werden verlost an die bayerischen Sportvereine. Und da feiern wir eben auch die heimlichen Heldinnen und Helden, diese Ehrenamtlichen, die in den Vereinen die Trainings leiten, die sich mit der ganzen Organisation rumschlagen müssen, Schiedsrichter machen, die Fahrdienste machen. Du kennst das aus eigener Erfahrung. Deine Mama,
1: ja.
0: Taxi-Mama, sagst du.
1: Genau, Taxi-Mama, die uns tatsächlich täglich, meine Brüder, mich ins Training fahren hat. Und es war, glaube ich, nicht immer einfach, weil wir nicht zu gleichen Zeiten immer Training hatten.
0: Du wirst morgen den ASV Martinszell besuchen.
1: Genau, ja.
0: Und ich habe sehr schmunzeln müssen, als ich gelesen habe, was du da unter anderem machen willst, nämlich Tischtennis spielen. Ist das die neue Karriere?
1: Nee, ich glaube, ich bin auch gar nicht so gut im Tischtennis. Aber ich finde es ganz spannend. Ich war noch nie bei einem Tischtennis-Training sozusagen dabei und ich finde es immer ganz cool, auch Ideen aus anderen Sportarten mir anzuschauen. Vielleicht, wer weiß, kann ich für mein Nachwuchstraining da auch was mitnehmen oder auch schauen, wie die das gestalten. Und ja, ich werde mich da wahrscheinlich nicht mit betteln können, weil da bin ich wahrscheinlich einfach zu schlecht für. Aber ja, schauen wir mal.
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0: Mr. Michael Bublé, und it's a beautiful day an diesem Mittwochabend, an dem Katharina Schmid zu Gast ist auf der blauen Couch von Bayern 1, Weltklasse-Skispringerin. Und ich habe in der Vorbereitung gelernt, als Mädchen wolltest du Lehrerin, Polizistin oder Olympiasiegerin werden. Stimmt es?
1: Ja, ist ganz lustig. Ich habe im Grundschulalter schon in eben auch so Freundschaftsbücher geschrieben. Es war immer so im Hinterkopf, Olympiasiegerin. Musste mich dann tatsächlich auch ein ehemaliger Lehrer von mir ein bisschen aufklären, der irgendwann meinte, du weißt schon, dass es im Damenskisprung noch gar kein Olympia gibt. Also zu dem Zeitpunkt gab es schlichtweg einfach nicht. Und ich dachte mir so, oh, ja, vielleicht kommt es ja noch, bis ich dann mal so alt bin und da mit dabei sein kann. Aber es war einfach trotzdem ein Ziel, obwohl es es nicht gab. Und ich habe tatsächlich auch damals zu meinem Alpin-Trainer vom Skiclub Rubyhorn gesagt, du, ich glaube, ich höre jetzt dann Skifahren auf, ich bleibe beim Skispringen, weil da habe ich, glaube ich, eher die Chance, ganz oben dabei zu sein und wirklich eine Medaille zu holen.
0: So hast du mit 10, 11 gedacht?
1: Ja.
0: Sehr, sehr spannend, dass du das schon so früh wusstest. Dabei wirkst du so wahnsinnig entspannt, keinerweise verbissen.
1: Ich war jetzt nie die extra nochmal 5 Sprünge mehr gemacht hat, aber ich war trotzdem halt immer dabei und habe immer mir Ziele gesetzt, die ich erreichen wollte. Und ich glaube, dadurch wurde ich auch immer besser. Und natürlich braucht man auch ein bisschen Talent und davon hatte ich auch.
0: Perfekte Kombi.
1: Ja.
0: Und dafür ist es nun wirklich nicht so schlecht gelaufen, wenn man so zurückdreht.
1: Ich glaube, es war ganz okay.
0: Nochmal 7-mal Weltmeisterin, 2 Silbermedaillen bei Olympischen Spielen. Wenn du dir einen Erfolg raussuchen müsstest, welcher ist für dich der alles überstrahlt?
1: Ich glaube tatsächlich meine Einzel-WM-Medaille in Planica, weil ich davor so oft Zweite wurde, gerade im Einzel. Und ich glaube, das war so dieser Moment, als ich es wirklich geschafft habe, allein auf dem Podest ganz oben zu stehen.
0: Wie ist das, wenn man da steht und dann kommt die Hymne?
1: Es war wie ein Traum. Also ich weiß noch, ich stand vorm zweiten Durchgang oben und war nicht Führende. Und dann dachte ich mir so kurz davor, eigentlich ist doch völlig egal, wenn ich... Diese Ansprüche an mich waren dann schon sehr hoch. Natürlich hat man immer irgendwie um Gold mitgekämpft, aber ich habe mir dann oben gedacht... Ja, und wenn ich halt zum wiederholten Mal Zweite werde, ist eigentlich völlig egal, weil ich könnte auch irgendwie Zehnte werden. Und dann hat es geklappt und ich habe gewonnen und war Weltmeisterin und stand dann da und konnte es gar nicht glauben im ersten Moment. Ich habe mich so gefreut, ich habe geheult, mein ganzes Team war um mich rum und das passiert dann alles so schnell. Auch die Siegerehrung, ich konnte es schon genießen, aber irgendwie kapiert man das in dem Moment.
0: Wie du sagst, es ist wie ein Traum.
1: Ja.
0: Und dann ist es vorbei.
1: Ja.
0: Und dann will man es immer wieder.
1: Ja, schon. Also der Anreiz, da immer wieder oben zu stehen, ist schon sehr groß dann.
0: Ich freue mich sehr, dass du da bist, Katharina. Ich schreibe ja für jeden Gast einen Lebenslauf. Habe ich auch für dich versucht. Den gebe ich dir. Lies ihn bitte laut vor und dann sagst du mir danach, ob wir den zerreißen müssen oder ob der so passt. Bitteschön.
1: Alles klar. Ich heiße Katharina Schmid und liebe es zu schweben. Als Skispringerin habe ich die Sekunden in der Luft, die Leichtigkeit und den Nervenkitzel sehr genossen. Auch der Moment vor dem Sprung lässt sich mit nichts anderem vergleichen. Ich habe große Erfolge gefeiert und bittere Niederlagen erlebt. Das Schönste an meinem Sport war, dass ich die ganze Welt sehen durfte und viele tolle Menschen treffen durfte. Geprägt hat mich meine behütete Kindheit auf dem Dorf, die Rivalität mit meinen Brüdern und der Rückhalt meiner Familie. Dem Taxi-Mama werde ich ein Leben lang dankbar sein. Ich werde weiter dafür kämpfen, dass wir Frauen die gleichen Chancen im Leistungssport haben wie die Männer. Privat werde ich mich als Sportrentnerin darum kümmern, dass ich nicht schon vom Joggen Muskelkater bekomme. Mein Wunsch für die Zukunft, viele Skisprungkids und vielleicht sogar eigene. Ja.
0: Ja?
1: Das trifft sehr gut.
0: Kannst du so unterschreiben?
1: Das unterschreibe ich so, ja.
0: Sehr schön. Worüber möchtest du sofort sprechen?
1: Ich glaube, mit dem Muskelkater und dem Schocken, das ist noch so recht präsent, muss ich sagen.
0: Ernsthaft?
1: Ja, schon.
0: Hast du gedacht, ich muss mal wieder jetzt laufen gehen?
1: Also wer mich kennt, man muss mich gar nicht so gut kennen, ich glaube, ich habe das schon öfter mal erwähnt. Ich finde es nicht so cool zu joggen. es ist einfach nicht meine Sportart. Und es braucht viel, bis ich mich mal selber überwinde, dass ich wirklich laufen gehe. Und jetzt letzten Sonntag war es, glaube ich, da war mir irgendwann so relativ langweilig. Ich war allein zu Hause, mein Mann war beim Arbeiten. Und dann dachte ich mir irgendwann so, komm, jetzt rappelst dich auf und gehst eine Runde laufen, egal wie weit. Und bin so losgelaufen und dachte mir schon so, oh, ich weiß jetzt nicht, ob das eine gute Idee war. Dann hat es irgendwann zu regnen angefangen und irgendwann zu gewittern. Und dann dachte ich mir, okay, jetzt drehe ich um und renne nach Hause und habe dann ziemlich schnell gemerkt, nee, wenn ich so durchlaufe in dem Tempo, bringt mir auch gar nichts, weil nass war ich schon und schneller hätte ich nicht laufen können, weil das hätte ich nicht mehr bis zu Hause durchgehalten. War schon ein bisschen stolz auf mich, dass ich es durchgezogen habe. Wird nicht so schnell wieder passieren. Der Muskelkater war ja 3 Tage später noch da und dann dachte ich mir so, ja, war irgendwie eine dumme Idee. Ich weiß nicht, ob ich das so schnell wieder mache.
0: Das ist eine Geschichte, die sehr viele Freizeitsportlerinnen und Sportler oder Menschen, die überhaupt denken, jetzt müsste ich mal wieder was tun, sehr freuen wird, dass eine Weltklasse-Athletin vom Joggen Muskelkater kriegt. Es ist ja auch eine komplett andere Belastung.
1: Ja.
0: Ihr seid ja Schnellkraftsportlerinnen und Sportler.
1: Genau.
0: Beschreibt es mal, weil ich es ja reingeschrieben habe, ich liebe es zu schweben, dieses Gefühl, diese paar Sekunden, wie lange ist das, die ihr in der Luft seid?
1: Also bis 200 Meter sind 7 Sekunden.
0: Wow. Wie fühlt sich das an, wenn du abhebst?
1: Ja, es ist unbeschreiblich, wenn man eben so einen mega guten Sprung erwischt, so die Kante perfekt erwischt, direkt in dieser Fluglage ist und merkt, okay, jetzt trägt es mich, es luft mich so und ich fliege einfach mit dem Anzug, den ich anhab und den Ski unter meinen Füßen und bin eine Zeit lang einfach in der Luft und da kommt einfach wenig ran an Gefühl. Also das ist so eine Leichtigkeit, wo man wirklich ja so Glücksgefühle einfach hat.
0: Lass uns das mal der Reihe nach durchgehen, was da vorher passiert, währenddessen und dann auch bei der Landung. Wenn du auf dem Balken rutscht, wenn du da sitzt, schießt da das Adrenalin schon ein in dem Moment?
1: Klar, bei einem Wettkampf war das schon so, okay, die Ampel schaltet auf Orange, ich gehe auf den Balken. Da war das Adrenalin schon da.
0: Guckst du runter?
1: Nee, also beim Draufrutschen nicht. Dann schaue ich schon runter. Wenn ich sitze, schaue ich einmal so runter, kontrolliere nochmal kurz meine Bindung, ob alles passt. Also selbst wenn man auf dem Balken noch sitzt, bekommt man alles mit drumherum. Im Wettkampf natürlich den Stadionsprecher, der den Namen ansagt. Wenn welche da waren, Gott sei Dank die Fans, man bekommt es alles noch mit. Aber ab dem Zeitpunkt, wo man losfährt, ist man in so einem Tunnel.
0: Ja. Wie schnell bist du, wenn du springst, wenn du abhebst?
1: Ich bin im Anlauf je nach Schanzengröße bei 90, 95 km/h.
0: Es ist ja ganz wichtig, den perfekten Zeitpunkt des Absprungs zu erwischen.
1: Ja.
0: Spürst du das auch sofort?
1: Ja, das spürt man sofort beim kurz nach dem Abspringen. Welche Position habe ich? Wie kommt mein Ski oder stellt sich mein Ski an? Und man merkt direkt, okay, ich war jetzt zu früh, zu spät oder der war
0: genau
1: pünktlich.
0: Richtig. Jetzt hast du gerade gesagt, bei einem 200-Meter-Sprung bist du 7 Sekunden in der Luft.
1: Ja.
0: So, irgendwann kommst du aber wieder runter
1: und
0: musst landen. Geht da im Kopf was vor oder ist das auch ein Automatismus? Das
1: ist alles irgendwann Automatismus, aber man wünscht sich natürlich schon immer noch weiter zu fliegen. So nach dem Absprung hatte ich immer so eine Sekunde, wo ich dachte, okay, der war jetzt gut oder nicht gut.
0: Aha.
1: Und dann habe ich immer probiert, irgendwie noch alles aus dem Sprung rauszuholen. Wie kann ich das noch ausreizen, weiter zu fliegen? Entweder habe ich dann gemerkt so, oh, okay, das wird jetzt nichts mehr. Oder ich habe gemerkt, okay, es trägt mich und ich kann das noch ausreizen und versuche so lange wie möglich in der Luft zu bleiben.
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0: Hey, sorry fürs Unterbrechen, aber bevor du hier gleich wieder deine Lieblingssongs hörst, hör erst uns zu. 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
0: Ja, gleich gibt's wieder Musik. 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
2: Es ist 7:45 Uhr, der Bayern 1 Verkehrsservice mit minutengenauer Stauzeitmessung. Der 3 Nürnberg Richtung Würzburg zwischen Nürnberg Nord und Erlangen-Tennenlohe ein Unfall. A93 Holledau Richtung Weiden zwischen Regensburg Nord und Regensburg Stauf nach wie vor 2 Kilometer Stau. Da dauert es eine Viertelstunde länger. Weiter mit der A99 München Südwest Richtung München Süd zwischen Fröttmanning Nord und Aschheim-Ismaning 6 Kilometer Stau. Da müssen Sie 23 Minuten mehr einplanen. Die A99, die Westumfahrung München Richtung Lindau in Höhe Dreieckfeld-Moching. Da steht ein kaputter LKW auf der mittleren Spur. Dann die B2 in Nürnberg Richtung Weißenburg zwischen Rot-Kiliansdorf und Wernsbach. Ein Unfall auf der rechten Spur. Und zum Schluss B471 Oberschleißheim Richtung Haar zwischen Hochbrück und Ismaning 3 Kilometer Stau. Da kommen nochmal 20 Minuten oben drauf. Also immer noch einiges los. Haben Sie Geduld und kommen Sie bitte gut an.
1: 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Heute zu Gast bei Thorsten Otto, die ehemalige Skispringerin Katharina Schmidt.
2: Und Katharina Schmidt, eine ehemalige Weltklasse-Skispringerin, zweimal Silber bei den Olympischen Spielen, aber zu großen Erfolgen kommen natürlich auch immer mal wieder große Niederlagen. Die gehören dazu einfach. Und die schlimmste, Katharina, vor 4 Jahren bei den Olympischen Spielen in Peking, da bist du disqualifiziert worden, weil dein Skianzug ein paar Zentimeter zu groß war. 4 Jahre Arbeit einfach für die Katz. Ich stelle mir vor, da bricht eine Welt zusammen, oder?
3: Ja, es war wie ein Albtraum. Es war wirklich so, also natürlich werden die Anzüge kontrolliert. Wir schauen nochmal vor den Wettkämpfen, passt alles. Ich konnte es gar nicht glauben. Es war eine Stelle, ultra doof zu messen auch, also so um den Hintern rum. Ja, willkürlich, da wurde davor nicht wirklich gemessen und das war dann so zu groß und dann wurde ich disqualifiziert.
2: Die sagen dir sofort, sie sind disqualifiziert.
3: Ja, das war direkt so, okay, ist zu groß, hier disqualifiziert.
2: Was ist mit dir passiert? Was geht in dir vor?
3: Ich war wie so in einer Schockstarre. Ich bin raus aus der Kontrolle, die Physio ist auf mich zugelaufen und sie hat schon in meinem Gesicht gesehen, okay, wir sind raus. Ich stand dann da unten. Ich habe die anderen Mädels, die disqualifiziert worden, gesehen, habe mich dann versucht zusammenzureißen und dann, als ich in der Kabine war, habe ich einfach nur noch geheult. Ich dachte, das darf nicht wahr sein.
2: 4 Jahre Arbeit stecken da drin.
3: 4 Jahre Arbeit, ein ganzes Team dahinter, das wirklich alles versucht, alles reinsteckt. Die 3 anderen aus meiner Mannschaft, wir saßen dann wirklich nach diesem ersten Durchgang oben alle zusammen in der Kabine. Wir haben irgendwie unterschiedlich geheult, gelacht, weil wir dachten, es ist ein ja, ist ein Witz, haben uns aufgeregt und ja, das war, glaube ich, der schlimmste Moment in meiner Karriere.
2: Du kannst da immer noch nicht mit Abstand drüber sprechen, ne?
3: Ich
2: merke so richtig,
3: nee,
2: wie die Emotionen immer noch hochkommen.
3: Emotional, und es hat auch wirklich lang gebraucht. Ich habe lange gebraucht danach, irgendwie klarzukommen, habe natürlich mit einer Mentalcoachin viel gearbeitet, damit ich einfach das Vertrauen wieder habe. Ich hatte natürlich Angst, die nächsten Wettkämpfe wieder disqualifiziert zu werden. Ich hatte Angst vor der Kontrolle, weil mir das davor und auch danach, kann ich jetzt sagen, nie passiert ist, dass ich disqualifiziert wurde.
2: Es ist sowieso mir ein Rätsel. Ja. Diese Anzüge sind doch einmal gemacht und dann sind sie so. Wie können die denn einmal zu groß sein, einmal nicht?
3: Es ist natürlich schwierig. Die Anzüge werden von Hand gemacht. Wir messen per Hand. Der Körper verändert sich gerade vielleicht bei Frauen noch mal extremer. Im Monat öfter mal und ja, dann passiert es klar mal, dass ein Anzug irgendwie 1 Zentimeter zu groß ist. Es passiert jedem irgendwann mal. Es ist mir halt davor noch nie passiert.
2: Und dann ausgerechnet.
3: Und dann bei Olympischen Spielen, war so Worst Case. Wenn das bei einem Weltcup passiert, ist auch ärgerlich. Aber es passiert nun mal jedem, weil es eben einfach Handarbeit ist. Und sowas dann aber bei Olympischen Spielen und dann war es jetzt nicht nur ich, sondern es waren mehrere Damen betroffen. Irgendwie konnte man es nicht einordnen so.
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0: Großartiger Song von Pink. Dear Mr. President, hier auf Bayern 1. Diesen Mittwochabend zu Gast auf der blauen Couch ist die ehemalige Weltklasse-Skispringerin Katharina Schmid aus Oberstdorf. 7-mal Weltmeisterin, 2-mal Silber bei den Olympischen Spielen. Du hast wahnsinnig viel erreicht, Katharina, persönlich im Skispringen, aber auch für den Frauen-Skisport, also für das Skispringen insgesamt. Als ihr angefangen habt, da wurdet ihr noch zum Teil belächelt und es ist viel passiert in den letzten Jahren. Aber finanziell seid ihr längst noch nicht auf dem Level von den Jungs. Was muss da noch passieren?
1: Ja, ich glaube, finanziell ist noch die größte Lücke zwischen Damen- und Herren-Skisprung, weil wir laut FIS schlechter vermarktet werden können, was ich jetzt nicht glaube. Klar ist Herren-Skisprung von der Historie schon viel, viel älter als jetzt Damen-Skisprung, aber wir haben die letzten Jahre viel erreicht. Unser Feld ist so stark geworden. Es gibt so viele Damen, die da vorne mitspringen können. Diese Konkurrenz wurde so viel stärker über die Jahre. Und klar, dieses Preisgeld, wenn man es in Zahlen sieht, wir bekommen einfach ein Drittel von den Herren.
0: Ein Drittel?
1: Ein Drittel. Und ich glaube, es gibt keine Wintersportart, weiß ich jetzt fix, gibt es keine, wo der Unterschied zwischen Damen und Herren so groß ist wie beim Skisprung.
0: Jetzt ist es so, die Älteren werden sich noch an Sven Hannawald und Martin Schmidt erinnern oder auch Wellinger, Eisenbichler, Geiger, die verdienen ja richtig gut, zum Teil ja sehr, sehr gut sogar auch mit Werbung. Kümmert sich jemand bei euch darum?
1: Ja, schon. Also ich habe auch ein Management. Das ist schon irgendwie auf der einen Seite jammern auf hohem Niveau, weil ich weiß, dass wir sehr präsent sind. Auch in den Medien, dass der Wintersport einfach eine sehr große Präsenz hat, auch der Damenskisprung mittlerweile.
0: Du ja auch eine sehr große Popularität inzwischen?
1: Ja, mittlerweile kennt man meinen Namen, man weiß, wer ich bin, was ich mache. Im Gegensatz zu jetzt irgendwie der Leichtathletik sind wir da schon sehr gut aufgestellt, aber diese Lücke einfach zwischen Damen und Herren ist trotzdem so groß, dass ich sage, das kann ja irgendwie nicht sein, weil andere Wintersportarten bekommen es auch hin, irgendwie gleiche Preisgelder zu zahlen.
0: Und was sagen denn da die Jungs dazu, wenn du da mit einem Karl Geiger oder so zum Beispiel drüber sprichst?
1: Ja, die verstehen das jetzt auch nicht. Natürlich wollen wir jetzt auch den Jungs nichts wegnehmen. Ich will jetzt nicht sagen, hey, hier drückt mal was ab von eurem Preisgeld. So, das will ja auch niemand, weil sie haben sich das ja...
0: Lass uns das doch mal teilen.
1: Sie haben sich das ja auch verdient.
0: Na klar.
1: Sie trainieren ja auch dafür, aber ich verstehe es halt einfach nicht, weil die Damen trainieren genau das Gleiche. Wir machen genau das Gleiche. Die haben genau die gleichen Wettkämpfe mittlerweile.
0: Nochmal, ihr seid auch sehr präsent im Fernsehen inzwischen.
1: Genau, wir sind sehr präsent im Fernsehen. Uns fehlt halt mittlerweile noch das eine Highlight im Jahr. Das kommt aber jetzt hoffentlich jetzt kommenden Winter, die Vierschanzentournee, die einfach, glaube ich, weltweit so bekannt ist. Das ist halt so dieses Highlight jedes Jahr, worauf in den Tagen die ganze Welt schaut.
0: Und da kannst du dann ganz entspannt drauf gucken.
1: Genau.
0: Weil du ja nicht mehr mit dabei bist. Du bist geboren, das wollte ich noch unbedingt mit dir besprechen, am 23.05.96. Ja. Das heißt, du bist vor... Ein paar Tagen. 30 geworden.
1: Ja.
0: Wie war's?
1: Ja. Cool. Ich hatte einen mega, mega coolen Tag.
0: Richtig krachen lassen?
1: Ja, ich habe tatsächlich, ich wollte immer eine Motto-Party machen. Aha. Hab schon Wochen im Voraus, vielleicht Monate im Voraus gesagt, hey Leute, ich mache eine Motto-Party. Hab lange überlegt, was ich mache. Und ich habe dann zu meinem 30. Geburtstag einen Kindergeburtstag gemacht. Wirklich mit allem. mit Kinderspielen, mit Sackhüpfen, mit Schubkarrenrennen, Topfschlagen, Mehl schneiden. Alles, was so dazugehört zu einem Kindergeburtstag. Es war cool, das hat Spaß gemacht.

0: Ich hatte Traumwetter.
1: Was gab's zu essen?
0: Ja, ich habe gefragt, ob jeder einfach was mitbringt, was auf die Hand, was Einfaches. Wie das halt bei so einem Kindergeburtstag ist, weil es rennt jeder durch die Gegend und kann nebenbei schnell was essen.
1: Wie cool ist das, dass du jetzt nicht mehr drauf achten musst, wie viele Kalorien hat das? Ist da eventuell zu viel Zucker drin? Ein Tick zu viel Fett oder also keine Ernährungspläne mehr berücksichtigen musst?
0: Ja, schon cool irgendwo. Ich war tatsächlich nie eine der leichtesten Athletinnen. Ich
1: Bitte?
0: War immer eine der schwereren, sage ich mal, für meine Körpergröße.
1: Darf ich dich fragen, wie viel du wiegst oder wogst?
0: Also ja, ich habe jetzt, glaube ich, im letzten Winter war ich bei 52 Kilo.
1: Und das ist schwer für eine Skispringerin?
0: Ja, also für meine Körpergröße, ja. Ich glaube, da wäre das Idealgewicht für meine Skilänge, so dieser unterste Bereich, was ich für meine Skilänge hätte springen dürfen, irgendwie bei 48 Kilo gewesen. Ich war aber oder bin aber ein sehr muskulöser Typ. Einfach von klein auf war ich das einfach. Und ich hatte dann schon jetzt immer, also nicht das Problem, aber immer das Thema dabei, okay, ich muss gucken, was ich esse. Ich bin muskulös, was ja gut ist, was man als Sportlerin ja braucht. Aber ich darf jetzt nicht zu viel Muskelmasse auch aufbauen.
1: Weil jedes Gramm
0: weil
1: zählt
0: jedes
1: für eine Skispringerin.
0: Gramm irgendwie dann zu viel wäre.
1: Hast du jemals Probleme gehabt mit dem Essen? Also hat das bei dir irgendwann mal dazu geführt, dass du gedacht hast, doch, jetzt muss ich aufpassen, dass ich nicht in irgendeine Essstörung reingerate?
0: Ich glaube, ich hatte, Gott sei Dank, und da bin ich froh, immer ein gutes Umfeld zu Hause, egal meine Eltern, meine Brüder auch, mittlerweile auch mein Mann, gute Freundinnen, die immer irgendwie geguckt haben, dass ich eben nicht abrutsche. Ich habe mir selten was verboten zu essen. Wirklich, also ich habe schon alles gegessen, von allem dann vielleicht ein bisschen weniger. Aber ich konnte das immer gut einordnen und ich glaube eben durch mein starkes Umfeld hatte ich da nie Probleme, auch mental da irgendwie abzurutschen.
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0: Mr. Rod Stewart und What Am I Gonna Do? I'm So In Love With You. Und zu Gast auf der blauen Couch ist die Weltklasse-Skispringerin Katharina Schmid, die uns gerade erzählt hat, dass sie ja auf jedes Gramm achten musste, dass sie zunimmt oder abnimmt, weil beim Skispringen das einfach wichtig ist, das Gewicht. Jetzt bist du diese Ernährungszwänge alle los. Katharina, seit du deine Karriere beendet hast, bist du jemand, der jetzt auch mal sich eine ganze Tafel Schokolade reinhaut?
1: Ja, also ich habe schon gemerkt, jetzt so nach der Saison dann, wo ich wirklich auch so einen Tag reingelebt habe. Ich habe ganz oft auch unterwegs dann, auch wenn wir irgendwo eingeladen waren, nochmal eine Portion mehr gegessen, mich auch sehr voll gegessen, wo ich dann dachte, oh, okay, das war jetzt doch ein bisschen viel irgendwie. Ich glaube, mit Schokolade kann man mich jetzt nicht so überzeugen, aber so Chips und vielleicht auch mal ein Bierchen oder den ein oder anderen Aperol.
0: Für nichts gegen einzuwenden, wenn es bei einem Bierchen bleibt oder bei einem Aperol.
1: War ich dann schon jetzt gern dabei auch.
0: Es sei dir sowas von gegönnt. Würdest du das alles nochmal so machen?
1: Ja.
0: Das alles nochmal auf dich nehmen?
1: Ja.
0: Also mit dem Wissen von heute?
1: Mit dem Wissen von heute. Ich würde, glaube ich, wenig anders machen. Vielleicht mich weniger dabei stressen, mehr an mich irgendwie glauben, dem Vertrauen, was ich mache. Aber ich würde es von klein auf genauso wieder machen.
0: Es war alles wert?
1: Ja,
0: schön.
1: Auf jeden Fall.
0: Das ist toll, wenn man das sagen kann. Und wenn man den richtigen Zeitpunkt auch erwischt, um aufzuhören.
1: Ja, ja.
0: Und es klingt so banal und es ist ja auch so eine Plattitüde, aber eine Tür geht zu, die nächste geht auf.
1: Ja, ja.
0: In jedem Anfang wohnt ein Zauber inne. Wer weiß, was das bei dir alles noch werden wird.
1: Ja, wer weiß, was noch alles kommt. Ich habe schon im letzten Jahr gemerkt, einfach ich tue mir irgendwie schwerer, meinen inneren Schweinehund jedes Mal so zu überwinden, wirklich alles zu geben. Und ich bin auch nicht zufrieden, irgendwie nur dabei zu sein. Das war ich nie. Ich wollte immer ganz vorne dabei sein. Ich habe aber gemerkt, ich bin nicht mehr bereit, das dann auch alles zu geben, was es braucht, um ganz vorne zu sein. Und dann war für mich klar, okay, das ist schon in Ordnung. Ich durfte so viel miterleben. Ich bin dankbar für die ganze Zeit, was ich erreicht habe, was ich machen durfte, was ich sehen durfte, wie viele Leute ich kennenlernen durfte in meinem Sport. Aber jetzt ist es auch in Ordnung, einfach mal zu Hause zu bleiben und ja, normales Leben irgendwie zu genießen und
0: Um den Nachwuchs zu kümmern.
1: Um
0: also erstmal um den sportlichen Nachwuchs und dann ja vielleicht irgendwann um den eigenen.
1: Ja, wer weiß. Ja, ich freue mich einfach jetzt eben die Kids zu trainieren, auch im Skiclub Oberstdorf jetzt schon. Also ich trainiere dann die ganz, ganz Kleinen schon seit ein paar Wochen. Es macht mir unglaublich viel Spaß und ja, ich freue mich auf alles, was kommt und ich glaube schon irgendwo daran, dass alles so seine Zeit hat und irgendwas Gutes dabei rauskommt.
0: Ich freue mich sehr, dass du da bist, dass du mein Gast heute bist und morgen freuen sie sich beim ASV Martinszell, wenn du Tischtennis spielst.
1: Ja, im Rahmen unserer
0: Bäraktion Sport vereint. Es war mir ein Fest, ein Vergnügen.
1: Ja, vielen Dank.
0: Alles Gute. Ich mache mir da keine Sorgen. Das wird schon egal, was du anpackst. Mit deinem Ehrgeiz und mit deiner Entspanntheit auch. Vielen herzlichen Dank.
1: Dankeschön.
0: 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Jetzt kommt Katrin Kolb. Viel Spaß mit ihr. Und morgen ab 19 Uhr gibt's eine neue blaue Couch, nur hier bei uns auf Bayern 1. Servus.

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1: Um 8 mit Ivo Maruschik. Ein Kind ist ums Leben gekommen, zwei weitere schwerst verletzt, dazu fast 30 leicht verletzte Grundschüler und eine Lehrerin, die noch am Nachmittag operiert werden musste. Der schwere Busunfall im Landkreis Dachau sorgt für Entsetzen. Ein Reisebus mit Zweitklässlern hatte auf der Straße zwischen Hebertshausen und Ampermoching einen entgegenkommenden Linienbus touchiert. Moritz Steinbacher ist für uns vor Ort und hat mit den Ermittlern über die Ursache gesprochen.
2: Was die Polizei gesagt hat, ist, dass es sich dort um eine enge Kurve handelt. Die Polizei hat auch gesagt, die Busfahrer seien nicht alkoholisiert gewesen, entgegen entsprechender Gerüchte im Netz. Die stimmen nicht, die Busfahrer waren nüchtern. Warum die Busse sich touchiert haben, das kann im Detail so noch nicht erklärt werden. Heute Nachmittag war ein Sachverständiger auch schon vor Ort der Staatsanwaltschaft München II. Die Aufarbeitung, meinte man hier heute vorher bei der Pressekonferenz, könnte womöglich noch mehrere Wochen dauern.
1: Der Tankrabatt wird nicht verlängert. Die Steuersenkung endet wie geplant Ende Juni. Dann gilt wieder der alte Steuersatz auf Benzin und Diesel, was Tanken wieder teurer machen wird.
3: Eine Überraschung ist es nicht. Der Tankrabatt war von vornherein auf 2 Monate befristet und sollte zum 30. Juni auslaufen. So wie geplant wird es jetzt auch kommen. Das hat der stellvertretende Fraktionsvorsitzende der CDU-CSU-Bundestagsfraktion Sepp Müller dem ARD-Hauptstadtstudio bestätigt. Ab dem 1. Juli geht also die Energiesteuer auf Benzin und Diesel wieder hoch, um knapp 17 Cent pro Liter. Bianca Schwarz, Berlin.
1: In Würzburg und in der Nachbargemeinde Gerbrunn muss das Trinkwasser abgekocht werden. Erst sprudelnd aufkochen, dann 10 Minuten abkühlen lassen, so die Anordnung des Gesundheitsamts, wenn man damit Nahrung zubereiten will und auch vor dem Zähneputzen. Grund ist eine bakterielle Verunreinigung in einem Pumpwerk. Zum Duschen und Waschen kann man das Wasser ohne Bedenken verwenden. Mehr als 7500 Schülerinnen und Schüler aus Rheinland-Pfalz sind jetzt Weltrekordler. Sie haben im Mainzer Fußballstadion ein Gedicht vorgelesen, Wort für Wort in Form einer Laola-Welle. Die Idee stammt vom Kinder- und Jugendbuchautor Stefan Gemmel. Das klappte so gut, dass der Schiedsrichter vom Deutschen Rekordinstitut am Ende den Weltrekord verkündet hat. Weltmeisterschaft daheim heißt es nächstes Jahr für die Handballnationalmannschaft. Und in der Vorrunde bleiben dem Team von Bundestrainer Gislason die ganz dicken Brocken erspart. Die Auslosung hat ergeben, dass die Deutschen in der Vorrunde gegen Serbien, Tunesien und Uruguay antreten müssen. Alle 3 Vorrundenspiele werden in München ausgetragen. Gislason warnt allerdings davor, die Gruppe zu leicht zu nehmen. Meist sind die Gegner, die man als leichter empfindet, die schwersten, sagte er. Bei den Olympischen Spielen 2024 und bei der EM im letzten Jahr haben Deutschlands Handballer jeweils Silber gewonnen. Es ist 20.03 Uhr.
4: Kompakt und zuverlässig. Das Bayernwetter auf Bayern 1. Abends und in der Nacht lassen die Schauer langsam nach oder werden zumindest weniger. Tiefstwert in der Nacht 5 bis 9 Grad. Ganz schön frisch, aber das war jetzt auch das Temperaturtal. Die kommenden Tage wird es insgesamt milder. Morgen Aprilwetter. Sonne, Wolken, dazwischen immer mal wieder Schauer oder Gewitter. Freitag bedeckt und nass. Ab Samstag Nachmittag schaut es dann insgesamt freundlicher aus. Und die Temperaturen fehlen noch. Erst liegen wir so zwischen 14 und 20 Grad. Am Samstag sind es dann bis zu 25 Grad. Der Bahn 1 Verkehrsservice mit minutengenauer Stauzeitmessung von der A93 Holledau Richtung Weiden. Zwischen Regensburg West und Regenstauf 3 Kilometer stockend. Sie brauchen 14 Minuten länger. Und zum Schluss die A99 München Südwest Richtung München Süd. Zwischen Fröttmanning Nord und Aschheim-Ismaning 5 Kilometer Stau und stockend. Sie brauchen 15 Minuten länger. Eine gute und sichere Fahrt.
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4: Und mit Katrin Kolb. Hallo, einen schönen Abend. Also ich freue mich sehr, dass wir heute zusammen sind. Wissen Sie, warum man nie Zeitreisende sieht? Weil die sich alle in die 80er beamen. Als Twix noch Rider hieß, als man nicht erreichbar war, wenn man unterwegs war und die Konzerttickets noch um die 30 Mark gekostet haben. Ich nehme sie jetzt einfach auch mal mit auf eine Zeitreise. Zu Christa Berg, zur jungen Kylie Minogue, aber jetzt erst Duran Duran. Vor fast 40 Jahren haben sie in der Münchner Olympiahalle aus ihrem neuen Album Notorious gespielt. Und hier ist der Titelsong daraus. Notorious auf Bahn 1.

0: Da hat er aber auch alles gegeben. Chris de Burgh auf Bein 1, 1984. High on Emotion. Das ist die 80er-Show. Heute mit Katrin Kolb. Hallo. Kennen Sie das? Wenn man sich einfach nicht entscheiden kann. Weil die Auswahl ist zu groß und sie ist auch zu gut. Klassiker ist ja in der Eisdiele. Man weiß, 3 Kugeln passen höchstens in die Waffel, aber Lust hätte ich auf alles. Zwischen Karamell, Erdbeer und Stracciatella. Und eigentlich wäre Pistazie auch mal wieder recht. Also, ein Dilemma. Aber bei der Musikauswahl, da machen wir es uns einfach am Mittwochabend. Da dürfen einfach Sie entscheiden. Und wir packen es in die Waffel. Sahne und Streusel kommen auch noch drauf. Wir suchen Ihre Lieblingshits aus den 80ern. Schreiben Sie mir gern Kontakt auf bayern1.de. Und heute, da freue ich mich schon sehr über einen Wunsch von Manfred aus Schweinfurt. Ein großer 80er-Fan. Und er wünscht sich was. Von Tracy Ullman. Die Frau ist ja ein wahres Multitalent. Sängerin, Schauspielerin, Comedian. Googeln Sie auch mal gern Tracy Ullman als Angela Merkel. Das ist köstlich. Aber hier ist sie als Musikerin. Tracy Ullman und Sunglasses.
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5: So, 8:30 vorbei, geht gleich weiter mit den größten Hits der 80er. Propaganda zum Beispiel dabei mit P-Machinery. War schon lange nicht mehr gehört. Gibt's nur bei uns. Aber erstmal der Blick auf die Straßen. Der Bahn 1 Verkehrsservice mit einer Meldung von der A8 Salzburg Richtung München. Zwischen Bad Aibling und Irschenberg, da steht ein defekter Schwertransporter auf der rechten Spur. Ansonsten nichts los, wir wünschen gute und sichere Fahrt.
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Das war Mitte der 80er ein erstklassiger Schieberkandidat. Phil Collins, One More Night. Jetzt eine wichtige Info aus dem Bayern 1 Verkehrsservice. Vorsicht bitte auf der 8 München Richtung Stuttgart zwischen Sulzimus und Odelshausen. Da liegt ein totes Reh auf der Fahrbahn. Bitte Vorsicht und gute Fahrt.

Jackson, die sind einfach durch den Kinofilm Michael wieder total angesagt. Also wundern Sie sich nicht, wenn Ihre Kinder ihre Platten ausleihen wollen. Ja und mal, Paul McCartney, hm? Was der anfasst, wird halt immer noch zu Gold. Sein neues Album, sein 20. Soloalbum übrigens, The Boys of Dungeon Lane, ist von 0 auf 2 in den deutschen Albumstarts gesprungen. Wir hören daraus jetzt Come Inside, Paul McCartney auf Bahn 1. Ganz neu, ein echter Fanmoment. Nur mit uns auf Bahn 1.

Die 80er-Show, da dürfen die Pet Shop Boys nicht fehlen. It's alright. Eine wichtige Info jetzt aus dem Bahn 1 Verkehrsservice. Vorsicht bitte auf der A70 Schweinfurt. Werneck, Bamberg in beiden Richtungen. Zwischen Bamberg und dem Kreuz Bamberg. Da sind Personen auf der Fahrbahn.

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1: Um 9 mit Ivo Maruschik. Im Landkreis Dachau ist aus einem Schulausflug eine Tragödie geworden. Ein Reisebus mit Zweitklässlern ist mit einem entgegenkommenden Linienbus zusammengestoßen. Etwa 30 Kinder wurden verletzt, zwei von ihnen sehr schwer und ein Bub konnte nicht mehr gerettet werden. Auch eine Lehrerin ist unter den Opfern. Was man zum Zustand der Verletzten weiß, dazu Moritz Steinbacher, unser Korrespondent vor Ort.
2: Uns wurde mitgeteilt, dass wohl die schwerstverletzte Lehrerin noch am Nachmittag operiert werden musste, dass auch die schwerverletzten Kinder teilweise in Münchner Krankenhäusern liegen. Alles in allem ist es natürlich eine wahnsinnig schwierige Situation für die Angehörigen. Es ist, wie auch der Landrat Stefan Löwel in der Pressekonferenz gesagt hat, einer der schwersten Tage, die man sich nicht wünscht.
1: Die USA haben im Golf von Oman offenbar einen Tanker mit indischer Besatzung angegriffen. Das US-Militär sprach von einem Schiff, das iranisches Öl geladen habe und die Blockade an der Straße von Hormuz durchbrechen wollte. Die Besatzung habe sich den Anweisungen der US-Streitkräfte widersetzt, deswegen habe man Präzisionsmunition in den Maschinenraum gefeuert. Nach indischen Angaben werden 3 Besatzungsmitglieder noch vermisst, 21 weitere konnten gerettet werden. Der Tankrabatt wird nicht verlängert. Die Steuern auf Benzin und Diesel werden am 1. Juli wieder um rund 17 Cent steigen. Das hat die Taskforce Energie am Abend bestätigt. Die Steuersenkung war von Anfang an auf 2 Monate begrenzt. Allerdings gab es auch Forderungen, die Maßnahme zu verlängern. Unter anderem hatte Bayerns Ministerpräsident Söder gesagt, darüber müsse man diskutieren. Die Entscheidung ist jetzt aber in die andere Richtung gefallen. Zum einen seien die Spritpreise deutlich gesunken. Zum anderen könne man nicht jeden Monat 800 Millionen Euro nach dem Prinzip Gießkanne verteilen, heißt es in der Koalition. Im Kanzleramt sitzen die Spitzen der Koalition gerade mit Vertretern von Gewerkschaften und Arbeitgebern zusammen. Es geht um die Reformen der Sozialsysteme, die die Regierung vorbereitet. Von Gesundheit über die Rente und die Pflegeversicherung bis zur geplanten Steuerreform.
3: Insgesamt sind es 17 Personen, die nun im Kanzleramt in Berlin zusammensitzen. Auf Seiten der Arbeitgeber sind der Arbeitgeberverband BDA, der Industrieverband BDI und die Industrie- und Handelskammer dabei. Für die Gewerkschaften sitzen der Deutsche Gewerkschaftsbund DGB, Verdi und die IG Bergbau Chemie und Energie am Tisch. Arbeitgeber und Gewerkschaften haben in den letzten Monaten kaum miteinander gesprochen. Das soll sich heute Abend ändern. Konkrete Beschlüsse oder Ergebnisse sind nicht zu erwarten. Aus Berlin, Bianca Schwarz.
1: Papst Leo XIV. Feiert gerade eine Messe in Barcelona in der Kathedrale Sagrada Familia. Dabei wird er auch den höchsten Turm der Kirche weihen, den 172,5 Meter hohen Christusturm. Er ist jetzt der höchste Kirchturm der Welt. Die Kirche ist damit aber immer noch nicht fertig. Das wird erst irgendwann im nächsten Jahrzehnt soweit sein. Der Bau hat im Jahr 1882 begonnen. Der Architekt Antoni Gaudí ist genau heute vor 100 Jahren gestorben. Wegen des neuen Turms in Barcelona muss die Stadt Ulm jetzt alle ihre Broschüren neu auflegen. Denn bis jetzt war das Ulmer Münster der höchste Kirchturm der Welt. Es ist 21.03 Uhr.
4: Kompakt und zuverlässig jetzt das Bayernwetter auf Bayern 1. Ja, nach dem Regen heute, da wird draußen alles wachsen und sprießen. Im Laufe der Nacht werden die Schauer allerdings weniger. Für morgen sind noch ein paar übrig. Das wird dann eher so Aprilwetter morgen. Also Sonne, Wolken und aber auch Schauer und Gewitter im Wechsel. In der Nacht geht's runter auf 9 bis 5 Grad. Morgen dann sind's 14 bis 20 Grad. Das ist schon mal milder als heute. Der Freitag wird bewölkt, der wird nass. Ab Samstagnachmittag, da deutet sich dann mehr Sonne an. Dann haben wir bis zu 25 Grad. Der Bahn 1 Verkehrsservice mit 2 Meldungen. Wir beginnen auf der A8 Salzburg Richtung München. Zwischen Bad Aibling und Irschenberg, da blockiert ein defekter Schwertransporter die rechte Spur. Und A73 Nürnberg Richtung Bamberg zwischen Forchheim Süd und Forchheim Nord. Behinderungen nach einem Unfall. Wir wünschen gute und sichere Fahrt.
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4: Und mit Katrin Kolb. Hallo. Ich weiß nicht, ob Sie sich schon an das neue Temperaturniveau gewöhnt haben. Vom Frühsommer zurück in den Schafskälteregen. Ich sag mal so, bei uns geht's Mittwochabend ja auch zurück. Aber doch dahin, wo es schön ist, in eines der besten Musikjahrzehnte, da mache ich gerne mit. Und Sie bestimmt auch. Gleich wartet Alison Moyet auf uns mit For You Only. Und das hier Das sind die ersten Takte von Change, einer Hitsingle von Tears for Fears.
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Also da sehe ich vor meinem inneren Auge Axel Foley durch die Straßen fahren, Palmen im Hintergrund aus dem Soundtrack von Beverly Hills Cop, The Heat Is On auf Bein 1, Glenn Frey hat's gesungen, der legendäre Mitbegründer der Eagles, aber auch solo erfolgreich und gleiche Geschichte bei Herwig Mitteregger. Kein Name, der nach ganz großer Showkarriere erstmal klingt, Herwig, aber kaum einer hat die deutsche Musik in den 80ern so geprägt wie er. Erst bei der Nina Hagen Band, dann als Sänger und Schlagzeuger bei Spliff, aber auch solo, eine große Nummer. Herwig Mitteregger in der 80er Show auf Bein 1 mit Immer mehr.

0: Die mag ich einfach. Melissa Etheridge rockt uns hier in den Mittwochabend. Die 80er-Show mit Katrin Kolb. Ich hoffe, es geht Ihnen gut. Ansonsten lassen wir uns von Holly Johnson gleich wieder aufrichten. Vorher aber der Blick auf die Straßen, gleich 8:30. Der Bahn 1 Verkehrsservice mit minutengenauer Stauzeitmessung. Wir beginnen mit einer Gefahrenmeldung. Vorsicht bitte. Auf der B15 Landshut Richtung Saalhaupt. Zwischen Essenbach Ost und Ergoldsbach Süd, da liegt eine Leiter auf der Fahrbahn. Dann die A3 Frankfurt Richtung Würzburg. Zwischen Rohrbrunn und Marktheidenfeld 2 Kilometer Stau. Sie brauchen 13 Minuten länger. A70 Schweinfurt-Werneck, Bamberg in beiden Richtungen in Höhe Goxheim. Sichtbehinderung durch Rauch. Und zum Schluss die A73 Nürnberg Richtung Bamberg zwischen Forchheim Süd und Forchheim Nord. Behinderungen nach einem Unfall. Gute und sichere Fahrt.
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0: Haben Sie ihn erkannt? Das war Peter Schilling auf Bahn 1 mit The Different Story. Und auf Englisch klappt's dann sogar mit den US-Charts. Da hat sich das Lied Ende der 80er einen Platz ergattert. So, nun aber zu diesem Herrn hier.
1: Mein Name ist Bond. James Bond.
0: Normalerweise wird in den Bond-Filmen ja immer der Bösewicht gesucht. Aber momentan wird James Bond gesucht. Nämlich der oder vielleicht sogar die nächste Geheimagentin im Dienste ihrer Majestät. Wobei, ob die sich dann das trauen, eine Frau als James Bond. Ich habe auch schon den Vorschlag gelesen, Harry Styles könnte Bond werden. Sehr schöne Idee, finde ich. Aber irgendwie auch egal. Hauptsache, der neue Bond-Titel wird mindestens so gut wie der aus dem Jahr 1987. Da hat nämlich Aha einen tollen Song für den Hauch des Todes geschrieben. Damals war übrigens Timothy Dalton der berühmte 007. Den könnte man auch nochmal reaktivieren. Ist Jugendliche 80. Hier sind Aha auf Bein 1 mit The Living Daylights.

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1: Um 10 mit Ivo Maruschik. Bei dem schweren Busunfall in der Nähe von Dachau ist ein Kind ums Leben gekommen. Der Grundschüler war mit seiner Klasse unterwegs im Rahmen eines Schulausflugs. Und der Bus, in dem er saß, der streifte bei Ampermoching in der Gemeinde Hebertshausen einen entgegenkommenden Linienbus.
2: Nach Angaben der Rettungskräfte gab es noch am Unfallort Reanimationsversuche, die aber erfolglos geblieben seien. Zwei weitere Kinder und eine Lehrerin wurden sehr schwer verletzt. Zwei Kinder seien mittelschwer und 26 leicht verletzt. Auch die Busfahrer hätten leichte Verletzungen erlitten. Der mit den Zweitklässlern besetzte Reisebus war für einen Schulausflug unterwegs, als er im Bereich einer Kurve mit einem Linienbus zusammenstieß. Beide Fahrer seien jedenfalls nicht alkoholisiert gewesen, betonte der Landrat, der damit auf Gerüchte im Netz reagierte. Aus Hebertshausen, Birgit Grundner.
1: Autofahrer müssen sich Anfang Juli auf einen Preissprung beim Tanken einstellen. Denn jetzt steht fest, der Tankrabatt, der läuft dann aus, die Steuersenkung wird nicht verlängert.
3: Ab dem 1. Juli geht also die Energiesteuer auf Benzin und Diesel wieder hoch, um knapp 17 Cent pro Liter. Der Tankrabatt hat den Staat in den 2 Monaten schätzungsweise 1,6 Milliarden Euro gekostet. Wegen dieser hohen Kosten hatten sich Politikerinnen und Politiker von SPD, Grünen und Linken gegen eine Verlängerung des Tankrabatts ausgesprochen. Auch Bundesverkehrsminister Patrick Schnieder von der CDU hatte die Hoffnungen auf eine Verlängerung der Maßnahme gedämpft. Die AfD hingegen fordert, die Steuersenkung konstant beizubehalten. Aus Berlin, Bianca Schwarz.
1: Die US-Marine hat einen Öltanker im Golf von Oman beschossen. Das Schiff soll Öl aus dem Iran an Bord gehabt haben. Und es soll damit versucht haben, die US-Blockade iranischer Häfen zu durchbrechen. Der Tanker habe sich nicht an die Anweisungen des US-Militärs gehalten. Daraufhin habe man auf den Maschinenraum gefeuert. Die Besatzung des Tankers kommt aus Indien. 3 Seeleute werden seit dem Angriff vermisst. 85% der bayerischen Regionalzüge sind im vergangenen Jahr pünktlich angekommen. Das klingt relativ gut, aber tatsächlich ist es eine Verschlechterung im Vergleich zum Vorjahr. Erfasst werden dabei nur Züge, die überhaupt fahren, und fast 7% der Verbindungen sind ganz ausgefallen. Immerhin, bei diesem Wert gibt es eine leichte Verbesserung. Hauptursache für die Verspätungen war laut der Bayerischen Eisenbahngesellschaft der schlechte Zustand der Bahnstrecken. Oberstdorf oder Planica in Slowenien. Eigentlich sollten wir seit heute Abend wissen, wo die nordische Ski-WM im Jahr 2031 ausgetragen wird. Aber der Weltskiverband FIS hat die Entscheidung nochmal vertagt. Sie soll erst morgen fallen.
4: Die Oberstdorfer Delegation reagierte mit Unverständnis bis hin zur Fassungslosigkeit. Warum genau kein Bewerber bestimmt wurde, dazu äußerte sich die FIS nicht. Erste Einschätzungen lassen vermuten, dass FIS-Präsident Johann Eliasch interveniert habe. Der umstrittene Eliasch will sich am Donnerstag zur Wiederwahl als Präsident stellen, was die FIS entzweit. Julian Ignatowitsch, Sportredaktion.
1: Die Entscheidung fällt also morgen. Und jetzt ist es 22.03 Uhr.
5: Kompakt und zuverlässig jetzt. Das Bayern-Wetter auf Bayern 1. Die Schauer haben jetzt auch mal langsam genug, machen einer nach dem anderen Feierabend. Und dann lockert's auch mal auf für heute Nacht. Die Tiefstwerte liegen kurz vor Sonnenaufgang bei 5 bis 9 Grad. Und wenn wir schon von der Sonne reden, die hat morgen deutlich bessere Chancen als heute. Zumindest kurz ist sie schon immer wieder zu sehen. Dazwischen aber auch einige Wolken, auch mal Schauer, auch mal Gewitter. Der Freitag dann recht trüb, ab Samstag Nachmittag. Das merken wir uns mal vor. Da ist es generell trockener und freundlicher. Temperaturen die nächsten Tage erst 14 bis 20 Grad. Ab Samstag milder, bis zu 25 Grad sind drin. Der Bayern 1 Verkehrsservice mit einer Meldung von der A93 Weiden Richtung Regensburg. Zwischen Nabburg und Schwarzenfeld Behinderungen nach einem Unfall. Sonst nichts los. Gute und sichere Fahrt. 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
5: Und mit Katrin Kolb, hallo. Ich darf hier heute mal in den 80er-Platten wühlen und meine Güte, was war das für eine tolle Zeit. Man kann es nicht anders sagen. Rockig, balladig, mit Synthesizer oder ohne. Ich freue mich jetzt gleich sehr auf den Boss, Bruce Springsteen, davor Simply Red und jetzt Kim Carnes. Und der kleinen Kim hat man früher den Spitznamen rostige Gießkanne verpasst. Gemein, oder? Wegen ihrer rauen Stimme. Aber Rache ist süß. Mit dieser Stimme hat sie den Welthit Betty Davis Eyes gesungen. Aber auch den hier. Crazy in the Night. Kim Carnes auf Bahn 1. 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

Born in the USA auf Bahn 1, Bruce Springsteen in der 80er Show. Und jetzt wird's kubanisch. Das kann man ganz gut gebrauchen bei den Temperaturen draußen. Die Band heißt zwar Miami Sound Machine, aber ihre Mitglieder hießen unter anderem Enrique Garcia, Juan Avila, Luis Perez. Und wenn ich Ihnen sage, dass die Sängerin Gloria Estefan heißt, dann ist auch klar, was jetzt kommt. Richtig coole, mitreißende Musik. Mitte der 80er haben sie eine Maxi rausgebracht. Darauf dieser Song, Bad Boys, Gloria Estefan und die Miami Sound Machine auf Bahn 1.

0: Sie können ruhig zugeben, dass Sie gerade mitsingen. Alban und Romina Power, sempre, sempre auf Bahn 1. Es ist gleich 10:30. Wir schauen auf die Straßen. Und können es kurz machen, der Bahn 1 Verkehrsservice. Normaler Verkehr auf den Fernstraßen in Bayern. Gute Fahrt.
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gleich 20 vor 11. Das ist die 80er-Show auf Bahn 1. Und das waren die Bangles, If She Knew What She Wants. Eine Frage habe ich. Wer von Ihnen war vor 40 Jahren im Kino? Gut, das kann man auch wieder vergessen. Aber wenn ich sage, dass der Pretty in Pink lief, dem fällt es vielleicht wieder ein. Kaum ein Teenager, der nicht mit der Hauptdarstellerin Andy mitgelitten hat, als sie niemanden für den Abschlussball hatte. Zum Schluss schneidert sie sich ein Kleid, eben in Pink, und geht trotzdem zu dem Ball. Ich verrate jetzt nicht so viel, aber es gibt ein Happy End. Und die Musik zum Film ist legendär. Ich persönlich finde ja der Soundtrack schöner als das Ballkleid. Aber mei, die 80er. Hier sind OMD, Pretty in Pink, If You Leave auf Bahn 1.

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1: Monatelang. Keinen Empfang. Meine Antenne am Auto war hinüber. Nix war's mit Radio hören beim Autofahren. Und weil ich viel im Auto unterwegs bin, war da viel Stille oder viel mehr Rauschen. Keinen Empfang habe ich auch manchmal selber. Da bin ich so in meinem Trott, in meinen Alltagsaufgaben drin. Da habe ich keinen Sensus, kein Gespür mehr für was anderes. Das Leben passiert und läuft irgendwie im Film so an mir vorbei. Obwohl ich mittendrin bin. Wie das Rauschen im Radio. In so einem Alltagstrott war auch der junge Samuel. Von ihm wird in der Bibel erzählt, dass er quasi am Tempel in Jerusalem arbeitet. Eines Nachts wird er von Gott gerufen. Mehrmals. Doch Samuel rennt immer wieder zu seinem quasi Vorgesetzten Eli. Nach dem dritten Mal versteht Eli, dass Samuel von Gott gerufen wird und hilft ihm, das zu erkennen. So kann Samuel von Gott seinen Auftrag für sein Leben empfangen. So geht's oft auch mir, wenn ich in meinem Trott drinnen bin. Von selbst komme ich manchmal gar nicht raus. Ich brauche jemanden, der mich da rausholt. Jemand, der sagt, hey, wach auf und geh mal auf Empfang. Denn vielleicht will auch mir jemand einen Auftrag geben. Und vielleicht ist dieser jemand ja Gott.

0: Sozialarbeit und Steuerreformen einholen. Außerdem wollten die Teilnehmer ausloten, welche Schnittmengen es bei den anstehenden Reformen gibt. Der stellvertretende Regierungssprecher Mayer hatte im Vorfeld gesagt, es wäre ein Fortschritt, wenn man ein gemeinsames Verständnis dafür fände, welche Herausforderungen es gebe und welche nächsten Schritte es brauche. Das Treffen ist nach Angaben aus Regierungskreisen gerade beendet worden. Ergebnisse sind noch nicht bekannt, allerdings sollten auch keine Entscheidungen getroffen werden. Der sogenannte Tankrabatt fällt wie geplant Ende Juni weg. Das hat Unionsfraktionsvize Müller dem ARD-Hauptstadtstudio bestätigt. Die Aktion galt seit dem 1. Mai und war bis zum 31. Juni vorgesehen. Aus Berlin Bianca Schwarz.
1: Ab dem 1. Juli geht also die Energiesteuer auf Benzin und Diesel wieder hoch, um knapp 17 Cent pro Liter. Der Tankrabatt hat den Staat in den 2 Monaten schätzungsweise 1,6 Milliarden Euro gekostet. Wegen dieser hohen Kosten hatten sich Politikerinnen und Politiker von SPD, Grünen und Linken gegen eine Verlängerung des Tankrabatts ausgesprochen. Auch Bundesverkehrsminister Patrick Schnieder von der CDU hatte die Hoffnungen auf eine Verlängerung der Maßnahme gedämpft. Die AfD hingegen fordert, die Steuersenkung konstant beizubehalten.
0: In Hannover hat es Proteste gegen Sparpläne im Gesundheitswesen gegeben. Gewerkschaften und Sozialverbände hatten dazu aufgerufen. Nach deren Angaben sind dem etwa 8000 Beschäftigte unter anderem aus Krankenhäusern und Pflegeeinrichtungen gefolgt. Hintergrund sind vom Bundesgesundheitsministerium geplante Kürzungen. Sie zielen darauf ab, die gesetzlichen Krankenkassen zu entlasten. In Hannover hat heute ein 2-tägiges Treffen der Gesundheitsminister der Länder begonnen. US-Präsident Trump hat dem iranischen Regime erneut gedroht. Auf seiner Online-Plattform schrieb er, der Iran habe zu lange gebraucht, um einen Deal zu verhandeln. Jetzt müsse das Land den Preis dafür zahlen. Vorher hatten sich beide Seiten gegenseitig angegriffen. Die US-Regierung wirft Teheran vor, einen Kampfhubschrauber abgeschossen zu haben. Als Reaktion griff das US-Militär mehrere Ziele an. Der Iran wies die Anschuldigungen zurück und attackierte seinerseits erneut US-Stützpunkte in Golfstaaten. Das waren die Nachrichten. Das Wetter in Deutschland, in der Nacht gebietsweise trocken, auch Schauer und einzelne Gewitter, Tiefstwerte 12 bis 3 Grad. Morgen wechselnd bewölkt, später einige Schauer und einzelne Gewitter, im Südwesten länger trocken. Höchstens 13 Grad im Erzgebirge bis 21 Grad im Südwesten. Am Freitag zeitweise Schauer, vereinzelt Gewitter, 14 bis 22 Grad. Am Samstag 16 bis 26 Grad. Es ist 23.03 Uhr.
2: Schönen Dank, damit starten wir jetzt gut informiert in diese Nacht. Und von mir noch der Blick auf die Straßen im Lande. Hier ist der Verkehrsservice der ARD-Hitnacht. Die A1 Osnabrück Richtung Bremen ist zwischen Dreieck Ahlhorner Heide und Wildeshausen West wegen Bauarbeiten jeweils zwischen 19 und 6 Uhr gesperrt diese Woche. Umleitung führt über die A29 und Ahlhorn. Die A4 Aachen Richtung Köln ist zwischen dem Kreuz Köln West und Köln Eiffeltor wegen Markierungsarbeiten bis 5 Uhr früh gesperrt. A5 Frankfurt Richtung Kassel zwischen Bad Nauheim und Gamsbacher Kreuz, 3 Kilometer Stau wegen Bergungsarbeiten. Die A9 Halle-Leipzig Richtung Berlin ist zwischen Wiedemar und Bitterfeld-Wolfen nach einem Unfall gesperrt. Die A31 wird zwischen Jemgum und Leer West wegen Bauarbeiten im Emstunnel bis Freitag früh jeweils zwischen 20 und 6 Uhr in beiden Richtungen gesperrt. A61 Mönchengladbach Richtung Koblenz zwischen Dreieck Sinzig und Niederzissen, 3 Kilometer Stau wegen Bauarbeiten. Die A71 Richtung Schweinfurt ist zwischen Oberhof und Suhl-Zellermeles wegen Wartungsarbeiten im Tunnel Hochwald bis 6 Uhr früh gesperrt. Auf der A81 zwischen Kreuzingen und Hilzingen ist der Hohentwiel-Tunnel wegen Wartungsarbeiten bis morgen früh 6 Uhr gesperrt. A99, der Tunnel Allach, ist nach Auslösung der Höhenkontrolle gesperrt. In Berlin, die A100 ist zwischen Jakob-Kaiser-Platz und Hohenzollern-Damm mal wieder wegen Wartungsarbeiten in beiden Richtungen gesperrt. Ebenso der Flughafentunnel Tegel, also die A111, starteinwärts wegen Wartungsarbeiten. Und die Autobahn 565 ist zwischen Bonn-Beuel und Bonn-Auerberg in beiden Richtungen wegen Brückenarbeiten gesperrt. Ihnen unterwegs eine gute Fahrt in die Nacht. Kommen Sie gut ans Ziel, bleiben Sie munter.
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2: Mit Hanno Bauer in Erfurt. Ich grüße schön. Und los geht's mit den Patch Up Boys.

0: Oh, naja, diese Nacht, die startet ja doch prima, denn ich bin heute genau das Gegenteil von all by myself, also ganz einsam. Denn meine Sternenfreunde Susanne und Walter, die haben schon in den ersten Minuten der Nacht an mich gedacht. Dankeschön. Und haben mir aus Südfrankreich ein Abendhimmelfoto auf den Nachtstudio-Monitor gezaubert. Mit diesen zwei hellen Himmelskörpern. Oben der helle, also die Venus, darunter Jupiter. Das Duo, von dem ich gestern so viel gesehen habe, auf der Fahrt nach Erfurt. Und ja, wenn der Merkur dann auch noch unsichtbarerweise mit dabei ist, den erkenne ich auch auf diesem Foto jetzt wieder nicht, aber soll ja offensichtlich dann auch noch in der Nähe sein dort. Also Merkur auch noch dabei, ist auf jeden Fall was ganz Besonderes, was da jetzt allabendlich am Himmel zu sehen ist, wenn denn was zu sehen ist. Bei diesen vielen Wolken in Deutschland ist auf jeden Fall kaum eine Chance, da mal das Fleckchen zu erwischen, wo man dann also auch nochmal durchgucken kann. Also bei uns jedenfalls in Erfurt gab es heute sehr viel Regen und der Himmel war fast die ganze Zeit bedeckt. Und so geht es ja auch die nächsten Tage erstmal weiter. Während das in Südfrankreich, wenn ich das hier mal von dem Foto aus beurteilen darf, ja, da höre ich ja fast die Luft flimmern und die Zikaden ihre Beine aneinander reiben. So eine schöne Natur. Muss irgendwo in Meeresnähe sein und hinten ist dann auch noch dieser rote Streifen hinter den Bäumen zu erkennen, wo dann also gerade die Sonne untergegangen ist, ganz im Westen. Und eine Funkantenne ist auch noch zu sehen, also eine Mobilfunkantenne heißt also, ihr habt da besten Empfang, habt ihr euch einen schönen Stellplatz gesucht. Dann wünsche ich auf jeden Fall eine schöne Nacht, vielleicht auch beim Sterne beobachten und dabei natürlich die richtige Sendung im Internetradio. Das wäre diese hier.
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0: von 80 Millionen.
1: Max Giesinger, einer von 80 Millionen. Ja, einer von denen ist auch Peter aus Bremen, ja, der mal wieder Nachtschicht hat und der mal wieder an seinem heißen Backofen steht und dort die Nacht genießen möchte. Arbeitend natürlich und das Backwerk vorbereiten für die nächsten Tage, nee, für den nächsten Morgen natürlich, nicht für die nächsten Tage gleich, dann wäre das ja alles Backwerk. Und er hat geschrieben, hallo Hanno, natürlich bist du nicht allein, deine Radiogemeinschaft ist zwangsläufig oder freiwillig am Radio oder PC, Grüße in die wolkenbehangene Sternennacht, Peter aus Bremen. Peter, ich gehe mal davon aus, dass alle gezwungenermaßen am Radio sind, so wie es sein muss.
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1: Jetzt ist es 23:23 und 23 Sekunden stand auch gerade eben da. Das sah sehr schön aus. Ich bin ein Ordnungsfreak. Allerdings nicht zu Hause.

Hier ist die ARD Hitnacht. Achtung bitte, es gibt eine ungesicherte Unfallstelle auf dem nördlichen Berliner Ring, Dreieck Havelland Richtung Dreieck Barnim. Der nördliche Berliner Ring also zwischen Oberkerner und Kreuz Oranienburg. Achtung bitte, Unfallstelle hier und die Richtungsfahrbahn wurde gesperrt.

0: 23.31 Uhr wird's. Und damit Zeit für den Verkehrsservice der ARD Hitnacht. Diesmal ohne die geplanten Baustellen, sondern nur die aktuellen Sachen. A5 Frankfurt Richtung Kassel zwischen Bad Nauheim und Gambacher Kreuz. 3 Kilometer Stau wegen Bergungsarbeiten, die gerade laufen. Die Autobahn 9 Halle Leipzig Richtung Berlin ist zwischen Wiedemar und Bitterfeld-Wolfen nach einem Unfall gesperrt. Die Autobahn 10, Dreieck Havelland Richtung Dreieck Barnim, ist zwischen Oberkrämer und dem Kreuz Oranienburg nach einem Unfall gesperrt. Dadurch staut sich's hier natürlich auch. Und A99, München Südwest Richtung München Nord, der Tunnel Allach, ist nach der Auslösung der Höhenkontrolle gesperrt. Ihnen unterwegs eine gute Fahrt durch die Nacht.
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0: Für alle Munteren ist Hanno Bauer in Erfurt. Ich grüße schön. Musik kommt jetzt von Christopher Cross mit seinem Arthur's Theme. Ja, hier ist der Soundtrack der Nacht. Für alle, die gerne wach bleiben möchten, mit Musik im Radio.

0: Der sanft klingende Tagesausklang ist das hier mit ihrer ARD-Hitnacht. Und Brigitte in Bischofsheim ist auch dabei und hat sich heute über das Wetter tatsächlich gefreut. Ist sie da die Einzige? Also für mich ist es okay so, sage ich jetzt mal. Sie hat mir dagegen geschrieben, ich mag es, wenn es so schön regnet. Die letzten Tage waren recht kalt, die Schafskälte halt, aber dagegen kann man sich ja anziehen. Besser, als wenn man bei über 30 Grad nicht weiß, was man noch ausziehen soll. Ja, ich verstehe das Argument. Wobei ich finde, dass es also doch schon eine ziemlich lange kalte Phase ist. Wie geht's euch da draußen so? Möchtet ihr jetzt auch lieber schon ein bisschen mehr Wärme oder ist das ganz okay so für euch? Ich meine, wir können das sowieso nicht ändern, aber würde mich mal interessieren, ob es mehr so die Wärmeliebenden sind, die jetzt das Radio hören oder dann doch eher die, die sich, naja, dann doch lieber mal wärmer anziehen und dann vielleicht auch die kühleren Temperaturen zu schätzen wissen. Hier ist die ARD Hitnacht.
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0: Und unsere E-Mail-Adresse zum Mitmachen ist ard-hitnacht@mdr.de.

0: man sich dann wahrscheinlich auch so, wenn man gerade so noch überlebensfähig gehalten wird bei zu hohen Temperaturen. Ich grüße ganz lieb und bedanke mich schon erstmal bei den beiden, die geschrieben haben.
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0: So langsam geht's in Richtung Tagesausgang, um dann mit uns in den neuen Tag reinzustarten. Und Martina ist schon am Arbeiten, hat geschrieben, hallo liebes Hitnacht-Team, ganz lieb Hanno, da ich Zeitung austragen muss, ist mir trockenes Wetter lieber. Viele Grüße an all die Hitnacht-Hörer und eure Stammhörerin Martina aus Siegen. Na Martina, dann wünsche ich natürlich heute eine trockene Schicht, ein trockenes Laufen durch die Gegend und kann das völlig nachvollziehen, wobei ja Regen auch so wichtig ist. Und wer hat hier geschrieben? Reinald, schön mit AI und A, also zwei A im Reinald. Habe ich auch so noch nicht gesehen. Aus Fürstenfeldbruck hat geschrieben, haha, Schafskälte kommt hier meist Mitte Mai. Für die netten und musikalische Stimmung aus eurem Studio ein Dankeschön. Viele Grüße, Reinald. Mitte Mai? Nee, oder? Vielleicht nochmal nachgoogeln. Wann kommt die Schafskälte? Schafskälte ist eine meteorologische Singularität, schreibt Wikipedia. Zwischen dem 4. und 20. Juni, Maximum der Häufigkeit um den 11. Juni, gibt es in Mitteleuropa oft einen Kälteeinbruch. Nee, nee, also stimmt schon so. Das jetzt ist die Schafskälte. Lassen wir uns doch nicht nehmen. Reinald, Dankeschön auf jeden Fall und schönen Gruß zurück nach Fürstenfeldbruck.
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0: Sagt das Schaf im Studio. Ich bin Experte.

Da hat Martina aus Siegen sich gerade einen trockenen Weg gewünscht, aber so trocken ist es eben heute Nacht nicht. Achtung bitte Autofahrer, wenn Sie unterwegs sind auf der Autobahn 1, Köln Richtung Euskirchen, zwischen Kreuz Köln-Nord und Köln-Bocklemünd. Gefahr durch eine noch ungesicherte Unfallstelle auf dem mittleren Fahrstreifen und Achtung, in beiden Richtungen gibt es Gefahr durch Aquaplaning. Heißt also, da ist eine Menge Wasser runtergekommen, da hilft nur runter vom Gas und sicher ans Ziel.

Billy Ocean hat schon fast das Endlied des heutigen Tages gesungen. Das steht aber gleich Clüso zu. Und Carola schreibt dazu, hi Hanno, ich bin freiwillig heute wieder dabei. Eigentlich könnte meine Schreibarbeit ja warten, aber es flutscht besser mit deiner Stimme und der tollen Musik im Ohr. Liebe Grüße aus Osnabrück an dich und an die Radiofamilie von Carola. Carola, ganz lieben Gruß zurück nach Osnabrück. Freiwillig ist mir natürlich auch lieber.

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1: Um 0 Uhr mit Juliette Groß. 3,5 Stunden lang haben die Spitzen der schwarz-roten Koalition am Abend mit Wirtschaftsverbänden und Gewerkschaften beraten. Wie angekündigt, sind bei dem Treffen keine Entscheidungen gefallen. Aus Berlin, Bianca Schwarz.
2: Die Bundesregierung hat danach in einer Pressemitteilung mitgeteilt, es sei in konstruktiver und konzentrierter Atmosphäre zu 4 Themenfeldern diskutiert worden. Die Situation am Arbeitsmarkt, die Stabilität und Sicherung der Sozialversicherungen, Bürokratieabbau und Steuerpolitik. Einigkeit habe geherrscht in der Feststellung, dass der Wirtschaftsstandort Deutschland vor großen Herausforderungen steht, dass aber gleichzeitig die Sozialsysteme reformiert und die Bürokratielast verringert werden müsse. Außerdem sollen weitere Gespräche folgen, so die Pressemitteilung der Bundesregierung.
1: Das US-Militär hatte nach eigenen Angaben mit 9 Angriffen auf mehrere Ziele im Iran begonnen. Es handele sich um eine Reaktion auf die ungerechtfertigte und anhaltende Aggression des Irans, teilte das für den Nahen Osten zuständige US-Regionalkommando mit. Iranische Medien meldeten mehrere Explosionen an der Südküste des Landes. Zuvor hatte US-Präsident Trump eine Krisensitzung im Weißen Haus einberufen, um über neue Militärschläge gegen den Iran zu beraten. Sogenannte Ewigkeitschemikalien sind offenbar noch gefährlicher als vermutet. Die EU-Chemikalienbehörde stuft eine Verbindung der PFAS-Gruppe jetzt als schädlich für die menschliche Fortpflanzung ein. Aus Brüssel, Andreas Meyer-Feist.
3: Untersucht wurde die Ewigkeitschemikalie TFA. Sie kommt als Abbauprodukt in Pestiziden und Kühlmitteln vor. Der Prüfausschuss der EU-Behörde stufte die Chemikalie als besonders schädlich und absolut unzerstörbar ein. Nach EU-Angaben kann sie die Fruchtbarkeit verringern, das Kind im Mutterleib schädigen und Schilddrüse und Leber beeinträchtigen. Die Einstufung der EU-Behörde könnte die Verbotsdebatte rund um die PFAS-Substanzen beeinflussen. Die EU-Kommission arbeitet an einem umfassenden Verbot.
1: In der Nähe von München hat es einen schweren Busunfall gegeben. Im Landkreis Dachau sind ein Linienbus und ein Reisebus, der mit Schulkindern besetzt war, ineinander gefahren. Wie die Behörden mitteilten, starb ein Kind an den Folgen seiner Verletzungen. 30 weitere Kinder, eine Lehrerin und 2 Busfahrer wurden verletzt. Warum die Busse in Oberbayern zusammengestoßen sind, ist unklar. Das waren die Nachrichten. Das Wetter in Deutschland. Gebietsweise trocken, auch Schauer und einzelne Gewitter, Tiefstwerte 12 bis 3 Grad. Tagsüber wechselnd bewölkt, später einige Schauer und einzelne Gewitter, im Südwesten länger trocken, Höchstwerte 13 Grad im Erzgebirge bis 21 Grad im Mittelgebirge. Am Freitag zeitweise Schauer, vereinzelt Gewitter 14 bis 22 Grad, am Samstag im Nordosten selten Gewitter. Es ist 0 Uhr 3.
4: Dankeschön für die ersten Worte des neuen Tages. Von mir jetzt der Blick auf die Straßen im Lande. Hier ist der Verkehrsservice der ARD-Hitnacht. Diesmal auch mit allen Baustellen. Fangen wir an mit dem Unfall auf der Autobahn 1 Köln Richtung Euskirchen. Zwischen Kreuz Köln-Nord und Köln-Bocklemünd gibt es Gefahr nach einem Unfall auf dem mittleren Fahrstreifen. Achtung bitte in beiden Richtungen, hier Aquaplaning-Gefahr. Dann die A1 Osnabrück Richtung Bremen ist zwischen Dreieck Ahlhorner Heide und Wildeshausen West wegen Bauarbeiten gesperrt. Bis 6 Uhr wird es dauern wieder und die Umleitung führt über die A29 und Ahlhorn. Die A4 Aachen Richtung Köln ist zwischen dem Kreuz Köln West und Köln Eiffeltor wegen Markierungsarbeiten bis 5 Uhr früh gesperrt. A5 Frankfurt Richtung Kassel zwischen Bad Nauheim und Garmenbacher Kreuz 3 Kilometer Stau wegen Bergungsarbeiten. Die A9 Halle Leipzig Richtung Berlin ist zwischen Wiedemar und Halle Saale nach einem Unfall gesperrt, dadurch Stau. Die A10 Dreieck Havelland Richtung Dreieck Barnim ist zwischen Oberkrämer und dem Kreuz Oranienburg nach einem Unfall gesperrt, dadurch staut sich natürlich auch hier. Dann A28 zwischen Ganderkesee West und Hude in beiden Richtungen, Gefahr durch Personen auf der Fahrbahn. Die Autobahn 31 ist zwischen Jemgum und Leer West wegen Bauarbeiten im Emstunnel gesperrt bis 6 Uhr in beiden Richtungen. Dann die Autobahn 71 Richtung Schweinfurt ist zwischen Oberhof und Suhl-Zellermeles wegen Wartungsarbeiten im Tunnel Hochwald bis 6 Uhr früh gesperrt. Auf der A81 zwischen Kreuzsingen und Hilzingen ist der Hohentwiel-Tunnel wegen Wartungsarbeiten bis ca. 6 Uhr in beiden Richtungen gesperrt. A99 München Südwest Richtung München Nord. Der Tunnel Allach ist nach Auslösung der Höhenkontrolle gesperrt. In Berlin, die A100 ist zwischen Jakob-Kaiser-Platz und Hohenzollern-Damm wegen Wartungsarbeiten in beiden Richtungen bis 5 Uhr früh gesperrt. In Berlin ebenfalls die A111, starteinwärts gesperrt der Flughafentunnel Tegel wegen Wartungsarbeiten. Dann die Autobahn 535 Velbert Richtung Wuppertal. Hier ist zwischen Dreieck Velbert Nord und Velbert wegen Brückenarbeiten gesperrt bis 5 Uhr. Und die Autobahn 565 noch. Hier ist zwischen Bonn-Beuel und Bonn-Auerberg in beiden Richtungen wegen Brückenarbeiten gesperrt. Ihnen unterwegs eine gute Fahrt.
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4: Für alle Munteren ist Hanno Bauer im Studio. Ich grüße Sie sehr schön aus Erfurt.

Der neue Tag hat begonnen und Heidi hat schon wieder Quatsch im Sinn. Das freut mich immer sehr. Gestern hat sie so schöne Sprüche zugesendet und heute hat sie zur Verkehrsmeldung mit den Personen auf der 28 gleich mal nochmal die Nachfrage. Du hast in der Verkehrsmeldung eben Hude genannt. Liegt das bei Buxte? Ja, 119 Kilometer daneben, also zwischen Buxtehude und Hude. Also Hude bei Bremen, naja, also bei Oldenburg eigentlich, um genau zu sein. Auf jeden Fall ist die Meldung immer noch aktuell, deswegen wiederhole ich nochmal zur Lebenssicherheit der Menschen, die dort unterwegs sind. A28 zwischen Ganderkesee West und Hude in beiden Richtungen Gefahr durch. Und für Personen auf der Autobahn beachten Sie das bitte, wenn Sie dort unterwegs sind.

0: Hier ist die ARD Hitnacht. Und Jenny aus Hamburg, die hat geschrieben: Moin Hanno, ich bin ganz auf der Seite von Brigitte. Gäbe es Tiere, die Sommerschlaf halten, ich wäre eines davon. Weckt mich aber bitte kurz zu meinem Geburtstag im Juli. Herzliche Grüße aus Hamburg an dich und die Radiofamilie. Jenny, meine Liebe, Grüße nach Hamburg zurück. Ja, die einzigen Tiere, von denen ich weiß, dass sie auch im Sommer einen sehr, sehr langsamen machen, sind Faultiere. Aber da hänge ich mich gerne mit dazu. Machen wir unser Faultier-Duett. Warum auch nicht? Und verschlafen den Sommer bis zum Juli. Da habe ich ja auch Geburtstag. Da können wir uns dann beide kurz wecken lassen. Ich am 7. war du.
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0: Selbst da haben mir meine Eltern einen schönen Geburtstagsdatums-Merkzettel verpasst, sozusagen. Den 7.7., den kann man einfach nicht vergessen. Auch das faultiergerecht. Sehr schön.

0: Heidi ist ja immer fix am Schreiben, ja? Hat jetzt gleich zurückgeballert. Faultier-Geburtstage. Sie hat nämlich geschrieben, darf ich mich mit einreihen? Ich kam am 8.8. Kann ja nix werden. Heidi, da bei uns im Faultiergehege, ja, bei Jenny und bei mir, da ist noch ein Zweig frei. Also gerne einfach damit dranhängen. Wird bestimmt eine schöne Faultierrunde und wir können dann den Sommer dort schön abhängen.
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0: Gleich gibt's den Blick auf die aktuelle Verkehrslage nach Robbie Williams und Supreme.

0: Und damit 0.30 Uhr. Zeit für den Verkehrsservice der AD Hitnacht, diesmal nur mit den aktuellen Meldungen ohne Baustellen. Die Autobahn 9 Halle Leipzig Richtung Berlin ist zwischen Halle Saale und Bitterfeld-Wolfen nach einem Unfall gesperrt. Die Autobahn 10 Dreieck Havelland Richtung Dreieck Barnim ist zwischen Oberkrämer und dem Kreuz Oranienburg nach einem Unfall gesperrt. Dann Neusorg-Bayreuth zwischen Weidenberg und A9 bzw. B2 Bayreuth Nord in beiden Richtungen. Achtung bitte, hier fährt ein Schwertransport. Überholen ist nicht möglich. Es gibt mehrfach kurzfristige Sperrungen. Ortskundige Anwohner werden gebeten, das Gebiet weiträumig zu umfahren. Und A99 München Südwest Richtung München Nord. Der Tunnel Allach ist nach Auslösung der Höhenkontrolle gesperrt. Eine haben wir noch von der Bundesstraße 3. Und zwar zwischen der Überleitung Altenzelle B214 und Zelle Süd, Gewerbegebiet in beiden Richtungen, Gefahr durch Personen auf der Fahrbahn. Ihnen unterwegs eine gute Fahrt durch die Nacht. Bleiben Sie munter mit der richtigen Musik im Radio.
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0: Hanno Bauer ist hier in Erfurt. Ich grüße schön.

0: Ja, nu, da wird er hier einfach weggeblendet. Der Mr. Mr. Curry. Ja, okay, dann ist das eben so hier. Hier ist die ARD Hitnacht aus Erfurt und Jenny aus Magdeburg hat geschrieben, liebes ARD Hitnacht-Team, mir persönlich ist das Wetter ja meist völlig wurscht. Und zwar wurscht mit SCA geschrieben, das finde ich erstmal schon sehr schön. Denn jedes Wetter, jede Jahreszeit hat ihre Vorteile, die ich in vollen Zügen genießen kann, mit Ausnahmen natürlich. Ausnahme sind Extremwetterlagen, dem spürbaren Klimawandel, wo tragischerweise zahllose Menschen ihr Leben verlieren, auch Tiere sterben und wundervolle Natur zerstört wird. Ich wünsche Ihnen und Ihrem Team sowie allen Nachtschwärmern angenehme Stunden. Jenny, ich grüße ganz liebe zurück. Dankeschön für die E-Mail.
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0: herrlich, wie Ringo Starr hier im Hintergrund noch auf dem Kamm bläst. Alle Instrumente genutzt für You're 16, You're Beautiful, You're Mine, gerade eben gehört in dieser Sendung. Hier ist die ARD-Nacht. Nee, die ARD-Hitnacht. Genau, die ARD-Nacht, klar. Hier schreibt der Peter aus Braunschweig, ist die nächste E-Mail. Peter kommt eigentlich aus Thüringen, wohnt jetzt in Braunschweig und hat geschrieben, mir ist die liebste Temperatur so zwischen 18 und 20 Grad Celsius. Peter, da schließe ich mich voll an. Da friert man nicht und schwitzen tut man auch nicht. Alles, was über 32 ist, ist für mich schon tropisch. Ich gehe davon aus, dass euer Studio klimatisiert ist. Ja, ist es. Also mit Einschränkungen, sage ich jetzt mal. Manchmal schafft es die Klimaanlage, manchmal nicht. Und manchmal ist er auch einfach so falsch programmiert, dass er in der Nacht dann gar nicht funktioniert. Obwohl sie in der Nacht funktionieren müsste, weil wir gerade hier senden. Also hatte ich auch schon alles. Stand ich dann hier schweißüberströmt im Studio und war froh, dass unser Techniker mir dann einen Ventilator vorbeigebracht hat. Der hat dann das Problem wenigstens einigermaßen gelöst und kaltes Wasser daneben gestellt und dann das Gesicht immer mal abgetupft. Also alles schon vorgekommen. Soweit zum Thema Klimaanlage. Muss man sich also nicht unbedingt immer drauf verlassen. So, was schreibt da weiter? Also Sommer wie Winter, die gleiche Temperatur. Macht weiter gute Musik für die, die nicht schlafen können oder dürfen. Viele Grüße an euch, die euch hören in nah und fern. Ist ausgerichtet, lieber Peter.
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buchstäblich ans Dix heranreicht. Jo, Caught in the Act haben wir gerade gehört. Und dann habe ich die nächste E-Mail hier vor mir. Inge aus Bonn hat geschrieben, jetzt bin ich schon die dritte Nacht wach, weil die Musik so toll ist und ich dabei gut malen kann. Herzlichen Dank dafür. Oh ja, schön, mitten in der Nacht malen, das ist doch was Tolles. Das Wetter finde ich auch prima, denn ich brauche nicht zu gießen. Das erledigt der Himmel für mich. Meine Kürbisse gedeihen da draußen sehr gut und die Sonne scheint ja doch immer mal wieder. Inge aus Bonn, ich grüße ganz lieb zurück. Sehr schön geschildert und dann wünsche ich jetzt mal eine schöne Malstunde mitten in der Nacht. 0.50 Uhr ist es. Die Geisterstunde liegt fast hinter uns schon. Musik jetzt von Marius Müller-Westernhagen. Engel.

0: Nachrichten.
1: Um 1 Uhr mit Juliette Groß. Trotz Waffenruhe greifen die USA erneut Ziele im Iran an. Es handele sich um Angriffe zur Selbstverteidigung, hieß es zur Begründung von der US-Armee. Iranische Medien berichten von Explosionen an der Südküste. Aus der Nachrichtenredaktion Miriam Ernst.
2: Laut der staatlichen Nachrichtenagentur und des iranischen Rundfunks gab es Detonationen nahe den Städten Minab und Sirik. Auch in der vergangenen Nacht hatte das US-Militär in Sirik an der Straße von Hormuz Angriffe geflogen. Auslöser war der Abschuss eines Militärhubschraubers gewesen. Die iranischen Revolutionsgarden hatten im Gegenzug US-Stützpunkte in der Golfregion attackiert. Die neuen Angriffe hatte US-Präsident Trump angekündigt. Im Weißen Haus hatte Trump erklärt, man sei kurz vor einem Abkommen, aber der Iran halte die USA hin. Und wörtlich, sie halten uns weiterhin zum Narren.
1: Die Spitzen der schwarz-roten Koalition haben am Abend mit Arbeitgebern und Gewerkschaften über mögliche Reformen gesprochen. Im Anschluss an die Beratungen im Kanzleramt teilte Regierungssprecher Cornelius mit, dass Koalitionsvertreter die Bereitschaft der Wirtschafts- und Gewerkschaftsvertreter begrüßen, den Reformprozess konstruktiv zu begleiten. Alle Teilnehmer haben weitere Gesprächsrunden vereinbart. Bei den Beratungen gestern Abend ging es laut Cornelius um die Situation am Arbeitsmarkt, die Stabilität und Sicherung der Sozialversicherungen, Bürokratieabbau und Steuerpolitik. Entscheidungen gab es keine. Der sogenannte Tankrabatt läuft Ende des Monats aus. Das haben die Fraktionen von Union und SPD entschieden, wie das ARD-Hauptstadtstudio berichtet. Unionsfraktionsvize Müller betonte allerdings, man könne bei einem möglichen starken Preisanstieg wieder schnell reagieren. Nach seiner Einschätzung hat der Tankrabatt von 17 Cent gut gewirkt. Eine Verlängerung sei aber finanzpolitisch nicht sinnvoll. Man könne es sich in der aktuellen Lage nicht leisten, dafür Schulden aufzunehmen. In der Nähe der nordirischen Hauptstadt Belfast ist es die zweite Nacht in Folge zu Ausschreitungen gekommen. Die Polizei setzte erneut Wasserwerfer gegen maskierte Demonstranten ein, die unter anderem Ziegel aus Hausmauern gerissen hatten, um sie auf die Einsatzkräfte zu werfen. Auch Flaschen und Steine seien geworfen worden. Auslöser der gewaltsamen Proteste war ein Messerangriff, für den ein Mann aus dem Sudan angeklagt wurde. Das waren die Nachrichten. Das Wetter in Deutschland. Gebietsweise trocken, auch Schauer und einzelne Gewitter, Tiefstwerte 12 bis 3 Grad. Tagsüber wechselnd bewölkt, später einige Schauer und einzelne Gewitter. Im Südwesten länger trocken, Höchstwerte 13 Grad im Erzgebirge bis 21 Grad im Mittelgebirge. Am Freitag zeitweise Schauer, vereinzelt Gewitter 14 bis 22 Grad. Am Samstag im Nordosten Schauer. Es ist 1.03 Uhr.
3: Dankeschön fürs 3-Minuten Nachrichtenupdate von mir, der Blick auf die Straßen im Lande. Hier ist der Verkehrsservice der ARD Hitnacht. Die A1 Osnabrück Richtung Bremen ist zwischen Dreieck Aalhorne-Heide und Wildeshausen West wegen Bauarbeiten gesperrt. Bis 6 Uhr wird's wieder dauern. Umleitung ist die A29 und Aalhorn. Die A4 Aachen Richtung Köln ist zwischen dem Kreuz Köln-West und Köln-Eifeltor wegen Markierungsarbeiten bis 5 Uhr gesperrt. A4, hier ist in Höhe Pulsnitz wegen Schwertransportes kurzfristig gesperrt. Die A9 Halle-Leipzig Richtung Berlin ist zwischen Wiedemar und Halle-Saale nach einem Unfall gesperrt, dadurch 4 Kilometer Stau. Die A10 Dreieck Havelland Richtung Dreieck Barnim ist zwischen Oberkrämer und dem Kreuz Oranienburg nach einem Unfall gesperrt. Die A31 ist zwischen Jemgum und Leer West wegen Bauarbeiten im Emstunnel gesperrt bis 6 Uhr in beiden Richtungen. Die A71 Richtung Schweinfurt ist zwischen Oberhof und Suhl-Zellamelis wegen Wartungsarbeiten im Tunnel Hochwald bis 6 Uhr gesperrt. Ebenfalls gesperrt auf der A81 zwischen Kreuz Singen und Hilzingen. Der Hohentwiel-Tunnel wegen Wartungsarbeiten bis ca. 6 Uhr in beiden Richtungen. Dann Berlin, die A100 ist zwischen Jakob-Kaiser-Platz und Hohenzollern-Damm wegen Wartungsarbeiten in beiden Richtungen bis 5 Uhr gesperrt. Ebenso der Tunnel Flughafen Tegel, das ist also dann die A111 in beiden Richtungen wegen Wartungsarbeiten. Die A535 Felbert Richtung Wuppertal ist zwischen Dreieck Felbert Nord und Felbert wegen Brückenarbeiten bis morgen zwischen Mitternacht und 5 Uhr gesperrt. Und dann noch die Autobahn 565 Dauer gesperrt, die Bonner Nordbrücke. Zwischen Bonn-Beuel und Bonn-Auerberg laufen die Brückenarbeiten. Ihnen unterwegs eine gute Fahrt durch die Nacht. Bleiben Sie munter.
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3: Mit Hanno Bauer in Erfurt. Ich grüße schön, wünsche einen schönen Donnerstag.

Lydia hat sich gemeldet, hat geschrieben, hallo Hanno, der Regen ist so gut für den Garten, Wasser gespart, die Regentonne ist wieder voll. Aber am Freitag, da habe ich Geburtstag, am Abend Konzert mit Roland Kaiser. Mein Wunsch, ein Konzert ohne Regen. Viele Grüße, Lydia. Na, dann werden wir mal schauen, ob das klappt, Lydia. Wir drücken auf jeden Fall alle die Daumen.

0: Rosi. Rosi in Leipzig ist dabei und sie schreibt, sie ist auch so ein Datumsfaultier. Ja, 23450 ist ihr Code des Lebens. Also der 23.04.50 als Geburtstag. Ja, schade, dass es nicht 56 geworden ist, oder? Wie bei mir, Rosi. Der 7.7.77 wäre natürlich auch sehr recht gewesen. Da wäre ich dann 5 Jahre jünger, ja? Und ich würde nochmal alles anders machen. Beruflich. Also vielleicht irgendwas mit Radio.
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0: Ach so, habe ich ja schon. Würde ich gar nicht anders machen. Na gut.

0: Die Kelly Family, Anne Angel und Leonie. Leonie ist so ein Engel und arbeitet fleißig, schreibt sie, hat geschrieben, super Songs in der Sendung. Ich mit 24 entdecke seit ein paar Monaten das Radio wieder für mich. Ich lasse es gerade beim Hausarbeitsschreiben laufen, die heute, also am Donnerstag, fällig sein wird. Drückt mir die Daumen. Ja, da drücken wir natürlich die Daumen. Einen lieben Gruß ins Studio, schreibt sie noch. Kommt gut durch die Nacht. Und ich sage danke, Leonie. Ebenfalls, komm gut durch die Hausarbeit. Und ich kenne natürlich das Thema nicht, aber wenn es dann voll vor die Wand gehen sollte, ja, dann einfach drunter schreiben. Ich hatte nebenher die verspinnerte ARD-Hitnacht an. Kann nichts dafür.
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0: Aber ich habe im Gefühl, das wird eine super Hausarbeit. So gut wie keine vorher. Mit dieser Sendung hier im Lautsprecher. Hier ist die ARD-Hitnacht.

Reinhard mit dem schönen Namen, mit den zwei A, ja, hat sich auch nochmal gemeldet. Ihr habt ja recht, die Eisheiligen. Damit hatte ich es verwechselt. Klar, dachten wir uns dann schon. Denn die Eisheiligen, die sind ja eher nicht so konstant zuverlässig und werden von den Meteorologen ja auch eher abgelehnt. Aber die Schafskälte, na die ist natürlich wirklich real und spürbar für uns gerade in diesen Tagen. Also, ganz liebe Grüße nochmal zurück, Reinhard. Genau. Im Schafspelz lässt sich diese Kälte auch am besten überstehen, kann ich so sagen, als schwarzes Schaf der Radiofamilie.

0: Kinder an die Macht und sportliche Leistungen ganz voraus, würde ich mal sagen. Carsten hat nämlich geschrieben, liebe Grüße aus dem schönen Rheinsberg. Im Gegensatz zu euch hatten wir in unserer Region bestes Wetter. Ich war heute mit meinem Bus voller Sportskanonen in Wittenberge zu Jugend trainiert für Olympia. Ah, okay. Dann also für die Sommerspiele 2028 wird da trainiert. Ein ganzer Bus voller Sportskanonen. Na, das kann ich mir ja vorstellen. Das war bestimmt ein sehr disziplinierter Ausflug, oder? Und er schreibt weiter, leider kann ich die von dir erwähnte Planetenformation wegen der Bewölkung jetzt auch nicht sehen. Liebe Grüße gehen nach Erfurt, auch an meine Schwester, nebst Familie in Erfurt, Bindersleben. Ja, soll ich vorbeigehen bei den Klingeln und einfach mal sagen Hallo? Es grüßt der Carsten. Nee, ich glaube, übers Radio reicht dann schon. Ich grüße auf jeden Fall ganz lieb zurück, Carsten, und schön, dass es so Menschen gibt, die also auch mit den Kindern umherfahren, damit die beste Trainingsbedingungen haben. Und hoffentlich klappt's dann auch zu den Olympischen Sommerspielen 2028 mit ein paar Medaillen.
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0: Bei uns jetzt Musik von E17. Stay another day.

0: Ne, für manchen Sendern tatsächlich als Weihnachtslied, weil hier hinten eine Orgel zu hören ist und ein paar Glocken läuten. E17, stay another day. Hier ist der Verkehrsservice der ARD Hitnacht um 1.30 Uhr. Die A1 Osnabrück Richtung Bremen ist zwischen Dreieck Ahlhorner Heide und Wildeshausen West wegen Bauarbeiten gesperrt bis 6 Uhr. Die A4 Aachen Richtung Köln ist zwischen dem Kreuz Köln-West und Köln-Eiffeltor gesperrt bis 5. Die A4 ist in Höhe Pulsnitz wegen Schwertransportes mehrfach kurzfristig gesperrt. Die A9 Halle-Leipzig Richtung Berlin ist zwischen Wiedemar und Halle-Saale nach einem Unfall gesperrt. Die A10 Dreieck Havelland Richtung Dreieck Barnim ist zwischen Oberkrämer und dem Kreuz Oranienburg nach einem Unfall gesperrt immer noch. Die A31 ist zwischen Jemgum und Leer West wegen Bauarbeiten im Ems-Tunnel gesperrt bis 6 Uhr in beiden Richtungen. Die A71 Richtung Schweinfurt ist zwischen Oberhof und Suhl-Zellermeles wegen Wartungsarbeiten im Tunnel bis 6 Uhr gesperrt. Auf der A81 zwischen dem Zwischenkreuz Siegen und Hilzingen ist der Hohenwiel-Tunnel wegen Wartungsarbeiten bis ca. 6 Uhr in beiden Richtungen gesperrt. In Berlin sind gesperrt die A100 und A111 und zwar zwischen Jakob-Kaiser-Platz und Hohenzollern-Damm sowie der Tunnel Flughafen Tegel, jeweils in beiden Richtungen bis 5 Uhr. Und die A535 Felbert Richtung Wuppertal ist zwischen Dreieck Felbert Nord und Felbert wegen Brückenarbeiten bis morgen 5 Uhr gesperrt. Und die A565 ist zwischen Bonn-Beuel und Bonn-Auerberg in beiden Richtungen wegen Brückenarbeiten gesperrt. Ihnen unterwegs eine gute Fahrt durch die Nacht.
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0: Mit Hanno Bauer in Erfurt. Ich grüße schön und ja, unser Radioarzt Jürgen aus Goch hat geschrieben: Hallo Hanno, es gibt sicherlich auch Menschen, die Temperaturen von 40 Grad und mehr lieben. Zum Beispiel, wenn es um die Erblasser geht. Mit besten Grüßen aus Goch. Ha, unser Radioarzt. Jürgen hat es mit dem Skalpell wieder mal auf den Kern geschält. Messerscharf. Chirurg eben. Ganz liebe Grüße zurück nach Goch.

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Und unser Radioarzt Jürgen wäre doch nicht Chirurg, wenn er nicht sofort noch einen Schnitt nachsetzen würde. Er hat noch einen Eugen Roth nachgeschickt, der auch sich um die Temperaturen und das individuelle Temperaturempfinden dreht. Er hat geschrieben, ein Mensch liest warm am Ofen hockend, in dem das Wetter nicht verlockend, das gestern im Gebirg verloren, elendiglich ein Mann erfroren. Der Mann tut zwar dem Menschen leid, doch steigert's die Behaglichkeit. Sehr schön. Eugen Roth ist immer wunderbar. Herrlich. Dankeschön, Jürgen, nochmal nach Goch. Und bei uns jetzt Musik von Pink. Try, try, try.

0: 1.40 Uhr gleich. Hier ist die ARD-Hitnacht. Und wir machen jetzt mal eine Ecke auf für Elke in Ludwigshafen. Eigentlich unsere Tortenkönigin in der ARD-Hitnacht, weil sie nachts immer so herrliche Torten gestaltet und manchmal aber auch einfach nur lecker kocht. Auf jeden Fall hat sie geschrieben, dass sie sich gerade sehr wohl fühlt in der Radiofamilie und schreibt: Liebe Hanno, liebe Radiofamilie, das ist ja einfach so wie am Esstisch bei einer Familie. Jeder erzählt, was er so machte etc. Die Faultiere sind gar nicht so übel. Ich gucke übrigens gerne die Zoosendungen. Gestern ging es ja um Heidis Sprüche. Und ja, apropos Sprüche, meine Oma hat immer mit diesen ihre Lebensweisheit kurz und bündig ausgedrückt. Einer der besten Sprüche, die sie immer wieder beobachten lässt, ist: Die Natur gleicht alles aus. Wenn sie, also die betreffenden Leute, dumm sind, sind sie raffiniert. Oder wenn man keinen Kopf hat, kann man nicht zum Fenster rausgucken, war auch so ein Spruch. Oder hast du schon mal einen Dummen gesehen, der weiß, dass er dumm ist? Sie bleibt mir auf jeden Fall mit ihren Sprüchen immer in Erinnerung. Liebe Elke, Dankeschön fürs Teilen mit uns und einen ganz lieben Gruß nach Ludwigshafen. Und am Ende der Nacht werden wir ja dann sehen, ob es wieder eine Torte geworden ist oder ob einfach nur lecker gekocht wurde. Bin schon gespannt.
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0: So, dann hätten wir jetzt auch Elkes Oma geehrt. Das soll ja auch so sein. Ach, mit herrlichen Sprüchen. Wie war das? Wenn man keinen Kopf hat, kann man nicht zum Fenster rausgucken. Finde ich sehr schön.

Das war schon erstmal der Oldie der Stunde. Und jetzt gibt es auf jeden Fall bei uns noch einen musikalischen Leckerbissen. Ja, von 6 Minuten immerhin, den wir alle gemeinsam genießen werden. Queen, die Bohemian Rhapsody in voller schöner Länge.

0: an die Hitnacht und ganz liebe Grüße nach Ahrensburg an Christel. Christel hat nämlich geschrieben, Jugend trainiert für Olympia. Kann ich Ihnen ganz schnell erklären, das ist der weltgrößte Schulsportwettbewerb. Die besten Schulmannschaften gehen zum großen Bundesfinale nach Berlin, Olympiastadion. Das ist der absolute Höhepunkt, oft als kleine Olympische Spiele bezeichnet. Meine beiden Söhne konnten jeweils mit ihrer Mannschaft und dem hervorragenden Sportlehrer dran teilnehmen. Sport ist den beiden geblieben, Leichtathletik. Schöne Grüße auch an die neue Glückshauptstadt Erfurt, Lebenszufriedenheit und Grüße aus Ahrensburg.
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0: Dankeschön, liebe Christel. Und bei uns geht's jetzt stramm auf die 2 Uhr Nachrichten zu. Mit Kylie Minogue und ihrer Locomotion.

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1: Um 2 Uhr mit Juliette Groß. Trotz Waffenruhe greifen die USA erneut Ziele im Iran an. Es handele sich um Angriffe zur Selbstverteidigung, hieß es zur Begründung von der US-Armee. Das Regime in Teheran reagierte mit einer kompletten Sperrung der Straße von Hormus. Aus der Nachrichtenredaktion Miriam Ernst.
2: Jedes Schiff, das die Meerenge zu passieren versuche, werde angegriffen, ließ die Militärführung über den staatlichen Rundfunk erklären. Es gibt erste Berichte über Zusammenstöße auf See zwischen iranischen und US-Einheiten. Amerikanische Schiffe sollen demnach nahe der Straße von Hormus mit Raketen und Drohnen beschossen worden sein. Zuvor hatte die US-Armee Ziele nahe der Meerenge angegriffen. Iranische Medien berichten von Explosionen in Hafenstädten. Schon vergangene Nacht gab es dort ähnliche Angriffe der US-Streitkräfte.
1: Die Spitzen der schwarz-roten Koalition haben am Abend mit Arbeitgebern und Gewerkschaften über mögliche Reformen gesprochen. Im Anschluss an die Beratungen im Kanzleramt teilte Regierungssprecher Cornelius mit, dass Koalitionsvertreter die Bereitschaft der Wirtschafts- und Gewerkschaftsvertreter begrüßen, den Reformprozess konstruktiv zu begleiten. Alle Teilnehmer haben weitere Gesprächsrunden vereinbart. Bei den Beratungen gestern Abend ging es laut Cornelius um die Situation am Arbeitsmarkt, die Stabilität und Sicherung der Sozialversicherungen, Bürokratieabbau und Steuerpolitik. Einigkeit habe unter den Gesprächsteilnehmern geherrscht, dass der Wirtschaftsstandort Deutschland vor großen Herausforderungen stehe. Der sogenannte Tankrabatt läuft Ende des Monats aus. Das haben die Fraktionen von Union und SPD entschieden, wie das ARD-Hauptstadtstudio berichtet. Unionsfraktionsvize Müller betonte allerdings, man könne bei einem möglichen starken Preisanstieg wieder schnell reagieren. Nach seiner Einschätzung hat der Tankrabatt von 17 Cent gut gewirkt. Eine Verlängerung sei aber finanzpolitisch nicht sinnvoll. Man könne es sich in der aktuellen Lage nicht leisten, dafür Schulden aufzunehmen. In der Nähe von München hat es einen schweren Busunfall gegeben. Im Landkreis Dachau sind ein Linienbus und ein Reisebus, der mit Schulkindern besetzt war, ineinander gefahren. Wie die Behörden mitteilten, starb ein Kind an den Folgen seiner Verletzungen. 30 weitere Kinder, eine Lehrerin und 2 Busfahrer wurden verletzt. Warum die beiden Busse in Oberbayern zusammengestoßen sind, ist unklar. Das waren die Nachrichten. Das Wetter in Deutschland. Gebietsweise trocken, auch Schauer und einzelne Gewitter, Tiefstwerte 12 bis 3 Grad. Tagsüber wechselnd bewölkt, später einige Schauer und einzelne Gewitter, im Südwesten länger trocken, Höchstwerte 13 Grad im Erzgebirge bis 21 Grad im Mittelgebirge. Am Freitag zeitweise Schauer, vereinzelt Gewitter 14 bis 22 Grad. Es ist 2.03 Uhr.
3: Schönen Dank für den Blick auf die aktuelle Nachrichtenlage. Jetzt sind wir bestens informiert und starten mit dem Verkehrsservice der ARD Hitnacht. Die A1 Osnabrück Richtung Bremen ist zwischen Dreieck Ahlhorner Heide und Wildeshausen West wegen Bauarbeiten wieder mal bis 6 Uhr gesperrt. Umleitung führt über die A29 und Ahlhorn. Die A4 Aachen Richtung Köln ist zwischen dem Kreuz Köln West und Köln Eiffeltor wegen Markierungsarbeiten bis 5 Uhr gesperrt. Die A4 ist in Höhe Pulsnitz wegen eines Schwertransportes mehrfach kurzfristig gesperrt. Die A9 Halle-Leipzig Richtung Berlin ist zwischen Wiedemar und Halle-Saale immer noch nach dem Unfall von vorhin gesperrt. Die A31 ist zwischen Jemgum und Lea West wegen Bauarbeiten im Ems-Tunnel bis morgen früh jeweils zwischen 20 und 6 Uhr in beiden Richtungen gesperrt. Die A71 Richtung Schweinfurt ist zwischen Oberhof und Suhl-Zellermeles wegen Wartungsarbeiten im Tunnel Hochwald bis 6 Uhr gesperrt. Auf der A81 zwischen Kreuzingen und Hilzingen ist der Hohentwiel-Tunnel wegen Wartungsarbeiten bis ca. 6 Uhr in beiden Richtungen noch gesperrt. Der Blick nach Berlin, die A100 und die A111 sind jeweils gesperrt in beiden Richtungen, und zwar die A100 zwischen Jakob-Kaiser-Platz und Hohenzollern-Damm bis 5 Uhr und der Tunnel Flughafen Tegel in beiden Richtungen ebenfalls wegen Wartungsarbeiten. Die A535 Felbert Richtung Wuppertal ist zwischen Dreieck Felbert Nord und Felbert wegen Brückenarbeiten gesperrt bis 5 Uhr. Und die A565 bleibt dauerhaft gesperrt zwischen Bonn-Beuel und Bonn-Auerberg. Ihnen unterwegs eine muntere Fahrt durch die Nacht.
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3: Mit Hanno Bauer in Erfurt. Ich grüße schön.